0: wird das die große Revanche. Heute Abend, 20:45 Uhr, Rückspiel in der Nations League Deutschland gegen Griechenland. Also vor ungefähr einer Woche gab es ja, wie sagen wir es, ein Gegentor und möglicherweise danach auch Pfiffe aus dem Publikum. Wir sind aber auch echt schlecht im Verlieren, muss man dazu sagen. Mein Gott, der neue Trainer Klopp probiert doch gerade erst aus. Es wird doch getestet. Diesmal, also heute Abend, soll es alles anders laufen. Aber wir kennen da drei, die vielleicht möglicherweise eventuell Griechenland-Fans sein könnten. Ihr ahnt es vielleicht schon an den Vornamen: Elias, Savas und Christos.
1: Ich möchte einen Sieg für die Griechen. Wir sind echt stark in Form, aber es wird schwer, sage ich. Ich erwarte auf jeden Fall Tore. Das ist, weil das letzte Spiel war nur ein Tor, haben wir gewonnen. Also ich denke, dieses Mal wird es schwerer, aber wir spielen auch zu Hause, die Griechen. Also ich erwarte einen Sieg, aber ich erwarte auch viele Tore.
2: Ich hoffe Sieg für Griechenland, aber auch Unentschieden hoffe ich auch. Aber Niederlage für Griechenland hoffe ich nicht. Wir spielen auch zu Hause und wir werden stärker spielen, wir werden mehr Motivation haben.
1: Das ist eine geisteskranke Atmosphäre, die hast du nicht irgendwo, das hast du nicht überall.
3: Ich glaube Unentschieden, weil die Griechen sind auch stark, sind alle da. Die Deutschen müssen auch ein bisschen Angst haben sozusagen, weil wir wissen schon Bescheid, ja, was Griechenland zurzeit macht.
0: Okay, stabil. Also die unterstützen auf jeden Fall ihre Mannschaft sehr gut. Mir hat besonders gut gefallen oder uns im Team hat besonders gut gefallen. Also ich hoffe auf Sieg, ich hoffe aber auch auf Unentschieden, aber ich hoffe nicht auf Verlieren. Finde ich gut. So, gucken wir uns das an. Heute Abend Nations League, Deutschland-Griechenland, 20:45 Uhr.

Temptation, Heaven 17 hier in der Popnacht. Das sind The Script, Man in the Arena. Passenderweise haben sie so auch ihre Tour genannt, die Man in the Arena Tour. Und da sind sie mit zwei Terminen auch in Deutschland, unter anderem in München und in Düsseldorf Ende November, 23. und 24. November. Und Leute, was soll man sagen? Man kann auch für ein Konzert weniger als 380.000 Euro bezahlen, wie aktuell für Celine Dion. Was ist da los? Gut, nun, wir regen uns wieder ab. Für Tickets für The Script gibt's ab 75 Euro, gerade eben nachgeguckt. Das ist auch viel Geld, aber für The Script könnte man es sich vielleicht noch überlegen. Vielleicht wäre das so ein vorgezogenes Weihnachtsgeschenk. Ich meine, kann ja auch mal schon ein bisschen früher. Ist ja nicht mehr so lang. Also, München und Düsseldorf, 23. 24. November. The Script in der Man in the Arena Tour. Und das ist der Titelsong dazu.

0: Baby Rexha.
1: Last Hurrah. Vorsicht bitte auf der A1, Moment. Vorsicht bitte auf der A1 Trier Richtung Köln-Koblenz zwischen Wittlich-Mitte und Hasborn. Hier steht ein defektes Fahrzeug. Piep. Danke. Sam Smith an bei mit Diamonds.

0: Und da haben wir schon 2:30.
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2: Der neue Tag startet teils wieder mit Nebel oder Hochnebel. Später kann sich meist wieder die Sonne durchsetzen. Und es bleibt überall trocken. In Düsseldorf bis zu 22 Grad.
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3: Die A1 Münster Richtung Dortmund ist zwischen Carmenzentrum und Kreuz Dortmund-Unna wegen einer Fahrbahnerneuerung bis Montag früh gesperrt. Die A40 Duisburg-Essen ist zwischen Kreuz Duisburg und Kreuz Kaiserberg wegen Bauarbeiten in beiden Richtungen bis Montag gesperrt. Die A42 Kamp-Lindfort-Dortmund ist zwischen Herne-Krange und Herne-Baukau in beiden Richtungen bis Dienstag früh gesperrt. Dort wird an Hochspannungsleitungen gearbeitet. Die A59 Köln Richtung Düsseldorf ist zwischen Monheim und Dreieck Düsseldorf Süd wegen Bauarbeiten gesperrt. Die A61 Mönchengladbach Richtung Venlo ist zwischen Kaldenkirchen und Grenzwald wegen Bauarbeiten bis Montag früh gesperrt.
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4: 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Mein Name ist Benedikt Laven. Hello.

0: Sandy Swims, Mr. Know-It-All. Hier ist SWR 3 in der gemeinsamen Popnacht von SR 1, NDR 2, WDR 2, HR 3, Bremen 4, RBB 888 und MDR Jump. Herzlich willkommen zu dieser Show 07221 2011.
1: Ich rufe aus dem Auto an und wollte fragen, ob ihr vielleicht die Backstreet Boys spielen könnt, weil ich auf der Heimfahrt vom Konzert bin.
2: Backstreet's back, all right!
1: Genau, richtig.
0: Erzähl mir was.
1: Genau, cool. Das war echt cool. Ein bisschen zu kurz, aber war gut.
0: Naja, sind alte Herren, verstehst du?
1: Die können nicht mehr so lang. Ja, ja.
0: Ja, sehr gut. Was hast du für die Tickets bezahlt, wenn ich mal fragen darf? Ich habe eben mal geguckt, deswegen rege ich mich gerade so über Ticketpreise auf.
1: Ja, ich habe es im Radio gehört.
0: Ja. Was hast du?
1: 150 Euro für einen Stehplatz.
0: Holy crap. Ja gut, man steht ja sowieso, aber das ist schon stramm, ne?
1: Ja, aber es war noch günstig. Also es gibt noch teurere Tickets.
0: Ja klar, wenn man halt sitzen will und noch so ein kleines Proseccochen dabei trinken möchte, ja, dann kostet genau. Das natürlich wesentlich mehr. Aber die haben natürlich die Hits gesungen, haben gedanced. Kamst du auch relativ nah ran?
1: Ja, also ich war im Stehplatzbereich ganz vorne.
0: Aha.
1: Aber stand auch 6,5 Stunden draußen.
0: Oh Gott. Und das hast du nicht zum ersten Mal gemacht, oder?
1: Doch. Ja, es ist schon lange her, dass ich auf dem Konzert war.
0: Naja, vielleicht in den 90ern bei den Backstreet Boys.
1: Ja.
0: Okay, welcher ist dein Lieblings von den Jungs?
1: Eigentlich alle mittlerweile.
0: Ohne welchen Backstreet Boys Song kannst du einfach heute Nacht nicht mehr überleben?
1: Waren eigentlich alle echt cool. Aber ich glaube, Backstreet Backs ist wirklich so das, was mir jetzt beim Autofahren noch ein bisschen Power gibt.
0: Na gut, du bist ja bester Laune, das ist natürlich super. Und Backstreet's back.
1: Alright, genau.
0: Kriegen wir natürlich hin. Backstreet's back, jetzt sage ich selber schon, Backstreet Boys mit Everybody in Klammern Backstreet's back. So ist es richtig. Hören wir jetzt hier in der Popnacht. Zwei Termine spielen sie übrigens noch von ihren 800.000, die sie in Düsseldorf gespielt haben. 6. Oktober und 7. Oktober. Und bis dahin reisen wir zurück in die 90er. Yeah.

0: Habt ihr dabei auch so Boyband-mäßige theatralische Bewegungen gemacht? Zu Backstreet Boys, everybody, dann seid ihr herzlich willkommen hier bei den Irren in dieser Show.
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0: Ah, ist das herrlich. Komm schnell was Normales zum Runterkommen von Topic und A7S, Out My Head.

0: und A7S mit Out My Head hier in der Popnacht. Übrigens A7S, ja auch Lieblingskollege von Topic.
1: Also ich arbeite fast ausschließlich mit A7S zusammen. Er lebt auch dort und er hat so ein kleines Studio, so ein Home-Studio eigentlich. Es reicht ja heutzutage einfach Laptop, Mic und Keyboard-Interface. Und da treffen wir uns dann meist zum Musik machen. Oder wir fliegen halt auch oft mal nach L.A. irgendwie ein, zwei Mal im Jahr für so Sessions.
0: Ja. Ja, was man halt so macht. Entweder Dubai, hätten wir vielleicht eben dazu erwähnen können. Oder halt eben L.A. Klar, DJ müsste man sein. Wieder eine Karriere, die an uns vorbeigezogen ist. Vielleicht aber auch die von dem Pianisten von Alex Warren, weil der hat jetzt nicht so wahnsinnig viel zu tun. Und Feierabend. Das ist Emerald Eyes, ganz neu.

Könnte der Pianist vielleicht nochmal? Super. Und jetzt noch den einen Ton, den es nur hier extra für die Popnacht gibt. Toll. Also, absolut verdient den Job als Pianist bei Alex Warren.

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1: Die Nachrichten mit Marion Sendker. Guten Morgen.
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1: Innerhalb der CDU gibt es Diskussionen über den Umgang mit der AfD. Der hessische Ministerpräsident Rhein spricht sich offen dafür aus, dass die AfD auch Ausschussvorsitze übernehmen soll. Dem Magazin Stern sagte der CDU-Politiker, die AfD sei gewählt und so solle man auch mit ihr umgehen. Georg Wolf berichtet.
2: Konkret meint Rhein, die AfD sollte im Bundestag Ausschussvorsitze übernehmen können, so wie es in Hessen und anderen Ländern üblich sei. Im Bundestag hat die AfD zwar das Vorschlagsrecht für mehrere Ausschüsse, ihre Kandidaten fallen bei den Wahlen aber regelmäßig durch. Mit seinem Vorstoß stellt sich Rhein gegen den Kurs von CDU-Chef Merz. Der hält bislang eisern am strikten Abgrenzungskurs zur AfD fest.
1: Europaweit ist heute Depressionstag. Der Tag soll über die Krankheit aufklären und Vorurteile abbauen. Was bei einer Depression im Gehirn passiert, erklärt der Psychiater Maurice Blum.
3: In der Depression ist es so, dass das Gehirn neue Reize schlechter abspeichern kann. Die alten Autobahnen, die Gedankenspiralen, all das Negative ist sozusagen ziemlich festgefahren. Und diesen chemisch runtergefahren Status, den wollen wir sozusagen verbessern.
1: Laut der Deutschen Depressionshilfe gehören Depressionen zu den häufigsten psychischen Erkrankungen. In NRW sind nach Angaben von Krankenkassen gut 2 Millionen Menschen betroffen. Auch das ist heute wichtig. Am Tag der Deutschen Einheit hat Bundespräsident Steinmeier dazu aufgerufen, die Demokratie zu verteidigen und auf die Bundesrepublik stolz zu sein. Deutschlandweit hat es zudem in 110 Städten Menschenketten gegeben, unter anderem in Aachen und in Köln. Die Chefin der Deutschen Bahn, Palla, rechnet nicht damit, dass die Bahn kurzfristig pünktlicher wird. Palla sagte der Bild am Sonntag, dass das Schienennetz dafür zu lange vernachlässigt worden sei. Auf der griechischen Insel Kreta haben starke Regenfälle zu Erdrutschen und Überflutungen geführt. In manchen Regionen fiel in 1,5 Tagen so viel Regen wie in Deutschland im Durchschnitt in 6 Monaten. Viele Christen in NRW feiern heute das Erntedankfest. Die Kirchen werden dazu meistens mit Obst, Gemüse und Getreide geschmückt. In den Gottesdiensten geht es um Dankbarkeit für die Ernte, die Versorgung mit Lebensmitteln, aber auch allgemein um Wertschätzung gegenüber der Natur und den Menschen in der Landwirtschaft. Für das Erntedankfest haben Katholiken und Protestanten keinen festen Termin. Die meisten Gemeinden feiern das Fest aber am ersten Sonntag im Oktober. Das war WDR aktuell. Das Wetter in Nordrhein-Westfalen. Die Nacht bringt Wolken, zum Teil auch Nebel bei 13 bis 5 Grad. Am Vormittag bleibt es erst einmal neblig, dann ab dem Nachmittag kommt die Sonne wieder raus. In Minden bis 20 Grad, in Köln 21 und in Oberhausen bis 22 Grad. Am Montag wird es auch erst neblig, dann sonnig bei 19 bis 23 Grad. Die Zeit, es ist gleich 3.03 Uhr.
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4: Die A1 Münster Richtung Dortmund ist zwischen Carmenzentrum und Kreuz Dortmund-Unna wegen einer Fahrbahnerneuerung bis Montag früh gesperrt. Die A40 Duisburg-Essen ist zwischen Kreuz Duisburg und Kreuz Kaiserberg wegen Bauarbeiten in beiden Richtungen bis Montag gesperrt. Die A42 Kamp-Lindfort-Dortmund ist zwischen Herne-Krange und Herne-Baukau in beiden Richtungen bis Dienstag früh gesperrt. Dort wird an Hochspannungsleitungen gearbeitet. Die A59 Köln Richtung Düsseldorf ist zwischen Monheim und Dreieck Düsseldorf Süd wegen Bauarbeiten gesperrt. Die A61 Mönchengladbach Richtung Venlo ist zwischen Kaldenkirchen und Grenzwald wegen Bauarbeiten bis Montag früh gesperrt.
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5: Hi, mein Name ist Benedikt Lavin. Schön, dass ihr mit dabei seid. Es ist 3.04 Uhr. Zeit für Tiffany Harris und Find Me.
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0: guck mal, Eva war gerade auf einer Hochzeit, ist auf dem Heimweg mit ihrer Mutter im Auto, braucht ein bisschen was Fetziges, um durch die Nacht zu fahren. Das kriegen wir noch hin. Wir haben gleich noch Christina Aguilera hier in der Show, also den Song von ihr. Come on over, baby, spielen wir. Und gleich auch Gracie Abrams mit Look at my life. Ja, da bla, kann man ja gar nicht einschlafen. Wir lieben es ja, wenn ihr euch einfach so hier ins Studio reinmeldet, bisschen was von euch erzählt, weil dann fühlen wir uns nicht ganz alleine hier in diesem Studio drin. 07221 2011, einfach easy eine WhatsApp rüber schicken oder eine Signal oder einfach anrufen. Wen haben wir denn hier zum Beispiel?
1: Hallo, hier ist Mario von Carmen.
0: Hi. Ah, guck mal, jetzt verstehe ich euch besser.
1: Ja, wir haben zwei Handys, deswegen.
0: Wow, ihr seid so krass topmodern. Mega. Wo seid ihr unterwegs? Was geht?
1: Also, wir sind auf der A7 unterwegs in Richtung Bremerhaven, weil wir sind auf dem Weg in unsere Flitterwoche.
0: Okay, cool. Glückwunsch.
1: Wir machen einen Kreuzfahrt nach Norwegen.
0: Boah, geil.
1: Ja.
2: Wie lange bist du noch online? Also wie lange bist du noch da?
0: Noch bis um 6.
2: Perfekt, wir sind bis 9 Uhr unterwegs.
0: Na dann reise ich quasi mit euch in die Flitterwochen und alle anderen jetzt hier auch.
2: Ja, wir nehmen dich mit.
0: Im Gräberle, sagt man im Schwabenland dazu, wenn man im Bett in der Mitte liegt.
1: Ja, genau, ja. Im Schwabenland.
0: Also ihr kommt aus. Ah ja, gut, dann kennt ihr das Gräberle natürlich.
2: Genau, ja.
0: Wie lange macht ihr denn Kreuzfahrt?
1: Eine Woche.
0: Boah, cool. Ey, dann werdet ihr vielleicht sogar Wale und so sehen, oder?
1: Ja, hoffentlich. Und die Polarlichter vielleicht auch.
0: Boah, geil.
2: Ja, wir freuen uns richtig drauf.
0: Ihr habt euch hoffentlich dick eingepackt, weil wahrscheinlich wird es nicht so sommerlich da oben.
1: Nee, wir haben gut Sachen dabei.
0: Ach schön, wir fahren gerne mit. Kommt gut in die Flitterwochen, ihr zwei Mäuse.
1: Dankeschön.
2: Danke.
0: Ciao.
2: Ciao.
3: Tschüss. 2 R2.

0: gerade schwätzt mal übers Schwabland.
1: Vorsicht bitte, Falschfahrer auf der A81 Heilbronn Richtung Stuttgart zwischen Stuttgart-Zuffenhausen und Stuttgart-Feuerbach. Hier kommt ein Falschfahrer entgegen. Bitte äußerst rechts fahren und nicht überholen auf der A81 Heilbronn Richtung Stuttgart zwischen Stuttgart-Zuffenhausen und Stuttgart-Feuerbach. Ein Falschfahrer. Vorsicht hier in beiden Richtungen.

Justin Timberlake und Selfish hier in der Popnacht. Hello zusammen. Jetzt gleich Christina Aguilera mit Come On Over, Baby. Korrekterweise. Come On Over, Baby ist ja quasi auch auf Spanisch übersetzt worden von ihr und auch eingesungen worden. Und mir geht es zumindest jedes Mal so, wenn ich Come On Over höre, denke ich immer an diese spanische Version, weil es gab mal vielleicht einen Moment in einem Spanischkurs, in dem wir einen Song mitbringen mussten. Ich habe den mitgebracht, also den hier. Also solltet ihr jemals in so einem Spanischkurs festgehangen haben, zeigt einfach diesen Song. Damit habt ihr auf jeden Fall bei jedem direkten Stein im Brett. Ven conmigo von Christina Aguilera. Ich höre mir jetzt natürlich in der Originalversion. Come on over, baby. Come on over.

0: Entwarnung aus dem Verkehrszentrum auf der A81 Heilbronn Richtung Stuttgart. Kein Falschfahrer mehr zwischen Stuttgart-Zuffenhausen und Stuttgart-Feuerbach. Wetten, ich war schneller?
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2: Der neue Tag startet teils wieder mit Nebel oder Hochnebel. Später kann sich meist wieder die Sonne durchsetzen. In Wesseling maximal 21 Grad.
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3: Die A1 Münster Richtung Dortmund ist zwischen Carmenzentrum und Kreuz Dortmund-Unna wegen einer Fahrbahnerneuerung bis Montag früh gesperrt. Die A40 Duisburg-Essen ist zwischen Kreuz Duisburg und Kreuz Kaiserberg wegen Bauarbeiten in beiden Richtungen bis Montag gesperrt. Die A42 Kamp-Lindfort-Dortmund ist zwischen Herne-Krange und Herne-Baukau in beiden Richtungen bis Dienstag früh gesperrt. Dort wird an Hochspannungsleitungen gearbeitet. Die A59 Köln Richtung Düsseldorf ist zwischen Monheim und Dreieck Düsseldorf Süd wegen Bauarbeiten gesperrt. Die A61 Mönchengladbach Richtung Venlo ist zwischen Kaldenkirchen und Grenzwald wegen Bauarbeiten bis Montag früh gesperrt. Die A44 Essen Richtung Düsseldorf ist zwischen Dreieck Felbert Nord und Hetterscheid wegen Bauarbeiten bis Mitte Oktober gesperrt.
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0: Und jetzt hier bei uns in der Show der neue Song von Clock Clock, Skeletons.

0: Ja, manchmal geht man sich einfach selber auf den Sack. Das kommt nicht nur bei uns Normalos vor, sondern eben auch bei, naja, Rockstars von den Giant Rooks. Die machen immerhin schon seit fast 429.000 Jahren gemeinsam Musik, gehen sich zwischendrin auch ab und zu mal gegenseitig auf den Sack. Aber wir haben gestern hier schon in der Show gelernt, sie machen Supervision. Das bedeutet, dass sie sich mit einer Therapeutin oder einem Therapeuten zusammensetzen und in so einer Art, in so einem Safe Space dann sich gegenseitig sagen, was sie einander stört oder was sie auch einander gut finden oder sich einfach gegenseitig updaten. Und das ist so ein bisschen ein kleines Geheimnis von der Band. Wir hatten ein kleines Interview mit den Giant Rooks und haben total viel über die erfahren. Ich bin komplett begeistert einfach. Mit Finn haben wir zum Beispiel gesprochen. Seit 15 Jahren sind sie zusammen und gehen sich gegenseitig gerne mal selbst auf den Sack. Aber eben weil sie so unterschiedlich sind, passen sie perfekt zusammen.
1: Wir machen das jetzt seit 15 Jahren zusammen und das ist einfach die schönste Erfahrung überhaupt, weil wir uns so krass gut kennen inzwischen und so ein Verständnis auch füreinander aufbringen. Und wir sind alle sehr, sehr unterschiedliche Charaktere. Also ich glaube, wir sagen immer, ich könnte nicht mit vier anderen Finns in der Band sein und Fred könnte auch nicht mit vier anderen Freds in der Band sein. Das würde überhaupt nicht funktionieren. Und wir bringen eben alle sehr unterschiedliche Qualitäten irgendwie auch ein. Zum Beispiel Johnny, unser Keyboarder, ist ein sehr, sehr rationaler Mensch, der so eine Gabe hat, quasi Probleme oder ja, oder vor allem Lösungen zu finden für Probleme, die Fred und ich zum Beispiel ganz anders angehen würden, weil wir deutlich mehr so Gefühlsmenschen sind, die quasi so aus dem Gefühl heraus handeln. Und das ist einfach eine Kombination, woraus wir, glaube ich, unsere Stärke ziehen.
0: Wie so ein Freundeskreis, ne? Witzig, als hätte man sich so selbst überlegt. Die Giant Rooks jetzt hier in der Show mit Want It Back.
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You Keep Me Hanging On von Kim Wilde hier in der Popnacht. Knötchen hat Dasha auf den Stimmbändern und wird deswegen jetzt gerade operiert. Also nicht jetzt gerade, aber in der nächsten Zeit. Sie fällt also dementsprechend etwas aus. Also spielen wir hier aufgezeichnet Austin.

Vorsicht, Neues aus dem Verkehrszentrum. Vorsicht, die A61 Mönchengladbach Richtung Koblenz. Im Kreuz Koblenz ist die Überleitung zur A48 Richtung Dernbach wegen einer Ölspur gesperrt. Hier bitte ganz besonders vorsichtig fahren.

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1: Die Nachrichten mit Marion Sendka. Guten Morgen.
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1: Die Chefin der Deutschen Bahn, Palla, rechnet nicht damit, dass die Bahn bald pünktlicher wird. Palla sagte der Bild am Sonntag, dass das Schienennetz zu lange vernachlässigt worden sei. Für Familien kündigte die Bahnchefin an, dass es das Familienticket ab November dauerhaft geben wird. Ulrike Ufer berichtet.
2: Die deutschlandweite Hin- und Rückfahrt für eine Familie kostet demnach knapp 100 Euro inklusive ICE-Reservierung. Der Konzern habe sich entschieden, das zunächst zeitweise für die Sommerferien eingeführte Ticket dauerhaft ins Sortiment zu nehmen. Die Bahn habe in den Ferien 100.000 Familien mehr als im vergangenen Jahr an Bord begrüßen können, so Palla.
1: Die deutsche Fußballnationalmannschaft spielt heute Abend in der Nations League gegen Griechenland in Thessaloniki. Da freuen sich griechische Fußballfans schon auf die Begegnung.
3: Ich möchte einen Sieg für die Griechen. Wir sind echt stark in Form, aber es wird schwer, sage ich. Ich erwarte auf jeden Fall Tore.
4: Ich glaube, die deutsche Mannschaft wird stärker als uns spielen, auf jeden Fall. Der Jürgen Klopp wird viele so Aufstellungen ändern. Er wird auch aggressiver spielen.
5: Unentschieden, weil Deutschland will auch stark spielen. Die haben einmal verloren.
1: In der Hinrunde gegen Griechenland vor einer Woche unterlag das DFB-Team mit 0:1. Russland hat ausländische Besucher und Diplomaten erneut davor gewarnt, sich in der ukrainischen Hauptstadt Kiew aufzuhalten. Als Grund nennt das Außenministerium Angriffe der Ukraine auf Zivilisten und zivile Infrastruktur in Russland. Darum werde es weitere gezielte Gegenanschläge auf Kiew und andere Städte in der Ukraine geben. Und auch das ist wichtig. Innerhalb der CDU gibt es Diskussionen über den Umgang mit der AfD. Der hessische Ministerpräsident Rhein fordert, die AfD bei der Besetzung von Ausschussvorsitzen im Bundestag nicht länger zu blockieren. In Lettland hat das proeuropäische Regierungsbündnis von Ministerpräsident Kulbergs Berichten zufolge die Parlamentswahl gewonnen. Ein wichtiges Thema im Wahlkampf war die Landessicherheit. Lettland grenzt an Russland. Einen Tag nach dem Tag der Deutschen Einheit gehen die Feierlichkeiten heute in Bremen zu Ende. Im kommenden Jahr wird der Tag der Deutschen Einheit zentral mit einem großen Bürgerfest in Düsseldorf gefeiert. Heute ist der letzte Tag auf dem Oktoberfest in München. Traditionell endet das Fest am Mittag mit Böllerschützen. Birgit Gründner berichtet.
6: Weiter gefeiert wird aber trotzdem noch bis kurz vor Mitternacht. Gerade in den Zelten herrscht am Ende immer eine besondere Stimmung. Kurz vor Schankschluss werden Wunderkerzen für die letzten Wiesenlieder des Jahres verteilt.
1: Mit mehreren Millionen Besuchern gehört das Oktoberfest zu den größten Volksfesten der Welt. Das war WDR aktuell. Das Wetter in Nordrhein-Westfalen. Die Nacht ist noch wolkig bei 13 bis 5 Grad. Der Tag startet zum Teil mit Nebel. Später wird es wieder freundlich mit viel Sonne. In Gütersloh bis 20 Grad, in Schwerte 21 und in Essen maximal 22 Grad. Am Montag auch erst neblig, dann sonnig bei 19 bis 23 Grad. Die Zeit gleich 4.03 Uhr.
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7: Die A1 Münster Richtung Dortmund ist zwischen Carmenzentrum und Kreuz Dortmund-Unna wegen einer Fahrbahnerneuerung bis Montag früh gesperrt. Die A40 Duisburg-Essen ist zwischen Kreuz Duisburg und Kreuz Kaiserberg wegen Bauarbeiten in beiden Richtungen bis Montag gesperrt. Die A42 Kamp-Lindfort-Dortmund ist zwischen Herne-Krange und Herne-Baukau in beiden Richtungen bis Dienstag früh gesperrt. Dort wird an Hochspannungsleitungen gearbeitet. Die A59 Köln Richtung Düsseldorf ist zwischen Monheim und Dreieck Düsseldorf Süd wegen Bauarbeiten gesperrt. Die A61 Mönchengladbach Richtung Venlo ist zwischen Kaldenkirchen und Grenzwald wegen Bauarbeiten bis Montag früh gesperrt.
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8: Ha! Lustig! Ihr seid ja auch hier. Mein Name ist Benedikt Lavin. Schön, dass wir hier gerade zusammengekommen sind in dieser Popnacht. Es ist früher Sonntagmorgen, 4.04 Uhr. Also wir vier, die gerade hier so zusammen sind, schütteln wir uns gegenseitig mal schön die Hand. Vielleicht gibt es auch ein kleines Umami. Oder die Sportfreunde Stiller mit einem Kompliment. Direkt nach Nico Santos, Fastboy. Jetzt, Where You Are.
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Weißt du, Gitarre einfach so in die Ecke gestellt. Sie gehen schon mal aus dem Raum, aber die Musik hallt langsam aus. Die Sportfreunde Stiller, ein Kompliment hier in der Popnacht. Ja, was haben wir denn jetzt mit dem angebrochenen Tag? Was ist eigentlich heute für ein Tag? Da machen wir doch ein Spiel draus. Wir spielen jetzt gleich hier in der Show das Was ist heute eigentlich für ein Tag-Quiz. Wir geben diesem Tag ein bisschen Struktur und ihr helft uns einfach dabei. Jetzt anrufen 07221 2011 und vielleicht ein kleines Goodie abstauben hier in der Popnacht. Wenn ihr uns die Einstiegsfrage schon richtig beantworten könnt, was heute eigentlich für ein Tag ist, dann habt ihr euch schon als Kandidat oder Kandidatin qualifiziert, um vielleicht noch die ein oder andere Frage mehr zu diesem Tag, zu Ereignissen an dem heutigen Tag zu beantworten. Jetzt anrufen 07221 2011 und mit uns das Was ist heute eigentlich für ein Tag Quiz spielen. Einstiegsfrage ist, was ist heute eigentlich für ein Tag? 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

0: Dua Lipa mit Illusion. Eine gute Zeit für das Was ist heute eigentlich für ein Tag? Quiz. Und das spielen wir mit Christian aus Oberkirch. Hallo Christian.
1: Hallo, guten Morgen Benedikt.
0: Quasi schon einen guten Morgen, stimmt. 4.14 Uhr an Was ist heute eigentlich für ein Tag?
1: Sonntag und Erntedank.
0: Oh, das ist richtig. Gibt aber leider nur einen Punkt. Wir stellen dir jetzt ein paar Fragen zu Ereignissen vom heutigen Tag. Insgesamt sind es 5 Stück. Und wenn du 4 davon richtig hast, hast du cool gewonnen. Wenn du alle 5 richtig hast, hast du krass gewonnen. Und wenn du 3 richtig hast, bekommst du schon einen Preis.
1: Gut.
0: Cool. Also den ersten Punkt hast du ja schon, weil du wusstest, dass heute Sonntag ist. Dann endet heute das Oktoberfest in einer Stadt in Süddeutschland. Vermutlich hast du davon schon mal gehört. Welche Sprache redet man denn so normalerweise auf der Wiesn?
1: Sprache Bayerisch, München.
0: Das ist richtig. Konntest du was auf Bayerisch sagen?
1: Nein, nicht wirklich.
0: Ist egal. Punkt hast du trotzdem. 2 Punkte hast du schon. Okay, Frage Nummer 3. Maurice Zivak, Christian Lell, Gia Georgina, Gedeon Burkhardt, Nina Britney, Godfrey Eckborno und Francesca Morgense sind A. irgendwelche Namen, die wir uns gerade ausgedacht haben. B. Kandidaten und Kandidatinnen bei Promi Big Brother, das morgen startet und wir haben heute noch Ruhe. Oder C. der Kader von der Klopp-Nationalmannschaft, der heute Abend gegen Griechenland in Thessaloniki spielt.
1: Letzteres würde ich ausschließen. Bleibt 1 oder 2. Mhm. Mir sagt's nichts. Ich tippe mal auf 2. Also Big Brother vielleicht.
0: Ja, das ist natürlich völlig richtig. Du hast schon gewonnen. Verdammt, verdammt, verdammt, verdammt. Magst du die anderen Fragen trotzdem noch hören?
1: Ja, probieren's.
0: Okay, cool. Also, heute Abend läuft der Tatort aus Ludwigshafen. Explosive Mischung heißt der. Und es wird ein Tatort in Echtzeit sein. Das heißt, wenn wir um 20.16 Uhr auf die Uhr gucken, wird auch im Tatort 20.16 Uhr eingeblendet. Das ist so ein bisschen Inception-mäßig. Und wahrscheinlich wird dann in dieser Zeit auch der Fall gelöst. Ist auf jeden Fall spannend. Wo war der Tatort heute Abend nochmal?
1: In Ludwigshafen.
0: Ja, Mann,
1: mit der Ulrike Folgert.
0: Und ja. Frage Nummer 5 ist...
1: Hab die Vorschau gesehen.
0: Ah, sehr gut. Ich habe richtig Bock, den zu gucken. Ich liebe den Tatort aus Ludwigshafen. Und Frage Nummer 5 ist, an welchem Flughafen warst du gerade eben?
1: Ich war nicht am Flughafen, ich war am Bahnhof in Straßburg, aber Sohn fliegt nach Madrid.
0: Das ist natürlich völlig richtig und deswegen hast du gewonnen!
1: Alles klar.
0: War eine Fangfrage, Christian. Bleib dran, super. Die Adresse. Und hab noch einen Danke. Schönen Sonntag.

Wisst ihr, was wir uns überlegt haben? Heute, auf diesen Sonntag, was wir gerade eben gelernt haben, lassen wir das Intro von I Want Your Sex von George Michael einfach dran.

George Michael, I Want Your Sex. Und eine Stufe danach ist dann eher Ash, die jetzt ganz neu um die Ecke kommt. Neue Musik jetzt aus Kalifornien von Ash. Klingt aber eigentlich eher, als wäre es so eine Mischung aus Billie Eilish und ABBA. Das ist irgendwie wild. Stop the Wedding heißt der Song. Und Stop the Wedding hat sie geschrieben, als sie sich vorgestellt hat, dass sie sich das eben selber sagt, als sie das erste Mal vom Traualtar stand. Vielleicht heiratest du doch besser nicht. Hintergrund, sie ist tatsächlich einmal verheiratet gewesen und auch einmal geschieden. Darüber wird sie dann in ihrem Album erzählen, das in 2,5 Wochen rauskommt. Aber jetzt erstmal Stop the Wedding von Ash.

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1: 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KI unterstützt.
2: Der neue Tag startet teils wieder mit Nebel oder Hochnebel. Später kann sich meist wieder die Sonne durchsetzen. Und es bleibt überall trocken.
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3: Die A1 Münster Richtung Dortmund ist zwischen Carmenzentrum und Kreuz Dortmund-Unna wegen einer Fahrbahnerneuerung bis Montag früh gesperrt. Die A40 Duisburg-Essen ist zwischen Kreuz Duisburg und Kreuz Kaiserberg wegen Bauarbeiten in beiden Richtungen bis Montag gesperrt. Die A42 Kamp-Lindfort-Dortmund ist zwischen Herne-Krange und Herne-Baukau in beiden Richtungen bis Dienstag früh gesperrt. Dort wird an Hochspannungsleitungen gearbeitet. Auf der A59 Bonn Richtung Köln ist die Anschlussstelle Troisdorf bis Montag 5 Uhr gesperrt. Die A59 Köln Richtung Düsseldorf ist zwischen Monheim und Dreieck Düsseldorf Süd wegen Bauarbeiten gesperrt. Die A61 Mönchengladbach Richtung Venlo ist zwischen Kaldenkirchen und Grenzwald wegen Bauarbeiten bis Montag früh gesperrt. Auf der A4 Aachen-Köln ist die Anschlussstelle Aachen-Zentrum wegen Bauarbeiten bis 13. November gesperrt.
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0: Huhu, zur Popnacht, wir sind alles Eulen. Mein Name ist Benedikt Laven.

0: Rihanna und Rude Boy hier in der Popnacht. Jetzt kommen wir zu Scandi House. Scandi House haben The Bowser selbst erfunden, sagen sie.
1: Scandi House, yeah.
2: I mean, people were just asking, what is this genre? And we were like, I mean, it doesn't really fit any of the genres that we have. So we just said Scandi House and just took all of Scandinavia with us, yeah, without asking.
1: We're pioneers now.
0: Okay, sie sind die Pioniere des Scandi House. Sie haben es irgendwie auch selber erfunden und finden es einfach gut und werden ständig gefragt, ja, aber wie heißt denn eure Musik jetzt? Wie heißt sie denn? Ich hatte Jürgen gesagt, aber sie haben sie halt Scandi House genannt. Okay. Und was genau soll das bitte das Besondere an eurer Musik sein?
2: I think for us, at least, we made our songs in the winter, just dreaming of coming to the summer. But I don't know if there's a general like thing with Norway. But I feel like it's very good and it deserves to come out to the world.
0: Aha, Scandi House, also Musik aus Norwegen, elektronische Musik aus Norwegen, sollte mehr in der Welt vertreten sein, finden Sie. Und das Besondere an Ihrer Musik ist vielleicht, wie Sie selber sagen, Sie haben im Winter an den Sommer gedacht. Daher vielleicht auch dieser, Achtung, komisches Wort, Sommerhit. Wie ich finde, ist nicht offiziell bestätigt, aber nun...

The Bowser Magnetic hier in der Popnacht. Vorsicht bitte auf der A45 Hagen Richtung Gießen zwischen Haiger-Burbach und Dillenburg, eine ungesicherte Unfallstelle. Portishead, jetzt in der Popnacht mit Rhodes.

war natürlich klar, dass es ausverkauft ist, ne? Noah Kahan, gerade gehört, The Great Divide, und er ist ja auf Tour, kommt ja auch in Deutschland vorbei, in Köln zum Beispiel Ende November, in München ist er Anfang Dezember und dann geht schon weiter nach Amsterdam, aber gerade mal gecheckt, also abgesehen jetzt natürlich von so Premium-Plätzen für 202 Euro, ist die Tour ausverkauft. Wieder zu spät dran gewesen. Wie ärgerlich. Noah Kahan, einfach ein super Typ. Ihr habt ihn ja gerade gehört. Eine hervorragende Stimme. Egal, was der macht, es ist einfach alles toll. 97 geboren, kommt irgendwo aus dem kleinen Kaff in den USA und ist einfach ein hervorragender Sänger. Nun, ärgern wir uns nicht, sondern freuen uns einfach, dass er hier in der Popnacht läuft. Übrigens der gemeinsamen Popnacht von nicht nur SWR 3, sondern auch SR 1, NDR 2, WDR 2, HR 3, Bremen 4, RBB 88.8 und MDR Jump. Was fehlt noch zum Glücklichsein? Vielleicht Juli und dieses Leben kriegen wir noch eingebaut. Ist natürlich alles gar kein Problem, aber vorher wird gefälligst hier noch mal ein bisschen rumgedanced in dieser Show, in dieser Nacht, an dem sehr frühen Sonntagmorgen mit Another und 54 Ultra, Talk to You.

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1: Die Nachrichten mit Marion Sendker. Guten Morgen.
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1: Innerhalb der CDU gibt es neue Diskussionen über den Umgang mit der AfD. Der hessische Ministerpräsident Rhein ist dafür, die AfD nicht auszugrenzen. Der CDU-Politiker sagte dem Stern, die AfD sei gewählt und so solle man auch mit ihr umgehen. Georg Wolf berichtet.
2: Konkret meint Rhein, die AfD sollte im Bundestag Ausschussvorsitze übernehmen können, so wie es in Hessen und anderen Ländern üblich sei. Im Bundestag hat die AfD zwar das Vorschlagsrecht für mehrere Ausschüsse, ihre Kandidaten fallen bei den Wahlen aber regelmäßig durch. Mit seinem Vorstoß stellt sich Rhein gegen den Kurs von CDU-Chef Merz. Der hält bislang eisern am strikten Abgrenzungskurs zur AfD fest.
1: Das Fußballspiel England-Kroatien in der Nations League fand am Abend unter besonderen Umständen statt. Wegen rassistischer Beleidigungen während eines früheren Spiels der Kroaten gab es einen Zuschauerausschluss. Bei der Partie am Abend durften deswegen nur Kinder ins Stadion. England schlug Kroatien mit 7:0 und heute Abend trifft in der Nations League Deutschland auf Griechenland. Und auch das ist wichtig. Das Familienticket der Deutschen Bahn soll laut Bahnchefin Paller ab November dauerhaft angeboten werden. Der Grund: im Sommer seien über den Tarif 100.000 Familien mehr mit dem Zug gefahren als im vergangenen Jahr. Vertreter von Politik und Gesellschaft weisen zum heutigen Erntedankfest auf wachsende Belastungen für Landwirte hin, vor allem wegen des Klimawandels. Erntedank wird meistens am ersten Sonntag im Oktober gefeiert. Die Kirchen sind dann oft mit Obst, Gemüse und Getreide geschmückt. In Europa geht die Zahl der Asylanträge offenbar weiter zurück. Laut einem EU-Bericht, den die Welt zitiert, wurden seit Januar ein Viertel weniger Anträge gestellt als im Vorjahreszeitraum. Deutschland liegt demnach an dritter Stelle. Die meisten Asylanträge hier kommen von Menschen aus Afghanistan, Syrien und der Türkei. In Brasilien können heute mehr als 158 Millionen Menschen einen neuen Präsidenten wählen. Bisher sieht es nach einem Kopf-an-Kopf-Rennen aus zwischen dem linken Amtsinhaber Lula da Silva und dem rechten Senator Bolsonaro. In Paris findet heute eine Dackelparade statt. Vor dem Arc de Triomphe treffen sich Besitzer mit ihren Dackeln und werden auf den Champs-Élysées spazieren. Laut dem Pariser Tourismusbüro wird die weltberühmte Straße dafür komplett zur Fußgängerzone. Auch Menschen ohne Dackel dürfen mitlaufen. In Deutschland hat es solche Dackelparaden auch schon gegeben. Vor 2 Jahren etwa spazierten 1.175 Dackel durch die Regensburger Altstadt. Laut den Veranstaltern ein Weltrekord. Das war WDR aktuell. Das Wetter in Nordrhein-Westfalen. Die Nacht ist noch wolkig, zum Teil mit Nebel bei 13 bis 5 Grad. Am Vormittag bleibt es neblig, ab dem Nachmittag kommt dann die Sonne raus. In Paderborn bis 20, in St. Augustin 21 und in Langenfeld bis 22 Grad. Am Montag wird es auch erst neblig, dann sonnig bei 19 bis 23 Grad. Die Zeit gleich 5.03 Uhr.
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3: Die A1 Münster Richtung Dortmund ist zwischen Carmenzentrum und Kreuz Dortmund-Unna wegen einer Fahrbahnerneuerung bis Montag früh gesperrt. Die A40 Duisburg-Essen ist zwischen Kreuz Duisburg und Kreuz Kaiserberg wegen Bauarbeiten in beiden Richtungen bis Montag gesperrt. Die A42 Kamp-Lindfort-Dortmund ist zwischen Herne-Krange und Herne-Baukau in beiden Richtungen bis Dienstag früh gesperrt. Dort wird an Hochspannungsleitungen gearbeitet. Auf der A59 Bonn Richtung Köln ist die Anschlussstelle Troisdorf bis Montag 5 Uhr gesperrt. Die A59 Köln Richtung Düsseldorf ist zwischen Monheim und Dreieck Düsseldorf Süd wegen Bauarbeiten gesperrt. Die A61 Mönchengladbach Richtung Venlo ist zwischen Kaldenkirchen und Grenzwald wegen Bauarbeiten bis Montag früh gesperrt.
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4: Guten Nacht, guten Morgen, guten was auch immer ihr gerade empfindet. Wir wünschen dabei gute Unterhaltung. Mein Name ist Benedikt Laven. Schön, dass ihr mit dabei seid. 07221 2011. Wo hat's denn euch jetzt gerade hin verschlagen um diese Uhrzeit? Schickt mal eine kurze WhatsApp mit einem Status-Update von euch. Wir machen uns ein bisschen Sorgen. Nein, Spaß. Aber fragen uns ja schon, was Deutschland sonntags morgens so kurz nach 5 so macht. Gebt doch mal ein Update und wir machen in der Zwischenzeit Musik von Kamrat zum Beispiel. Love Sober.
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0: Guten Morgen zusammen. Was wird denn das heute eigentlich für ein Tag? Also gestern war schon so ein gefühlter Sonntag mit dem Feiertag. Heute ist es tatsächlich einer. Falls ihr ein bisschen Orientierung braucht, heute ist der 4. Oktober 2026. Sagen wir es besser noch mit dazu. So, wir helfen euch da jetzt ein bisschen gerne rein in diesen Tag. Ganz entspannt, damit ihr wisst, was heute auf euch zukommt. Das erledigt für uns Julia Buchmeier aus dem Popnacht-Team. Fangen wir doch mal mit den wirklich wichtigen Dingen an.
1: Ja.
0: Wir wiegen Kürbisse.
1: Ja. Passiert heute wieder in Ludwigsburg. Offizieller Name: Deutsche Meisterschaft im Kürbiswiegen. Der Rekord, der geknackt werden soll, der liegt bei 1052 Kilogramm ganz genau.
0: Holy.
1: Das ist fast so viel wie ein durchschnittlicher Golf.
0: Das stimmt. Alle Fans von Kettenkarussells, halbem Händel und Tracht müssen heute allerdings ganz stark sein.
1: Ja, die Wiesn in München geht zu Ende mit Böllerschützen und vielleicht sogar mit einem neuen Besucherrekord. Zur Halbzeit waren es ja immerhin schon 300.000 Besucher mehr als im vergangenen Jahr.
0: So.
1: War auch einfach besonders. Besonders schönes Wetter. Beim Wasen, dem Cannstatter Volksfest in Stuttgart, können alle noch mal durchatmen heute. Heute ist gerade mal Halbzeit.
0: Weil Stuttgart so, hold my Mars Sachen. Okay,
1: genau.
0: Gut. So, und heute Abend schauen wir natürlich alle noch mal Bundeskloppo an, beziehungsweise ja. Dann natürlich unsere Nazio in der Nations League. Das Spiel wird heute Abend stattfinden.
1: Ja, könnte auch eine Revanche werden für die 0:1 Niederlage gegen Griechenland vor genau einer Woche.
0: Ja, wir wollen nicht drüber reden.
1: Bislang wissen wir auch nur, dass Jonas Urbich noch mal im Tor steht und dass es laut wird im Stadion in Thessaloniki. Anstoß ist um 20.45 Uhr.
0: Warum denn laut?
1: Naja, da sind die Griechen dafür bekannt. Da
0: echt?
1: Da geht's rund.
0: Da geht's laut. Obwohl, man kann schon auch gut Griechisch. Wir sprechen natürlich sehr gut Griechisch, muss man sagen.
1: Super.
0: Aber man kann schon griechische Wörter, kann man schon echt gut laut brüllen.
1: Zum Beispiel?
0: Na, Souflaki! Oder...
1: Uso!
0: Athen! Doch, geht gut. Es wird laut heute Abend.

Ach, Leute. Ihr seid ein bisschen fies, aber es war klar. Wenn wir schon fragen, was macht ihr so um diese Uhrzeit an der 07221011, dann kommen natürlich ungefähr 739.000 Nachrichten ins Studio mit Menschen, die gerade im Urlaub sind. Ach Leute, ihr habt es einfach so gut. Wobei, man muss sagen, nicht alles ist immer nur Urlaub, wenn man unterwegs ist, weil Gilda aus Limburg an der Lahn schreibt uns, sie ist seit 4.50 Uhr unterwegs, fährt jetzt 1400 Kilometer nach Satu Mare in Rumänien und besucht dort ihr Tierschutzprojekt. Sie kümmern sich dort um Hunde in Not in Rumänien. So, aber es gab auch Nachrichten von der Nordsee. Küste. Da ist die Doris unterwegs in Greetsiel. Sie urlauben dort. Sie ist aber die Frühaufsteherin, seit 4 Uhr wach und hört selbstverständlich ihren Lieblingssender. Sie und ihr Dackel Linus. Alles klar, akzeptieren wir. Währenddessen steht Hagen in Leipzig in der Küche sonntags morgens um diese Uhrzeit. Aber er hat auch ein Projekt, es heißt Kulinarische Expeditionen. Er wird ein Kochbuch schreiben. Also es wird bald geschrieben sein und jetzt gerade kocht er offensichtlich, alle Rezepte werden von ihm vorher gekocht und dementsprechend abfotografiert und das passiert jetzt gerade. Alles klar, richtig wild. Und Ole grüßt uns freundlich aus Hamburg. Ole fährt dort Bus und zwar seit 20.29 Uhr bis 5.35 Uhr, also noch ungefähr 17 Minuten. Richtig gerechnet? Krass, bin selbst beeindruckt. Und er hört währenddessen Pop und die Popnacht in angemessener Lautstärke, wie er sagt. Finde ich gut. Dann darfst du jetzt aufdrehen, weil das hier ist ein guter Song zum morgens langsam wach werden.

Jetzt ein kleiner musikalischer Witz hier in der Popnacht. Gleich Jax Jones und jetzt Jack Johnson. Was soll man machen? Wir sind halt einfach lustige Vögel. Hier ist Sitting, Waiting, Wishing.

0: Halb sechs.
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2: Der neue Tag startet teils wieder mit Nebel oder Hochnebel. Später kann sich meist wieder die Sonne durchsetzen. Und es bleibt überall trocken. In Düsseldorf bis zu 22 Grad.
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3: Die A1 Münster Richtung Dortmund ist zwischen Carmenzentrum und Kreuz Dortmund-Unna wegen einer Fahrbahnerneuerung bis Montag früh gesperrt. Die A40 Duisburg-Essen ist zwischen Kreuz Duisburg und Kreuz Kaiserberg wegen Bauarbeiten in beiden Richtungen bis Montag gesperrt. Die A42 Kamp-Lindfort-Dortmund ist zwischen Herne-Krange und Herne-Baukau in beiden Richtungen bis Dienstag früh gesperrt. Dort wird an Hochspannungsleitungen gearbeitet. Die A59 Köln Richtung Düsseldorf ist zwischen Monheim und Dreieck Düsseldorf Süd wegen Bauarbeiten gesperrt. Die A61 Mönchengladbach Richtung Venlo ist zwischen Kaldenkirchen und Grenzwald wegen Bauarbeiten bis Montag früh gesperrt.
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4: Hey, hier ist die Popnacht. Mein Name ist Benedikt Laven, schön, dass ihr dabei seid. Und jetzt Beyoncé mit Texas Hold'em.

wäre auch ein Sieg gewesen beim ESC, oder? Isaac, always on the run. Hier ist die Popnacht am frühen Sonntagmorgen, jetzt mit einer Castingshow-Teilnehmerin aus Slowenien, aus Bratislava, hat bei der gleichen Castingshow mitgemacht, bei der übrigens Cat's Eye rausgekommen sind. Ihr Name ist Adela und der Song von ihr ist, ach, der ist einfach geil, was soll man sagen? Ganz neu, stellen wir euch sehr gerne vor. Sie kann nicht nur gut singen, sie kann auch gut tanzen, aber das sieht man im Radio nicht so gut. Deswegen hören wir uns hier einfach auf die Musik. Wie heißt das? Ihr wisst, was ich meine. Beschränkt. Dass ausgerechnet mir dieses Wort nicht eingefallen ist. Das ist Ain't in L.A. von Adela. Neu hier in der Popnacht.

Hütchen ab, dass du aufgepasst hast. Er hat gerade geschrieben, haben wir gerade gesagt, Bratislava in Slowenien. Das ist doch selbstverständlich die Slowakei. Also, dem sowas einfällt. Ich bin halt nicht so gut in Geometrie.

0: Pet Top. Muss eine Newcomer-Band sein. Sagt uns gar nichts. Dieses Jahr wird Deutschland einen tollen Comedian verloren haben. Dramatisches Klavier. Es geht um Kaya Jana. Er wird noch in diesem Jahr seine Live-Bühnenkarriere in Deutschland beenden, aber erst, wenn die Tour auch zu Ende ist. Vorher wäre wirklich blöd. Er spielt noch in München, Dortmund, Aschaffenburg und Bremen zum Beispiel und wir sind uns ziemlich sicher, dass auch im aktuellen Programm seine Imitationen ein fester Bestandteil sein werden.
1: Ist in der heutigen Zeit schwierig geworden. Wir alle wissen so ein bisschen, oh, was ist kulturelle Aneignung? Ja, muss aufpassen, die Cancel Culture ist mir direkt am Arsch. Ich muss ein bisschen aufpassen, aber ich winde mich so raus. Meine Damen und Herren, ich habe etwas, das nennt sich Spiegelreflexsyndrom. Braucht ihr nicht googeln, ist Eigendiagnose. Das funktioniert so. Und zwar, wenn du mit dem Akzent oder Dialekt auf mich zukommst, kann ich nicht anders, als diesen Akzent oder Dialekt direkt zu spiegeln. Das Problem allerdings hierbei ist, dass ich das nicht merke. Wenn das Spiegelreflexsyndrom kommt, merke ich nicht, dass ich das mache und ich übertreibe immer. Und das ist ein Riesenproblem, weil nicht jeder versteht das. Jetzt gehe ich nicht mal in ein indisches Restaurant, aber ich liebe indisches Essen. Was mache ich dann? Ich rufe den Lieferservice an. Macht die Sache aber nicht unbedingt besser. Denn beim indischen Restaurant geht meistens ein Inder ans Telefon. King Khan's Flavor, guten Abend. Was kann ich Ihnen liefern? Und ohne zu merken, sage ich, ich hätte gerne einen Pakora, Samosa, Chicken Masala, Palak Paneer und ein Mangolasse. Lange Pause am anderen Ende der Leitung. Dann sagt er, okay. Kein Problem. Die Lieferung dauert ungefähr 50 Minuten. Und ich bringe das Essen höchstpersönlich. Und wehe, Sie sind kein Inder.

Ja, nun, dem aufmerksamen Hörer wird aufgefallen sein, dass Depeche Mode mit Precious vor 4 Sekunden schon mal kurz zu hören waren. Ihr seid Füchse. Mein Name ist Benedikt Laven, habt noch einen schönen Sonntag. Das war die Popnacht für heute.

0: 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Die Nachrichten mit Detlef Dickmann. Guten Morgen. 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
1: Bundesumweltminister Schneider fordert ein Umdenken beim Thema Wasser. Dem Kölner Stadtanzeiger sagte er, die Zeiten, in denen man sich hier keine Gedanken über Wasser machen müsse, seien vorbei. Sebastian Ottowitz berichtet.
2: Wasser möglichst schnell abzuleiten und nasse Flächen trocken zu legen, sei Politik der letzten Jahrhunderte gewesen. Heute ist es aus Sicht des Ministers die Aufgabe, Wasser so gut wie möglich in der Landschaft zu halten. Das bedeutet zum Beispiel, trockene Moore wieder zu vernässen, Flüssen mehr Raum zu geben und Wälder zu stabilen Mischwäldern umzubauen. Auch die technische Wasserinfrastruktur müsse fit gemacht werden. Die Länder täten gut daran, die Mittel aus dem Sondervermögen zu einem guten Teil in diese Infrastruktur zu investieren, argumentierte Schneider weiter.
1: In der CDU gibt es neue Diskussionen über den Umgang mit der AfD, die sogenannte Brandmauer. Der hessische Ministerpräsident Rhein sagte dem Stern, die AfD sei gewählt und so solle man auch mit ihr umgehen. Georg Wolf berichtet.
3: Konkret meint Rhein, die AfD sollte im Bundestag Ausschussvorsitze übernehmen können, so wie es in Hessen und anderen Ländern üblich sei. Im Bundestag hat die AfD zwar das Vorschlagsrecht für mehrere Ausschüsse, ihre Kandidaten fallen bei den Wahlen aber regelmäßig durch. Mit seinem Vorstoß stellt sich Rhein gegen den Kurs von CDU-Chef Merz. Der hält bislang eisern am strikten Abgrenzungskurs zur AfD fest.
1: Der größte Marathonlauf Nordrhein-Westfalens findet heute in Köln statt. In diesem Jahr gibt es einen Teilnehmerrekord. Niklas Bohlen berichtet.
4: Mehr als 41.000 Teilnehmer sind in diesem Jahr beim Köln-Marathon dabei. So viele wie noch nie. Die Läufer kommen aus 74 Nationen und treten in verschiedenen Marathondisziplinen an. Für das Laufevent wird die Strecke quer durch das Kölner Zentrum nach und nach gesperrt. Das betrifft zahlreiche Straßen in der Innenstadt und die angrenzenden Viertel. Die Sperrungen bleiben bis in den Nachmittag bestehen. Gegen 17 Uhr sollen die letzten Läufer das Ziel am Kölner Dom erreichen.
1: Und das ist auch noch wichtig. Russland hat ausländische Besucher und Diplomaten erneut davor gewarnt, sich in der ukrainischen Hauptstadt Kiew aufzuhalten. Als Grund nennt das Außenministerium Angriffe der Ukraine auf Zivilisten und zivile Infrastruktur in Russland. In Lettland hat das proeuropäische Regierungsbündnis von Ministerpräsident Kulbergs die Parlamentswahl ersten Berichten zufolge gewonnen. Ein wichtiges Thema im Wahlkampf war die Landessicherheit. Lettland grenzt an Russland. In Bremen gehen heute die offiziellen Feierlichkeiten zum Tag der Deutschen Einheit zu Ende. Im kommenden Jahr wird der 3. Oktober mit einem großen Bürgerfest in der NRW-Landeshauptstadt Düsseldorf gefeiert. Die deutsche Fußballnationalmannschaft spielt in der Nations League heute wieder gegen Griechenland. Das Hinspiel hatten die Deutschen am Montag mit 0:1 verloren. Trainer Jürgen Klopp sagt, diesmal kann es besser werden.
5: Wir müssen erneut sehr gut spielen, was wir gegen Serbien getan haben. Tun wir das, dann wird's schwieriger für Griechenland, als es war im Hinspiel. Aber das müssen wir jetzt erstmal machen.
1: Anpfiff gegen Griechenland in der Nations League ist um 20.45 Uhr in Thessaloniki. Das war WDR aktuell.
6: Guten Morgen, es ist Sonntag, 6.03 Uhr und ich schaue in das strahlende Gesicht von Claudia Barbonus aus der WDR 2 Wetterredaktion. Bestimmt gute Nachrichten.
7: Ja, also wir starten mit ein bisschen Frühnebel oder Shownebel, wie ich es auch gerne nenne.
6: Ja, richtig.
7: Teilweise ist es stark bewölkt, das bleibt aber nicht so. Am Nachmittag ist es dann wieder öfter sonnig, so wie gestern mit dünnen Wolken und in Steinfurt bis 20 Grad, Frechen 21, Oberhausen 22.
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6: Diese Autobahnen sind gesperrt wegen Bauarbeiten. Es ist einmal die A1 Richtung Köln zwischen Kamen Zentrum und Schwerte bis Montag. Dann die A40 in beiden Richtungen zwischen den Kreuzen Duisburg und Kaiserberg auch bis Montag, also morgen. Die A42 in beiden Richtungen zwischen Herne, Krange und Baukau bis Dienstag. Die A59 Richtung Düsseldorf zwischen Monheim und Düsseldorf Süd bis Mitte des nächsten Jahres und die A61 Richtung Venlo zwischen Kaltenkirchen und Grenzübergang Grenzwald bis Montag. Gute Fahrt.
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6: Guten Morgen wünsche ich und ich bin in meinem Herzen, bei meinen Gedanken bin ich bei all den Menschen, die heute über 41 Kilometer freiwillig durch die Kölner Innenstadt laufen. Also, wir kennen das, wenn wir ein bisschen weiter wegparken müssen. Ne?
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0: Ain't Nobody, Chaka Khan und Rufus. Es ist 6:11. Wo bist du, Claudi?
1: Ich hab dich vermisst. Du kurz nach meinem Kopfhörer tauchen.
0: Bist du bereit?
1: Ja, ja, super. Immer.
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0: Jetzt bin ich auch kurz weg. Ich muss gucken, wo man es lauter macht. Und ein Problem im Licht, es geht immer nur einfach alles an oder alles aus. Ich habe es mit alles ausprobiert. Das geht nicht um diese Uhrzeit.
1: Aber es wäre gemütlich.
0: Ja.
1: Wir könnten das Wetter munkeln.
0: Ich hätte gerne eine Wiederholung von gestern. Können wir es nochmal machen?
1: Wir versuchen es mal. Also wir arbeiten dran. Aber gestern 10 Stunden 49 Minuten in Büren-Aden Sonnenschein.
0: Wow.
1: Das war irgendwie verkehrt rum, aber du hast mich verstanden.
0: Ich verstehe Sonnenschein.
1: Es war ein sehr sonniger Tag. Ja. Das wenigste an Sonne hat Höxter abbekommen mit 5,5 Stunden. Da kann man ja auch nicht meckern. Heute ist es am Anfang wahrscheinlich an der einen oder anderen Stelle etwas bewölkter oder wir haben wieder diesen Nebel und Hochnebel. Es ist ja schließlich Herbst und es ist schon viel Feuchtigkeit in der Luft. Die Nächte sind ein bisschen kühler als zuletzt, aber über den Tag wird es aufklaren, kommt die Sonne zum Vorschein, Temperaturen ähnlich wie gestern, so bis 22 Grad.
0: Das heißt, auch in den nächsten Tagen, ich habe meine wasserdichte Unterwäsche umsonst angezogen.
1: Ja, also morgen, so wie heute, ja. Dienstag, so wie heute, Mittwoch starten wir auch, so wie heute, aber im Laufe des Nachmittags ziehen dann Wolken und auch Regen rein. Und am Donnerstag spätestens haben wir dann im ganzen Westen einen Wetterwechsel. Dann kommt der richtige Herbst, der mit dem Regen und den etwas kühleren Temperaturen.
0: WDR 2 hörte Claudia, strahlte Claudia Barbonus aus. Aus der WDR 2 Wetterredaktion. Das ist Temple City Self-Aware. Guten Morgen euch.

0: Madonna, dankeschön fürs frühe Aufstehen. American Pie. Heute Abend Fußball-Nationalmannschaft, wirklich schon wieder, ist ja wirklich bis zum Abwinken, Nations League. Und es geht wieder gegen Griechenland, vor einer Woche gab's das schon mal. Aber diesmal treffen wir auf die Griechen mit so ein bisschen Rückenwind, mit so ein bisschen Selbstbewusstsein, gab ja das 2:0 gegen Serbien. Und deswegen reist die deutsche Mannschaft mit ordentlich Selbstvertrauen und Jürgen Klopp nach Thessaloniki. Anschluss heute Abend 20.45 Uhr. Die Frage ist, kriegt Jürgen Klopp jetzt langsam die Kurve, Thomas Kunze, WDR2-Sport? Also weiß er mittlerweile, auf welche Spieler er sich verlassen möchte?
1: Ja, so ein bisschen überraschend ist es schon, muss man ganz ehrlich sagen. Denn eigentlich war ja angekündigt, im Rahmen dieser 4 Nations League-Spiele in diesem ersten Block so viele Spieler wie möglich zu sehen und zu testen. Und von diesem Vorsatz ist der Vorsitzende der Spielerfindungskommission, also der Bundestrainer, nun ein wenig abgerückt, weil ihm das Ergebnis am Ende eben doch auch wichtig ist und ein Großteil der Spieler, die gegen Serbien in München gewonnen haben, es eben auch sehr gut gemacht haben. Jonas Orbich im Tor, der wird stehen bleiben. Das ist hart für Finn Dahmen, den Augsburger zum Beispiel, der ja die ganze Zeit über bei beiden Kadern mit dabei war. Und auch im Mittelfeld, das Trio Pavlovic, Bischof, Wirtz war so gut, dass wir jetzt damit rechnen müssen, dass Jürgen Klopp da nichts verändern wird. Er hat schon vorab mal sorry gesagt, ganz laut auf der Pressekonferenz, all denjenigen gegenüber, die nicht an die Reihe kommen werden in Griechenland. Aber man spürt, so langsam scheint sich da eben auch ein Puzzle im Kopf des Jürgen Klopp zusammenzusetzen. Und damit hat er zwar die Vorsätze ein bisschen über Bord geworfen, auf der anderen Seite aber eben auch flexibel, variabel reagiert. Und der Rest, das ist wie immer dasselbe. Der Rest zeigt sich auf dem Rasen im lauten, engen Tumba-Stadion von Thessaloniki.
0: Laut und eng. Anpfiff heute Abend 20.45 Uhr.
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2: 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Loy und David Puentes. Golden Summer.

0: halb sieben. Beim letzten Flöten halb sieben. Claudia Barbonus. WDR2-Wetterredaktion. Gibt es Wetter heute? Ich wollte überlegen, ob vielleicht Maroon 5 den nachgepfiffen haben, aber es ist 2026. Ich spare mir das. Lass uns direkt über das Wetter reden.
1: Danke. Wir starten ein bisschen vernebelt in diesen Sonntag, wie sich das gehört.
0: Ne?
1: Aber im Laufe des Tages klart es immer mehr auf und die Sonne kommt zum Vorschein. Am Nachmittag ist es also häufiger sonnig mit dünnen Wolken. Temperaturen heute bis 22 Grad.
0: So, kommt direkt pünktlich eine Warnmeldung rein.
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0: Und zwar Vorsicht auf der A40 Essen Richtung Dortmund. Zwischen Essen-Krai und Gelsenkirchen-Süd liegen Gegenstände auf dem linken Fahrstreifen. A40 Essen Richtung Dortmund. Zwischen Essen-Krai und Gelsenkirchen-Süd Gegenstände links. Diese Autobahnen sind gesperrt wegen Bauarbeiten. Die A1 Richtung Köln zwischen Kamen-Zentrum und Schwerte bis morgen früh. Die A40 in beiden Richtungen zwischen den Kreuzen Duisburg und Kaiserberg bis morgen früh. Die A42 in beiden Richtungen zwischen Herne-Krange und Baukau bis Dienstag früh. Die A59 Richtung Düsseldorf zwischen Monheim und Düsseldorf Süd bis Mitte des nächsten Jahres und die A61 Richtung Venlo zwischen Kaltenkirchen und Grenzübergang Grenzwald bis morgen früh. Habe auch nochmal alles zusammengefasst auf WDR2.de.
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0: Ja, guten Morgen. Schön, dass ihr da seid.

0: Es gibt ja so ein paar Sachen, die macht man nur, weil sie gut klingen. Oder zum Beispiel Motorradfahren. Nein, das ist so. Mama hat gesagt, es ist so gefährlich. Deswegen habe ich natürlich keinen Führerschein. Was Mama sagt, gilt ja auch die vollen 87 Jahre lang, die ich mir vorgenommen habe. Ach, ist schon gut. Anita hatte auch so eine Mutter.
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0: Aber unsere Raus in den Westen-Reporterin Anita Horn, die hat umgesattelt. Drei Rad, ne?
2: Ja, das geht hier. Vorne ein Rad, hinten zwei. Und auf diesem Trike mit Motor, also eine Mischung aus Auto und Motorrad, kannst du zu zweit fahren. Ich lasse mich gerade also fahren für das Feeling. Hier mit oberbergischer Landluft. Richtig cooles Ding in Miami-Blau. Mein lieber Scholli, das ist richtig, richtig schick. Mhm. Und liegt auch ziemlich gut in diesen oberbergischen Kurven hier. Ich lasse mich gerade fahren von Philipp, der bietet damit Tagestouren an. Ich mache gerade eine und Philipp ist quasi auf dem Trike geboren. Sag mal Philipp, du hier vor mir auf dem Fahrersitz, warum liebst du dieses Gefühl hier so auf diesem Ding?
3: Auch man sitzt einfach offen im Wind, man hat die Straße vor sich und kann einfach ja, Freiheit auf drei Rädern genießen.
2: Ja, das tue ich auch. Hier schön mit Helm und Jacke, weil beim Fahren ist es dann doch ein bisschen frisch. Aber kannst erstmal nur empfehlen, wirklich. Ja.
0: Philipp auf dem Trike geboren. Ich habe sofort Bilder im Kopf. Philipp von Revaco Trikes nimmt sie mit, also chauffiert unsere Anita. Es geht von Lindlar dann durch die schönsten Straßen, oder? Durchs Oberbergische?
2: Ich bin gespannt, wo der Philipp mich so hinbringt. Ja. Also bei den Touren werden die schönsten Straßen in der Umgebung wirklich abgefahren, mit wenig Verkehr. Wenn dann mal Leute da sind, die gucken ganz schön, die machen echt Augen. Das ist so ein Teil, da fallen alle Blicke drauf und bei den Touren gibt es dann auch zwischendurch eine Pause und gleich darf ich auch vorne sitzen. Ja. Das Coole ist nämlich, dass du ein Trike fahren kannst mit einem normalen B-Klasse-Autoführerschein, also okay. Mit einem PKW-Führerschein. Alle, die über 21 sind, dürfen das.
0: Ja, sehr gut, sehr gut. Dann darf ich das, glaube ich, muss nochmal auf dem Perso nachgucken, darf ich das auch? Trike-Touren gibt es also in Lindlar, haben wir gehört. Marl bietet sowas auch an. Troisdorf, wir haben ja hier bei WDR 2 diese tollen Ausflugstipps durch den Westen. Gibt eine ganze Trike-Gemeinschaft in Bottrop. Kostenpunkt 170 Euro für einen Tag. Es gibt auch Ganztagestouren, die kosten etwa 270 Euro.
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0: Reicht, oder? Schön 3 Minuten 30. Es sei denn, Emily Sondé hat was Besseres. Ja, sie hat was Besseres. Read all about it. WDR 2, es ist Sonntag. Schön, dass ihr schon wach seid.

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0: 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Riesendiskussion gerade politisch in Berlin, also in der Hauptstadt Berlin, aber als Berlin, als Stadt, die Enteignung nach der Wahl. Enteignung der Wohnungskonzerne. Das ist das alte Ding, Vermieter gegen Mieter. Jahrhunderte alt.
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2: Oh, das tut mir leid mit deiner Oma.
3: Na, ist schon okay. Sie hatte ja ein langes Leben. Ich meine, wer wird schon fast 40?
2: Stimmt. Und eine schöne Höhle hatte sie. Richtig viel Platz hier. Da kriegst du ja locker 100 Muscheln für.
3: Oh, ich wollte die

0: eigentlich gar nicht verkaufen.
1: Ach, du willst dir einziehen? Du hast doch deine schöne Dachgeschosshöhle am Fluss.
0: Ja, da bleibe ich ja auch, aber vielleicht will ich ja später mal hier einziehen.
1: Und solange steht die leer, oder was?
0: Ja, was soll ich machen?
1: Ich hätte eine Idee. Wir suchen gerade was. Unsere Höhle wird langsam zu eng. Meine Frau kriegt schon wieder ein Kind.
0: Ja, wie? Du willst hier einziehen?
1: Wäre schon schön.
0: Ja, und was habe ich davon?
1: Ja, ich könnte dir ja jeden Vollmond sagen, wir 3 Muscheln dafür geben, dass wir hier wohnen dürfen.
0: 3 Muscheln? Also 4 müssten es schon sein. Ist ja auch Arbeit für mich.
1: Was?
0: Naja, ich muss ja dann immer die Muscheln bei dir abholen.
1: Na gut, abgemacht.
0: 6 Vollmonde später. Du hast mich gerufen?
1: Ja, hier tropft Wasser von der Decke.
0: Ja, da muss ich natürlich was machen.
1: Das ist nett.
0: Ich muss den Preis anpassen auf 5 Muscheln.
1: Wieso das denn?
0: Naja, ist jetzt eine Höhle mit fließend Wasser.
1: Weißt du was, das wird mir zu teuer. Ich kündige und ziehe in die Höhle am großen Baum. Ich habe gehört, die sind da ausgezogen.
0: Kannst du ja machen, aber da zahlst du 8 Muscheln.
1: Woher weißt du das?
0: Die gehört jetzt auch mir, habe ich gekauft. Von deinen Muscheln.
2: Sie hörten heute vor mehr als 4 Millionen Eigenbedarfsklagen. Der erste Vermieter.
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2: Die Nachrichten mit Detlef Dickmann. Guten Morgen.
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2: Bundeskanzler Merz ist zu einem Solidaritätsbesuch in Kiew angekommen. Aus Regierungskreisen hieß es, Merz habe ein Paket an Unterstützungsmaßnahmen dabei, unter anderem 1 Milliarde Euro an Militärhilfe für die Ukraine und 350 Millionen Euro für Reparaturen im Energiesektor. Rebecca Barth berichtet.
3: Mit seinem Besuch in der ukrainischen Hauptstadt will der Bundeskanzler Deutschlands Unterstützung vor dem Winter und angesichts andauernder russischer Luftangriffe bekräftigen. Russland hat in diesem Jahr früher als von Beobachtern erwartet seine Angriffe auf kritische Energieinfrastruktur begonnen. Hinzu kamen zuletzt gezielte Attacken auf Tankstellen, Lagerhallen und auch Brücken in Kiew. Die Unterstützung der Ukraine sei jedoch keine Einbahnstraße, betont Merz am Morgen. Deutsche und ukrainische Unternehmen entwickelten gemeinsam Technologien, von denen beide Länder profitierten.
2: Die Parlamentswahl in Lettland hat nach ersten Ergebnissen die proeuropäische Regierungspartei gewonnen. Ministerpräsident Kulberg kann damit im Amt bleiben. Aus Riga berichtet Christian Stichler.
4: Für lettische Verhältnisse ist es ein Erdrutschsieg. Im sonst eher von vielen kleinen Parteien dominierten Parlament Seimas wird das Bündnis von Andrej Kulbergs die mit weitem Abstand stärkste Kraft. Die Vereinte Liste steht für Reformen, solide Finanzen, aber auch für einen proeuropäischen Kurs. Der 47-jährige Wahlsieger sagte, man werde weiter in die Sicherheit des Landes investieren. Jedes Nachgeben gegenüber Russland sei ein Zeichen der Schwäche. Lettland gehört zu den stärksten Unterstützern der Ukraine. Kulbergs betonte auch, die Wahlen seien ohne größere Zwischenfälle oder Beeinflussung von außen verlaufen.
2: Die Bahn will das Familienticket nach Angaben von Unternehmenschefin Palla ab November dauerhaft einführen. Eine Hin- und Rückfahrt für Familien kostet in dem Tarif 99,99 Euro inklusive ICE-Reservierung. Im Sommer hatte es das Ticket auch schon für einen begrenzten Zeitraum gegeben. Ulrike Ufer berichtet.
5: Die Bahn habe in den Ferien 100.000 Familien mehr als im vergangenen Jahr an Bord begrüßen können, so Palla. Der Verkauf beginne am 26. Oktober. Mit Blick auf die Pünktlichkeit der Bahn warnte Palla jedoch vor zu großen Erwartungen. Das Schienennetz sei über viele Jahre vernachlässigt worden. Ein Großteil der Anlagen sei zu alt, zu störanfällig und falle zu oft aus. Es sei nicht möglich, in 1 oder 2 Jahren aufzuholen, was lange versäumt wurde, betonte Palla.
2: Und das ist heute auch noch Thema. Bundesumweltminister Schneider fordert ein Umdenken beim Thema Wasser. Dem Kölner Stadtanzeiger sagte er, die Zeiten, in denen man sich hier keine Gedanken über Wasser machen müsse, seien vorbei. In der CDU gibt es neue Diskussionen über den Umgang mit der AfD. Der hessische Ministerpräsident Rhein fordert, die Partei bei der Besetzung von Ausschussvorsitzenden im Bundestag nicht länger zu blockieren. In Bremen gehen heute die offiziellen Feierlichkeiten zum Tag der Deutschen Einheit zu Ende. Im kommenden Jahr wird der 3. Oktober mit einem großen Bürgerfest in der NRW-Landeshauptstadt Düsseldorf gefeiert. Auf dem Pariser Prachtboulevard Champs-Élysées werden heute hunderte Dackel zum sogenannten Sausage Walk erwartet. Dafür wird die weltberühmte Straße in der französischen Hauptstadt für den Autoverkehr gesperrt. Vor dem Arc de Triomphe treffen sich die Dackel und ihre Besitzer, mitlaufen dürfen aber auch Menschen ohne Hunde. Die Veranstalter wollen Spenden sammeln für einen Verein, der sich um Dackel kümmert. Die Dackel, die ausgesetzt wurden, von ihren Besitzern abgegeben werden müssen oder aus anderen Gründen ein neues Zuhause suchen. Das war WDR aktuell.
6: Wenn man sowieso spazieren gehen möchte, kann man sich ja auch einer Demonstration für Dackel anschließen, wenn man da keinen Dackel benötigt, ne?
7: Ja.
6: Wie ist denn das Wetter da drüber?
7: Also, wir starten mit so ein bisschen Nebel oder Hochnebel, aber der Tag wird freundlich mit Sonne und schlanken Wolken bei in Rheine bis 20 Grad, in Hamm bis 21 und in Düsseldorf bis 22 heute.
6: Super.
0: Ja. 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
6: So, wir haben ein paar gesperrte Autobahnen wegen Bauarbeiten. Die A1 Richtung Köln zwischen Kamen Zentrum und Schwerte bis morgen früh. Die A40 in beiden Richtungen zwischen den Kreuzen Duisburg und Kaiserberg bis morgen früh. Die A42 in beiden Richtungen zwischen der Herne-Krange und Baukau bis Dienstag früh. Die A59 Richtung Düsseldorf zwischen Monheim und Düsseldorf Süd, aufschreiben, bis Mitte nächstes Jahr. Und die A61 Richtung Venlo zwischen Kaltenkirchen und Grenzübergang Grenzwald, das auch bis morgen früh.
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6: Guten Morgen. Wir haben gestern Abend noch Tischtennisspiel mit meinem Sohn. Das war lustig. Haben wir auch eine Frau kennengelernt, die hatte auch gespielt, die Sina, liebe Grüße. Und dann sagte sie irgendwann zu ihrem Sohn, Paul, wir gehen jetzt nach Hause, du musst ja noch Vokabeln lernen und ich mache dazu Apfeltarte. Und ich dachte, oh Gott. Ja, ich gehe ins Bett. Was machst du denn? Ich bin Tobias Häusler. Ne? So, nein, ich habe schon gesagt, was ich mache. Und dann kam's. Jetzt habe ich vergessen, was ich sagen wollte. Ach so, genau. Sie hatte nämlich die Frage, warum, sie hätte mich gestern Morgen auch gehört, warum wir immer so gut gelaunt sind. Und da habe ich gesagt, ganz ernster Gesichtsausdruck, ich nehme was. Und sie hat es geglaubt, dieser Blick, du kennst diesen Blick. Vielleicht habe ich es noch aufgelöst, Gott sei Dank.
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0: American Idiot, Green Day, so alt die Nummer. Jetzt wissen wir mittlerweile, über wen sie singen, ne?
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0: Es ist schön, aber so ungewöhnlich ist es dann doch Anfang Oktober, so ein Wetter, oder Claudia Barbonus?
2: Ja, dieser Anfang Oktober schließt sich an eine Reihe von Monaten mit zu viel Temperatur und zu wenig Wasser von oben. Seit März gab es im Deutschlandmittel keinen Monat mehr mit ausreichend Niederschlag. Gut, der Oktober hat jetzt tatsächlich mal mit Schauern angefangen. Wir erinnern uns an den Donnerstag, aber auch mit einem neuen Dekadentemperaturrekord. Mhm. Zum Beispiel in Borken, da war die Tagesmitteltemperatur am Donnerstag 18,6 Grad, also die gemittelte Temperatur über den ganzen Tag, die Nacht eingeschlossen. So warm war es noch nie Anfang Oktober. Gestern auch bis 24 Grad in Kleve, fast 11 Stunden Sonnenschein auf dem kahlen Asten. Das ist schon, also es fühlt sich nicht so wirklich wie Herbst an, muss man sagen.
0: Und bleibt es denn, ich hätte es jetzt fast schön genannt, aber bleibt es denn so in den nächsten Tagen heute?
2: Ja, also heute bleibt es so und auch morgen und am Dienstag haben wir nochmal ähnliches Wetter mit so ein bisschen Frühnebel und dann viel Sonne über den Tag, Temperaturen über 20 Grad. Mittwoch läutet sich dann ein Wetterwechsel ein. Es wird ein bisschen unbeständiger und nasser, vor allen Dingen so auf der Rheinlandseite des Westens. Und am Donnerstag haben wir dann überall kältere Luft, nur noch maximal 15 Grad und auch ein wenig Nässe von oben.
0: Ach, wir haben zur Nässe, zum Herbst, diese Nummer gleich hier bei uns. Von Mr. Mister, da geht mir Claudia fast schon die Feuerzeuge an. Wir schwenken schon. Gleich hier, WDR 2.
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0: Mark Forster, au revoir. Maus und Kater vertragen sich nicht. Und trotzdem erzählte mir die Maus gerade, wenn sie sprechen könnte, dass sie total Muskelkater hat. Vom Türenaufmachen gestern. Der Türenauf mit der Maustag gestern zum 15. Mal insgesamt schon. Also ihr wusstet alle schon, ihr Fans, wie das läuft. Ihr könnt da reinschauen, wo man sonst nicht reinschauen kann. Oder auch von dort, wo man dann reinkommt, rausschauen. Also in und aus Firmen, aus Vereinen, aus Werkstätten, aus vielen anderen Orten. Sendung mit der Maus-Star André Gatzke war ja nicht nur live hier zu Gast gestern bei mir, sondern dann auch über den Tag auf Zeche Zollverein. Ne?
1: Also hier ist es so, hier wurde Kohle abgebaut und heute wurde auch wieder Kohle abgebaut. Und zwar wurde hier Kohle gesiebt. Ich habe hier ein riesen Kohlestück in der Hand. Ich sehe aus, als hätte ich das erste Mal gearbeitet in meinem Leben. Hier wird geschwitzt, gefeiert und gearbeitet.
0: Und wieder zwei Reporterin Jana Forkel war auch unterwegs. Was hat sich für Sie geöffnet?
2: Das ist die alte Tuchfabrik in Euskirchen und die öffnet heute ihre Türen für ganz, ganz viele Mausfans. Und man kann hier sehen, wie aus loser Wolle, die man wirklich am Anfang noch in den Händen halten kann, am Ende ein fertiges Tuch entsteht. Und das ist ziemlich spannend und sieht vor allem wahnsinnig toll aus.
0: Alle Heutes, die ihr jetzt gehört habt, sind gelogen. Das war alles gestern. Aber natürlich macht die Maus weiter. Plant schon wieder. Wir hatten ja Rekordtürenanzahl, fast 1000, die sich geöffnet haben. Der nächste 3. Oktober 2027 ist dann wieder genau ihr Tag. WDR 2, Tobias Häusler hier. Guten Morgen, Ed Sheeran.

0: Ach ja, Nelly Furtado, wie so ein Vögelchen. Kurz nach 7:30, das ist Claudia Barbonus, wieder zwei Wetterredaktion.
1: Ja, guten Morgen. 4 Grad aktuell gerade mal in Bad Berleburg, 13 Grad in Aachen, 17 bis 22 Grad erwarten wir heute noch. Dazu starten wir hier und da mit ein bisschen Nebel oder Hochnebel. Aber spätestens am Nachmittag wird sich die Sonne überall durchfuschen und es wird ein freundlicher, trockener Sonntag im Westen.
0: DJ Bobo mit Everybody gleich bei uns.
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0: Und diese Autobahnen sind wegen Bauarbeiten gesperrt. Die A1 Richtung Köln zwischen Kamen Zentrum und Schwerte bis morgen früh. Die A40 in beiden Richtungen zwischen den Kreuzen Duisburg und Kaiserberg bis morgen früh. Die A42 in beiden Richtungen zwischen Herne-Krange und Baukau bis Dienstag früh. Die A59 Richtung Düsseldorf zwischen Monheim und Düsseldorf Süd bis Mitte des nächsten Jahres. Und die A61 Richtung Venlo zwischen Kaldenkirchen und Grenzübergang Grenzwald bis morgen früh. Alles auch übersichtlich. 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
0: Und nicht nur das. Guten Morgen, hier ist Miles Smith.

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0: Was für eine Stimme, Adele. Das kann ich auch. 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Oh, wenn der Mann, der heute kirchlich wird, Martin Engel heißt, dann wird's seriös.
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2: Die Welt um mich herum ist laut. In der vollen S-Bahn giften sich zwei Leute an, im Streit um einen Sitzplatz. Neben mir telefoniert jemand, versucht lautstark seine Beziehung zu kitten. Schulkinder kreischen, sie haben Spaß. Ehrlich gesagt, ich will das gar nicht mitkriegen. Es stresst mich. Ich kann es gedanklich nicht ausblenden und daher nervt es mich kolossal. Damit bin ich wohl nicht der Einzige. Wie ich drauf komme? Immer mehr Menschen um mich herum fahren morgens mit Kopfhörern über oder im Ohr durch das Land. Dabei geht es vielen gar nicht mehr darum, Musik oder Radio zu hören. Wichtig für sie ist es, die Welt mal ein bisschen leiser zu machen. Am besten stumm zu schalten. Jedenfalls während der Bahnfahrt zur Arbeit, auf dem Heimweg nach einem vollen Tag oder wenn es zu Hause einfach laut ist. Es ist erstaunlich, was die Technik kann. Ursprünglich sind die Kopfhörer mit aktiver Geräuschunterdrückung mal entwickelt worden, damit Arbeiter auf dem Flugfeld selbst neben ohrenbetäubendem Lärm miteinander reden können. Winzige Mikrofone im Kopfhörer fangen den Außenlärm ein und eine Elektronik erzeugt blitzschnell eine entgegengesetzte Schallwelle, die die Geräusche von außen auslöscht. Durch sogenannte destruktive Interferenz werden die störenden Töne einfach ausgeschaltet. Dieses kleine Wunderwerk der Technik ist schon lange kein Lärmschutz für das Rollfeld mehr. Es ist ein Lärmschutz vor der Außenwelt. Etwas, das den lauten Alltag dämpft. Und so haben diese Kopfhörer heute den Weg in viele Hosentaschen gefunden oder hängen lässig wie ein Modeaccessoire um den Hals von alt und jung. Ich gehöre dazu. Bei meinen neuen Kopfhörern habe ich eine weitere Funktion entdeckt. Sobald ich spreche, wird die Geräuschunterdrückung für einen Moment aufgehoben. Das heißt, in dem Moment, in dem ich spreche, nehme ich wieder auch etwas von dem wahr, was um mich herum passiert. Eigentlich ganz ideal. Dann höre ich zumindest mein Gegenüber ganz ordentlich, wenn ich mal eine Frage stelle oder jemanden ansprechen will. Zu meiner Begeisterung über dieses neue Feature mischt sich aber auch ein komisches Gefühl. Gewöhne ich mir an, nur dann zuzuhören, wenn ich selber vorher was gesagt habe? Stumpfe ich ab, weil ich neben dem Lärm und dem Geplärr des Alltags auch nicht mehr die leisen, schönen Töne höre? Höre ich noch das leise Danke? Kriege ich noch den netten Smalltalk mit oder das Lachen der Kinder im Zug? Das nehme ich mir vor, bewusster die Kopfhörer rauszulassen und zu hören. Und zuzuhören, bevor ich spreche. Im Grunde eine fromme Übung. Wer Ohren hat zu hören, der höre.
0: Und das war Hör mal, Kirche in WDR 2 mit Pfarrer Martin Engels aus Düsseldorf. Ein Beitrag der evangelischen Kirche. Gleich Peter Fox, Haus am See.

Imagine, WDR 2, Sonntagmorgen. Schön, dass Sie da seid. Es steht praktisch schon akustisch vor der Tür ein Typ mit langem Mantel, mit Schlapphut, mit Hütestab, aber auch mit Laptop, irgendwie aus allen Welten was. International wurde dieser Mann, Michael Stücke aus Löhne, berühmt durch seine Rainbow Wool, gesponnen, haltet euch fest, aus der Wolle schwuler Schafe. Selbst Bill Kaulitz, ja gut, das ist klar, ist Fan. Jetzt in den Sonntagsfragen bei Gisela und vorher jetzt noch ein Song, der euch aus dem Bett wirft, fit macht für den Köln-Marathon oder sogar Größeres an diesem Sonntag. Ach nee, doch nicht. Ist für die, die liegen bleiben. Ich bin Tobias Häusler. Von Süden bis Norden einen schönen Sonntag im Westen.

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1: Die Nachrichten mit Detlef Dickmann. Guten Morgen.
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1: Bundeskanzler Merz ist überraschend zu einem Besuch in der Ukraine eingetroffen. Nach seiner Ankunft in Kiew sagte er, er wolle den Menschen zeigen, dass Deutschland sie weiter unterstützt. Ulf Hilbert berichtet.
2: Außerdem wolle er der Ukraine weitere konkrete Hilfen für den Abwehrkampf gegen Russland zusagen, so der Kanzler. Dabei dürfte es unter anderem um tausende Abfangdrohnen gehen, mit denen die besonders schnellen russischen Kampfdrohnen mit Düsenantrieb bekämpft werden können. Wenn Russland nicht gestoppt werde, richte sich seine Kriegsmaschinerie früher oder später auch gegen Deutschland und andere Partner, sagte der Kanzler. Seine Reise wird als gefährlich eingestuft und war deshalb geheim gehalten worden. Wenige Stunden vor der Ankunft von Merz hatte das russische Außenministerium ausländische Besucher und Diplomaten vor einem Aufenthalt in Kiew gewarnt und aufgefordert, die Stadt zu verlassen.
1: Die Bahn will das Familienticket ab nächsten Monat dauerhaft anbieten. Im Sommer hatte es dieses Ticket vorübergehend gegeben. Bahnchefin Palla sagte, es habe in den Ferien für deutlichen Zuwachs gesorgt. Rund 100.000 Familien hätten es genutzt. Viktor Kupka berichtet.
3: Für einen Pauschalpreis von 99,99 Euro bekommen Familien so eine Hin- und Rückfahrt inklusive ICE-Reservierung. Ab 1. November sollen die Tickets gelten, der Verkauf beginne aber bereits ab dem 26. Oktober zu den gleichen Konditionen wie im Sommer. Bis zu 5 Personen, davon maximal 2 Erwachsene, können die Züge der DB damit nutzen. Eine schnelle Besserung beim Thema Pünktlichkeit sei vorerst aber nicht zu erwarten, erklärte die Bahnchefin. Die Sanierung des Schienennetzes werde mindestens 10 Jahre dauern, zu lange sei das versäumt worden.
1: In Bremen gehen heute die Feierlichkeiten zum Tag der Deutschen Einheit zu Ende. Am Haupttag gestern blieb es größtenteils friedlich. Aus Bremen berichtet Gabriele Intemann.
4: Insgesamt ist die Bremer Innenstadt seit Freitag stark gesichert. Nach Angaben der Bremer Ordnungshüter ist der Polizeieinsatz rund um die Einheitsfeier der größte in der Geschichte der Stadt. Beamte aus ganz Deutschland schützen die dreitägige Veranstaltung, gegen die es im Vorfeld unter anderem Drohungen aus der linksextremen Szene gab. Die Ländermeile, auf der sich die 16 Bundesländer präsentieren, ist weiter geöffnet. Vertreterinnen und Vertreter von Bundestag, Bundesrat, Bundesregierung und Bundesverfassungsgericht stellen sich der Diskussion an Ständen am Bremer Weserstadion. Bereits gestern Nachmittag hat Bremen den Staffelstab für das kommende Jahr an Nordrhein-Westfalen übergeben. 2027 wird der Tag der Deutschen Einheit in Düsseldorf gefeiert.
1: Und das ist auch noch Thema. Bundesumweltminister Schneider fordert ein Umdenken beim Thema Wasser. Dem Kölner Stadtanzeiger sagte er, die Zeiten, in denen man sich keine Gedanken über Wasser machen müsse, seien vorbei. In Lettland hat die proeuropäische Regierungspartei die Parlamentswahl klar gewonnen. Das Bündnis konnte sein Ergebnis im Vergleich zur vorigen Wahl mehr als verdreifachen. In München könnte das Oktoberfest heute mit einem Besucherrekord zu Ende gehen. Gestern kamen zeitweise so viele Menschen, dass die Eingänge kurz geschlossen werden mussten. Beim Nations League Fußballspiel England-Kroatien gestern gab es ein ganz besonderes Publikum. Der kroatische Verband hatte mehrere tausend Kinder eingeladen, sich die Begegnung kostenlos anzusehen. Hintergrund war, dass es bei einem früheren Spiel der Kroaten rassistische Beleidigungen gegeben hatte. Deshalb durften keine Erwachsenenfans dabei sein. Für die kroatischen Kinder gab es allerdings wenig Grund zum Jubeln. England gewann das Spiel mit 7:0. Das war WDR aktuell.
5: Und das ist das Wetter mit Claudia Barbonus aus der WDR2-Wetterredaktion.
6: Ein wenig Bewölkung ist noch vorhanden, teilweise auch Nebel oder Hochnebel. Aber über den Tag macht sich der Himmel über dem Westen locker und gibt der Sonne auch wieder einiges an Scheinzeit. Temperaturen dazu heute in Bad Salzuflen bis 20 Grad, in Schwerte bis 21 und in Köln bis 22.
5: Schöne Marathontemperatur, möchte ich
6: mal sagen. Ja.
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5: Laufen hier schon mit ihren kleinen Turnbeuteln durch die Straße. Diese Autobahnen sind wegen Bauarbeiten gesperrt. Die A1 Richtung Köln zwischen Kamen Zentrum und Schwerte bis morgen früh. Die A40 in beiden Richtungen zwischen den Kreuzen Duisburg und Kaiserberg bis morgen früh. Die A42 in beiden Richtungen zwischen Herne-Krange und Baukau bis Dienstag früh. Die A69 Richtung Düsseldorf zwischen Monheim und Düsseldorf Süd bis Mitte des nächsten Jahres. Und die A61 Richtung Venlo zwischen Kaltenkirchen und Grenzübergang Grenzwald. Auch das bis morgen früh.
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7: Und mit Michael Stücke über seine Schafe, Löhne und die Wolle für Bill Kaulitz. Guten Morgen.
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0: Am liebsten wäre ich ja persönlich zum Hof von Michael Stücke nach Löhne gefahren, um mir da seine Schafe anzusehen, Filzpantoffeln zu kaufen und mit ihm Erntedank zu feiern. Stattdessen sitzen wir jetzt in zwei WDR-Studios, du in Bielefeld, ich in Köln und ich gucke auf ein Foto, auf dem du dicht umringt bist von Schafen. Wie viele Köpfe könntest du theoretisch streicheln? Also wie groß ist die Herde?
1: Ja, die Herde ist schon ziemlich groß. Die ganz genaue Zahl der Herde gibt es nur drei Institutionen, die die erfahren. Das ist die Tierseuchenkasse, das Finanzamt und die Landwirtschaftskammer. Und ansonsten verrate ich nicht, wie viele Schafe ich habe und für die ich die Verantwortung trage. Das bleibt geheim.
0: Hast du denn ein aktuelles Lieblingsschaf oder ist das auch geheim?
1: Nein, das ist nicht geheim. Alle Schafe sind Lieblingsschafe und alle verdienen es, lieb gehabt zu werden. Sie sind abhängig von mir und ich kümmere mich mit Herz und Hand um sie. Jedes Schaf wird natürlich gewertschätzt bei uns und jedes Schaf wird besonders lieb gehabt und die werden natürlich auch verwöhnt.
0: Worin sind die uns gleich, Michael?
1: Schafe sind Herdentiere, die mögen die Gesellschaft. Ich glaube, bei den Menschen ist es ähnlich. Es gibt nur ganz wenige, die die Einsamkeit vielleicht mögen. Bei den Schafen habe ich das noch nicht rausgefunden. Also ich habe hunderte oder tausende Schafe in all den Jahren kennenlernen dürfen. Und das sind tolle Tiere. Also die mögen sich, die mögen die Herde. Und mir geht's ganz ähnlich. Also ich liebe die Gesellschaft. Ich bin viel alleine mit den Schafen. Aber ich mag auch die Gesellschaft um mich rum.
0: Und wir alle mögen Streicheleinheiten.
1: So ist es.
0: Was mögen die überhaupt nicht? Wo sagt so ein Schaf, will ich nicht?
1: Also ein Schaf gerät auch mal in Stress, wenn natürlich Übergriffe geschehen oder unvorhergesehene Situationen. Also wenn ein Hund da ins Spiel kommt oder natürlich ein Wolf oder so, unvorhergesehene Dinge, das mögen Schafe gar nicht, dann sind sie schon auf der Hut. Das kann auch schon passieren, wenn jemand Fremdes nah an die Herde kommt. Dann gibt es immer ein paar Wächterschafe, die die Köpfe oben haben. Und man hört das schon an den Geräuschen. Also es gibt so einen bestimmten Warnruf. Und dann gucken auf einmal ganz viele Schafe auf und von da kommt dann meist ein Spaziergänger, vielleicht mit Hund oder so. Das haben die Schafe viel schneller entdeckt, als ich das oft habe.
0: Wo du gerade den Hund erwähnst, du bist zwar Schäfer, trägst aber auf keinem Bild, das ich von dir gesehen habe, diesen klassischen langen Mantel und einen Schlapphut, sondern meistens Latzhosen, Jacken und eine Pudelmütze. Hast du wenigstens einen Hütehund?
1: Natürlich habe ich auch einen Hütehund. Also zur Kleidung kann ich Folgendes sagen, diese Attribute Hütestab und Schlapphut sind heute leider ersetzt worden durch Laptop und Ohrmarkenzange. Das sind so Arbeitsgeräte, die heute sehr alltäglich sind. Also dieselbe Zeit, die ich bei den Schafen verbringe, muss ich auch mit Bürokratie im Büro verbringen. Und da geht schon viel Zeit dabei drauf. Und so erkläre ich den Erwachsenen und auch den Kindern immer, dass diese Attribute einfach ersetzt worden sind. Der Hütehund ist nicht ersetzt worden, also der ist nach wie vor da. Wir haben einen, das ist eine Border Collie-Hündin, die heißt Vicky. Und das ist die wichtigste Mitarbeiterin, die wir haben. Die Nachbarschaft sagt immer, das ist der kleine Porsche. Wenn die nämlich an den Schafen arbeitet, dann ist die ziemlich flott.
0: Welche Schafrassen sind bei dir zu Hause, die vom Porsche beobachtet werden und verfolgt werden?
1: Wir haben drei Schafrassen, die bei uns zu Hause sind. Das sind einmal die grauen gehörnten Heidschnucken, dann sind das Schwarzblässschafe und die Bentheimer Landschafe.
0: Und die geben alle vermutlich auch unterschiedliche Wolle oder ist das alles eine Faser?
1: Nee, Wolle ist total unterschiedlich und die Rassen unterscheiden sich nicht nur in Wollqualität, sondern auch im Charakter sehr voneinander. Die Wolle von den Heidschnucken, ja, Wolle ist schon fast ein Kompliment, die fühlt sich auf der Haut eher an wie Stacheldraht und die Bentheimer, die haben eine wunderbar weiche, weiße, lange Wolle, da lassen wir jede Menge Kleidung rausherstellen zum Beispiel. Und wir machen Landschaftspflege, das heißt, wir sind für die Biostationen und für die Naturschutzbehörde auf vielen schwer zugänglichen Flächen des gesamten Kreises unterwegs. Mhm. Das sind Flächen, die extensiv sind, die dürfen nicht gedüngt und nicht gespritzt werden. Und da ist natürlich auch ein etwas magereres Futter und da brauchen wir eine passende Rasse, die auch mit diesen mageren Standorten zurechtkommt. Und da ist das Bentheimer Landschaf passend.
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0: Wenn ihr so wie ich leidenschaftlich gerne im WDR-Fernsehen die Reihe Land und Lecker guckt, dann habt ihr vor ein paar Jahren sicherlich die Folge mit meinem Sonntagsfragen-Gast Michael Stücke gesehen und wart genauso begeistert von dem Hof wie ich. Diesen Hof hast du mit deinem Mann Jochen in Löhne, Ostwestfalen-Lippe gekauft. Kannst du uns da mal rumführen?
1: Ja, das dauert aber einen Moment, bis ihr dann alles gesehen habt. Wir haben zwei Einfahrten von der Hauptstraße aus. Es gibt eine private und es gibt eine Wirtschaftseinfahrt. Wenn man durch die private Einfahrt kommt, dann steht auf der rechten Seite ein Efeuherz, was so bewachsen ist. Und da ist ein Stein, ein Hofstein mit unserem Namen drauf. Die rechte Seite ist unser Carport. Und geradeaus ist ein Weg mit Blumenbeeten, der bis zur Haustür geht. Da ist dann der Eingang der privaten Seite. Wenn man die Wirtschaftseinfahrt nutzt, dann ist auf der rechten Seite sofort das alte Heuerlingshaus, was schon ein paar hundert Jahre steht.
0: Was ist ein Heuerlingshaus?
1: In Ostwestfalen sagen wir Kotten dazu.
0: Ah, ja.
1: Das ist, wo das alte Teil des Hofes gewohnt hat, also die ältere Generation.
0: Die ist aber nicht bewohnt bei dir, da ist keiner.
1: Tagsüber darf Vicky da mal drin wohnen, unsere Hütehündin, die passt dann auf. Aber sonst ist das Haus unbewohnt, das steht leer. Das ist auch in so einem Zustand, dass man das gar nicht mehr so gut nutzen kann.
0: Und gegenüber vom Heuerlingshaus?
1: Genau, da ist die neue Wagenremise, die wir im Jahr 2021 gebaut haben, wo einfach Unterstand für Maschinen ist. Die Scheune ist eine relativ große Scheune, die wir haben. Wir haben den Ackerbau, wo wir die eiweißreichen Futtermittel und auch die stärkehaltigen Futtermittel selber anbauen. Und dazu braucht man natürlich einen Pflug und einen Grubber und eine Drillmaschine und das braucht Platz. Und das steht in dieser sogenannten Wagenremise und auch in der Scheune. Zum Schafescheren, das sind übersichtliche Maschinen. Ich selber habe gar keine mehr. Die Schafschuhe haben wir outgesourced. Wir vermarkten diesen Tag, wenn die Schafe geschoren werden. Dann kommen drei Schafscherer zu uns und wir haben Tag des offenen Hofes. Das ist bei uns immer traditionell an Christi Himmelfahrt. Das ist unsere Ernte der Wolle. Und da werden die Schafe nackig gemacht. Und die Besucher dürfen zugucken, wie Wolle dann sortiert wird und wie Schafe geschoren werden.
0: Was gibt's noch zu sehen?
1: Also wenn man dann weiter an der Scheune vorbeigeht, dann ist unten auf der rechten Seite das Delentor. Die Dele ist ein zentraler Raum geworden, wo wir auch Betriebsführungen oder Betriebsbesichtigungen haben. Dann kommt man an der Wollwäscherei vorbei und auch an der Wollkämmerei. Die sind so auf der linken Seite gehalten. Und dann ganz unten ist noch der Schafstall.
0: Du bist ja, Michael, in den 70er Jahren als Einzelkind auf einem Hof in OWL aufgewachsen. Warum hast du diesen Hof nicht übernommen?
1: Wir hatten zu Hause Schweine und Kühe und oftmals ist das Wirtschaften schwer geworden. Die wirtschaftlichen Ergebnisse waren nicht immer positiv und es war so das Übliche, die Betriebe mussten wachsen oder weichen. Die Landwirtschaft ächzt und stöhnt und viele jammern über diese Situation und ich wollte einfach mich nicht beschweren und nicht jammern, sondern ich habe mir eine Strategie überlegt, wie man sich selbst aus dieser Misere helfen kann. Und dann bin ich total exotisch 1995 mit Schafen angefangen. Ich hatte selbst einen großen Obsthof an meinem Hof und habe dann überlegt, ach ja, Mensch, da könnten eigentlich ein paar Schafe grasen und weiden. Und ich pflügte für einen Nachbarn ein Stück Land und der zahlte mich mit drei Schafen aus. Und so kamen die ersten Tiere dann zu mir. Ich kam ziemlich schnell an meine Grenzen und habe auch erfahren, dass das nicht so einfach ist und habe dann gedacht, ich muss es jetzt nochmal richtig lernen.
0: Und wo hast du es dann gelernt?
1: Es gibt ja die Landwirtschaftliche Lehr- und Versuchsanstalt für Westfalen, das ist Haus Düsse. Und da habe ich also sämtliche Lehrgänge absolviert und habe da mir das gesamte Wissen angeeignet, was man für Schafe braucht.

0: Bevor sich mein WDR 2 Sonntagsfragengast Michael Stücke dazu entschloss, in Löhne eine Schäferei zu etablieren und draußen zu arbeiten, hat er etliche Jahre als Papiermacher in der Fabrik verbracht. Was genau war da dein Job und wo stand diese Fabrik?
1: Diese Fabrik steht auch noch in Bielefeld und zwar ist das ein großer Papierhersteller. Ich habe mich entschieden, damals in die Fabrik zu gehen und eine handwerkliche Lehre zu machen, nämlich zum Papiermacher. Meine Aufgabe in der Firma war nach der Lehre das Arbeiten und Bedienen von großen Maschinen, auf denen Papier hergestellt wird. Also es gibt ja verschiedene Papiersorten, die wir in unserem alltäglichen Leben brauchen. Und ich habe da eine lange Zeit gearbeitet im Schichtbetrieb, mich da sehr wohl gefühlt. Aber der Spagat zwischen Landwirtschaft und Fabrik wurde irgendwann so groß, dass ich mich entscheiden musste. Die Landwirtschaft ging irgendwann nicht mehr im Nebenerwerb. Und dann habe ich mich dazu entschieden, die Landwirtschaft zum Haupterwerb wieder zu machen und bin doch zu den Wurzeln zurückgekehrt.
0: Du hast dann mit Jochen, der leider Anfang des Jahres verstorben ist, diesen Hof in Löhne gekauft. Wie viel Ahnung hatte denn Jochen von Schafen?
1: Also als ich meinen Jochen im Jahr 2005 kennenlernte, hatte Jochen gar keine Ahnung von Schafen und er wollte nicht unbedingt gerne in der Landwirtschaft arbeiten. Jochen stammte aus Südostlippe, aus Lüchte und die Familie hatte da auch eine kleine Landwirtschaft. Er wusste genau, auf was er sich einlässt und wollte nicht so gerne in die Landwirtschaft, aber mich gab es nicht ohne Hof und er wollte mich und so musste er mit in den sauren Apfel beißen. Und er hat die Direktvermarktung aufgebaut, den Hofladen mit auf- und ausgebaut. Das sind seine Lorbeeren, die er verdient hat zu bekommen. Ohne Übertreibung kann ich wohl sagen, es gibt kaum eine Schäferei, die sich so um das Aufarbeiten von Wolle bemüht, wie wir das tun. Mhm. Und die so ein großes Angebot haben.
0: Ihr seid ja auch als schwules Paar super gut aufgenommen worden von den Nachbarn. Bei welchen Gelegenheiten auf dem Hof ist dir und Jochen denn so richtig das Herz aufgegangen? Dass ihr da gesessen habt und gesagt habt, ach, wie gut, dass wir das gemacht haben.
1: Ach, es gibt viele Situationen, über die wir uns sehr gefreut haben, wo wir durch die Nachbarn herzlich aufgenommen wurden. Wir kamen ja total als Fremde. Mhm. Man hat uns vielleicht beäugt, aber das war eher der Grund, dass man als Fremder kam. Man wusste nicht, was sind das für Leute. Mhm. Und als die Leute gesehen haben, wir sind so ganz vernünftig, wir pflügen auch eine Furche neben die andere und wir bewirtschaften das Land gut, dann sind andere Dinge, die zählen. Nämlich, ob man menschlich in Ordnung ist und ob man zu dem steht, was man sagt. Die betriebliche Tüchtigkeit zählt sicherlich. Und das erfüllt mich immer wieder mit Freude, dass wir einfach mit dazugehören dürfen und so Teil der Gesellschaft sind. Auch der bäuerlichen, ja, konservativen landwirtschaftlichen Gesellschaft. Auch das ist ein Teil unserer Gesellschaft. Und wir fühlen uns da total, oder wir haben uns beide total wohlgefühlt und ich fühle mich auch immer noch wohl.
0: Dann habt ihr da so mit dem Bierchen draußen im Garten gesessen und habt gesagt, alles richtig gemacht.
1: Ja, so mit dem Bierchen im Garten sitzen ist manchmal schwierig, weil der Tag doch mit Arbeit sehr gefüllt ist. Und ja, manchmal sehe ich, dass wir die Bank draußen sehr selten nur benutzt haben. Auch das Sofa in der Stube ist kaum abgenutzt. Also nach so einem langen Arbeitstag sind wir meistens gleich ins Bett gegangen, sehr früh und waren auch müde und brauchten irgendwie die Erholung. Aber an manchen Tagen haben wir das natürlich sehr genossen, mit der Nachbarschaft zusammen zu sein, zusammen zu feiern und Zeit zusammen zu teilen.
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0: Justin Timberlake und Mirrors. Um kurz nach 8:30.
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0: hat Claudia Babonus.
2: Richtung Niederrhein und Münsterland haben wir schon oft klaren Himmel. Ansonsten so ein bisschen Schleierbewölkung, teilweise auch Nebel. 4 Grad in Bad Berleburg, 13 aktuell in der Kölner City. Über den Tag wird es sonniger bei 17 bis 22 Grad.
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0: Es sind ein paar, und zwar bis morgen früh, auch bis Dienstag früh, ein paar Autobahnen gesperrt in Nordrhein-Westfalen. Wir haben das alles übersichtlich zusammengefasst auf wdr2.de. Ansonsten keine Störungsmeldung aktuell.
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3: Und mit Michael Stücke über seine Schäferei in Löhne. Guten Morgen.
4: Guten Morgen.

0: Himmelfahrt gibt's Bolle, das ist das Motto. Und deshalb lud mein Sonntagsfragengast Michael Stücke Freunde, Fremde und Verwandte Mitte Mai zum Hoffest mit Schafschur. An dem Tag war es in diesem Jahr richtig kalt, aber danach, Michael, brach dieser ultraheiße Sommer aus. Und ich vermute mal, dass dir die Schafe für diese Himmelfahrtsidee ultra dankbar waren. Ab wie viel Grad fangen Schafe an zu schwitzen?
1: Ja, es gibt tatsächlich also so eine magische Grenze und man sagt, ab 5 Grad plus schwitzt ein Schaf. Ach. Und dann fühlen die sich nicht mehr wohl. Das ist nämlich wirklich eine große Erleichterung, wenn dann die Wolle runter ist von den Tieren und dann sieht man denen förmlich die Freude an und die hüpfen wieder munter durch die Gegend.
0: Nach der Schur bleibt die Wolle ja dann bei dir auf dem Hof, wird gewaschen und kadiert. Was heißt das?
1: Wir machen also die ersten Verarbeitungsschritte der Wolle selbst bei uns auf dem Hof. Dafür ist es schon ganz wichtig, dass die Wolle ziemlich sauber ist, denn es dürfen keine organischen Pflanzenreste drin bleiben. Dann wird geschoren, der Scherplatz muss natürlich sauber sein, da darf kein Heu rumliegen, das hakelt sich sofort in die Wolle ein. Dann haben wir einen Sortiertisch, sieht aus wie so ein übergroßes Lattenrost vom Bett. Da wird die Wolle sortiert und zwar hat die unterschiedliche Qualitäten. Die Bauch- und die Beinwolle ist nicht so attraktiv, aber die schöne lange Rückenwolle kann man sich so ungefähr vorstellen. Die ist richtig fluffig, da möchte man am liebsten direkt so reinspringen. Die nehmen wir für Kleidung, für Betten und so weiter. Und so wird alles vom Schaf verwertet, was man da bekommt.
0: Und was ist jetzt Kadieren?
1: Kadieren ist das Kämmen der Wolle, also das Egalisieren des Vlieses und das Ausrichten der Fasern in Längsrichtung. Also das ist eine große alte Maschine, 1910 gebaut. Die hat ganz viele Walzen und die Wolle fährt so slalommäßig durch diese Walzen und wird immer weiter und feiner ausgekämmt. Und am Ende erhält man ein ganz fluffiges Vlies. Das sieht so ein bisschen aus wie Zuckerwatte. Diese Wolle muss dann verschickt werden, kann dann verfilzt werden, kann gesponnen werden. Oder wird als Füllmaterial für Puppen oder Teddys verwandt. Also die Verwendung ist ganz vielseitig.
0: Und alles, was gesponnen und dann zu Pullovern, Jacken, Tüchern, Teppichen und allem Möglichen verarbeitet wird, wird bei dir im Hofladen verkauft. Und jetzt kommt der Marketingteil mit Rainbow Wool aus Löhne. Auf welchem Schaf wächst Rainbow Wool?
1: Ja. Die Marke Rainbow Wool haben wir gegründet. Das ist so eine Entwicklung, die im Jahr 2023 anfing. Da haben wir also eine schwule Schafherde aufgebaut, schwule Böcke, die normalerweise nicht zur Zucht gebraucht werden können, ist ja logisch, weil sie eben keinen Nachwuchs produzieren und von daher eigentlich sonst geschlachtet worden wären. Rainbow Wool natürlich über die Regenbogenflagge, was ja das Pride ist für die Gay-Szene. Und dann ist die Marke Rainbow Wool gegründet worden.
0: Und wie hat Bill Kaulitz von Tokyo Hotel davon erfahren?
1: Ja.
0: Der war bei euch auf dem Hof, ne?
1: Der ist bei uns auf dem Hof gewesen. Der hat von dem Projekt gehört. Also wir haben das ganze Projekt ein bisschen bekannt gemacht. Die Leute konnten Patenschaften übernehmen. Das ist ungefähr 1 Euro am Tag. Dafür kann man schon so ein Schaf halten. Und davon hat Bill Kaulitz gehört. Der fand das Projekt gut und toll und hat gesagt, ja Mensch, das unterstütze ich. Den Hof möchte ich mal kennenlernen. Und dann kam der zu uns. Ich musste ehrlich gesagt erstmal mich ein bisschen einlesen, wer das ist. Und das darf ich hier fast gar nicht erzählen, weil es mir schon peinlich ist. Aber mein Leben oder das Leben in der Landwirtschaft ist oftmals geprägt von viel Arbeit und da guckt man nicht so viel Fernsehen und ich bin wirklich jemand, der sich mit Kartoffelsorten, glaube ich, besser auskennt wie mit Prominenten. Aber ich durfte dann Bill Kaulitz kennenlernen, der kam zu uns, ein total netter, sympathischer Typ, der hat die Patenschaft gleich für 2 Tiere übernommen.
0: Und hat er einen Pullover gekauft oder Filzpantoffeln?
1: Weder noch, aber er unterstützt dieses Projekt und er fand das einfach gut und hat das Projekt weiter mit bekannt gemacht.
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0: WDR 2 am Sonntagmorgen mit dem Landwirt Michael Stücke, dessen Schafe nicht einfach so wahllos irgendwelche Wiesen abmähen, sondern zur Landschaftspflege eingesetzt werden. Wodurch sichern die Schafe die Artenvielfalt?
1: Ja, das ist ein ganz spannendes Thema. Die Artenvielfalt wird gesichert, auch durch die Beweidung und die Landschaftspflege der Schafe. Denn diese machen ja ökologisch hochwertige Arbeit. Sie mähen das Gras, sie betreiben Erosionsschutz, indem sie mit ihren Klauen den Boden festtreten. Und sie düngen. Natürlich fällt da hinten aus den Schafen was raus, was wieder Nahrung ist. Nicht nur für den Boden, sondern auch für viele Mücken, Gnitzen und kleine Insekten. Und diese dienen der Vogelvielfalt als Nahrung. Und so können auch viele verschiedene Vogelarten da jagen und leben.
0: Und die fressen also auch viele unterschiedliche Pflanzen?
1: Die Schafe fressen viele unterschiedliche Pflanzen. Und ein ganz wichtiger Aspekt ist diese Landschaftspflege, denn wir können ganz viel aus dem Ausland holen. Wir können Wolle billig aus Nepal oder was weiß ich von wo auch immer hier ins Land holen. Wir kriegen das Fleisch aus Neuseeland, auch das überschwemmt den Markt. Da haben wir manchmal gegen die Konkurrenz zu kämpfen. Aber die Chance, die wir haben, ist die Landschaftspflege. Und das können wir uns aus dem Ausland nicht einkaufen. Wir können Landschaftspflege und wir können Landschaftsökologie. Und das ist die Chance, die wir hier machen können.
0: Apropos Fleisch, schmeckt das Fleisch der Schafe und Lämmer anders, je nach Einsatz und Kräutergebiet?
1: Das Fleisch schmeckt unterschiedlich und zwar hat das aber, glaube ich, eher mit den Rassen was zu tun. Es gibt ja die Fleischschafe, die ein hartes intramuskuläres Fett haben. Fett ist Geschmacksträger. Was man so im Handel kaufen kann von den Fleischschafrassen, die schnell gewachsen sind und hochgezüchtet sind, das schmeckt mir ehrlich gesagt auch nicht so gut. Aber wenn ich weiß, das kommt aus einer gesunden, guten Haltung, so wie bei uns zum Beispiel, und es ist eine Landschafrasse, dann ist das total leckeres, schmackhaftes Fleisch. Man darf einfach sich dessen bewusst sein, dass es den Tieren gut ging. Die wurden in großen Herden gehalten. Es ist keine Massentierhaltung. Die haben die Sonne gesehen, die waren an der Luft draußen und die haben Liebe bekommen und das schmeckt man.
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0: Hier sind die Sonntagsfragen auf WDR 2. Mit schwulen Schafen international bekannt zu werden, das ist das eine. Aber ich habe den Eindruck, Michael Stücke, dass dir auch wichtig ist, Landwirtschaft, Tiere und Menschen wieder zueinander zu bringen. Verlieren wir eigentlich ein bisschen den Kontakt so zum Ursprung?
1: Ja, absolut richtig. Gisela, es sieht so aus, dass Landwirtschaft und die normalen Menschen oder die

0: Tiere im Winter draußen stehen.
1: Machst du deshalb auch Führungen für Kinder?
0: Ja, für Kinder machen wir auch Führungen. Also die können zu uns kommen, das ist total wichtig. Im Kindergartenalter kommen die zu uns oder Kommunionkinder und ganz unterschiedliche Gruppen. Mit denen machen wir natürlich ein anderes Programm. Dann frage ich immer auch die Kinder mal, habt ihr denn schon mal einen Schäfer gesehen? Wisst ihr, wie einer aussieht? Und dann habe ich meinen Hut und dann habe ich den langen Mantel und dann erkläre ich denen ein bisschen was über die Tiere und über die Wolle. Dann frage ich, wisst ihr denn, was ein Schaf frisst? Und dann gibt's eine Handvoll Wolle, dann dürfen die ein kleines Bild ausmalen mit Buntstiften und dürfen die Wolle auf das Schäfchen kleben, dürfen ihren Namen draufschreiben, das mit nach Hause nehmen. Die sehen die Tiere. Die sehen die Lämmer im Stall und dann war das einfach ein paar schöne Stunden, die bei uns in der Schäferei verbracht haben.
1: Hast du eine Ahnung, wer diesen Hof mal weiterführen wird?
0: Nein, leider noch nicht. Also das ist etwas, das liegt mir auch sehr am Herzen. Ich setze mich natürlich für den Berufsstand ein. Die Landwirtschaft hat es schon schwer und ich glaube, die Schäfer haben es noch etwas schwerer. Es ist ein sehr exotischer Beruf geworden. Das ist etwas, das müssen wir hier vor Ort machen. Das können wir uns nicht vom Ausland einkaufen. Und das ist unsere Umwelt und das ist unser Land. Und das ist das Land, was wir irgendwann erben. Und so möchte ich es natürlich gerne erhalten und auch weitergeben. Und auch, wenn ich selbst keine Kinder habe, ist mir das total wichtig.
1: In 20 Jahren sind alle Kinder, die bei dir auf dem Hof waren, erwachsen und eins davon wird den übernehmen.
0: Das hoffe ich sehr.

0: Wieder zwei mit den Sonntagsfragen zum Erntedank, an dem ich zum Kartoffelgratin von Michael Stücke rate. Das habe ich gesehen, als du bei Land und Lecker gekocht hast. Und zwar aus hofeigenen Kartoffeln.
1: So ist es.
0: Welche Sorten baust du an?
1: Wir haben Annabelle, die frühe Kartoffel. Dann haben wir noch Laura, eine rotschalige. Dann haben wir Heiderot, eine durch und durch rote Kartoffel. Und wir haben am vergangenen Samstag, ich habe noch etwas Muskelkater, muss ich hier gestehen, haben wir die Belana rausgemacht.
0: Kartoffeln und anderes Gemüse und natürlich Lammfleisch verkaufst du auch im Hofladen. Der ist in Mint, Grün und Rot gestrichen. Und der sieht aus wie vom Innenarchitekten designt. Warst du das?
1: Die Idee dazu hatte Jochen. Die unterschiedlichen Bereiche, wo also Wolle ist, da wollten wir das landwirtschaftliche Grün erhalten. Wir haben im Bekanntenkreis einen super netten Freund und der hat selbst ein Malergeschäft. Der hat uns auch nochmal beraten und der hat uns auch zugeraten, die Lebensmittelbereiche und auch den Kassenbereich farblich etwas anders zu gestalten. Und das haben wir dann in diesem Ziegelrot gemacht, sowie auch von außen der Hof gestaltet ist, und das haben wir etwas aufgegriffen, auch für innen.
0: Und wenn ich das richtig gesehen habe, dann hängt an dieser roten Wand ein Kreuz. Ist das für dich mehr als Schmuck?
1: Das Kreuz ist für mich tatsächlich mehr als Schmuck. Mein Glaube ist mir sehr wichtig. Also ich bin, streng christlich will ich nicht sagen, aber ich bin christlich aufgewachsen und erzogen und Glaube ist auch ein Teil meines Lebens, ein ganz wichtiger Teil. Und für mich war es einfach, schön, das zu integrieren und auch dazu zu stehen und auch nach außen hin zu zeigen. Jochen war evangelisch, ich bin katholisch und da sind auch, zwei Welten aufeinander geprallt, kann man sagen. Aber wir haben zur Einweihung des neuen Hofladens beide Pfarrer da gehabt, den evangelischen und den katholischen. Und wir haben gezeigt, dass man gemeinsam auch über Grenzen hinausschauen kann. Und es ist doch schön, wenn man Gemeinsamkeiten hat, die man miteinander teilen kann.
0: Hör mal, das ist ja gelebte Ökumene bei euch. Wofür bist du dankbar heute am Erntedank?
1: Ich bin total dankbar, dass ich in diese Sendung kommen durfte, dass ich etwas Einblicke weitergeben darf.
0: Das haben wir übrigens deiner Freundin Moni zu verdanken.
1: Ja, ich muss gestehen, ich bin im Büro etwas nachlässig und Moni ist eine gute Freundin von mir, eine wirklich gute Freundin. Und die hat die E-Mail gelesen, die du irgendwann mir geschrieben hast und dann hat sie gesagt, hier, Gisela Steinhauer, das kann doch nicht wahr sein. Hast du darauf geantwortet? Ich sage, nein, ich wusste nicht mal, dass ich so eine E-Mail bekommen habe. Und dann hat sie gesagt, Mensch, melde dich da mal, das ist gut und das musst du machen.
0: Leute, das war im März. Jetzt im Oktober haben wir es endlich geschafft. Danke, Moni. Wie werdet ihr heute den Erntedank feiern bei euch auf dem Hof?
1: Wir feiern auch ein kleines Erntedank, aber das machen wir schon vorher mit Freunden und Bekannten und sitzen gemütlich zusammen und genießen etwas Zeit.
0: Und wer Schafpate werden möchte, der meldet sich bitte schön bei mir. Ich bin Gisela Steinhauer und danke dir sehr, Michael, für diesen Besuch in den Sonntagswachen.
1: Ich danke auch ganz herzlich.
0: Nach uns begleitet euch dann Marco Schreil weiter durch den Sonntag.

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1: Die Nachrichten mit Detlef Dickmann. Guten Morgen.
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1: Bundeskanzler Merz ist zu einem Solidaritätsbesuch in Kiew angekommen. Er will der Ukraine weitere konkrete Hilfen im Kampf gegen Russland zusagen. Aus Regierungskreisen hieß es, Merz habe ein Paket an Unterstützungsmaßnahmen dabei, unter anderem 1 Milliarde Euro an Militärhilfe und 350 Millionen Euro für Reparaturen im Energiesektor. Rebecca Barth berichtet.
2: Mit seinem Besuch in der ukrainischen Hauptstadt will der Bundeskanzler Deutschlands Unterstützung vor dem Winter und angesichts andauernder russischer Luftangriffe bekräftigen. Russland hat in diesem Jahr früher als von Beobachtern erwartet seine Angriffe auf kritische Energieinfrastruktur begonnen. Hinzu kamen zuletzt gezielte Attacken auf Tankstellen, Lagerhallen und auch Brücken in Kiew. Die Unterstützung der Ukraine sei jedoch keine Einbahnstraße, betont Merz am Morgen. Deutsche und ukrainische Unternehmen entwickelten gemeinsam Technologien, von denen beide Länder profitierten.
1: Umweltminister Schneider fordert einen Kurswechsel beim Umgang mit Wasser. Die Bundesländer sollten nach Ansicht des SPD-Politikers mehr in die Wasserinfrastruktur investieren und dafür Mittel aus dem Sondervermögen verwenden. Tim Aßmann berichtet.
3: Die Zeiten, in denen wir uns in Deutschland über Wasser keine Gedanken machen mussten, sind endgültig vorbei, sagt Carsten Schneider. Deutschland brauche einen anderen Umgang mit Wasser, mahnt der Bundesumweltminister im Gespräch mit dem Kölner Stadtanzeiger. Von einer dramatischen Belastung für Natur und Wirtschaft spricht der SPD-Politiker angesichts der durch extreme Trockenheit ausgelösten Lage an Rhein und Bodensee. Für Schneider ist klar, Flächen trockenlegen, Wasser ableiten, diese Art von Wasserpolitik gehört der Vergangenheit an. Wasser muss in der Landschaft gehalten werden, fordert der Umweltminister. Zum Beispiel durch die Vernässung von Mooren und mehr Raum für Flüsse.
1: Der größte Marathonlauf Nordrhein-Westfalens findet heute in Köln statt. In diesem Jahr gibt es einen Teilnehmerrekord. Eben sind die ersten Läuferinnen und Läufer gestartet. Niklas Bohlen berichtet.
4: Mehr als 41.000 Teilnehmer sind in diesem Jahr beim Köln-Marathon dabei. So viele wie noch nie. Die Läufer kommen aus 74 Nationen und treten in verschiedenen Marathondisziplinen an. Für das Laufevent wird die Strecke quer durch das Kölner Zentrum nach und nach gesperrt. Das betrifft zahlreiche Straßen in der Innenstadt und die angrenzenden Viertel. Die Sperrungen bleiben bis in den Nachmittag bestehen. Gegen 17 Uhr sollen die letzten Läufer das Ziel am Kölner Dom erreichen.
1: Und auch das ist heute Thema. In Deutschland gibt es mehr öffentliche Ladesäulen für E-Autos. Zum Stichtag 1. September waren es laut Bundesnetzagentur 209.000 und damit 24% mehr als vor gut einem Jahr. Das Familienticket der Bahn soll laut Bahnchefin Paller ab November dauerhaft angeboten werden. Der Grund: im Sommer seien über den Tarif 100.000 Familien mehr mit dem Zug gefahren als letztes Jahr. In Bremen gehen die offiziellen Feierlichkeiten zum Tag der Deutschen Einheit zu Ende. Nächstes Jahr wird der 3. Oktober mit einem großen Bürgerfest in Düsseldorf gefeiert. Die deutsche Fußballnationalmannschaft spielt heute Abend in der Nations League wieder gegen Griechenland. In Thessaloniki freuen sich die griechischen Fans schon auf die Begegnung.
5: Ich möchte einen Sieg für die Griechen. Wir sind echt stark in Form, aber es wird schwer, sage ich. Ich erwarte auf jeden Fall Tore.
6: Ich glaube, die deutsche Mannschaft wird stärker als uns spielen, auf jeden Fall. Der Jürgen Klopp wird viele so Aufstellungen ändern. Er wird aggressiver spielen.
7: Unentschieden, weil Deutschland will auch stark spielen. Die haben einmal verloren.
1: Im Hinspiel hatte Deutschland gegen Griechenland vor einer knappen Woche mit 0:1 verloren. Das war WDR aktuell.
8: Und das ist Claudia Barbonus in unserem WDR2-Wetterteam.
9: Hallöchen. Ein paar Wolken und so ein bisschen Nebel sind noch vorhanden bei uns im Westen, werden sich aber über den Tag auflösen. Es wird also zunehmend sonnig mit schlanken Wolken und Temperaturen heute in Gummersbach bis 20 Grad, in Brühl bis 21 und in Kleve bis 22.
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8: Um 8:45 diese Autobahnen sind wegen Bauarbeiten gesperrt. Die A1 Richtung Köln zwischen Kamenzentrum und Schwerte bis morgen früh. Die A40 in beiden Richtungen zwischen den Kreuzen Duisburg und Kaiserberg bis morgen früh. Die A42 in beiden Richtungen zwischen Herne-Krange und Baukau bis Dienstag früh. Die A59 Richtung Düsseldorf zwischen Monheim und Düsseldorf Süd bis Mitte nächsten Jahres. Und die A61 Richtung Venlo zwischen Kaldenkirchen und dem Grenzübergang Grenzwald bis morgen früh. 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
8: Guten Morgen. Schönen Sonntag. Hat geklappt mit unserer Verabredung. Das gefällt mir. Und wir legen auch gleich los mit dem härtesten Radioquiz der Welt. Vier Begriffe, die eine Gemeinsamkeit haben. Und wer regelmäßig dabei ist, weiß, immer um kurz nach neun gibt's den exklusiven Hinweis von mir. Den nenne ich ein einziges Mal, dann nie wieder. Das sind die Regeln. Vorteil für alle, die rechtzeitig dabei sind. Claudi reißt die Augen auf.
9: Ich bin ganz Ohr.
8: Ja, exklusiver Hinweis heute. Ich denke da an Musik.
9: Aha.
8: Mhm. Wir machen Arbeitsteilung generell, wie immer. Sonntagsritual, ihr kocht Kaffee oder Tee, ich decke den Tisch.
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0: Also ich wollte ja immer Fabian Fischer heißen, ne? Weil Marco Schreil ja so schwer auszusprechen ist. Aber Holly Humberstone hätte ich auch genommen. To Love Somebody. Es ist gleich 9:12 und wir legen los.
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0: Das spielen wir jeden Sonntag zwischen 9 und 12. Das härteste Radioquiz der Welt bedeutet 4 Begriffe, die wir uns zusammensuchen. Und zu diesen 4 Begriffen suchen wir uns auch eine Gemeinsamkeit. Das ist dann unsere Gemeinsamkeit, die wir uns ausgesucht haben. Es könnte mehrere Gemeinsamkeiten geben bei diesen 4 Begriffen, aber eure Aufgabe ist es, auf die Gemeinsamkeit zu kommen, die wir uns ausgedacht haben. Ich gebe euch gleich die ersten 2 Begriffe. Irgendwann gebe ich euch den 3. Irgendwann gibt es den 4. Wenn ich euch alle 4 Begriffe genannt habe, dann machen wir unsere Telefonleitungen auf und dann könnt ihr dann nur telefonisch versuchen aufzulösen. Und bis dahin reden wir über alle verfügbaren Kanäle. Ich freue mich über eine Sprachnachricht, über die App. Ich freue mich aber auch, wenn ihr durchruft unter 0221 56789 222. Es geht los. Begriff Nummer 1 für heute. Achtung. Queen Elizabeth II. Das ist Begriff Nummer 1. Begriff Nummer 2 heißt Optimus Prime. Queen Elizabeth II. Und Optimus Prime. Das sind die ersten 2 Begriffe. Was für eine Gemeinsamkeit haben wir uns wohl ausgedacht?
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0: Das musste ich neu definieren, dieses Wort. The Bengals, Eternal Flame, weil meine Oma mal gesagt hat, Bengel, um 6 bist du zu Hause. 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Und hey, diese Geschichte hier, die hat mich aufhorchen lassen. Eine Achterbahn, die so heftig ist, dass sie gesundheitliche Schäden hinterlässt. Ja, da hören vielleicht auch noch andere hin, nicht nur ich. X2 heißt diese Bahn im berühmten Freizeitpark Six Flags in Kalifornien. Und die wurde jetzt dicht gemacht. Diese Achterbahn wurde geschlossen, weil sie eben so heftig ist. Gabi Biesinger, WDR2 Los Angeles. Was ist ein X2 für ein Monsterding?
1: Ja gut, wir können gerade mal reinhören.
2: No way! God, what is happening?
1: Also so klingt das, wenn man mit rund 120 Stundenkilometern, in diesem Fall rückwärts, etwa 65 Meter in die Tiefe stürzt. Die Leute haben da regelmäßig sehr lange angestanden für diesen Nervenkitzel. Mhm. Der X2, das war eine sogenannte 4D-Achterbahn, davon gibt es nur wenige. Und dabei werden die Sitze mit 360 Grad Drehungen durch die Luft geschleudert. Ja, und rund 1 Million Menschen sind da in Kalifornien jedes Jahr eingestiegen.
0: So, und welche Probleme hatten da jetzt manche Menschen nach der Fahrt?
1: Ja, seit Jahren hat es immer wieder Gerichtsverfahren gegeben, in denen Fahrgäste wegen erlittener Gehirnerschütterungen, Schädeltraumata, aber auch Hirnblutungen geklagt haben. Mhm. Rund 400 Fälle hat eine Anwaltskanzlei erfasst und 2 Menschen sind sogar an den Folgen der Hirnschäden gestorben. Mediziner sagen, dass diese extremen Geschwindigkeiten, die rotierenden Sitze und diese abrupte Beschleunigung und das Bremsen, dass dabei empfindliches Hirngewebe und die Blutgefäße eben auf gefährliche Weise verdreht, gequetscht und gedehnt werden können und das dann zu diesen Hirnschädigungen führt. Erst im Juli waren wieder 2 Frauen innerhalb einer Woche mit lebensbedrohlichen Hirnblutungen in derselben Notaufnahme gelandet. Und dass die Betreiber der Achterbahn jetzt nach 20 Jahren sagen, wir legen das Ding still, das findet die Mutter von Christopher, das ist eins der Todesopfer, beruhigend.
3: You know, relief that it finally gonna be gone forever. That ride should have been closed before Christopher had a chance to ride it.
1: Ann Hawley sagt aber auch, das hätte viel früher passieren müssen, bevor ihr Sohn überhaupt jemals in diese Achterbahn hätte steigen können.
0: Okay, aber jetzt eben ist diese Achterbahn dauerhaft dicht gemacht worden. X2 im Freizeitpark Six Flags in Kalifornien. Diese Bahn gibt es übrigens auch noch in China und in Japan, haben wir gerade rausgefunden. Informationen zu X2 von Gabi Biesinger, WDR 2 Los Angeles, um gleich 5:05.

0: Higher Power, Coldplay sind das und Eva Max habe ich gleich für euch.
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0: Vorher das Wichtige mit Claudia Barbonus im WDR 2 Wetterteam.
2: Ich habe mir mal die Wetterstationen im Westen angeguckt. Die in Steinfurt meldet heute schon 52 Minuten Sonnenschein. In Gelsenkirchen waren es 42 Minuten und in Eschweiler immerhin 7. In den Höhenlagen von Eifel, Sauerland und Weserbergland sieht es im Moment noch ein bisschen bedeckter aus. Nebel und Hochnebel sind da noch ein Thema, wird sich aber über den Tag dort auch deutlich aufhellen. Es ist ein sonniger, trockener Tag bei Temperaturen bis 22 Grad.
0: Die in Steinfurt ist mir am liebsten.
2: Ja.
0: Kurze halb zehn.
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0: Diese Autobahnen sind wegen Bauarbeiten gesperrt. Die A1 Richtung Köln zwischen Kamenzentrum und Schwerte bis morgen früh. Die A40 in beiden Richtungen zwischen den Kreuzen Duisburg und Kaiserberg bis morgen früh. Die A42 in beiden Richtungen zwischen Herne, Krange und Baukau bis Dienstag früh. Dann haben wir die A59 Richtung Düsseldorf zwischen Monheim und Düsseldorf Süd bis Mitte nächsten Jahres und die A61 Richtung Venlo zwischen Kaltenkirchen und dem Grenzübergang Grenzwald bis morgen früh. 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
0: Und mit dem härtesten Radioquiz der Welt. Guten Morgen, vier Begriffe, die eine Gemeinsamkeit haben. Begriff Nummer 1, Queen Elizabeth II. Und Begriff Nummer 2, Optimus Prime. Das sind die ersten zwei Begriffe, die ich für euch habe im härtesten Radioquiz der Welt. 0221 567 89 222 oder ihr schickt eine Sprachnachricht. Funktioniert auch.

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0: Die Red Hot Chili Peppers, 20 vor 10, Under the Bridge, Queen Elizabeth II und Optimus Prime. Das sind die ersten zwei Begriffe im härtesten Radioquiz der Welt. 0221 567 89 222.
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0: Und WDR2-Hörerin Eva aus Krefeld hat durchgerufen. Hallo Eva, guten Morgen.
2: Guten Morgen.
3: Ich habe alles händig geputzt.
2: Aber, na, selbstverständlich.
0: So, Eva ist Zahnärztin, hat sie mir gerade schon erzählt.
2: Genau.
0: Eva, kannst du einmal erklären, wenn mein Zahnarzt, wenn ich aufmache, sagt er immer 1IO, 2IO, 3... Was ist das denn?
2: Also ein Gebiss ist in Quadranten unterteilt. Also oben rechts ist erster Quadrant, unten links ist dritter Quadrant und dann zählt man immer von der Mitte an. Das heißt also, der erste Zahn im ersten Quadrant ist der 1-1. Der achte Zahn im dritten Quadrant ist der 3-8.
0: Aha. Okay, dafür würde ich jetzt wahrscheinlich noch eine Runde Küchentisch gebrauchen, dass wir es noch einmal aufmalen. Aber der geht quasi sein System durch und sagt hier, das ist okay, das genau, ist verdächtig, genau, genau. Das ist okay. Das muss raus, sagt er bei mir natürlich nie. Ne?
2: Natürlich.
0: Ich verrate dir jetzt etwas aus meiner Patientenakte. Primär gesund.
2: Ah, oh, guck mal. Kannst du stolz auf dich sein?
0: Bin ich auch.
2: Hat deine Mama schon alles richtig gemacht?
0: Ja, danke schön. Magst du erklären, was primär gesund ist?
2: Primär gesund ist, dass also keine Füllung, keine Karies, Zahnwasch in Ordnung, also perfekt.
0: Ja! So, dann kommen wir mal zur Sache, liebe Eva. Du möchtest hier miträtseln. Queen Elizabeth II. Und Optimus Prime. Das sind die ersten zwei Begriffe. Genau. Was meinst du denn? Was haben wir uns ausgedacht?
2: Also Optimus Prime muss ich ehrlich gesagt googeln, aber ich bin ein riesiger Queen Elizabeth II. Fan.
0: Mhm.
2: Und dann kam mir die Idee, das kann man aus Lego basteln. Und meine Idee wäre Lego, dass also sowohl Queen Elizabeth II. Gibt als Lego-Bausatz und den Optimus Prime auch.
0: Dann nehmen wir das doch als Gemeinsamkeit aus Krefeld mit. Liebe Eva, es hat mir total Freude gemacht, mit dir an einem Sonntag zwischen...
2: Wunderbar, ganz so
0: zwischen sein. Zwischen Patient und Zahnärztin zu reden und es hat gar nicht wehgetan.
2: Na, wunderbar.
0: Schönen Sonntag, Eva. Danke fürs Miträtseln. Tschüss. So, also Eva sagt, das können so Lego-Bausätze sein. Queen Elizabeth II. Ist Begriff Nummer 1. Optimus Prime ist Begriff Nummer 2. Und ich nenne euch den dritten Begriff. Und dieser dritte Begriff heißt Elvis Presley. Queen Elizabeth II. Optimus Prime und Elvis Presley. Was für eine Gemeinsamkeit könnten wir uns zu diesen 3 von 4 Begriffen ja auch ausgedacht haben. 0221 567 89 222.
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0: So, und den kleinen Tipp, den ich geben darf, ja, so diese Zwischenzahnbürstchen und morgens und abends anständig und nicht ausspucken.

Wird er zwei in die Sonntagsshow mit Marco Schreil? Ich habe gerade gesagt, und nicht ausspucken. Doch, die Zahncreme nicht ausspülen, sondern nur ausspucken. Das wollte ich gesagt haben.

0: 10, WDR 2, die Sonntagsshow mit Marco Schreil. Und hey, morgen geht's los.
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0: Und das bedeutet, ihr könnt eine Reise klar machen für 4 Personen nach Disneyland Paris. Da gibt's richtig viel zu erleben, das sagt Laura aus Engelskirchen. Laura ist 6. Ganz begeistert, die war mit ihren Eltern da.
2: Ich hatte ein richtiges Highlight, das liebte ich. Das war einfach so eine Wasserbahn und da gab es schöne Püppchen, die konnte man sich angucken. Und das war auch extra so langsam gestellt. Aber ich fand auch das Labyrinth so cool. Da konnte ich mit Papa durch und wir mussten so ein Schloss und dann sind wir ins Schloss reingegangen und geguckt überall.
0: So, jetzt wisst ihr es, ne? Lara, Entschuldigung, erklärt das super, finde ich. Und damit ihr der Figur, die wir suchen, auch so ein bisschen näher kommen könnt, gebe ich euch jetzt nochmal diesen akustischen Hinweis hier. Also da geht ein richtiger Wind. Ein eisiger Wind vielleicht. So, jetzt müsst ihr nur noch dabei sein. Morgen früh WDR 2 hören und schon habt ihr die Chance auf euer Abenteuer. 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

0: WDR aktuell mit allem, was wichtig ist an diesem Sonntag, jetzt gleich um 10 hier auf WDR 2. Und dann ist Dennis Scheck zur Stelle mit einem wirklich wunderbaren Buch. Das Buch der Vögel. Das sieht schon total schön aus. Er erzählt's uns gleich nach 10 hier auf WDR 2 und das härteste Radioquiz der Welt mit diesen 3 von 4 Begriffen. Queen Elizabeth II. Ist Begriff Nummer 1, Optimus Prime ist Begriff Nummer 2 und Elvis Presley ist Begriff Nummer 3. 0221 567 89222 ist die Nummer zum Miträtseln im härtesten Radioquiz der Welt. Schönen Sonntag.
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0: Ich habe eine Warnmeldung. Vorsicht auf der A2 Dortmund Richtung Oberhausen zwischen Gladbeck-Ellinghorst und dem Dreieck Bottrop liegen Fahrzeugteile auf dem rechten und dem mittleren Fahrstreifen.
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1: 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Es ist 10 Uhr.
3: Die Nachrichten mit Detlef Bickmann. Guten Tag.
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3: Bundeskanzler Merz ist zu einem überraschenden Besuch in der Ukraine eingetroffen. Merz sagte in Kiew, das Land brauche weitere Unterstützung. Im Gespräch ist ein neues Paket an Militärhilfen Deutschlands im Wert von etwa 1 Milliarde €. Rebecca Barth, WDR Kiew.
4: Auch Abstandswaffen und Kampfdrohnen sollen in dem Paket enthalten sein. Wenn Russland nicht gestoppt wird, richtet sich seine Kriegsmaschinerie früher oder später gegen uns, betont Merz nach seiner Ankunft in der ukrainischen Hauptstadt. Begleitet wird der CDU-Politiker von Wirtschaftsministerin Katharina Reiche und Vertretern deutscher Unternehmen aus der Energie- und Rüstungsbranche. Für den Schutz der seit Jahren angegriffenen ukrainischen Energieanlagen plant die Bundesregierung, weitere Millionen zur Verfügung zu stellen.
3: Während des Besuchs von Kanzler Merz gab es in Kiew weitere Drohnenangriffe, unter anderem wohl auf eine Brücke. Elektroautos können in Deutschland an immer mehr öffentlichen Ladepunkten Strom tanken. Die Bundesnetzagentur hat dazu neue Daten vorgestellt. Jutta Hammann, was zeigen die Daten?
5: Sie zeigen, dass sich beim Ausbau von Ladesäulen bei uns wirklich was tut. Laut Bundesnetzagentur hatten wir Anfang September 209.000 öffentliche Ladepunkte in Deutschland und das waren 24% mehr als vor gut einem Jahr. Also ein deutlicher Aufwärtstrend und NRW schneidet da gut ab. Bei den Städten liegt Mülheim an der Ruhr mit vorne. Da waren es fast 90% Ladepunkte mehr als 2025. Und bei den Landkreisen war Mettmann mit 40% Wachstum sogar Spitzenreiter in Deutschland. Die Zahlen, die zeigen aber auch, in Städten in Ostdeutschland und in vielen ländlichen Regionen gibt es noch Nachholbedarf.
3: In Düsseldorf fahren jetzt hunderte Vespa-Roller durch die Stadt. Mit der Aktion soll die Städtepartnerschaft mit Palermo in Italien gefeiert werden, die seit 10 Jahren besteht. Aus Düsseldorf, Paula Gerhardus.
6: Ziel des Rollerkorsos ist die Galopprennbahn. Dort wird heute der Düsseldorf-Palermo-Preis verliehen und damit die Rennsaison beendet. Die Vespa soll dabei als Symbol für das sizilianische Lebensgefühl stehen, sagt der Düsseldorfer Reiter- und Rennverein. Die Fahrer versammeln sich in der Düsseldorfer Altstadt und wollen sich dann am Vormittag auf den Weg zur Rennbahn machen. Dort erwartet die Besucher einen Großteil des Programms, das eigentlich im August geplant war. Die Veranstaltung musste abgesagt werden, weil Wildschweine die Rennbahn verwüstet hatten.
3: Und darauf schauen wir heute auch. In Köln sind zehntausende Läuferinnen und Läufer unterwegs. Am Morgen ist zuerst der Halbmarathon gestartet. In einer halben Stunde geht der Marathon los. In Spanien hat es starke Regenfälle und Überflutungen gegeben. Betroffen war vor allem die Region um Barcelona im Nordosten des Landes, wo viele Straßen unter Wasser standen. Ein europaweiter Aktionstag soll heute auf das Thema Depressionen aufmerksam machen. In Deutschland leben knapp 4 Millionen Menschen mit der psychischen Krankheit. In München endet heute das Oktoberfest. Die Betreiber gehen davon aus, dass in diesem Jahr so viele Menschen dabei waren wie noch nie. Auf dem Pariser Prachtboulevard Champs-Élysées werden gleich hunderte Dackel erwartet zum sogenannten Sausage Walk. Dafür wird die weltberühmte Straße in der französischen Hauptstadt für den Autoverkehr gesperrt. Vor dem Arc de Triomphe treffen sich die Dackel und ihre Besitzer. Mitlaufen dürfen aber auch Menschen ohne Hunde. Die Veranstalter wollen Spenden sammeln für einen Verein, der sich um Dackel kümmert, die ausgesetzt wurden oder aus anderen Gründen ein neues Zuhause suchen. Das war WDR aktuell.
7: Der Sausage Walk.
8: Ich wusste gar nicht, dass man da auch ohne Dackel hin darf.
7: I'm totally in.
8: Warum bin ich hier und nicht in Paris?
7: Ja, warum sind wir beide nicht in Paris? Das ist die Frage. Und warum gibt es niemanden in Paris, der uns was darüber erzählt? Ich glaube, wir müssen uns da mal drum kümmern. Also die Dackel auf der Champs-Élysées. Auf der Straße Champs-Élysées, ja. So stimmt's auf alle Fälle. Claudia Barbonus hat das Wetter für den Westen.
9: Genau. Örtlich gibt's immer noch ein bisschen Nebel oder Hochnebel, aber grundsätzlich ist dieser Sonntag im Westen freundlich mit Sonne und lockeren Wolken bei Temperaturen heute in Höxter bis 20 Grad, in Bergheim bis 21 und in Moers bis 22 und morgen wird's so ähnlich.
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7: Es ist 5 nach 10, die A59 Bonn Richtung Köln zwischen dem Dreieck St. Augustin West und Spiech eine Baustelle. Ungefähr 10 Minuten drauf planen, 2 Kilometer Stau und diese Autobahnen sind wegen Bauarbeiten gesperrt. Die A1 Richtung Köln zwischen Kamen Zentrum und Schwerte bis morgen früh. Die A40 in beiden Richtungen zwischen den Kreuzen Duisburg und Kaiserberg bis morgen früh. Die A42 in beiden Richtungen zwischen Herne-Krange und Baukau bis zum Dienstagmorgen. Die A59 Richtung Düsseldorf zwischen Monheim und Düsseldorf Süd dauert länger, bis Mitte nächsten Jahres. Und die A61 Richtung Venlo zwischen Kaltenkirchen und dem Grenzübergang Grenzwald bis morgen früh. Alle Infos, die ihr braucht, auf wdr2.de.
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7: Ich habe gerade Bilder im Kopf. Der Dackel in Paris und die Läuferinnen und Läufer in Köln, stell dir das mal zusammen vor, ja, wie die laufen, wie der Dackel läuft.
9: Schönes Bild. Also,
7: alle, die zum Marathon gehen in Köln oder schon laufen oder fahren, habt viel Freude dort. Queen Elizabeth II. Ist Begriff Nummer 1, Optimus Prime Begriff Nummer 2, Elvis Presley Begriff Nummer 3 im härtesten Radioquiz der Welt. Vielleicht könnt ihr nebenbei noch Gehirnjogging machen. Was für eine Gemeinsamkeit haben wir uns ausgedacht. Ihr könnt auch Dackellaufmäßig Gehirnjoggen. Also ganz langsam vorwärts geht auch. 0221 567 89222.
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0: Man wackelt doch automatisch mit dem Hintern mit, oder? Wenn Shakira singt. Whenever, wherever. 10:12.
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0: Dennis Scheck ist da und heute, Herr Scheck, haben Sie irgendwie eine Empfehlung aus der Kategorie Nachschlagewerk dabei oder liege ich völlig falsch?
2: Ja, so könnte man beim Titel glauben, das Buch der Vögel von Robert McFarlane, aber Birdwatching ist ja so die Trendsportart der Stunde, wobei ich ja finde, dass solche Ornithologen doch recht komische Vögel sind, aber ich habe mich immer begeistert für diese britische Tradition des Nature Writings, also Schreiben über die Natur. Goethe sagt ja, man sieht nur, was man weiß. Ich bin unglaublich blind und dumm zur Welt gekommen, was Natur angeht. Ich sah buchstäblich den Wald vor lauter Bäumen nicht. Aber seit ich mich da ein bisschen schlau zu machen versuche, seither hat sich meine Weltanschauung deutlich erweitert. Und dies ist ein Buch, nach dessen Lektüre man wirklich sehr viel mehr wahrnimmt von der Welt unserer gefiederten Freunde, wie das früher so schön hieß.
0: Ja, Robert McFarlane schreibt das Buch der Vögel und Dennis Scheck empfiehlt es uns. Wir blättern da gleich durch, hier auf WDR 2.

0: Herr Scheck, wenn wir hier durchblättern durch Robert McFarlanes Buch der Vögel, dann landen wir irgendwo zwischen Auerhahn und Ziegenmelker. Was lernen wir jetzt über diese Vögel, die wir vielleicht nicht so gut kennen?
1: Also dieser McFarlane hat kein übliches Bestimmungsbuch für Vögel geschrieben, sondern der beginnt mit einer gigantischen Verlustrechnung. Alleine in Nordamerika sind Milliarden von Vögeln gestorben. Hier in Europa haben wir einen Verlust durch das Artensterben von 500 Millionen Vögeln in den letzten 10 Jahren. Und der McFarlane macht quasi so eine Art Epitaph, einen Nachruf auf viele Vogelarten. Alle der 49 Vögel, die er hier bespricht, die stehen auf der roten Liste, sind also vom Aussterben bedroht. Mhm. Und er ruft uns nochmal in Erinnerung, was diese Vögel können. Und er ist ja Lyriker, er macht es in einer unglaublichen Textvielfalt. Da ist zum Beispiel ein Dating-Profil, ein Rohrdommel. Okay. Da könnte ich mich schon kaputt lachen. Also das ist ein Einfall wie von
0: Loriot. Also wir erfahren, mit wem die Rohrdommel unterwegs ist.
1: Genau, und wen sie gar nicht leiden kann, auf was sie steht und auf was sie überhaupt nicht steht und so weiter und so weiter. Also der gibt sich schon Mühe. Daniela Seel hat es ganz wunderbar, selber ist die eine sehr renommierte Lyrikerin, ins Deutsche gebracht. Man hat also wirklich hier auch ein Lesevergnügen. Aber was der McFarlane in diesem Buch schafft, ist uns das Wunder eines Vogels nahezubringen in 7 Kapitel. Der illustriert nämlich diese Kapitel, die also vom Ei über das Nest, über den Vogelflug und den Vogelzug handeln, immer mit einigen ausgewählten Vertretern. Und ich habe eine Menge Vögel kennengelernt, zum Beispiel den neuseeländischen und australischen Skua, von denen ich noch nie gehört habe, den Raubvogel, der ist furchterregend. Und auch einige Charakterzüge, siehe Rohrdommel, waren mir bisher noch nicht bekannt.
0: Können wir mit diesem Buch von Robert McFarlane durch die Wälder im Westen gehen und was Neues entdecken?
1: Unbedingt, denn wer weiß schon von den Geheimnissen der Flussseeschwalbe, der Schneeammer oder des Atlantiksturmtauchers, des Grünfinks, der Kornweihe oder des Turmfalken, sich so gut auszudrücken wie dieses Buch. Und außerdem ist dieses Buch ein großes Kunstwerk, denn es hat ja Jackie Morris, die englische Illustratorin, so köstlich illustriert, dass es eigentlich aussieht wie eine mittelalterliche Handschrift und man buchstäblich also die Augen einem aufgehen, wenn man es durchblättert. Es ist auch ein ideales Geschenkbuch, darf man sagen.
0: Das nehmen wir noch mit. Ein Geschenkbuch. Robert McFarlane, das Buch der Vögel, empfohlen von Dennis Scheck. Alle Infos stellen wir ins Netz, wdr2.de. Herr Scheck, ich wünsche Ihnen die schönste Sonntagnachmittag-Wanderung mit diesem Buch unter den Arm.
1: Chilp, chilp.
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kommt jetzt im WDR 2 Musikmix. Jennifer Lopez und David Guetta. Save Me Tonight.

Jennifer Lopez, Save Me Tonight. Es ist gleich 10:30 und das härteste Radioquiz der Welt läuft. Drei Begriffe kennt ihr. Queen Elizabeth II, Optimus Prime und Elvis Presley. Das sind drei der vier Begriffe. 0221 567 89 222 ist unsere Telefonnummer hier ins WDR 2 Studio. Schönen Sonntag.

0: I don't feel like dancing when the Oh Joanna plays, hat die schlaue Claudi Barbonus gerade geguckt, weil wir es nie kapiert haben, was die da singen.
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0: I don't feel like running because I'm here, but all the people who are running in the Westen have great weather.
2: Ja, they have a little shadow auch. Also, oder shade. Also es gibt so ein paar dichtere Wolkenfelder von der Eifel über das südliche Rheinland bis nach Südwestfalen. Nördlich davon mehr Sonne, also vor allen Dingen so Richtung Niederrhein, Münsterland und Ruhrgebiet. Es ist überall trocken und auch recht freundlich und die Temperaturen gehen noch so ein bisschen nach oben auf 17 bis 22 Grad.
0: Thank you.
2: You're bloody welcome.
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0: Vor allem bloody welcome. Das hat einen leicht verruchten Unterton. And this is the bloody Verkehrsservice. A59 Bonn Richtung Köln zwischen dem Dreieck St. Augustin West und Spiecher eine Baustelle. Ungefähr 10 Minuten drauf, 2 Kilometer Stau. Diese Autobahnen sind wegen Bauarbeiten gesperrt. Die A1 Richtung Köln zwischen Kamen Zentrum und Schwerte bis morgen früh. Die A40 in beiden Richtungen zwischen den Kreuzen Duisburg und Kaiserberg bis morgen früh. Die A42 in beiden Richtungen zwischen Herne-Krange und Baukau bis Dienstag früh. Dann die A59 Richtung Düsseldorf zwischen Monheim und Düsseldorf Süd bis Mitte nächsten Jahres. Und die A61 Richtung Finlo zwischen Kaltenkirchen und dem Grenzübergang Grenzwald bis morgen früh. 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
0: With the bloody Marco Schreil on the mic.
2: Wir spielen. Ich habe rausgefunden, was die Oh Joanna ist.
0: Ja, wir können das einfach noch ein kleines bisschen recherchieren. Irgendwann machen wir eine kleine Musikgeschichte über die Scissor Sisters und I Don't Feel Like Dancing. Queen Elizabeth II., Optimus Prime und Elvis Presley. Das sind 3 der 4 Begriffe im härtesten Radioquiz der Welt. Und ich würde mich sehr freuen, wenn er mit Bloody Schreil telefoniert. 0221 567 89222. Jetzt haben wir es, ey.

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0: 20 vor 11 mit Dido und Thank You.
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0: You are welcome, Benjamin. Hallo, guten Morgen.
2: Guten Morgen, Marco.
0: Guten Morgen nach Bonn. Ich weiß, du hast gerade mit deinem Sohn gefrühstückt. Wie jung ist der Sohn?
2: Der ist 13.
0: 13, okay. Und der hat jetzt gesagt, Papa, schön, dass wir durch sind. Ich mache jetzt mal meins.
2: Ja, ehrlich gesagt, ich möchte gar nicht hören, aber ist okay.
0: Und was steht für dich denn jetzt noch an diesem Sonntag, wenn der Sohnemann sagt, Papa, ich mach mal kurz meins?
2: Mit unserer Hündin nochmal rausgehen, ein bisschen Haushalt machen. Meine Frau ist dann irgendwann heute Nachmittag auf dem Rückweg aus Bremen. Die war da zu den Festivitäten zum Tag der Deutschen Einheit.
0: Schön. Und du rätselst zwischendrin und das gefällt mir sehr gut. Wir haben diese drei Begriffe schon. Queen Elizabeth II., Optimus Prime und Elvis Presley. Was glaubst du denn, was für eine Gemeinsamkeit haben wir uns ausgedacht?
2: Ich denke mal, das hat irgendwas mit gekrönten Häuptern in Anführungsstrichen zu tun. Queen Elizabeth erklärt sich von selbst. Elvis, King of Rock'n'Roll. Und Optimus Prime ja eine Art Transformer, Gottheit, wie auch immer.
0: Mhm. Du bist damit auch nicht allein, sehe ich hier gerade. WDR2-Hörer Nico aus Weze schreibt, mein Tipp wäre Royal. Also der Gedankengang ist nicht der schlechteste. Lieber Benjamin, dann wünsche ich dir, dass du irgendwann vielleicht später in Richtung Hallo, es gibt was zum Mittagessen oder Hallo, möchtest du vielleicht deiner Mutter Hallo sagen, zu deinem 13-Jährigen durchdringst. Und ansonsten habt einen schönen Sonntag. Liebe Grüße nach Bonn, ja?
2: Danke.
0: Danke fürs Miträtseln. Tschüss. So, und ich habe euch ja diese drei Begriffe genannt. Queen Elizabeth II., Optimus Prime und Elvis Presley. Ich nenne euch jetzt den vierten und wenn der genannt ist, machen wir die Telefonleitung auf. Dann könnt ihr bitte nur noch telefonisch versuchen aufzulösen und dafür wünsche ich euch gutes Gelingen. Also, Begriff Nummer 1, Queen Elizabeth II., Begriff Nummer 2, Optimus Prime, Begriff Nummer 3, Elvis Presley und hier kommt Begriff Nummer 4 und der heißt Manfred Krug. Queen Elizabeth II., Optimus Prime, Elvis Presley, Manfred Krug. Was für eine Gemeinsamkeit haben wir uns dazu bitte schön ausgedacht?
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0: Queen Elizabeth II., Optimus Prime, Elvis Presley und Manfred Krug. Das sind die vier Begriffe im härtesten Radioquiz der Welt. Welche Gemeinsamkeit haben wir uns dazu zusammengesucht? 0800 5678 222. Heute Abend, 7:45, gibt's eine Sprengung.
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0: Und zwar wird ein Geldautomat gesprengt und dabei kommt einer der Täter ums Leben. Die Frage ist, ob der junge Mann bewusst in eine Falle gelockt worden ist. 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
0: Okay.

0: Wann ist der Mann denn nach Hause gekommen?
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0: Sisters and Brothers, listen to me. Das härteste Radioquiz der Welt. Vier Begriffe: Queen Elizabeth II, Optimus Prime, Elvis Presley und Manfred Krug. Denkt einfach ein kleines bisschen Englisch. Mehr sage ich nicht. 0800 567 8222 ist die Telefonnummer zum kleinen Glück hier.
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0: Und das hier ist Gentleman mit seiner aktuellen Single. Gentleman featuring Michael Patrick Kelly, Wildfire. Bis zu den Nachrichten. Schönen Sonntag euch.

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1: Die Nachrichten mit Detlef Dickmann. Guten Tag.
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1: In Kiew hat es einen Drohnenangriff gegeben während des Besuchs von Bundeskanzler Merz. Merz ist heute Morgen überraschend in der Stadt eingetroffen, um den Menschen in der Ukraine seine weitere Unterstützung zuzusichern. Jutta Hammann, was weiß man bisher über den Drohnenangriff?
2: Also soweit wir das überblicken, sind der Kanzler und seine Begleiter nicht in unmittelbarer Gefahr gewesen. Die Drohne hat die Fahrbahn einer Brücke in Kiew getroffen, das hat Bürgermeister Klitschko auf Telegram mitgeteilt. Am frühen Morgen gab es demnach aber schon mal einen Angriff, da waren Trümmer einer abgeschossenen Drohne auf ein Wohnhaus gefallen. Weil Russland die ukrainische Hauptstadt in den letzten Monaten immer wieder mit Raketen angegriffen hat, war der Besuch von Merz geheim gehalten worden. Und Russland hat gestern Abend nochmal ausdrücklich vor Aufenthalten in Kiew gewarnt. Ausländer sollten die Stadt verlassen oder gar nicht erst hinfahren.
1: Die Bahn will das Familienticket ab nächsten Monat dauerhaft anbieten. Im Sommer hatte es dieses Ticket vorübergehend gegeben. Bahnchefin Palla sagte, es habe in den Ferien für deutlichen Zuwachs gesorgt. Rund 100.000 Familien hätten es genutzt. Viktor Kupka berichtet.
3: Für einen Pauschalpreis von 99,99 Euro bekommen Familien so eine Hin- und Rückfahrt inklusive ICE-Reservierung. Ab 1. November sollen die Tickets gelten, der Verkauf beginne aber bereits ab dem 26. Oktober zu den gleichen Konditionen wie im Sommer. Bis zu 5 Personen, davon maximal 2 Erwachsene, können die Züge der DB damit nutzen. Eine schnelle Besserung beim Thema Pünktlichkeit sei vorerst aber nicht zu erwarten, erklärte die Bahnchefin. Die Sanierung des Schienennetzes werde mindestens 10 Jahre dauern, zu lange sei das versäumt worden.
1: In Köln läuft eines der größten Laufevents Deutschlands. Beim Marathon und den anderen Strecken haben sich knapp 40.000 Läuferinnen und Läufer angemeldet. Viele Straßen in Köln sind abgesperrt. Aus Köln Niklas Bohlen.
4: Vor gut einer halben Stunde ist der Marathon gestartet. 42 Kilometer liegen jetzt vor den Läufern quer durch die Kölner Innenstadt. Und am Streckenrand stehen tausende Zuschauer und feuern die Sportler lautstark an mit Trommeln und Plakaten. Die Halbmarathonläufer sind schon früher gestartet. Einige von ihnen sind bereits im Ziel. Die Straßensperrungen in der Innenstadt dauern aber noch bis zum Abend an.
1: Und auch das ist heute Thema. In der EU ist die Zahl der Asylanträge deutlich zurückgegangen. Nach Informationen der Zeitung Die Welt wurden bis Ende September rund 450.000 Anträge gestellt und damit fast ein Viertel weniger als im gleichen Zeitraum des Vorjahres. Ein europaweiter Aktionstag soll heute auf das Thema Depressionen aufmerksam machen. In Deutschland leben knapp 4 Millionen Menschen mit der psychischen Krankheit. In Deutschland gibt es mehr öffentliche Ladesäulen für E-Autos. Zum Stichtag 1. September waren es laut Bundesnetzagentur 209.000 und damit 24% mehr als vor gut einem Jahr. In München könnte das Oktoberfest heute mit einem Besucherrekord zu Ende gehen. Gestern kamen zeitweise so viele Menschen, dass die Eingänge kurz geschlossen werden mussten. Die deutsche Fußballnationalmannschaft spielt in der Nations League heute wieder gegen Griechenland. Das Hinspiel hatten die Deutschen am Montag mit 0:1 verloren. Trainer Jürgen Klopp sagt, diesmal kann es besser werden.
5: Wir müssen erneut sehr gut spielen, was wir gegen Serbien getan haben. Tun wir das, dann wird es schwieriger für Griechenland, als es war im Hinspiel. Aber das müssen wir jetzt erstmal machen.
1: Anpfiff gegen Griechenland in der Nations League ist um 20.45 Uhr in Thessaloniki. Das war WDR aktuell.
6: Frau Babonus.
7: Ja, heute Nachmittag gibt es von der Eifel über das südliche Rheinland bis nach Südwestfalen ein paar dichtere Wolkenfelder. Sonst ist es zunehmend sonnig mit dünnen Wolken. Und in Wermelskirchen bis 20 Grad, in Mahl bis 21 und in Aachen bis 22. Und morgen anfangs so ein bisschen Frühnebel, wie heute auch. Später wieder Sonne und lockere Wolken bei bis zu 23 Grad.
6: 11:05.
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8: Die A59 Bonn Richtung Köln zwischen dem Dreieck St. Augustin West und Spich. Eine Baustelle ungefähr 10 Minuten drauf, 2 Kilometer Stau. Diese Autobahnen sind wegen Bauarbeiten gesperrt. Die A1 Richtung Köln zwischen Kamenzentrum und Schwerte bis morgen früh. Die A40 in beiden Richtungen zwischen den Kreuzen Duisburg und Kaiserberg bis morgen früh. Die A42 in beiden Richtungen zwischen Herne-Krange und Baukau bis Dienstag früh. Die A59 Richtung Düsseldorf zwischen Monheim und Düsseldorf Süd bis Mitte nächsten Jahres. Die A61 Richtung Finlow zwischen Kaltenkirchen und dem Grenzübergang Grenzwald bis morgen früh. 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
8: Und mit dem härtesten Radioquiz der Welt vier Begriffe, die eine Gemeinsamkeit haben. Queen Elizabeth II. Ist Begriff Nummer 1. Optimus Prime ist Begriff Nummer 2. Elvis Presley ist Begriff Nummer 3 und Manfred Krug ist Begriff Nummer 4. Welche Gemeinsamkeit haben wir uns dazu zusammengesucht? 0800 567 8222 ist die Telefonnummer zu uns. Jetzt durchrufen und ein bisschen Glück haben.
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0: der Klugscheißer, der Besserwisser. Das ist der Mr. Know-It-All, Teddy Swims, WDR 2, die Sonntagsshow mit Marco Schreil und jetzt mit einer Reise in die Vergangenheit. Das heißt, wir können gar nicht inspiriert worden sein vom Politiker Philipp Amthor.
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2: Oh, Herr Majestät, bevor es morgen in die Sommerfrische geht, möchtet ihr noch kurz probieren, ob die Badehose noch passt?
3: Die brauche ich nicht. Ich gehe nicht schwimmen. Das Wasser ist immer zu kalt und es wimmelt von diesen, wie heißen nochmal diese ekligen kleinen...
2: Quallen?
3: Nein, Dings, Kinder.
2: Ach so, also keine Badehose, aber die Strandkrone packe ich für Sie ein.
3: Und die königlichen Ohrenstöpsel. Das nervige Wellenrauschen halte ich sonst nicht aus.
2: Packe ich ein. Wie sieht's aus mit der Verpflegung? Ein paar königliche Knusperkekse?
3: Ach, die können Sie auch hier lassen. Letztes Mal haben mir die Möwen alles aus der Hand geklaut.
2: Euer Majestät, wenn ich euch so zuhöre, frage ich mich gerade, warum wollt ihr überhaupt ans Meer?
3: Na, wegen dem Strandkorb.
2: Der Strandkorb ist das Einzige, worauf Sie sich freuen?
3: Natürlich, er schützt mich vor dem Wind und vor neugierigen Blicken von der Seite. Die Polsterung ist nicht zu hart und nicht zu weich. Und wenn man die Rückenlehne ganz nach hinten stellt, vergesse ich sogar meine königlichen Rückenschmerzen.
2: Euer Majestät, da kommt mir eine Idee.
3: Was?
2: Warum lasst ihr die Reise nicht sausen und stattdessen den Strandkorb zu euch reisen?
3: Das machen wir, das ist genial. Urlaub ohne zu verreisen.
4: Einige Wochen später.
2: Euer Majestät.
3: Ihr sollt mich doch nicht stören, wenn ich in meinem Strandkorb döse.
2: Aber es gibt ein Problem. Hören Sie den Pöbel?
3: Ja, was wollen die?
2: Die finden es dekadent, einen Strandkorb auf der Schlossterrasse.
3: Dann bauen Sie doch einen Sichtschutz davor. Aus Gold und Diamanten.
4: Sie hörten, heute vor ganz schön vielen Sommertagen, der erste Strandkorb an einem falschen Ort. 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

0: Aktuelle Single von Bruno Mars, I Just Might, 11 Uhr gleich 23. Komm, wir versuchen das mal.
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0: Vier Begriffe, eine Gemeinsamkeit. Und durchgekommen ist WDR 2-Hörerin Rebecca aus Hagen. Hallo Rebecca.
2: Hallo, guten Morgen.
0: Was ist schon eingepackt? Das Geschirr, die Bettwäsche, die Schuhe, ihr seid am Umziehen.
2: Ja, genau. Also wir sind schon gut dabei, aber ein paar Sachen fehlen immer noch in der Küche und ja, in den Schränken. Aber das meiste ist schon verpackt.
0: Man sagt ja immer, dreimal umziehen ist wie einmal abrennen. Ich finde ja, einmal umziehen schon dreckig.
2: Ja, das stimmt. Also ich habe auch langsam genug, weil das ist auch unser dritter Umzug. Ja.
0: Warum zieht ihr jetzt um? Was gibt's für einen Grund?
2: Ja, wir vergrößern uns etwas. Freunde von uns, die haben ein Haus gekauft mit drei Wohnungen und da ist eine Wohnung drin, die uns mehr zusagt, weil sie ein bisschen größer ist. Dann haben die Kinder mehr Platz und ein schöner Garten ist dabei.
0: Ach, wie schön.
2: Und von daher hat sich diese Möglichkeit für uns ergeben und die haben wir dann wahrgenommen.
0: Und das alles mitten in Hagen?
2: Ja, genau.
0: Wie schön. Rebecca, dann hat das doch alles irgendwie einen Sinn. Wie schön ist es auch, wenn man mit Freunden unter einem Dach wohnt? Das ist ja toll.
2: Ja, genau.
0: Eine tolle Aussicht. Dann kommen wir doch mal hier dazu. Also ich stelle mir jetzt gerade vor, ihr packt ein, ihr schließt die Kisten, ihr schiebt von A nach B und dann sagt ihr zwischendrin, sag mal leise, der gibt den nächsten Hinweis, weil ihr hört das härteste Radioquiz der Welt.
2: Ja, das war wirklich so beim Frühstück.
0: Sehr schön. Das sind diese vier Begriffe. Queen Elizabeth II., Optimus Prime, Elvis Presley und Manfred Krug. Jetzt bin ich sehr gespannt, was eure Synapsen, eure Neuronen im Kopf da gemacht haben, während ihr eingepackt habt. Was glaubt ihr, was wir uns für eine Gemeinsamkeit ausgedacht haben?
2: Ja, also diese vier Figuren waren alle LKW-Fahrer.
0: Die waren alle LKW-Fahrer. Magst du mal erklären, bitte?
2: Ja, also Elvis Presley ist nach der Highschool LKW-Fahrer gewesen. Manfred Krug in der Serie Auf Achse war selbst LKW-Fahrer. Queen Elizabeth war im Zweiten Weltkrieg, hatte die Ausbildung zur LKW-Fahrerin gemacht. Und Optimus Prime ist selbst der rote LKW bei Transformers.
0: Mhm. Und so ein LKW-Fahrer, wie nennt man den auch noch?
2: Trucker?
0: Ja! Oh, ich freue mich ja mehr als du. Ja, das stimmt.
2: Geil.
0: Das ist total schön. Jawohl. Also ich habe dieses Quiz gesehen und habe gedacht, das ist richtig schwer. Aber du hast es alles exakt so erklärt, liebe Rebecca. Ja, Trucker suchen wir, weil heute auch ganz nebenbei auch der Trucker-Ehrentag ist. Ne? Sollen die ja auch haben. Damit geht das WDR 2 DAB Plus Sonntagsshow Radio zu dir ab nach Hagen. Das müsst ihr dann gar nicht mehr einpacken, sondern ihr sagt uns einfach die neue Adresse und dann schicken wir es direkt dorthin.
2: Ja, super, toll. Da freuen wir uns.
0: Du freust dich eher nach innen, Rebecca, ne?
2: Ja, auf jeden Fall. Ich bin noch so sprachlos, aber nein, ich freue mich wirklich. Super, richtig
0: das,
2: toll.
0: Das hast du genau richtig erklärt und das habt ihr super rausgefunden. Habt ihr denn zufällig den exklusiven Hinweis um kurz nach neun gehört?
2: Ja, den exklusiven Hinweis bei Manfred Krug hatten wir gehört und hatten vorher den anderen Kandidaten gehört.
0: Ja, der exklusive Hinweis, den gibt es ja immer um kurz nach neun von mir, den nenne ich nur ein einziges Mal und da nie wieder. Und ich habe gesagt, ich denke da an Musik, weil ich ja mal an diese Trucker-Musik denke.
2: Achso, nee, den haben wir jetzt nicht gehört.
0: Der wilde, wilde Westen fängt gleich hinter Hamburg an. So, daran habe ich irgendwie direkt gedacht. Liebe Rebecca, wir können es abkürzen. Das WDR 2 DAB Plus Sonntagsshow Radio geht ab nach Hagen und ihr habt gewonnen. Herzlichen Glückwunsch. Tschüss.
2: Ja, super, vielen lieben Dank.
0: Tschüss.
2: Bis Sonntag noch.
0: Ebenso.
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0: Spielen wir wieder nächsten Sonntag, kurz nach neun. Exklusiver Hinweis, verpasst ihn nicht. Ne?

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1: Dieses Sonntagswetter hat Claudia Barbonus für uns.
2: Wir arbeiten uns langsam an die 20-Grad-Marke ran. Noch haben wir sie nicht geknackt. Und es gibt auch vor allen Dingen so Richtung Eifel ein paar Wolken mehr. Ansonsten ist es recht sonnig. Heute bei uns im Westen Temperaturen, die angesagt sind und die wir durchaus noch erreichen können. Im Tagesverlauf sind bis zu 22 Grad. Es bleibt trocken und morgen machen wir das Ganze nochmal ganz genauso.
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1: Es ist kurz nach 11:30 die A59 Bonn Richtung Köln zwischen dem Dreieck St. Augustin West und Spiche eine Baustelle. Deshalb ungefähr 10 Minuten drauf planen, 2 Kilometer Stau. Diese Autobahnen sind wegen Bauarbeiten gesperrt. Die A1 Richtung Köln zwischen Kamenzentrum und Schwerte bis morgen früh. Die A40 in beiden Richtungen zwischen den Kreuzen Duisburg und Kaiserberg bis morgen früh. Die A42 in beiden Richtungen zwischen Herne-Krange und Baukau bis Dienstag früh. Die A59 Richtung Düsseldorf zwischen Monheim und Düsseldorf Süd bis Mitte nächsten Jahres, die A61 Richtung Venlo zwischen Kaltenkirchen und dem Grenzübergang Grenzwald bis morgen früh und alle Infos wdr2.de.
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1: Einen schönen Sonntag zusammen, die Trucker haben wir gesucht. Trucker ist die Gemeinsamkeit, die wir uns zusammengesucht haben für Queen Elizabeth II., für Optimus Prime, Elvis Presley und Manfred Krug. Und WDR2-Hörerin Rebecca aus Hagen, die hat sich gerade so nach innen gefreut, ne? Die kriegt das WDR2 Sonntagsshow DAB Plus Radio von uns zugeschickt an ihre neue Adresse schon, weil die gerade umziehen in Hagen. Liebe Grüße dorthin. Ich glaube, ihr habt das Radio jetzt wieder laut, richtig? Sehr gut. Dann habt ein gutes Einpacken und Auspacken und Umziehen. Schönen Sonntag allen anderen. Baby.

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0: gleich 11:45 WDR 2, die Sonntagsshow mit Marco Schreil. Und jetzt kommt das tägliche Stück Geschichte ins Spiel.
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0: Und heute geht es um ein Stück spannende und vor allem junge Geschichte. Können wir alle mitdenken und mithören bei WikiLeaks. Ne? Julian Assange, Enthüllungen, alles spannend. Heute vor 20 Jahren, 4. Oktober 2006, geht die Enthüllungsplattform WikiLeaks.org online.
2: Come on, fire!
3: Eine kurze Videosequenz erschüttert 2010 die Welt. Ein US-Militärhubschrauber greift Zivilisten im Irakkrieg an. Die 2006 gegründete Enthüllungsplattform WikiLeaks wird dadurch über Nacht weltberühmt.
4: 3 Jahre nach dem Vorfall gelingt es dem Webportal WikiLeaks, die vom Militär gesperrten Aufnahmen zu veröffentlichen.
3: Hinter WikiLeaks stehen Journalisten, Aktivisten, Programmierer, Menschenrechtsaktivisten, Anwälte. Um die 1000 weltweit. Ihr Ziel? Whistleblower sollen geheime Dokumente, Videos und Fotos anonym und sicher veröffentlichen können. Damit wollen sie Korruption und Machtmissbrauch aufdecken und Regierungen zu mehr Transparenz zwingen, erklärt der damalige WikiLeaks-Sprecher für Deutschland, Daniel Domscheit-Berg.
5: Die Grundüberlegung war dahinter, dass gerade der investigative Journalismus, den wir als einen der wichtigsten Mechanismen für die Gesellschaft verstehen, akut bedroht ist. Es gibt fast keine Budgets mehr für investigative Arbeit von Journalisten.
3: Kopf und Gründer von WikiLeaks ist der australische Hacker und Journalist Julian Assange. Insgesamt erscheinen Hunderttausende geheime Dokumente zu Themen wie Korruption, Kriegsverbrechen oder über fragwürdige Verhörmethoden im US-Gefangenenlager Guantanamo.
5: Wir haben ganz klare Kriterien und diese Kriterien erfordern, dass das Material zensiert, geheim oder sonst wie zurückgehalten ist und auch nicht öffentlich ist, irgendwo anders.
3: Um sie in die Öffentlichkeit zu bringen, arbeitet WikiLeaks mit etablierten Medien wie dem Guardian, der New York Times und dem Spiegel zusammen. Der US-amerikanische Investigativjournalist John Goetz war damals beim Spiegel.
6: Damals waren wir nicht sicher, ob das alles irgendwie stimmt, also ob die Unterlagen nicht gefälscht sind.
3: Während die Plattform weltweit an Einfluss gewinnt, wächst auch die Kritik und der Druck der US-Regierung, die gegen Assange wegen Spionage ermitteln. Nicht nur das. In Schweden werden Vergewaltigungsvorwürfe gegen ihn erhoben. Für Julian Assange beginnt eine jahrelange Flucht vor der Justiz. In den USA drohen ihm bis zu 175 Jahre Haft oder die Todesstrafe. Nach 7 Jahren im Asyl in der ecuadorianischen Botschaft in London wird Assange 2019 von der britischen Polizei inhaftiert.
7: Vor dem Gerichtsgebäude in London hatten sich etwa 200 Unterstützerinnen und Unterstützer versammelt.
3: 2024.
8: Im Fall Julian Assange gibt es eine überraschende Wende.
3: Julian Assange geht einen Deal mit der US-Regierung ein. Er bekennt sich in einem Punkt schuldig: der Verschwörung zur Beschaffung und Veröffentlichung von US-Militärgeheimnissen. Er wird verurteilt, kommt aber wegen der bereits in Haft verbrachten Jahre frei und kehrt in sein Heimatland Australien zurück.
9: Ich bin heute nicht frei, weil das System funktioniert hat. Ich bin heute nach Jahren der Haft frei, weil ich mich schuldig bekannt habe, Journalismus betrieben zu haben.
3: Mehr als ein Jahrzehnt nach den ersten großen Enthüllungen bleibt WikiLeaks ein Symbol für die Macht digitaler Informationen und dafür, wie viel Transparenz zugelassen wird. Investigativjournalist Holger Stark.
10: Dass das Publizieren von dieser Art von Dokumenten ein Verbrechen sein kann und das setzt, so einzigartig dieser Fall sicherlich ist, Signale, die kein Journalist mögen kann.
3: Die Plattform existiert bis heute, ist jedoch wie Assange weitgehend verstummt. Gegründet wurde WikiLeaks am 4. Oktober 2006 mit der Online-Schaltung der Website wikileaks.org. Das war heute vor 20 Jahren.
0: Und das war Katharina Golaikow über diese Enthüllungsplattform, über WikiLeaks. Spannender Stichtag. Alle Stichtage zum Nachhören kriegt ihr in ARD Sounds, WDR 2, die Sonntagsshow mit Marco Schreil, gleich 10:50.

0: 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Recht hat sie. Vorsicht auf der A44 Aachen Richtung Mönchengladbach. Zwischen Alsdorf und Aldenhofen gibt es eine ungesicherte Unfallstelle. Vorsicht, da sind Personen auf der Fahrbahn. Vorsicht, hier sind Personen im Radio. Und zwar Jörg Thaddäus zusammen mit dem ehemaligen Arbeitsminister von der SPD, Hubertus Heil. Ich grüße euch beide. Hallöchen.
1: Hallo Marco, ne? Jetzt hast du den echten Hubertus Heil hier schon gehört. Das ist toll, dass er heute für uns Zeit hat am Sonntagvormittag. Ich habe ja mittlerweile auch häufig mal einen unpolitischen Zugang zu Politik. Wenn man viele Politikerinnen und Politiker trifft, dann guckt man ja auch, mit wem kann man sich vorstellen, so einfach eine Alpenüberquerung zu machen. Hm. Und da gehört bei mir natürlich, das weißt du, da habe ich dir schon von vorgeschwärmt, gehört beispielsweise Ilse Aigner dazu. Da habe ich auch bei Katharina Dröge so eine gewisse Schwäche. Und Hubertus Heil gehört aber auch zu dieser Gruppe von den Leuten, wo ich sagen würde, ja, wenn ich mit Politikern eine Alpenüberquerung machen würde, dann, oder einfach mal eine Tretbootfahrt irgendwo auf dem Rhein oder sowas.
0: Herr Heil, würden Sie mit Jörg Thaddäus eine Reise machen?
2: Wenn Ilse Aigner und auch Katharina Dröge dabei sind, ja.
0: Dann bin ich sehr gespannt, was da jetzt draus wird. Also Hubertus Heil ist zu Gast bei Jörg Thaddäus. Wir machen eine schicke Radioreise. Das ist doch schön. Und ich gehe in die Waagerechte und höre euch zu.
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1: Die Nachrichten mit Kerstin Fischer. Guten Tag.
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1: Bei einem überraschenden Besuch von Bundeskanzler Merz in Kiew hat es Drohnenalarm gegeben. Die Reise in die Ukraine gilt als eine der gefährlichsten eines Kanzlers seit Beginn der russischen Invasion. Merz appellierte an den russischen Präsidenten Putin, den Krieg zu beenden. Die barbarischen Angriffe auf die Zivilbevölkerung müssten aufhören. Rebecca Barth, WDR Kiew.
2: Von den andauernden russischen Luftangriffen auf die ukrainische Hauptstadt kann sich der Bundeskanzler schon kurz nach seiner Ankunft ein eigenes Bild machen. Immer wieder wird der Luftalarm ausgelöst, sind Drohnenangriffe und Explosionen zu hören. Eine russische Drohne greift unter anderem die Nordbrücke in Kiew an. Bilder zeigen den Einschlag und einen großen Feuerball, während Autos die Brücke überqueren. Die Bundesregierung wolle ein Hilfspaket im Umfang von 1 Milliarde Euro auf den Weg bringen. Im Fokus solle die Herstellung von Abfangdrohnen stehen. Damit solle die aktuelle Lücke in der ukrainischen Flugabwehr geschlossen werden.
1: Umweltminister Schneider fordert einen Kurswechsel beim Umgang mit Wasser. Die Bundesländer sollten nach Ansicht des SPD-Politikers mehr in die Wasserinfrastruktur investieren und dafür Mittel aus dem Sondervermögen verwenden. Tim Aßmann berichtet.
3: Die Zeiten, in denen wir uns in Deutschland über Wasser keine Gedanken machen mussten, sind endgültig vorbei, sagt Carsten Schneider. Deutschland brauche einen anderen Umgang mit Wasser, mahnt der Bundesumweltminister im Gespräch mit dem Kölner Stadtanzeiger. Von einer dramatischen Belastung für Natur und Wirtschaft spricht der SPD-Politiker angesichts der durch extreme Trockenheit ausgelösten Lage an Rhein und Bodensee. Für Schneider ist klar, Flächen trockenlegen, Wasser ableiten, diese Art von Wasserpolitik gehört der Vergangenheit an. Wasser muss in der Landschaft gehalten werden, fordert der Umweltminister, zum Beispiel durch die Vernässung von Mooren und mehr Raum für Flüsse.
1: Heute gibt es einen europaweiten Aktionstag, um auf das Thema Depressionen aufmerksam zu machen. Die psychische Krankheit wird oft nicht rechtzeitig erkannt und behandelt. Mehr dazu von Kerstin Bonn.
4: Knapp 4 Millionen Menschen in Deutschland haben eine Depression. Statistisch gesehen sind ältere Leute zwar öfter betroffen, bei Jüngeren ist die Zahl der Diagnosen in den letzten Jahren aber gestiegen. Die Auslöser dafür können völlig unterschiedlich sein und die Krankheit kann sich auch unterschiedlich zeigen. Während manche nach außen einen normalen Alltag haben können, ziehen sich andere völlig zurück. Fachleute gehen davon aus, dass nur 1/3 der Menschen mit Depressionen professionelle Hilfe bekommt. Umfragen zeigen außerdem, dass viele Jüngere inzwischen auch mit KI über psychische Probleme reden. Ersatz für professionelle Hilfe kann KI aber nicht sein.
1: Und auch das ist passiert. Am letzten Tag des Oktoberfests in München hat es einen Unfall mit einer Schiffsschaukel gegeben. Laut Polizei wurde ein Mitarbeiter schwer verletzt und musste wiederbelebt werden. In Köln sind zehntausende Läuferinnen und Läufer unterwegs. Am Morgen ist zuerst der Halbmarathon gestartet. Seit 1,5 Stunden läuft der Marathon. In Bremen gehen die offiziellen Feierlichkeiten zum Tag der Deutschen Einheit zu Ende. Nächstes Jahr wird der 3. Oktober mit einem großen Bürgerfest in Düsseldorf gefeiert. Wissenschaftler haben eine neue Eidechsenart entdeckt, und zwar in den Anden in Peru. Die Eidechsen sind 6 bis 8 Zentimeter groß und das Auffällige ist ihre unterschiedliche Farbe. Die Weibchen haben quadratische Flecken auf dem Rücken, die Männchen schräge Flecken und weiße Schuppen. Die neue Eidechsenart lebt im Süden der Anden auf einer Höhe von über 4.800 Metern. Das war WDR aktuell.
5: Und natürlich denke ich jetzt darüber nach, mir auch schräge Flecken wachsen zu lassen. Aber was passiert denn durch das Wetter, liebe Claudia Barbonus? Wie ist denn das so mal über den Daumen gepeilt?
6: Also es ist ein grundsätzlich freundlicher Nachmittag hier bei uns im Westen. Vom Niederrhein über das Münsterland bis ins Mindenerland mit Sonne und mit dünnen Wolken. Richtung Rheinland-Pfalz sind auch ein paar dichtere Wolkenfelder unterwegs. Das ändert aber gar nichts am Gesamteindruck. Temperaturen dazu heute in Winterberg bis 17 Grad, in Münster bis 21 und in Troisdorf bis 22. Und morgen gibt es anfangs Frühnebel, später Sonne und lockere Wolken und 16 bis 23 Grad.
5: Dankeschön, Claudia.
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5: A3 Köln Richtung Oberhausen zwischen Duisburg-Wedau und Oberhausen-Lierich. 3 Kilometer stockender Verkehr wegen Bauarbeiten. A46 Brilon Richtung Arnsberg-Neheim zwischen Arnsberg-Altstadt und Neheim. 10 Minuten plus 3 Kilometer Stau. A59 Bonn Richtung Köln zwischen Dreieck St. Augustin-West und Spich. Baustelle 10 Minuten 2 Kilometer. Diese Autobahnen sind wegen Bauarbeiten gesperrt. Die A1 Köln Richtung Köln zwischen Kamen-Zentrum und Schwerte bis morgen früh. Die A40 in beiden Richtungen zwischen den Kreuzen Duisburg und Kaiserberg bis morgen früh. Die A42 in beiden Richtungen zwischen Herne-Krange und Baukau bis Dienstag früh. Die A59 Richtung Düsseldorf zwischen Monheim und Düsseldorf Süd bis Mitte nächsten Jahres. Und die A61 Richtung Venlo zwischen Kaltenkirchen und Grenzübergang Grenzwald bis morgen früh. 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
5: Da hätten Sie es im politischen Berlin aber mit der Angst bekommen, wenn er einen Roman geschrieben hätte. Denn alle wissen, wenn jemand weiß, wie der Hase läuft, dann ist es Hubertus Heil. Er war der Generalsekretär seiner Partei, der SPD, also der, dessen Job es war, sich für seinen Laden kloppen zu gehen. Er kennt Bundeskanzler, denn er war Arbeitsminister im Kabinett Merkel wie im Kabinett Scholz. Er ist seit 1998 Mitglied des Deutschen Bundestages. Zum Glück für seine Kolleginnen und Kollegen hat er keinen indiskreten Roman, sondern ein üppiges politisches Sachbuch geschrieben. Und heute Morgen ist er bei WDR 2 oder heute Mittag. Herr Heil, wie schön, dass Sie da sind. Herzlich willkommen.
7: Hallo, Herr Thaddäus.
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0: Hier ist WDR 2 und bei uns zu Gast ist Wolfgang Hubertus Ernst Ulrich Heil, 53 Jahre alt. Er hat in Peine Abitur gemacht. Für diejenigen von euch, die das so über den Daumen peilen, wo Peine. Das ist eine Gegend, wenn wir aus dem Westen zum Beispiel nach Berlin kacheln über die A2, wenn man an Hannover vorbei ist, dann kommt irgendwann Peine. Das ist eine Gegend, aus der kommen tolle Leute, beispielsweise der Komiker Oliver Kalkofe kommt aus Peine, aus Ilsede bei Peine kommt die ganz, ganz tolle Karin Mioska und eben da Abitur gemacht hat Hubertus Heil. Was wäre eigentlich gewesen, Herr Heil, wenn Sie da geblieben wären? Das ist ja immer die Frage, wenn man bleibt, was wäre dann?
1: Ja, ich war nie ganz weg, um das fast mit Marius Müller-Westernhagen zu sagen. Also ich bin im Landkreis Peine aufgewachsen, im kleinen Ort, so eine Art Bullabü, 84 Einwohner damals, heute 56.
0: 84 Einwohner?
1: Ja, zwei Straßen. Dann haben sich aber meine Eltern getrennt und meine Mutter konnte das Haus dann nicht halten und wir sind in so eine ordentliche Hochhaussiedlung gezogen. Mein Vater ist ins Ausland gegangen, um keinen Unterhalt zu zahlen. Ich habe später in Peine dann das Gymnasium am Silberkamp besucht. Das ist das, wo Oliver Kalkofe dann ein paar Jahre vor mir Abi gemacht hat.
0: Er ist viel älter als Sie. 10 Jahre.
1: Ich hoffe, man sieht es. Ich schätze ihn sehr. Allerdings zieht er sehr über Peine in der Öffentlichkeit immer gerne her. Und da kann ich ihm nur sagen, man kann Peine verlassen, aber Peine verlässt einen nie.
0: Oh, das ist fast wie eine Drohung. Das ist fast wie eine Drohung.
1: Nein, das ist meine Heimat. Und ich bin nach dem Abi und Zivildienst, das waren die 90er, nach Brandenburg gegangen zum Studieren. Aber ich bin nach wie vor Abgeordneter für GIF und Peine.
0: Aber Oliver Kalkofe zum Beispiel behauptet, dass man in Peine immer noch Cappuccino mit Sprühsahne trinken würde.
1: Gibt's auch, aber gibt's auch anderswo.
0: Und Dosenmais, da haben aber auch seine Bekannten schon gesagt, also er behauptet, das sei auch so eine Sache, da haben aber seine Bekannten gesagt, nee, das ist eigentlich nur sein persönliches Ding mit dem Dosenmais. Ist also nicht so, als könnte man in Peine nichts anderes essen. Aber trotzdem, jetzt, da müssen wir mal ganz kurz drüber sprechen, Herr Heil, weil wenn ich jetzt sagen würde, Hubertus Heil kommt, kennt ein Stahlwerk aus frühester Jugend, dann könnten natürlich Leute, die uns jetzt zuhören, sagen, ja, welches Stahlwerk wo? Wo? Duisburg? Ein bisschen mehr Dortmund? Bochum vielleicht? Und nein, Peine.
1: Ja, eigentlich ist der Landkreis Peine historisch die Wiege der deutschen Stahlindustrie, die Ilseder Hütte, also Ilseder, der Ort, aus dem Karin Mioska kommt. Das war der Anfang. Und auch in meiner Kindheit und Jugend, also Peine hat 50.000 Einwohner, damals noch 10.000 Leute im Stahlwerk gearbeitet. Und heute sind es 800. Das heißt, die Geschichte meiner Heimatstadt ist auch die des heftigsten Wandels der Arbeit. Das verbindet uns ein bisschen mit dem Ruhrgebiet, aus dem Sie kommen. Aber es ist halt kleinförmiger, es ist schon auch viel ländlicher Raum drumherum.
0: Naja, jetzt würde man natürlich aus Dortmunder Sicht sagen, dass Gelsenkirchen auch weitestens
1: Land. Da mische ich mich nicht
0: Land
1: ein.
0: Ist genau, das wollen wir auch um Gottes Willen nicht vertiefen, ehe es da Ärger gibt. Diese wunderschönen Gegenden in Gelsenkirchen, die ich auch kenne, ne? Ist keine Kreide, das ist wirklich objektivierbar so. Und hier, dann ist ja das hier irgendwann in ihr Leben getreten.

0: Ja, es, wenn man jetzt das SPD-Lied hört, das wirkt ja auf junge Leute eigentlich nicht. Es ist ja eher so ein bisschen gruselig. So, man sieht so einen DDR-Kindergarten vor sich. Also, ist ja nicht schön.
1: Ah, hat andere historische Gründe. Aber so ist mir die SPD auch nicht begegnet in den späten 80ern.
0: Das hat sich gehofft.
1: Ja, nee, ich war damals 14, 15 Jahre alt. Ich war Schülersprecher, auch Stadtschülerratsprecher in Peine. Ich habe das als eine sehr bleierne politische Zeit als Jugendlicher erlebt. Es war so die Zeit, als Ernst Albrecht, der Vater von Ursula von der Leyen, ich glaube 14 Jahre Ministerpräsident in Niedersachsen, war sehr, sehr konservativ. Mich hat vieles aufgeregt und gestört, gerade in der Schul- und Bildungspolitik. Und dann habe ich mich umgeguckt, weil man merkt, als Schülersprecher kann man eine ganze Menge machen, aber noch mehr kann man machen, wenn man sich engagiert. Und ich hatte ziemlich coole Jusos da in Peine. Die haben so einen Jugendclub betrieben, die haben einmal im Monat so ein Jugendkino gemacht und die waren politisch sehr aktiv. Es war so die Zeit der eher neuen sozialen Bewegung, also auch von Anti-AKW-Bewegung, da war ein geplantes Atommüllendlager. Also das waren alles Themen, die mich dazu gebracht haben, dann mich bei Jusos und in der SPD zu engagieren. Nicht die großartige Geschichte alleine, weil die ist natürlich eine Kraftquelle für eine Sozialdemokratie, kann aber auch zur Last werden, wenn man immer nur nach hinten guckt.
0: Hubertus Heil guckt nach vorne und hat deswegen ein Buch geschrieben, das heißt Der Angriff der Autokraten, die Verteidigung der Demokratie gegen innere und äußere Gegner. Darüber reden wir gleich noch. Ich muss aber gleich von ihm nochmal unbedingt rausquetschen, was er auch, wenn er jetzt so ein Schlüssellochbuch geschrieben hätte, was ist im Kabinett so los? Also streitet man sich da noch oder überhaupt nicht? Wie war das, als Angela Merkel plötzlich Tomatenschiffchen eingeführt hat, weil sie der Meinung war, von den belegten Brötchen wird man dick? Das alles frage ich gleich Hubertus Heil, ich kann euch voraussagen, dass er nicht so wahnsinnig doll aus dem Nähkästchen plaudern wird, aber vielleicht ein bisschen hier bei WDR 2.

0: Als ganz junger Mann hat sich Hubertus Heil entschieden, tatsächlich den Jusos beizutreten. Wir haben vorhin schon gehört, dass er hat aber, da gab es nicht, wer weiß was für Hürden, sondern da waren nette Leute bei den Jusos. Da hat er sich gedacht, ja Mensch, da werde ich doch mal gucken, was sich da machen lässt. Politisiert waren sie ohnehin, weil der Ministerpräsident Ernst Albrecht ihnen einfach auch so nicht so gut gefallen hat. Wann, Herr Heil, haben Sie denn entschieden, die Politik, das kann mein Beruf sein oder das ist eine berufliche Möglichkeit für mich?
1: Das ist eigentlich recht spät entstanden. Das klingt immer so, als kann man das von vornherein planen. Ich habe angefangen, mich politisch zu engagieren, weil ich mich über Sachen empört habe und die ändern wollte, aber ehrenamtlich. Bin dann eigentlich so ein bisschen reingeraten, habe mich engagiert in Wahlkämpfen. Bin dann zum Studium, das war nach dem Mauerfall in den 90ern. Ich fand das super spannend, weil Peine im sogenannten Zonenrandgebiet, also an der innerdeutschen Grenze lag, oder auch weil meine Mutter aus dem Osten stammte, fand ich es total spannend, zum Studium nach Brandenburg zu gehen. So, und irgendwann klingelt es aus der Peiner Heimat und die Frau, für die ich 1994 Wahlkampf gemacht hatte, sagte, ich will nicht mehr antreten 1998. Ich sagte, geht doch nicht, du musst nochmal antreten. Diesmal gewinnst du auch, das ist 98, nach 16 Jahren kommt der Kohl weg. Wir haben Niedersächsischen Spitzenkandidaten, du wirst das gewinnen. Und da sagt sie, mach ich nicht, aber versuch's doch mal. Es wird nicht klappen, aber du solltest mal deinen Hut in den Ring werfen. Und dann habe ich mich engagiert. Es gab innerparteilich Gegenkandidaten. Ich bin nominiert worden und gewählt worden. Aber das ist nichts, was man von vornherein so planen kann.
0: Aber wie wird man denn den Gegenkandidaten los? Also wie gewinnt man gegen jemanden? Wir nicht in solche Sachen verwickelt sind, wissen ja nicht, wie das genau funktioniert. Also da ist ein Gegenkandidat und ich möchte aber gewinnen. Ich möchte den Platz haben, ich möchte in den Bundestag für die SPD.
1: Es waren fünf.
0: Fünf?
1: Die sich beworben haben. Ja, in der Partei haben sich das mehrere zugetraut. Und dann stellt man sich vor in den Ortsvereinen. Also man fährt von Ort zu Ort. Jeder stellt sich vor, seine politischen Vorstellungen. Am Ende stimmen die Mitglieder, die Delegierten ab. Und ja, da hatte ich eine Mehrheit. Offensichtlich habe ich überzeugt, es war eine leicht verrückte Zeit. Es ist ein relativ ländlicher Wahlkreis, Gifhorn-Peine, der meistens vorher, auch weil Gifhorn damals jedenfalls recht konservativ war, nicht von der SPD gewonnen wurde. Und es war ein ziemliches Wagnis, mit einem relativ jungen Kandidaten anzutreten. Mein Gegenkandidat dann von der CDU übrigens für den Wahlkreis war länger im Landtag und wollte noch mal im Bundestag, als ich selbst alt war, nämlich 26 Jahre. So, und es war aber insgesamt eine Zeit, da gab es eine Sehnsucht nach Wechsel, nach Kohl, muss weg, nach was Frischem, Jüngeren. Und damals war ich wohl frischer und jünger. Und in dieser Welle bin ich dann direkt gewählt worden. Und seitdem immer direkt gewählter Abgeordneter für den Wahlkreis Gifhorn-Peine.
0: Jetzt wollte ich gerade gucken, weil da sind natürlich Leute vorweggegangen. Also wenn man dann in den Deutschen Bundestag kommt, dann muss man sich ja im Prinzip denken, jetzt trete ich Hubertus Heil in die Fußstapfen von Willy Brandt beispielsweise als Sozialdemokrat. Ist das bei Ihnen so gewesen oder haben Sie sich gedacht, gut, das waren die von damals und ich bin heute neu? Wir können übrigens uns nochmal anhören, wer damals tatsächlich 1998 ja den Wechsel herbeigeführt hat für die SPD.
2: Wir werden, meine sehr verehrten Damen und Herren, Leistungen des Staates kürzen, Eigenverantwortung fordern und mehr Eigenleistung von jedem Einzelnen abfordern müssen. Es gibt gelegentlich Maßnahmen, die ergriffen werden müssen, die nicht Begeisterung auslösen, übrigens auch bei mir nicht, meine Damen und Herren. Und trotzdem müssen sie sein und deswegen werden wir das auch umsetzen.
0: Tja, das war der Ministerpräsident, der ehemalige Ministerpräsident Niedersachsens, also des Heimatbundeslandes von Hubertus Heil, Gerhard Schröder, dann Bundeskanzler bis 2005. Nochmal die Frage, Heil, wann haben Sie gedacht, ja, ich trete jetzt in die Fußstapfen von großen Sozialdemokraten, die in Deutschland viel bewegt haben?
1: Also man hat Orientierungsfiguren in der SPD und natürlich große Persönlichkeiten, Willy Brandt, Helmut Schmidt und damals auch ein sehr cooler Gerhard Schröder. aber es war nicht so, dass ich jetzt einem oder einer da nacheifern wollte. Es gab Leute, die haben mich beeindruckt, verrückterweise, weil ich in den 90ern, bevor ich wieder nach Niedersachsen kam, für den Bundestag kandidiert habe, habe ich mich auch politisch engagiert in der brandenburgischen SPD, im Landtag gejobbt für eine arbeitsmarktpolitische Sprecherin. Und da war sehr faszinierend Regine Hildebrand, die einfach in Zeiten heftigsten ostdeutschen Umbruchs Menschen Orientierung gegeben hat und auch ein Stück Heimat. Also ich habe nie versucht, die zu kopieren, aber das waren schon großartige Leute. Aber
0: haben denn Leute aus anderen Parteien Sie auch beeindruckt? Weil ich meine, das ist ja so, Sie interessieren sich für Politik. Mhm. Sie sehen immer dieses Tableau von den Leuten, die da ständig in den Nachrichten, ständig in der Tagesschau sind. Und dann gehören Sie selber dazu. Gab es denn da auch Leute vom anderen Lager, wo Sie sagten, boah, ey, der hat es echt raus. Der ist schon ein Profi, wenn er da so ans Rednerpult tritt.
1: Ja, eher so auch historische Figuren oder Leute, die ich verpasst habe, aber die ich wahrgenommen habe. Ich komme eher aus einer sehr konservativen Familie. Also meine Onkels waren alle eher CDU, CSU. Einer ist dann mal aus der CSU ausgetreten, die FDP eingetreten. Meine Mutter war wahrscheinlich eher so sozialliberal geprägt und fand die 70er Jahre toll, fand Helmut Schmidt toll, fand auch Hans-Dietrich Genscher plausibel. Das hat ein bisschen auf mich abgefärbt. Also ich fand auch ein paar Liberale großartig. Oder natürlich jemand, der ursprünglich CDU-Mann war und dann später Bundespräsident Richard von Weizsäcker. Die fand ich ganz toll. Ich fand damals nicht so toll, später aber habe ich ihn kennengelernt auf seinen letzten Metern. Jemanden wie Norbert Blüm beispielsweise. Da habe ich mich als Juso eher drüber lustig gemacht. Ich habe später erst begriffen, was das für ein, ja, Mann war, der sehr, sehr mutig auch seinen eigenen Überzeugungen gefolgt ist. Das hat mich beeindruckt, ja. Und Joschka Fischer, muss ich zugeben.
0: Sagt Hubertus Heil, der Angriff der Autokraten heißt sein Buch, über das wir heute reden wollen bei WDR 2. Da reden wir gleich weiter drüber. WDR2@wdr.de, immer jederzeit für eure Anregungen.

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1: Die A1 Euskirchen Richtung Köln zwischen Euskirchen und Erftstadt 10 Minuten plus 4 Kilometer stockender Verkehr. Die A59 Bonn Richtung Köln zwischen Dreieck St. Augustin West und Spich. Baustelle 10 Minuten plus 2 Kilometer Stau. Diese Autobahnen sind wegen Bauarbeiten gesperrt. Das ist die A1 Richtung Köln zwischen Kamen Zentrum und Schwerte bis morgen früh. Die A40 in beiden Richtungen zwischen den Kreuzen Duisburg und Kaiserberg bis morgen früh. Die A42 in beiden Richtungen zwischen Herne-Krange und Baukau bis Dienstag früh. Die A59 Richtung Düsseldorf zwischen Monheim und Düsseldorf Süd bis Mitte nächsten Jahres und die A61 Richtung Venlo zwischen Kaltenkirchen und Grenzübergang Grenzwald. Bis morgen früh allen unterwegs eine gute Fahrt.
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1: Und Claudia Barbonus kann uns jetzt einen Überblick geben, wo es denn wie heiß ist.
2: Aktuell sind so zwischen 12 und 18 Grad bei uns im Westen. Tendenz steigend. Bis zu 22 Grad sind heute ja noch angesagt. Für den Tag dazu gibt es Sonne und vor allem zwischen Eifel und Sauerland auch ein paar größere Wolkenversammlungen. Es bleibt aber überall trocken.
1: Dankeschön, Claudia.
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1: Hubertus Heil, langjähriger Bundesarbeitsminister, warnt vor dem Angriff der Autokraten. Und er hat in der Nähe von denen gesessen, die aus seiner Sicht mindestens autokratische Tendenzen haben. Denn sein Platz im Bundestag war nur 1,5 Meter entfernt von den Abgeordneten der AfD. Das schreibt er selber so und darüber reden wir gleich unter anderem auch bei WDR 2 mit Hubertus Heil, wdr2@wdr.de, für den Fall, dass ihr Anregungen oder auch Fragen habt.
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0: Hier ist WDR 2 und bei mir ist heute ein Mann, habt ihr schon gehört, der sehr sonor, sehr angenehm klingen kann, so als sei er eigentlich auch vom Fach und vom Radio. Er kann aber auch anders, denn Leute sagen, Hubertus Heil, Sozialdemokrat, ist ein Mann, der bierzelttauglich ist. Das ist eine Kategorie, die in politischen Zusammenhang mitunter eine Rolle spielt. Hören wir uns das mal an. In Gillermoos hat er geredet vor ein paar Wochen in Bayern und hat da tatsächlich dann mal richtig Druck auf die Leitung gegeben.
1: Wir können uns nicht dann nach Wahlen hinstellen und das Ergebnis schönreden oder gesund beten oder schön saufen, sondern wir müssen dann sagen, dass wir Dinge besser machen müssen.
0: Wie macht man das eigentlich vorher, Herr Heil, wenn man weiß, also man, nehmen wir an, man kommt aus so einer ganz ruhigen Autosituation, hat ein Käffchen getrunken und dann weiß man, da vorne ist mein Podium und jetzt werde ich aber, jetzt gebe ich aber hier richtig Druck auf die Leitung. Wie macht man das?
2: Also an dem Tag, man muss wissen, das war am Montag nach der Sachsen-Anhalt-Wahl. Und da sprach wirklich Empörung draus. Weil ich habe verstanden, dass am Abend der Sachsen-Anhalt-Wahl die SPD-Leute in Magdeburg sich gefreut haben, dass sie in den Landtag gekommen sind. Ich habe mit denen Wahlkampf gemacht. Ich weiß, wie schwer das war. Aber dass dann aus dem politischen Berlin meine Partei suggerierte, alles stabil, ordentliches Ergebnis. Ich meine, das ist das erste Mal seit 1949, dass in einem Landesparlament es nicht für demokratische Mehrheiten reicht. Und deshalb, das war nicht irgendwie, habe ich mich nicht irgendwie aufgeputscht oder ähnliches. Das fand ich einfach falsch, weil ich bin der festen Überzeugung, die Demokratie gelingt nur, wenn es starke demokratische Parteien, auch eine stärkere Sozialdemokratie gibt. Und da kann man sich die Welt nicht schönreden. Das war ehrliche Empörung.
0: Jetzt hatte ich vorhin schon angesprochen, Sie sagen das auch in Ihrem Buch Der Angriff der Autokraten, dass Sie ja, weil die Regierungsbank so geformt ist, wie sie geformt ist, sitzt man relativ nah dran an der AfD-Fraktion, also 1,5 Meter haben Sie in Ihrem Buch beschrieben. Und was bedeutete das, wenn Sie jetzt als Minister, als Arbeitsminister im Bundestag waren und dann der Debatte gefolgt sind? Also was haben Sie dann mitbekommen?
2: Tatsächlich, das muss man erklären, ich saß in der ersten Reihe, das klingt erstmal super, auf der Regierungsbank in der Zeit, als Olaf Scholz Bundeskanzler war, davor eine Reihe dahinter. Aber ich hatte den denkbar schlechtesten Platz, weil ich saß in der ersten Reihe ganz rechts. Das heißt, ich habe alles gehört, was damals aus der AfD-Fraktion so gerufen, gesagt, getuschelt und gezischt wurde. Auch Sachen, die nicht im Bundestagsprotokoll waren. Und ich gebe zu, ich habe da stundenlang lauschen dürfen, dass ich so viel an menschlicher Niedertracht auch auf einen Haufen selten gehört habe. Gerade wenn es gegen Frauen ging oder gegen politisch Andersdenkende, das war wirklich unterstes Niveau. Ich will das auch gar nicht wiedergeben. Das Schicksal ist, dass man dann von der Regierungsbank nicht zurückrufen kann. Das gehört sich nicht, das darf man nicht. Und ich damals noch Raucher war, ich habe inzwischen aufgehört. Ich bin dann hin und wieder meines Seelenheils wegen eine Rauchen gegangen, um das zu verarbeiten. Ich meine das ganz ernst. Und das ist jetzt nicht einfach eine Herabwürdigung, aber der Antrieb war einfach, andere niederzumachen und fertig zu machen. Nichts Positives, nichts Konstruktives. Und das hat mich schon ziemlich umgetrieben, was da unterwegs ist.
0: Jetzt haben Sie ja gerade gesagt, also die Sachsen-Anhalt-Wahl hat Sie empört und da kann eine keine demokratische Partei hat eine parlamentarische Mehrheit. Das heißt, wenn ich zu den etwas mehr als 43% gehören würde, die in Sachsen-Anhalt die AfD gewählt haben, dann sagen Sie mir, dass Sie haben keine demokratische Partei gewählt. Das heißt, ich gehöre zum demokratischen Kanon als Wähler und Wählerin dann auch nicht dazu.
2: Nein, ich unterscheide Bürgerinnen und Bürger und Wählerinnen und Wähler schon durchaus von dieser Partei. Aber nicht allein deshalb, weil man demokratisch gewählt ist, wird man schon Demokrat. Und wir haben es in Sachsen-Anhalt mit einer gesichert rechtsextremen Partei zu tun. Dass die eine geschickte Kampagne gemacht haben und dass die demokratischen Parteien verdammte Fehler gemacht haben und dass die zu stark sind, weil wir als Demokratinnen und Demokraten zu schwach sind. Das ist wohl richtig. Aber man muss wissen, wem man da Verantwortung andreht. Was mich allerdings auch nach Sachsen-Anhalt, habe ich zwei Sachen, ich sag mal, im öffentlichen Diskurs gestört. Zum einen, wenn man versucht hat, das Wahlergebnis für sich als demokratische Partei schönzureden. Aber zum anderen diejenigen, die danach so das für Naturgesetz gehalten haben, dass die überall durchmarschieren. Also ich gucke jetzt auch immer die letzte Staffel von Babylon Berlin, dieser wunderbaren, tollen Serie. Aber die Ableitung daraus zu glauben, ist automatisch so, dass die Bundesrepublik Deutschland das Schicksal der Weimarer Republik erleiden muss, ist natürlich Quatsch. Es hängt an uns. Und dazu hat heute übrigens ein großer Historiker in einem Spiegel-Interview was Kluges gesagt. nämlich Timothy Garton Ash. Der hat gesagt, wir, der meint alle liberalen Demokraten, ob jetzt Mitte rechts bei CDU, CSU oder Mitte links bei SPD und Grünen, wir machen einen Fehler, wenn wir den emotionalen Leerraum, der da ist, lassen. Wir reden oft sehr theoretisch und sehr, sehr über Menschen hinweg, auch sehr, sehr bürokratisch in unserer Sprache. Nicht falsch verstehen, wir dürfen nie populistisch reden. Aber wir müssen schon deutlich machen, was unsere Richtung ist. Und ich glaube, ein Problem ist, dass im Moment viele Menschen nicht wirklich erkennen können, in welche Richtung beispielsweise auch meine Partei will, was unsere Ziele sind, was unsere Überzeugungen sind, wofür wir brennen. Und deshalb, Verantwortung gehört zur Politik. Politik darf nicht in den Wolken hängen als Demokratie, sondern muss den Lebensalltag von Menschen konkret verbessern. Aber dass Menschen noch spüren, für welche Sachen wir überzeugt auch brennen, das ist zu wenig und da lassen wir auch Raum, in den Populisten reinstoßen können.
0: Das bereden wir gleich weiter, genau dieses Thema, mit dem Autor des politischen Sachbuchs Der Angriff der Autokraten, nämlich ehemaliger Bundessozialminister Hubertus Heil.

0: Wir müssen Hubertus Heil auch wehtun, natürlich, wenn er schon hier ist und wenn er ein Buch schreibt über den Angriff der Autokraten. Wehtun zum Beispiel, indem wir alten SPD-Vorsitzenden gut zuhören. Nachdem die Wahl so gelaufen ist oder die Wahlen so gelaufen sind, wie sie gelaufen sind in Mecklenburg-Vorpommern und Sachsen-Anhalt, man muss noch mal dazu sagen, für diejenigen, die gesagt haben, ich habe schon lange Zeit mich nur für den Garten interessiert, weil ich überhaupt keine Lust hatte auf Politik. Die SPD hat eigentlich in diesem Jahr überhaupt keine schöne Wahl erlebt. Baden-Württemberg -5,5%, in Rheinland-Pfalz den Ministerpräsidenten verloren, in Sachsen-Anhalt 9,2%, also alles fürchterlich. Die einzige, die da noch herausragte, Berlin auf 12% abgerutscht, tatsächlich auch alles in Dutt gegangen. Die einzige, die da herausragte, war Manuela Schwesig in Mecklenburg-Vorpommern, die aber auch die Wahl natürlich nicht gewonnen hat. Was den Umgang mit der AfD angeht, der schon angesprochene ehemalige SPD-Vorsitzende Sigmar Gabriel sagt dazu das:
1: Die Brandmauer ist in der Gesellschaft gescheitert. Wenn eine Partei 20, 30, 40% hat, dann gibt es keine Brandmauer in der Gesellschaft. Und die Hoffnung der demokratischen Parteien zu sagen, wir gucken auf diesen braunen Rand bei der AfD, den es ja gibt und den sie ja auch will, das wirkt abschreckend genug, hat nicht funktioniert. Die Leute stören sich daran nicht, sondern die Wut über die anderen ist groß genug, um zu sagen, es ist mir doch egal, was die über die erzählen.
0: Oder, Herr Heil, man guckt anders, weil Sie schreiben ja auch, die Demokratie ist in Gefahr, die Menschen sind ermüdet. Und dann würde ich aber sagen, ja Moment mal, stimmt denn diese Annahme überhaupt? Weil bei Ihnen zu Hause, in dem, wo Sie direkt gewählt werden, in Gifhorn, da hat ja jetzt ein Sozialdemokrat vor 2 Wochen in den Kommunalwahlen gewonnen. Christopher Fink ist SPD-Bürgermeister geworden mit 61,4%. Seit 1961 war das kein Sozialdemokrat. Mhm. Das heißt, meine These, kein Buch dahinter, ist einfach, ja, von wegen, die sind müde. Ihr müsst nur die richtigen Leute aufstellen, dann läuft das auch.
2: Meine These ist ja auch nicht, dass die Bürgerinnen und Bürger in diesem Land politikmüde sind, sondern sie sind krisenmüde. Wir haben ziemliche Umwälzungen und Krisen seit 2008, 2009, Finanzkrise, Diskussion um Geflüchtete, Corona-Pandemie, russischer Angriffskrieg und die wirtschaftlichen Folgen, Nahostkrieg, große Transformation, KI. Das ist los und das macht unsere Gesellschaft leichter entzündbar. Das haben ja ein paar kluge Leute schon auch untersucht, das erlebt man auch. Und richtig ist aber auch, dass demokratische Parteien wie meine nicht nur darauf

0: Vor ein paar Jahren gab es einen Generationenwechsel bei uns in der Partei. SPD in Gifhorn war früher das, was die SPD heute in eher bayerischen Gefilden ist, also eine Minderheitspartei, die sehr, sehr stark auf sich selbst bezogen war, die sich sehr stark auch mit sich selbst beschäftigt hat, die sich eher in den gesellschaftlichen Rand verzogen hat. Und dann gab es irgendwann einen Generationenwechsel mit ein paar Jüngeren, die gesagt haben, nee, wir wollen uns öffnen für die Gesellschaft. Und was haben die gemacht? Über viele Jahre haben die, glaube ich, am ersten Mittwoch eines Monats immer alle aus dem Landkreis eingeladen, die irgendwie gesellschaftliche Verantwortung tragen. Kassenärztliche Vereinigung, Superintendentin, Polizeichef, Kreishandwerkerschaft. Und haben einfach am Tisch erstmal gefragt, was in den Bereichen von Gesellschaft los ist. Und daraus sind Projekte entstanden. Und jetzt haben sie Christopher Fink angesprochen. Das ist ein Typ, der ist Anfang 40. Der ist
1: Polizist.
0: Von Hause aus Polizist, hat aber auch Verwaltungserfahrung, hat gegen einen durchaus populären CDU-Bürgermeister ist ja angetreten. Aber der hat dieser Stadt eine Zuversicht gegeben, dass man gemeinschaftlich Dinge ändern kann. Und das ist jetzt meine Übertragung auf das, was wir im Moment erleben. Wir haben ganz, ganz viele Menschen, die mir sagen, erstens, wir würden ja gerne auf eine Sozialdemokratie vertrauen. Wir wissen aber erstens nicht, wo ihr hin wollt. Also rechtsrum oder linksrum. Und zweitens haben wir insgesamt sehr wenig Zuversicht, dass wir als Gesellschaft hier noch Probleme lösen können, als demokratische Gesellschaft. Mit großen Fragen, also dass es unseren Kindern mal besser geht, aber auch mit kleinen Fragen des Alltags. Und da ist meine Überzeugung, Demokratie ist was Großartiges. Aber sie darf eben nicht in den Wolken hängen. Sie muss eine Leidenschaft für einen besseren Alltag ausstrahlen. Sie muss klare Projekte benennen und Missionen, für die man kämpft. Sie muss die Demokratie verteidigen mit Zähnen und Klauen gegen ihre Gegner. Aber die beste Verteidigung der Demokratie sind Bürgerinnen und Bürger, die das berechtigte Gefühl haben, dass diese Demokratie funktioniert, dass sie Probleme lösen kann.
1: Aber ist, um nochmal auf den Sigmar Gabriel von gerade eben anzusprechen, der sagt, die Brandmauer ist vorbei. Das heißt, Sigmar Gabriel als ehemaliger Vorsitzender gibt Orientierung. Und wer macht das dann noch? Also den Job haben ja Leute heute. Bärbel Baas und Lars Klingbeil haben den Job heute.
0: Also ich habe diesen Begriff immer so als einen CDU-Begriff wahrgenommen, Brandmauer. Ich brauche den nicht, um zu wissen, dass ich nicht mit Rechtsradikalen koaliere als Sozialdemokrat. Und dass es gefährlich ist, den Regierungsverantwortung zu übertragen. Aber das hat was anderes damit zu tun. Dieser Begriff suggeriert, ein bisschen eingemauert zu sein gegenüber der Bevölkerung. Das sollten wir nicht tun. Sondern es gilt der alte Fisherman's Friend-Satz, wenn ich einmal Product Placement im WDR machen darf. Diese Lutschpastille sagt ja immer, sind die zu stark, sind wir zu schwach. Und so ist das auch. Wir müssen lebendiger werden. Die demokratischen Parteien haben die Aufgabe, Mittler zu sein zwischen Bürgerinnen und Bürgern und ihrem Staat. Aber sie wirken für viele Menschen als staatliche Obrigkeit, auch erstarrt. Und das müssen wir ändern. Die Parteien, auch meine, muss sich öffnen, sie muss lebendiger sein. Sie muss schon sagen, was sie selbst an Zielen hat und nicht willkürlich fragen, was ist gerade populär. Aber sie muss Menschen einladen, diese Ziele teilen, diese Reise auch mitgehen zu können. Und das ist, glaube ich, das, was jetzt gefragt ist. Man kann gucken, wo Sozialdemokratie funktioniert. Ich habe zum Beispiel den Eindruck, dass der neue britische Premier Andy Burnham so einer ist, der begriffen hat, dass Politik im Lebensalter von Menschen eine Rolle spielt, dass es vor Ort ist, dass Kommunen nicht das Kellergeschoss von Demokratie sind, sondern das Fundament. Und dass man eben auch nicht über die Gefühle von Menschen wegquatschen darf, sondern dass Gefühle durchaus neben aller Rationalität eine Rolle spielen, wenn es darum geht, einem Land Orientierung zu geben.
1: Jetzt haben Sie, aber wer ist denn dann bei Ihnen Andy Burnham? Wir haben das Beispiel von aus Gifhorn jetzt besprochen. Das ist interessant, weil auch Andy Burnham tatsächlich darauf setzt, in den Städten kriegt die ganze Sache ein Gesicht. Dann nehmen wir so eine Stadt wie Hamm in Westfalen. Mhm. Da hat Mark Hertau ein spektakulär gutes Ergebnis für die SPD eingefahren. Und nebenan in Dortmund ist Ihnen nach 70 Jahren zum ersten Mal der Oberbürgermeister abgerauscht. Da ist jetzt Alexander Kaluti für die CDU der Oberbürgermeister. Das heißt, es hängt an den Figuren. Und wenn Sie jetzt sagen, wir müssen die Richtung anzeigen, heißt das, man braucht andere Figuren.
0: Nicht nur irgendwie Figuren.
1: Persönlichkeiten, Menschen, tolle Sozialdemokraten.
0: Also in NRW kann man es sehen, wir haben da tolle Oberbürgermeister und Oberbürgermeister. Sie haben Mark Hertha in Hamm angesprochen oder ich sag mal Felix Heinrich in Mönchengladbach, um mal auch ein niederrheinisches Beispiel zu nennen. Das sind Leute, die weit über die eigene Partei hinaus Vertrauen gewinnen als Hauptverwaltungsbeamter, als Bürgermeister, weil sie eben nicht im eigenen Saft schmoren. Ich habe mal einen praktischen Vorschlag, was man tun könnte, um sich als Partei zum Beispiel auch personell für Wahlen besser aufzustellen. Und zwar für Bundestagswahlen, damit wirklich die meisten unserer Bundestagsabgeordneten stehen mitten im Leben, beschäftigen sich gegen alle Klischees auch mit den Dingen ihres Wahlkreises. Aber ich möchte, dass das alle tun. Und mein Vorschlag wäre, so ein Bundestagswahlkreis hat 200.000 wahlberechtigte Bürgerinnen und Bürger.

0: dass alle, die sich zutrauen, für die SPD als Kandidaten in der Partei erstmal anzutreten, mal 500 Unterschriften sammeln sollten von Bürgerinnen und Bürgern, die diese Kandidatur unterstützen. Dann sollte man innerparteilich unter den Mitgliedern abstimmen, wer von denen dann antreten soll. Aber es zeigt, das sind Leute, die nicht in Gremien leben oder TikTok schon für die Wirklichkeit halten, sondern tatsächlich sich mit Bürgerinnen und Bürgern unterhalten, mit ihren Hoffnungen, Ängsten oder Problemen. Das heißt, wir müssen gucken, dass wir aus dieser Erstarrung rauskommen, uns stärker als Partei neu verankern und neuen Schwung reinbringen. Christopher Fink, Marc Hertha, Manuela Schwesig, Olaf Lies, ich könnte die Latte ganz lang machen, auf den unterschiedlichsten Ebenen gibt es solche Leute. Und deshalb habe ich auch Zuversicht, wenn wir uns jetzt nicht sozusagen einrichten und einfach so weitermuckeln.
1: Keine Sozialdemokratin, sondern Popstar Jennifer Lopez.

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1: Die Nachrichten mit Kerstin Fischer. Guten Tag.
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1: Bundeskanzler Merz hat bei einem Überraschungsbesuch in der Ukraine an Russland appelliert, den Krieg zu beenden. Während seines Besuchs wurde Drohnenalarm ausgelöst. Deutschland will der Ukraine weitere Militärhilfen in Höhe von 1 Milliarde Euro bereitstellen, vor allem um die russischen Angriffe besser abzuwehren. An Russland gerichtet sagte Merz, man sei bereit, über das Ende des Krieges zu sprechen.
2: Aber diese barbarischen Angriffe auf die Zivilbevölkerung der Ukraine müssen aufhören. Das sind tägliche Kriegsverbrechen, die hier verübt werden.
1: Die Reise war aus Sicherheitsgründen nicht angekündigt worden. Begleitet wird Merz von Wirtschaftsministerin Reiche und Unternehmern aus den Bereichen Rüstung und Energie. E-Autos können in Deutschland an immer mehr öffentlichen Ladepunkten Strom tanken. Die Bundesnetzagentur hat dazu neue Daten vorgestellt. Jutta Hammann, was zeigen die Zahlen?
3: Ja, die zeigen, dass sich beim Ausbau von Ladesäulen bei uns wirklich was tut. Laut Bundesnetzagentur hatten wir Anfang September 209.000 öffentliche Ladepunkte in Deutschland. Und das waren 24% mehr als vor gut einem Jahr. Also ein deutlicher Aufwärtstrend. Und NRW schneidet da gut ab. Bei den Städten liegt Mülheim an der Ruhr mit vorne. Da waren es fast 90% Ladepunkte mehr als 2025. Und bei den Landkreisen war Mettmann mit 40% Wachstum sogar Spitzenreiter in Deutschland. Die Zahlen, die zeigen aber auch in Städten in Ostdeutschland und in vielen ländlichen Regionen gibt es noch Nachholbedarf.
1: Im Hönnetal in Sauerland läuft eine Fahrraddemo. Die Teilnehmer fordern einen durchgehenden Radweg zwischen den Städten Neuenrade und Fröndenberg. Bisher fehlen dort etwa 5 Kilometer. Von der Demo in Hönnetal berichtet Claudia Rohlfink.
4: Viele sind gekommen, etwa 450 laut Polizei. Und heute tun sie etwas, was ihnen im Alltag viel zu gefährlich ist. Sie fahren mit dem Fahrrad durch das Hönnetal, werden dabei von der Polizei abgesichert. Das Hönnetal ist an manchen Stellen sehr eng. Rechts und links ragen Felswände auf. Direkt neben dem Fluss verläuft die Bundesstraße. Und die hat an vielen Stellen noch nicht mal einen Seitenstreifen. Schon seit Jahren gibt es Pläne, die Lücke im Radwegenetz zu schließen. Und die Demo-Teilnehmer fordern, dass jetzt endlich gebaut wird.
1: Und auch das ist heute Thema. In der EU ist die Zahl der Asylanträge deutlich zurückgegangen. Nach Informationen der Zeitung Die Welt wurden bis Ende September rund 450.000 Anträge gestellt und damit fast ein Viertel weniger als im gleichen Zeitraum des Vorjahres. Auf einem Campingplatz am Gardasee in Italien hat es einen schweren Brand gegeben. Nach Angaben der Behörden kamen 24 Menschen ins Krankenhaus. Die Brandursache ist noch unklar. Formel-1-Pilot Max Verstappen hat seinen ersten Sieg in dieser Saison geholt. Er kam beim Rennen in Malaysia als Schnellster ins Ziel vor dem WM-führenden Kimi Antonelli. In der Fußball-Nations League spielt Deutschland heute Abend wieder gegen Griechenland. Das Hinspiel hatte die deutsche Nationalmannschaft mit 0:1 verloren. Das Rückspiel ist um 20.45 Uhr unserer Zeit in Thessaloniki. Von da berichtet Stefanie Bartschik, WDR Sport.
5: Wegen der einstündigen Zeitverschiebung geht's erst gegen 20 Uhr Ortszeit rüber in das rund 10 Kilometer entfernte nostalgische Tumba-Stadion, das von der Optik her übrigens ein wenig an die Bundesliga-Stadien der 90er Jahre erinnert. Anpfiff ist dann hier um 21.45 Uhr. Einen Startelfplatz gegen Griechenland hat Klopp bereits fest vergeben. Jonas Urbich vom FC Bayern bleibt im Tor.
1: Das war WDR aktuell.
6: Das Wetter im Westen hat für uns heute Claudia Barbonus. Wie wunderbar.
7: Ja, guten Tag. Sonnenschein und auch ein paar dichtere Wolkenfelder heute Nachmittag. Richtung Münsterland ist es heller als im südlichen Rheinland, kann man sagen. Aber es bleibt überall trocken und es ist immer noch ziemlich warm für Anfang Oktober. In Porta Westfalica bis 20 Grad, Königswinter 21 und in Moers 22. Morgen und auch übermorgen gibt es ähnliches Wetter bei 16 bis 23 Grad.
6: Dankeschön, Claudia.
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6: Da haben wir die A1, Euskirchen Richtung Köln. Zwischen Euskirchen und Erftstadt 10 Minuten plus 4 Kilometer stockender Verkehr. A1 Osnabrück Richtung Münster. Zwischen Kreuzlotte Osnabrück und Lattbergen 15 Minuten plus 7 Kilometer stockender Verkehr. Die A3 Frankfurt Richtung Oberhausen. Zwischen Dreieck Heumer und Leverkusen Zentrum 10 Minuten plus 5 Kilometer stockender Verkehr. A59 Bonn Richtung Köln zwischen Dreieck St. Augustin West und Spich. Baustelle 10 Minuten plus 3 Kilometer Stau. Diese Autobahnen sind wegen Bauarbeiten gesperrt. Die A1 Richtung Köln zwischen Kamen Zentrum und Schwerte bis morgen früh. Die A40 in beiden Richtungen zwischen Kreuzen Duisburg und Kaiserberg bis morgen früh. Die A42 in beiden Richtungen zwischen Herne Krange und Baukau bis Dienstag früh. Die A59 Richtung Düsseldorf zwischen Monheim und Düsseldorf Süd bis Mitte nächsten Jahres. Und die A61 Richtung Venlo zwischen Kaldenkirchen und Grenzübergang Grenzwald bis morgen früh. Allen unterwegs eine gute Fahrt.
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6: Ich habe schon positive Post bekommen von einem anderen Hubertus. Hubertus E., unser Hörer, der geschrieben hat, die salbungsvollen Worte über Gelsenkirchen seien bei ihm als S04-Anhänger gut angekommen. Das freut mich sehr. Bei mir ist ein anderer Hubertus, nämlich Hubertus Heil. Der Angriff der Autokraten heißt sein Buch. Wir haben schon darüber gesprochen. Wie könnte denn die SPD, seine SPD, aus dem Jammertal geführt werden? Wie könnte es überhaupt weitergehen mit unserer Demokratie? Das alles besprechen wir hier. Herr Heil, wie schön, dass Sie da sind. Herzlich willkommen.
8: Hallo.
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0: Hubertus Heil, mein heutiger Gast, hat als Bundesarbeits- und Sozialminister den größten Etat im Haushalt, im Bundeshaushalt, mehrere Jahre, 2018 bis 2025, tatsächlich verantwortet. Das heißt, er hatte das meiste Geld zu verwalten und auszugeben. Und dementsprechend, Herr Heil, natürlich sind Sie daran gewöhnt, ständig in der Tagesschau zu sehen zu sein. Irgendwo Auto kommt an, Hubertus Heil steigt aus, geht hin und zurück, geht zu einer Konferenz, trifft wichtige Leute, gibt Interviews, gibt O-Töne. Wie ist denn das, wenn das nicht mehr da ist, wenn man also nicht mehr, ja, also wenn man aus dieser A-Promi-Reihe dann zumindest einen halben Schritt auf sein Bundestagsmandat zurücktritt?
1: Das ist eine Umstellung. Also ich habe tatsächlich lange Führungsverantwortung gehabt in der Regierung, auch in meiner Partei. Und die habe ich jetzt nicht mehr. Ich bin Abgeordneter, direkt gewählt. Das, was Sie beschrieben haben, ist nicht so schwer gefallen. Also ich habe immer einen Führerschein gehabt und konnte immer noch Auto fahren. Und man darf sich auch selbst nicht so wichtig nehmen. Ich hatte dann die Entscheidung für mich zu treffen, bist du traurig, nicht weitermachen zu können. Mir war klar, dass ich nicht Minister bleiben konnte, ehrlich gesagt, weil ich niedersächsischer Mann bin und davon gab es von der SPD so viele, dass man die nicht alle ins Kabinett schicken konnte. Ich habe noch geguckt, ob ich vielleicht mithelfen kann als Fraktionsvorsitzender, dass anders entschieden werden. Und dann stehen sie vor der Frage, bin ich jetzt, ich sag mal, böse und knastig oder bin ich dankbar, dass ich es machen konnte? Ich habe mich für Zweiteres entschieden, weil das Leben zu kurz ist, knastig zu sein. Habe ich dann auf mein Mandat konzentriert. Also, der Churchill hat mal gesagt, Regieren hat drei Vorteile. Information, Transportation und Communication, das stimmt. Aber das kann man dann auch als Abgeordneter anders organisieren, wenn man nicht mehr so einen Riesenapparat zu führen
0: hat. Aber das geht nicht auf kurzem Wege. Also das ist eine falsche Vorstellung, dass Sie zu dem anderen niedersächsischen wichtigen Mann in der SPD, zu Lars Klingbeil, gegangen wären und gesagt hätten, Lars, hier Fraktionsvorsitzender der SPD, ist klar, bin ich ja dein Mann, weil ich kenne mich aus, ich war Generalsekretär, ich habe so viele Wahlkämpfe geführt für Frank-Walter Steinmeier unter anderem. Ich kenne die ganzen Leute, ich kenne auch die anderen.
1: Also es hat Gespräche gegeben, die gebe ich jetzt nicht eins zu eins wieder, weil das auch müßig ist, aber es ist anders entschieden worden. Das hat man dann auch zu respektieren. Wie gesagt, ich habe mich auf mein Mandat konzentriert, weil ich habe einen Wahlkreis gewonnen, in dem es nicht mal einen anderen Abgeordneten von irgendeiner Partei gibt und bin da nicht weggelaufen, weil ich gedacht habe, die Leute haben mich gerade bei der Bundestagswahl erst gewählt. Ich habe mich politisch neu orientiert auf die Außensicherheitspolitik und habe da meine Arbeit gemacht. Jetzt fragen sich viele, warum meldet er sich jetzt wieder öffentlich so laut zu Wort? Will da was werden? Mit der Spekulation muss man immer leben.
0: Genau, dass Sie SPD-Vorsitzender werden möchten, wäre ja auch nicht so schlecht jetzt.
1: Ich spekuliere nicht über irgendwelche Personen. Ich habe ja vorhin gesagt, es reicht nicht aus, irgendwelche Personen hin und her zu schieben. Das ist schon ein bisschen größere Aufgabe. Nein, ich beteilige mich an der Debatte über die Zukunft dieser Demokratie und auch der Sozialdemokratie, weil ich es für nötig halte. Ich bin der festen Überzeugung, diese Demokratie ist bei Weitem nicht am Ende. Sie steht wahnsinnig unter Druck von innen und von außen.
0: Ja, aber halt, um da nochmal kurz einzuhaken, weil das ist ja zum Beispiel schon eine Sache, wo man sich denkt, ja, Moment mal, von 1998 bis jetzt gibt es fast ein sozialdemokratisches Zeitalter, weil nur zwischen 2009 und 2013 haben die Sozialdemokraten nicht mitregiert. Und jetzt mögen ganz viele Leute offenbar nicht mehr SPD wählen, aber sowohl in Sachsen-Anhalt als auch in Berlin beispielsweise mögen die Leute zur Wahl gehen. Und zwar, da haben wir lange Zeit, ich erinnere mich auch an solche Sendungen, die wir gemacht haben, Interviews, die wir gemacht haben, wo es hieß, die Wahlbeteiligung ist so schlecht, die Deutschen verlieren die Lust an der Demokratie. Im Moment ist das Gegenteil der Fall. Die rennen dahin wie blöde, viele Nichtwähler gehen hin, nur die wählen nicht SPD. Aber ist deswegen die Demokratie denn schon in Gefahr?
1: Nicht in dem Sinne, ich habe es ja vorhin beschrieben, dass die Leute politikverdrossen sind. Im Gegenteil, sie sind wahnsinnig interessiert. Aber es gibt Ermüdungserscheinungen in unserem demokratischen System, auch bei uns selbst. Und wenn die SPD wirklich alles richtig gemacht hätte, dann stünde sie jetzt nicht in Umfragen bei 12-13%. Ich bin aber der Überzeugung, dass diese Demokratie, ich sage es ganz bewusst, eine starke Sozialdemokratie braucht, eine politische Kraft, die dafür einsteht, dass man zum Beispiel wirtschaftliche Stärke mit sozialem Ausgleich verbindet. Eine Partei, die diesem Land was geben muss. Und deshalb engagiere ich mich dafür, dass die Sozialdemokratie stärker wird, damit die Demokratie gewinnt. Ich bin übrigens auch der Meinung, dass es eine starke CDU bräuchte in diesem Land. Und die hat ja auch ein paar Identitätsprobleme gerade zu lösen. So, da kenne ich mich aber nicht so gut aus wie in der SPD, das muss ich zugeben. Das muss sie schon selbst hinkriegen, die CDU.
0: Sagt Hubertus Heil, der Angriff der Autokraten heißt sein Buch.

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1: Hubertus Heil beschreibt in seinem Buch sowohl international als auch national, was eine Gefahr für die westlichen Demokratien, also auch für unsere, sein könnte. Viel beschrieben ist die AfD, von der wir wissen, aus Verfassungsschutzberichten unter anderem, was für problematische Charaktere sich in dieser Partei sammeln. Die sind ja auch da nicht bange, da Sachen zu erzählen. Nochmal eine Frage dazu, weil Sie ja da sehr deutlich sind und sagen, ich saß da in der Nähe und die Fraktion war niederträchtig. Jetzt habe ich aber auch tatsächlich geguckt, weil das so ein schönes Einzelbeispiel war, da bei Ihnen im Wahlkreis in Gifhorn, da ist ja ein AfD-Mann, hat da kandidiert, Robert Preuß, 1986 geboren, kaufmännische Lehre, BWL studiert, Bundeswehr, Personalberater, seit 2021 wissenschaftlicher Abgeordneter in der AfD-Bundestagsfraktion. Und wenn man den anguckt, ich habe bei Instagram mir Reden von ihm angeguckt, da denkt man, naja, ist jetzt nicht wirklich schlimm. Also ich habe zum Beispiel in diesen Reden, da war noch nicht mal das übliche, also die übliche Herabwürdigung von Leuten, die zuziehen und auf Kosten der deutschen Sozialkasse leben, sowas war da überhaupt nicht drin, sondern da dachte ich mir, naja, das ist ein Mann, der ist ja definitiv anschlussfähig. Sie sagen aber, nein, bei denen kann keiner kommen, dem die Hand zu geben ist.
2: Wir dürfen nicht davon ausgehen, dass solche Leute alle dumm sind oder ungeschickt, sondern die haben eine ziemlich perfide und gute Strategie. Aber das ist manchmal janusköpfig, also freundliche Sonnyboys vorne, die hinten für eine Fraktion arbeiten, in der Leute unterwegs sind, die ich zum Beispiel jeden Mittwoch im Auswärtigen Ausschuss erlebe. Ich will einmal sagen, was Antrieb für das Buch war. Ich habe im November letzten Jahres, hatten wir eine große Debatte über sicherheitsrelevante Anfragen der AfD im Thüringer Landtag und im Bundestag, wo man sich fragt, warum wollen die das jetzt alles wissen? Details über Militärtransporte. Geht es wirklich um militärische Aufklärung von Abgeordneten oder Wahlkreisinteressen? Oder haben die hier versucht, ein paar Sachen öffentlich zu machen, die fremden Mächten, in diesem Fall Russland, in die Karten spielen? Und diese Auseinandersetzung hat mich dazu gebracht, ein bisschen tiefer zu forschen, wie das eigentlich zusammenhängt. AfD, russische Interessen, Trumpismus. Und meine These ist nicht, dass die AfD-Leute alle so gedungene Agenten sind. Aber es gibt schon sehr, sehr auffällige Verbindungen, zum Beispiel bei Desinformationskampagnen. Ich sitze im Auswärtigen Ausschuss mit einem AfD-Abgeordneten, der heißt Frohnmeier, von dem der Kreml selbst...
1: Baden-Württembergischer Spitzenkandidat der AfD.
2: Von dem laut Medienmeldungen der Kreml selbst sagt, der steht unter unserer Kontrolle. Und wenn man sich zum Beispiel damit auseinandersetzt, wie greifen fremde Mächte unsere Demokratie an, Stichwort hybride Angriffe, dann greifen die uns gerade an den Stellen an, die uns als Demokratie ausmachen. Freie Meinungsäußerung, offene Märkte, offene Gesellschaft. Und ich glaube nicht, dass wir naiv sein dürften, was hier passiert. Wir müssen schon wehrhaft sein. Allerdings ist diese Wehrhaftigkeit nicht allein durch Gesetze herzustellen. Wir können ja nicht selbst autoritär werden als Demokratie. Wir wollen ja so bleiben. Und deshalb ist die wichtigste Voraussetzung zum Beispiel bei Desinformationskampagnen nicht nur richtige Regeln für Social Media zu haben, sondern dafür zu sorgen, dass es lokalen Journalismus noch gibt oder dass Menschen urteilsfähig sind, um sich selbst kritisch im Denken auch eine Meinung zu bilden, ob das stimmt oder nicht, was da gerade verbreitet wird. Aber dass das täglich stattfindet, das habe ich vor Ort erlebt und diese Vergiftungen sind auch Teil unserer jetzigen Situation. Und das Perfide, was die AfD da macht, das will ich sagen, und auch solche Desinformationskampagnen, um an dem Beispiel zu haben, die picken sich manchmal einen wahren Kern aus einer Debatte raus, blasen den unglaublich auf und am Ende des Tages weiß man überhaupt nicht mehr, was Wahrheit ist. Und das wird dann irgendwann gefährlich für eine Demokratie.
1: Ja, aber Herr Heil, mir kommt das immer so vor, so ein bisschen eigenartig vor, wenn man selber politisch kämpft, die haben ja auch schon viel Wahlkämpfe gemacht beispielsweise und dann sagt, das ist alles schwierig und das kann man natürlich im Moment in Deutschland gut machen. Man kann immer sagen, da gibt es Technik, da gibt es die sozialen Netzwerke und die sind schwierig. Mhm. Nur als Sozialdemokrat beispielsweise, da wo Sie jetzt sitzen, da saß auch schon Lars Klingbeil und da haben wir darüber, da habe ich ihn unter anderem gefragt, ob er denn wirklich der Auffassung ist, dass damals Armin Laschet die Leute beim Ahrtal-Hochwasser ausgelacht hat. Und da musste er zugeben, dass er das auch nicht wirklich geglaubt hat. Er hat aber gemeinsam mit Kevin Kühnert eine Mega-Kampagne losgetreten in den sozialen Netzwerken, die den Eindruck erweckten, Armin Laschet sei das alles völlig egal gewesen. Also ist es da nicht besser, man bremst sich da ein bisschen ein, weil man weiß, das gehört halt zu unserem Dirty Business dazu, dass man solche Sachen macht.
2: Man muss sich selbstkritisch auch fragen, ob man überzieht. Aber ich will Ihnen schon sagen, es gibt schon einen Unterschied, ob man in der Demokratie ringt und diskutiert und debattiert und streitet oder ob man gegen die Demokratie streitet. Da sehe ich schon einen Unterschied. Und den darf man auch nicht verwischen, weil wir haben hier es zum Beispiel in der russischen Propaganda oder in der Maga-Bewegung, die ja auch versucht, hier in Europa zu destabilisieren, um ihre Interessen durchzusetzen, wirkliche Lügengeschichten. Die habe ich versucht, diese Mechanismen ein bisschen in dem Buch auch zu beschreiben, wie funktioniert das. Aber die Frage ist, was tun wir damit? Und deshalb nochmal, natürlich muss man sich selbstkritisch beschäftigen mit der Frage, was hat man falsch gemacht, was kann man jeden Tag besser machen, wie kann man politische Gegner, und die gibt es immer in der Demokratie, nicht als Feinde behandeln und verfeinden unter Demokraten, und wo gibt es einen Kipppunkt, wo erlebt man, dass Menschen nicht mehr wirklich im demokratischen Konsens streichen, und unsere Schwierigkeit als Demokraten, Demokraten insgesamt in der Lage, in der wir sind, die will ich beschreiben, da müssen wir besser werden, das ist jetzt keine Anklage, nur eine Beschreibung, ist, dass Rechtsradikale in der Regel nicht beweisen müssen, dass sie es können, sondern sie müssen nur behaupten, die Demokratinnen und Demokraten können es nicht. Und das ist im Moment der Ansatzpunkt, wenn mir ganz vernünftige Bürgerinnen und Bürger vor Ort sagen, natürlich bin ich kein Rechtsradikaler, aber ich habe Zweifel, dass ihr Demokraten gemeinsam große Probleme lösen kann. Und diese Regierung benimmt sich gerade mal wieder nicht so, dass sie das ernsthaft meint. Dann haben wir ein Problem und dann müssen wir besser werden. Das ist keine Frage.
1: Ja, aber jetzt ist dann aus dem, was Sie jetzt gerade sagen, Herr, würde sich aber zum Beispiel ergeben, dass man Ulrich Siegmund in Sachsen-Anhalt wünschen sollte, dass er im Dezember, hat er jetzt diese Woche angekündigt, er würde also im Dezember die Wahl gewinnen, er würde als Ministerpräsident gewählt. Das ist auch neu, dass er nicht sagt, mit wem er geredet hat und worüber er sich da einig geworden ist. Aber nehmen wir an, er wird das, dann wird er im vernünftigsten Fall an den Versprechen gemessen, die er abgegeben hat. Und er kann selber wissen, Sachsen-Anhalt bleibt ein schrumpfendes Land und da ändert nichts daran, wenn er eine rigide Ausländerpolitik macht. Das sind alles Luftschlösser. Er wird nicht aus dem Euro aussteigen können. Das ist eine Bundesangelegenheit. Viele Sachen, die er versprochen hat, sind alles Bundesangelegenheiten, kann er selber gar nicht klären. Also wäre das dann nicht ganz gut, wenn man dann sehen würde, so zeigt mal, dass ihr es könnt und ihr könnt es auch gar nicht so gut?
2: Also vorsichtig mit dieser sogenannten Zauberungsstrategie. Es ist alles richtig, was Sie gesagt haben. Ein Bundesland kann nicht aus der NATO austreten, aus dem Euro. Aber wir erleben, dass denjenigen, denen man Regierungsgewalt gibt, und so ein Bundesland ist zum Beispiel für Sicherheitsorgane und für die Polizei zuständig, auch für den Verfassungsschutz, übrigens auch für die Schul- und Bildungspolitik, übrigens auch für die Frage von Rundfunkpolitik, am Ende des Tages Entscheidungen treffen kann, die eine Demokratie schädigen können. Und ich kenne genug Bürgerinnen und Bürger in Sachsen-Anhalt, die nicht AfD gewählt haben, die sich Sorgen machen, wenn sie zum Beispiel an Menschen im Kulturbereich nachdenken, an das Bauhaus und viele in Sachsen-Anhalt. Ich will nicht schräge Vergleiche machen. Ich habe vorhin gesagt, die Vorstellung, dass wir zur Weimarer Republik verurteilt sind im Untergang, ist albern. Wir sind nicht hilflos oder wehrlos. Wir können durchaus Dinge tun. Aber man sollte versuchen, ein bisschen aus der Geschichte zu lernen. Man kann zum Beispiel lernen, dass die Große Koalition 1930 an nichtigen 0,3% Arbeitslosenversicherungsbeitrag auseinandergegangen ist. Und deshalb bin ich der Meinung, diese Bundesregierung sollte nicht wie die Ampel auseinander crashen. Sie darf aber nicht nur einfach zusammenhalten, sie muss besser werden. Und das Zweite, was man lernen muss, autokratische oder Rechtsextreme, die Regierungsverantwortung haben, die sind nicht deshalb gefährlich, weil sie ein rechtskonservatives Weltbild haben oder ein Weltbild der 50er Jahre, das darf man im demokratischen Spektrum in Deutschland, sondern die wollen Regierungsmacht erlangen, um sie nicht wieder herzugeben und Institutionen umzubauen. Das kann man in den USA bei Donald Trump gut beobachten. Und das ist mein Problem. Und deshalb sage ich, es kann sein, dass Herr Siegmund Ministerpräsident wird. Die Verfassung ist so, dass er im dritten Wahlgang in Sachsen-Anhalt keine absolute Mehrheit mehr braucht. Aber ich würde als Sozialdemokrat nie die Hand dafür heben, das werden auch meine Leute nicht tun, um solche Leute in Regierungsverantwortung zu geben. Aber die versuchen gerade in Sachsen-Anhalt zum Beispiel Oppositionsrechte schon auszuhebeln, indem sie Ausschussbesetzungen anders herbeistellen und im Ausschuss als AfD immer die absolute Mehrheit haben. Da fängt es an, dass man Institutionen umbaut, und deshalb muss man da wachsam sein, das muss man auch in Sachsen-Anhalt.

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1: Die Staus mit den längsten Wartezeiten A1 Euskirchen Richtung Köln zwischen Euskirchen und Erftstadt. 10 Minuten, 4 Kilometer stockender Verkehr. Wobei ich hier noch einmal auf das Knöpfchen drücke. Na bitte. Die ist nämlich jetzt weg, die Meldung, die ich euch gerade vorgelesen habe, weil ich aktualisiert habe. Mein Fehler. Deswegen fangen wir jetzt mit der A3 an. Frankfurt Richtung Köln zwischen Siebengebirge und Lohma. 15 Minuten plus 7 Kilometer stockender Verkehr. Die A3 Frankfurt Richtung Oberhausen zwischen Dreikolmer und Leverkusen Zentrum. 30 Minuten plus 6 Kilometer Stau. A42 Kamp-Lindfort Richtung Dortmund zwischen Oberhausen Buschhausen und Oberhausen Neue Mitte. 15 Minuten plus 3 Kilometer Stau. A516 Abzweig Oberhausen zwischen Kreuz Oberhausen und Oberhausen Eisenheim. 15 Minuten plus 3 Kilometer Stau. Die Autobahnen, die ich euch jetzt nenne, sind wegen Bauarbeiten gesperrt. Und zwar ist das die A1 Richtung Köln zwischen Kamen-Zentrum und Schwerte bis morgen früh. Die A40 in beiden Richtungen zwischen den Kreuzen Duisburg und Kaiserberg bis morgen früh. Die A42 in beiden Richtungen zwischen Herne-Krange und Baukau bis Dienstag früh. Die A59 Richtung Düsseldorf zwischen Monheim und Düsseldorf Süd bis Mitte nächsten Jahres. Und die A61 Richtung Venlo zwischen Kaltenkirchen und Grenzübergang Grenzwald bis morgen früh.
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1: Das hat für uns Claudia Babonus.
2: Also die Temperaturen bewegen sich momentan so zwischen 15 Grad ganz oben im Hochsauerland und 19 bis 20 Grad in der Fläche. Mit viel Sonne obendrauf können es bis zu 22 Grad werden heute Nachmittag. Und den meisten Sonnenschein gibt es zwischen Niederrhein und Münsterland. Sonst hängen ab und zu auch ein paar dichtere Wolken dazwischen, die aber nur Schatten machen und keinen Regen. Und morgen wird so ähnlich.
1: Dankeschön, Claudia.
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1: Das sollten wir besser nicht machen. Haben Sozialdemokraten, die man kennt, zum Beispiel der ehemalige NRW-Ministerpräsident Peer Steinbrück, gesagt, zu einer möglichen Koalition seiner SPD mit der Linkspartei in Berlin, die SPD und die Grünen, könnten die Linkspartei-Spitzenkandidatin zur regierenden Bürgermeisterin wählen. Und wie gesagt, Peer Steinbrück meint lieber nicht. Michael Müller, SPD, ehemaliger regierender Bürgermeister, lieber nicht. Sigmar Gabriel, lieber nicht. Was sagt mein Gast? Hubertus Heil ist bei mir zu Gast. Er hat ein Buch geschrieben, Der Angriff der Autokraten, wie man die Demokratie verteidigen soll. Muss man das auch in Berlin tun? Wir sprechen mit ihm darüber.
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0: 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Die Wahlen in diesem Jahr sind nicht so gut gelaufen aus Perspektive der CDU, aus Perspektive der SPD aber auch nicht. In Berlin hat die Linkspartei gewonnen mit Forderungen, also die stehen lange im Wahlprogramm der Linkspartei in Berlin. Die hat nur keiner so richtig Lust gehabt, offenbar vorher zu lesen. Jetzt sind die natürlich sehr, sehr wichtig, denn jetzt gibt es eine Entscheidung von Linkspartei, Grünen und SPD, es mit Vorgesprächen zu Sondierungen zu versuchen. Zu diesen Forderungen gehört zum Beispiel, den Verfassungsschutz abzuschaffen in Berlin. Dazu hat der ehemalige Linksparteivorsitzende Jan van Aken sich verhalten.
1: Gregor Gysi wurde vom Verfassungsschutz überwacht. Und glauben Sie echt, dass Gregor Gysi irgendwann mal irgendwie diese Demokratie abschaffen wollte? Also was der Verfassungsschutz sagt, ist mir herzlich egal.
0: Ja, und dann gibt es noch so Passagen über die Polizei. Wir haben vorhin darüber gesprochen, dass ein Polizist in dem Wahlkreis von Hubertus Heil, meinem heutigen Gast, nämlich Christopher Fink, gewonnen hat. Polizisten würde in Berlin nach Position der Linkspartei sehr deutlich auf die Finger geguckt. Das geht sogar ziemlich weit. Da heißt es dann, dass man da sich wehren müsste. Polizeigewalt braucht unabhängige Aufklärung und Gegenmaßnahmen. Es lässt sich beobachten, dass immer mehr Polizei nicht zu mehr Sicherheit führt, dann wollen sie einen Polizeibeauftragten einführen, der muss über die notwendigen Untersuchungs- und Ermittlungsbefugnisse verfügen, um rechtswidrige Gewalt- und Menschenrechtsverletzungen durch die Sicherheitsbehörden aufzuklären. Herr Heil, die Verantwortliche für diese Polizei, um die es hier geht, ist eine Sozialdemokratin Iris Spranger, die Innensenatorin von Berlin. Sind Sie der Meinung, dass das eine gute Idee ist, mit diesen Leuten gemeinsame Sache zu machen?
2: Ich habe zwei große Probleme mit dem, was die Linkspartei in Berlin vertritt. Das eine ist nochmal handfest das Thema Antisemitismus. Also ich kenne viele Demokraten in der Linken, würde ich sagen. Jemand wie Bodo Ramelow halte ich für Demokraten beispielsweise. Aber anständige Demokraten dürfen, ob der Antisemitismus sich jetzt rechts oder islamistisch oder links geriert, sowas nicht dulden. Das muss klar sein, da reichen auch Lippenbekenntnisse nicht aus. Da muss man im Zweifelsfall solche Leute, wenn man die in den Reihen hat, auch rausschmeißen. Das zweite ist, das Thema Sicherheit, das Sie angesprochen haben. Ich halte das übrigens nicht mehr für besonders links, was da vertreten wird. Ich finde, dass öffentliche Sicherheit, und dazu gehört eine gut ausgestattete Polizei, ein öffentliches Gut ist. Nur reiche Leute können sich private Schutztruppen um ihre Anwesen leisten. Die meisten Menschen brauchen Sicherheit durch eine starke Justiz und durch eine starke Polizei. Und die Sicherheitsbehörden, die Polizei hier schrumpfen zu wollen, den Verfassungsschutz in Frage zu stellen, das sollte man dieser Stadt nicht antun. Das sind Fragen, die muss die Linkspartei für sich klären, und sofern die nicht geklärt sind, wird es mit Regierungsverantwortung auch eher schwierig sein.
0: Da könnt ihr, liebe Bochumerinnen und Bochumer, jetzt stolz sein auf eine Tochter aus euren Reihen, nämlich Kansin Köktürk. Die ist Mitglied des Deutschen Bundestages für die Linkspartei. Die hat sich schon ein paar Ordnungsrufe eingefangen, weil sie einfach sich in ihrem Vokabular nicht mäßigen will. Und zum heutigen Sonntag gibt es einen Film von der, da das zitiere ich sie mal wörtlich, fickt die Kriegsverbrecher Bibi Netanyahu und Donald Trump, fickt die Mainstream-Medien und jeden, der anderer Meinung ist als wir. Wenn Sie jetzt sagen, die Regierungsgewalt wird schwierig mit der, das heißt, können Sie denn als Spitzensozialdemokrat und andere Spitzensozialdemokraten Einfluss nehmen auf die SPD im Land Berlin, die ja offenbar gewillt ist, mit der Linkspartei gemeinsame Sache zu machen?
2: Also gewillt ist ja nicht die Realität. Es gibt ein Wahlergebnis. Ich kenne Steffen Krach, den Landesvorsitzenden der Berliner SPD. Das ist übrigens auch jemand mit niedersächsischem Migrationshintergrund. Also er kommt aus Niedersachsen, ist aber in dieser Stadt. Und ich kenne ihn als jemand, der in solchen Fragen, Stichwort Antisemitismus und Stichwort auch innere Sicherheit, sehr, sehr klar ist. Und deshalb ist die Ansage klar, es gibt diese Sondierungsgespräche. Aber solange die Linkspartei diese Fragen nicht geklärt hat, und das hat zum Beispiel auch Franziska Giffey, der ich freundschaftlich verbunden bin, von der ich sehr viel halte, klar gemacht, wird schwierig mit Regierungsverantwortung. Die Linkspartei hat hier ein starkes Ergebnis, gar keine Frage, aber hat Vorstellungen in ihren Reihen, die nicht regierungstauglich sind, die man der Stadt nicht antun sollte. Und das sind diese beiden Bereiche, die ich angesprochen habe. Dann gibt es noch das dritte große Thema, Enteignung. Da ist meine Meinung, das ist so wie ohnehin Folklore, weil das wird so nicht stattfinden. Man hat nämlich gar nicht die Milliarden, irgendwelche Konzerne hier zu entschädigen. Das Geld sollte man lieber in sozialen Wohnungsbau stecken. Das halte ich aber für ein Randproblem, weil es, wie gesagt, aufgebauscht ist und der Realität ja nicht sein wird. Beim Thema Sicherheit und Antisemitismus geht es um Dinge, die am Ende nicht wirklich verhandelbar oder relativierbar sind. Deshalb die Linkspartei sollte, wenn sie regieren will, da Klarheit schaffen. Und nochmal, ich kenne Leute in der Linkspartei, die halte ich für Demokratinnen und Demokraten, die kenne ich gut, denen traue ich auch Verantwortliches zu. Das ist in Mecklenburg-Vorpommern anders als hier in Berlin. Aber da muss Klarheit geschaffen werden, sollte es auch.
0: Aber wo Sie gerade Franziska Giffey ansprechen, da sind wir dann ja wieder bei Ihrer Partei. Weil Sie hätten ja jetzt genauso gut ein Buch schreiben können über die SPD und den Zustand der SPD, weil Franziska Giffey ist ehemalige Bundesministerin, ist ehemalige regierende Bürgermeisterin Berlins. Das ist eine Frau, es gab dieses riesige Theater hier um den Stromausfall in großen Teilen Berlins, wo 60.000 Leute betroffen waren. Wer hat da den Hut auf eine sehr verantwortliche Weise aufgehabt? Franziska Giffey. Die wird aber von ihrer eigenen Partei nicht nur nicht als Spitzenkandidatin vorgeschlagen, was sie eigentlich hätte sein müssen bei ihrer ganzen Erfahrung und bei ihrer Wirkung aufs Publikum. Man hat sie noch nicht mal über die Liste abgesichert, sondern hat gesagt, gewinne du doch ein Direktmandat, dann darfst du im Abgeordnetenhaus sein. Hat sie nicht geschafft, um 300 Stimmen verfehlt. Da ist man da nicht, könnte man da nicht ausrasten als Sozialdemokrat, wenn die eigene Partei sowas macht?
2: Also ich kenne die unglaublichen Stärken meiner Partei und ich kenne auch die unglaublichen Schwächen meiner Partei. Aber ich habe bewusst ein Buch geschrieben, das eben nicht nur eine Selbstbespiegelung der SPD ist. Weil die SPD sich selbst klar machen muss beispielsweise, dass sie kein Selbstzweck ist. Die ist nicht irgendein Verein. Die hat eine Rolle in dieser Demokratie. Und Teil des Problems meiner Partei mag sein, dass man ständig immer besser wird im Analysieren eigener Probleme und sich nicht öffnet gegenüber der Gesellschaft und den Themen, die da sind. Also die Dialektik, um diesen ollen Begriff zu nehmen, ist, die SPD definiert sich nicht über sich selbst. Sie sollte ihre Ziele klar benennen, wofür sie brennt und steht. Aber sie muss sich öffnen und darf sich nicht in Gremien zurückziehen. Das ist meine Überzeugung. Überall da, wo das in Deutschland übrigens gelingt, in Mecklenburg-Vorpommern, in Hamburg, in Niedersachsen, in Mönchengladbach, in Hamm, in Köln, in anderen Bereichen, die ich nennen könnte, in Bremen, um das nicht zu vergessen, da ist die SPD durchaus dem Anspruch gerecht, nämlich Volkspartei zu sein, nicht nur für eine Gruppe der Gesellschaft da zu sein und sich nicht auf sich selbst zurückzuziehen. Das ist mein Anliegen. Die SPD wird gebraucht für die Demokratie und nicht für sich selbst.

0: Hubertus Heil macht eine weite Reise in seinem Buch Der Angriff der Autokraten, die Verteidigung der Demokratie gegen innere und äußere Gegner, weil er sich mit den äußeren Gegnern, mit den Leuten, haben wir, klang vorhin auch schon an, in China, selbstverständlich in Russland, beschäftigt mit den Vereinigten Staaten. Jetzt ist das ja so, Herr Heil, das ist ja nicht Ihr erstes Buch, aber das ist natürlich jetzt ein Buch, was, wie Sie vorhin schon gesagt haben, für Aufmerksamkeit sorgt. Die Schreiberei, da Sie ja jetzt nicht mehr Minister sind und nicht mehr die ganzen Milliarden verantworten müssen und sich nicht mehr Gedanken, nicht die ganze Zeit Gedanken machen müssen über den Steueranteil in der Rentenkasse. Können Sie sich denn vorstellen, dass Sie so ähnlich wie Horst Ehmke, der ehemalige Kanzleramts- und Wissenschaftsminister der SPD, dass Sie auch das Romane schreiben, womit ich begonnen habe, doch anfangen würden vielleicht?
1: Also zum einen, ich habe immer noch einen Fulltime-Job, das ist MdB, immer noch, auch wenn man nicht Minister ist. Und da muss man sich gut organisieren. Ich habe halt die Gelegenheit genutzt, viel mit Leuten zu sprechen, zu lesen, nachzudenken, auch selbstkritisch. Was ist hier eigentlich los in der Gesellschaft? Und daraus ist das entstanden, was jetzt vorliegt. Das ist aber ein Sachbuch. Und ob ich wirklich einen Roman schreiben könnte oder einen Politik-Thriller, das überlasse ich, glaube ich, erstmal Leuten, die das besser könnten. Aber wenn mir jemand einen Rat von mir braucht, wie politisches Leben wirklich so ist, und einen guten Roman schreibt, die Adresse ist bekannt.
0: Worauf freuen Sie sich denn jetzt als nächstes? Weil das Buch dann in den Händen zu halten, da steht groß Ihr Name drauf und Leute beachten das. Es gibt, wie Sie mir vorhin schon anvertraut haben, auch eine ganz tolle Diskussion demnächst, also mit Jürgen Trittin gemeinsam, glaube ich, also den Sie auch aus Niedersachsen logischerweise kennen. Sind das so Termine, auf die Sie sich richtig freuen?
1: Also ich habe nicht die Eitelkeit, sozusagen mir den Buchrücken dauernd im Regal anzugucken, sondern ich habe die Hoffnung, dass ich einen Beitrag zu einer Debatte leisten kann. Da sind ja nicht nur Beschreibungen von Wirklichkeit, sondern auch Vorschläge dabei, was man tun kann für eine lebendige Demokratie. Und da will ich durchaus, dass darüber gestritten und diskutiert wird. Ich behaupte auch nicht, alles zu wissen, aber eine Debatte anstoßen. Da gab es letzte Woche schon bei der Buchpräsentation eine super Veranstaltung mit Joachim Gauck hier in Berlin. Und das setzt sich jetzt fort in Frankfurt auf der Buchmesse mit Jürgen Trittin. Und ich werde dann auf Tour gehen, aber nicht nur mit Promis, sondern ich freue mich auf eine Debatte mit Bürgerinnen und Bürgern über die Frage, was müssen wir eigentlich tun, damit dieses Land wieder eine realistische Zuversicht bekommt, damit wir nicht so in Angst und schlechter Laune erstarrt sind, sondern damit wir wirklich Probleme lösen, damit auch meine Kinder, ich sage es ganz offen, in einem demokratischen, freien Land aufwachsen, weil ich durfte das und das wünsche ich mir auch für eine neue Generation.
0: Ich fand auch toll, dass Sie das Zitat von Roosevelt an den Anfang gestellt haben, dass zuallererst möchte ich meine feste Überzeugung bekräftigen, dass das Einzige, was wir zu fürchten haben, die Furcht selbst ist. Also ein ganz tolles Wort von dem, der den New Deal in den Vereinigten Staaten gebracht hat, vielleicht der New Deal von Hubertus Heil. Wir haben daran rumgeprokelt. Erstaunlicherweise haben Sie heute nicht gesagt, dass Sie SPD-Vorsitzender und oder Bundeskanzler werden wollen, Herr Heil. Schade.

0: Ich frage mich ja, ob die Backstreet Boys in Düsseldorf eigentlich schon fertig sind. Und zum Glück bin ich verbunden mit einem der Männer, die im Hintergrund tanzen bei den Backstreet Boys, nämlich mit Michael Dietz. Michael, wie sieht das bei euch aus? Seid ihr fertig? Jetzt?
1: Ja, nein. Ja. Wir machen noch ein bisschen. Ich bin gerade noch hier auf meiner Pilates-Matte.
0: Ja, du musst ja sprechen. So ein Abend, du bist sauer dann.
1: Ich muss mich ja immer vor- und nachdehnen. Ich bin jetzt ja auch nicht mehr der Jüngste. Ich tanze seit 30 Jahren da einfach im Hintergrund mit und mache zwischendurch Radio. Es geht noch, ich bin aber froh, wenn das vorbei ist.
0: Ja, weil das ist doch irre, wie viele da hingehen.
1: Es ist so ein richtiges Fieber. Und das Ding ist, man merkt es auch in Düsseldorf, diese ganze Stadt, 450.000 Menschen kamen zu diesen Konzerten oder kommen zu diesen Konzerten. Und das merkst du in der Stadt, es wird gesungen wie an Karneval. Es ist ein ganz anderes Lebensgefühl. Diese Jungs, guck mal, im Spätherbst, im Frühherbst ihres Lebens, was die noch bewirken, im Gegensatz zu uns zwei.
0: Ja, natürlich, aber ich möchte auch nicht unbedingt tauschen, oder? Also weil die haben auch so komische Sachen an und so.
1: Ja, was hast du gesehen, was ich anhab hinten beim Tanzen, Alter?
0: Du zeigst viele Haut.
1: Das stimmt, weil ich kann.
0: Weil natürlich, da würde nie jemand dran zweifeln. Hast du dir denn für heute, für deine Radiosendung, die du nebenher noch machst, auch was vorgenommen?
1: Wir sprechen tatsächlich mit ein paar Frauen, die da gestern Abend waren, die das alles miterlebt haben und gefeiert haben. Die haben wir in Sonntag Live mit drin. Und gleich sprechen wir über das Paddle, auch Sport, wäre auch was für dich, ein bisschen Bewegung. Und natürlich glühen wir ein bisschen vor, heute Abend spielt Deutschland in Griechenland Nations League.
0: Ja, also das sind alles die Sachen, die der fantastische Tänzer, aber auch großartige Moderator Michael Dietz für euch alle parat hat. Viel Spaß.

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1: Die Nachrichten mit Kerstin Fischer. Guten Tag.
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1: Bei einem überraschenden Besuch von Bundeskanzler Merz in Kiew in der Ukraine hat es Drohnenalarm gegeben. Merz appellierte an den russischen Präsidenten Putin, den Krieg zu beenden. Die barbarischen Angriffe auf die Zivilbevölkerung müssten aufhören. Rebecca Barth, WDR Kiew.
2: Von den andauernden russischen Luftangriffen auf die ukrainische Hauptstadt kann sich der Bundeskanzler schon kurz nach seiner Ankunft ein eigenes Bild machen. Immer wieder wird der Luftalarm ausgelöst, sind Drohnenangriffe und Explosionen zu hören. Eine russische Drohne greift unter anderem die Nordbrücke in Kiew an. Bilder zeigen den Einschlag und einen großen Feuerball, während Autos die Brücke überqueren. Die Bundesregierung wolle ein Hilfspaket im Umfang von 1 Milliarde Euro auf den Weg bringen. Im Fokus solle die Herstellung von Abfangdrohnen stehen. Damit solle die aktuelle Lücke in der ukrainischen Flugabwehr geschlossen werden.
1: In Köln läuft eines der größten Sportevents in NRW, der Köln-Marathon. Tausende Menschen stehen an den Straßen. Auch Lisa aus Köln, die ihren Mann anfeuert.
3: Boah, die Stimmung hier ist immer wirklich krass und bei der Sonne ist es wunderschön hier.
1: Auf den unterschiedlichen Strecken sind mehr als 41.000 Läuferinnen und Läufer dabei. Das ist neuer Rekord. Aus Köln, Niklas Bohlen.
4: Ja, die Stimmung hier ist wirklich ausgelassen. Tausende Zuschauer stehen in der ganzen Stadt am Wegesrand und feuern diese Läuferinnen und Läufer an. Es wurden Plakate gebastelt, es sind Luftballons hier unterwegs, es wird laut gejubelt und geklatscht. Also es ist nicht nur ein Sportwettkampf, sondern ja einfach so ein großes Ereignis hier. Die ganze Stadt ist auf den Beinen und feuert die Sportler an.
1: Die ersten Läufer sind schon im Ziel. Gewonnen hat der Kenianer Bernard Kiprop Koech in 2 Stunden, 6 Minuten und 9 Sekunden. Neuer Streckenrekord beim Köln-Marathon. Bei der Bundesagentur für Arbeit funktionieren die Webseiten wieder. Seit Freitag konnten sich viele zum Beispiel nicht online arbeitslos melden und bekamen Fehlermeldungen angezeigt. Aus Nürnberg, Lasse Berger.
5: Inzwischen stehen wieder alle Online-Dienste der Bundesagentur für Arbeit zur Verfügung. Und zwar schon seit gestern Abend, teilte die Behörde mit Sitz in Nürnberg heute mit. Demnach sei die Ursache für die Probleme eine technische Störung in den eigenen Systemen gewesen. Ein Hackerangriff wurde als Ursache ausgeschlossen. Betroffene hatten bereits in der Nacht auf vergangenen Freitag Schwierigkeiten, unter anderem bei der Arbeitslosmeldung. Die Bundesagentur will zeitnah darüber informieren, wie verfahren wird, wenn aufgrund der technischen Störung Fristen versäumt wurden.
1: Und auch das ist heute Thema. In Bonn wird darüber nachgedacht, beim Städtischen Theater massiv zu kürzen. Die gesamte Schauspielsparte steht nach Informationen aus der Stadtverwaltung auf der Kippe. Ein europaweiter Aktionstag soll heute auf das Thema Depressionen aufmerksam machen. In Deutschland leben knapp 4 Millionen Menschen mit der psychischen Krankheit. Im Nordosten Spaniens hat es starke Regenfälle und Überflutungen gegeben. In der Region um Barcelona kamen dabei 2 Menschen ums Leben. Eine Person wird noch vermisst. Beim Oktoberfest in München gibt es einen neuen Besucherrekord. Die Stadt spricht von 7,4 Millionen Menschen, so viele wie noch nie auf der Wiesn. Beim Oktoberfest gab es aber auch wieder Prügeleien, sexuelle Gewalt und schwere Unfälle. Zuletzt wurde heute Morgen ein Mitarbeiter an einer Schiffsschaukel schwer verletzt. Das war WDR aktuell.
6: Dankeschön. Und das ist das Wetter mit Jörg Brunsmann aus der WDR 2 Wetterredaktion.
7: Und das ist sehr angenehmes Herbstwetter. Wir haben so Temperaturen an die 20 Grad, also konkret in Waldbröl bis 19, Höxter 20, Castrop-Rauxel bis 22. Ein paar Wolken sind unterwegs, so von der Eifel über das südliche Rheinland bis nach Südwestfalen, bleibt aber überall trocken.
6: Danke dir.
7: Gerne.
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6: Wir schauen auf die Straßen und die Staus mit den längsten Wartezeiten. A1 Euskirchen Richtung Köln zwischen Kleuel und Kreuzköln Nord etwa 15 Minuten plus 8 Kilometer stockender Verkehr. A3 Frankfurt Richtung Köln zwischen Siebengebirge und Lohme etwa 15 Minuten länger, 6 Kilometer Stau wegen Bauarbeiten. A3 Frankfurt Richtung Oberhausen zwischen Dreieckholmer und Leverkusen Zentrum 15 Minuten plus 6 Kilometer Stau wegen Bergungsarbeiten. A516 ab 2 Oberhausen. Zwischen Kreuz Oberhausen und Oberhausen-Eisenheim mehr als 20 Minuten länger, 3 Kilometer Stau da. Und diese Autobahnen sind wegen Bauarbeiten gerade gesperrt. Die A1 Richtung Köln zwischen Kamm-Zentrum und Schwerte bis morgen früh. Die A40 in beiden Richtungen zwischen den Kreuzen Duisburg und Kaiserberg auch bis morgen früh. Die A42 in beiden Richtungen zwischen Herne-Krange und Baukau und das bis Dienstagmorgen. Die A59 Richtung Düsseldorf zwischen Monheim und Düsseldorf Süd bis Mitte nächsten Jahres. Das kann man sich merken. Und die A61 Richtung Venlo zwischen Kaldenkirchen und Grenzübergang Grenzwald auch bis morgen früh. Kommt gut von A nach B im Westen. Gute Fahrt.
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6: In Deutschland ist ein Fieber ausgebrochen. Das Paddelfieber. Das ist so eine Mischung aus Tennis und Squash. Spielt man meist 2 gegen 2. Der Hype ist absolut da. Immer mehr Vereine ploppen auf, auch im Westen. Und immer mehr interessieren sich weltweit für Paddel. Und in Düsseldorf startet heute ein großes internationales Turnier. Und wir sprechen gleich mit einem der besten deutschen Paddelspieler. Aufregend. Und vielleicht auch was für euch. Schönen Sonntag, schön, dass ihr dabei seid.
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0: Zaprina Carpenter. Espresso. Mit drin im WDR 2 Musikmix. Hier ist WDR 2 Sonntag live um 14:15. Im Westen ist, wie in vielen anderen Teilen der Welt, das Paddle-Fieber ausgebrochen. Ich habe mir die KI gefragt. Die nennt Paddle einen trendigen Rückschlagsport. Im Grund ist es eine Mischung aus Tennis und Squash, habt ihr vielleicht auch schon gesehen, im Netz oder auch live. Und die Weltspitze des Sports trifft sich ab heute in Düsseldorf. Da startet ein großes internationales Turnier. Und mit dabei ist Nick Merten. Er ist einer der erfolgreichsten deutschen Paddle-Spieler. Und den habe ich jetzt am Telefon. Grüß dich, Nick.
1: Hi, grüß dich, Michael.
0: Du bist ja auch bei diesem Turnier am Start, spielst mit. Wie groß sind denn die Chancen für dich persönlich, da was zu holen?
1: Also ich sag mal so, es ist möglich, schon ein, zwei Quali-Runden zu überstehen, aber alles andere ist dann, sag ich mal, eher unrealistisch oder eher Bonus. Deshalb würde ich sagen, wenn man ein bis zwei Matches gewinnt, dann ist das schon ein Erfolg, mit den internationalen Topstars hier mitzuspielen.
0: Okay, also die Leistung bzw. der Leistungsunterschied zur Weltspitze, der ist aus deutscher Sicht noch enorm.
1: Genau, also der ist auf jeden Fall sehr groß. Ich würde mal sagen, jetzt so Richtung Top 50, Top 100, da ist der Leistungsunterschied schon noch sehr, sehr zu sehen. Alles, was dahinter ist, kann man sehr gut mitspielen. Wird man wahrscheinlich am Ende auch verlieren, aber ist auf jeden Fall schon, dass man da mitspielen kann.
0: Also der Spaß dabei zu sein ist ganz vorne. Was ist da die Faszination an Paddle? Was packt dich da so sehr?
1: Boah, ich würde sagen, so vor allem dieser Community-Gedanke, du spielst immer im 2 gegen 2, das heißt, du hast einen Partner, das ist anders als im Tennis, da hat man immer eigentlich immer für sich gespielt und auch vor allem, dass man danach halt mit seinen Freunden und seinen Gegnern auch teilweise auch danach noch was zusammen trinkt, lacht und ein bisschen spricht.
0: Klingt so ein bisschen nach Freizeitsport. Ich zock mehr Tennis und da wird immer ein bisschen so die Nase gerümpft Richtung Paddle.
1: Ja, richtig, ja.
0: Wird das nicht so ernst genommen immer noch?
1: Doch, ich würde sagen schon mittlerweile. Der Paddelsport etabliert sich immer mehr und mehr und es wird auch immer ernster genommen und viele kennen es auch immer mehr und mehr. Ich würde sagen, es ist noch so ein, zwei Jahre, bis das Ganze hier noch weiter etabliert und dann vielleicht auch nicht Tennis ersetzt, sondern einfach, ich würde sagen...
0: Es ist ein Add-on.
1: Es ist ein Extra. Es ist kein Ersetzen, sondern es ist ein Extra.
0: Okay.
1: Das ist Platz für beide.
0: Ist es denn was für jedes Alter? Kann man da in jedem Alter einsteigen?
1: Auf jeden Fall. Egal ob alt oder jung. Das ist völlig egal. Das ist eine sehr kleine, relativ geringe Einstiegshürde. Du kannst nach dem ersten Mal spielen, kriegst du schon einen Ballwechsel hin, egal auf welchem Niveau, egal ob man Schläger Vorerfahrung hat oder nicht. Das ist völlig egal, das geht relativ einfach.
0: Nick, gegen wen spielst du heute?
1: Ich spiele heute gegen Franco Manzoni und Tade Jensen. Tade Jensen ist auch ein deutscher Spieler, Franco Manzoni hat den argentinischen Pass. Die beiden kennen wir auch schon, haben wir auch schon mal gegen gespielt. Aber wir freuen uns auf jeden Fall heute auf das Match. Wird richtig cool, vor richtig cooler Kulisse hier im Castello in Düsseldorf. Deshalb, wir freuen uns einfach.
0: Gib mir noch eine Paddle-Vokabel mit auf den Weg. Schießt mir die da einfach vom Platz oder wie sagt man das im Paddle?
1: Oh ja, da muss ich es erst spielen. Die Bedingungen hier in Düsseldorf sind relativ langsam, deshalb würde ich sagen, es gibt keine Vokabel dafür. Es gibt Paddle-Vokabeln wie Bandeja oder Vibora. Das sind dann Schläge, die sich im Paddle so nennen, aber sonst gibt es nichts Besonderes.
0: Okay, ich drücke dir Daumen und habe vor allem viel, viel Spaß da heute in Düsseldorf bei diesem richtig großen Turnier.
1: Danke dir, vielen, vielen Dank.
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Und jetzt im WDR 2 Musikmix. Christa Sarandi, Good Old.

Christopher Randy und Good Old Days, neu im WDR 2 Musikmix. Der Mann kommt aus Großbritannien, lebt in Berlin und wenn ihr denkt, der Name, der ist mir neu, aber die Stimme, die kenne ich. Und ja, Christopher Randy hatte als Sänger schon Hits mit den Projekten von Two Colors und Glockenbach. Und jetzt ist er als Solokünstler unterwegs. Da gilt er gerade so ein bisschen als Newcomer, obwohl er allein bei Spotify mit seinen Co-Ops schon mehr als 300 Millionen Plays hat. Ich habe ihn nicht versprochen. 300 Millionen Plays. Nur bei Spotify. Er ist Newcomer, der Chris. Verrückt. Das hier ist Katie Melua, auch keine Newcomerin. Einer ihrer ganz großen Hits. 9 Million Bicycles. Jetzt bei WDR 2, Sonntag live. Schönen Sonntag.

0: Katy Perry bei WDR 2 Sonntag live.
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0: Um 14 Uhr und genau 31 Minuten, Jörg Brunsmann aus der WDR 2 Wetterredaktion ist da.
2: Gutes Laufwetter heute, ne?
0: Ja, hier Köln-Marathon.
2: Ja, Köln-Marathon, genau. Gibt ja auch noch mehr Laufereignisse bei uns im Westen. Und das ist eigentlich schon ziemlich gut, was wir da gerade haben. Wir sind ja so bei den Temperaturen um die 20 Grad ungefähr. Wenn wir uns das angucken, heute in Warburg maximal 19 Grad, Nümbrecht 20. Das werden wir jetzt so langsam erreichen, jetzt am Nachmittag. Mhm. Dazu wenige Wolken, viel Sonne. Ein paar Wolken ziehen so im Siegerland und Sauerland durch, bleibt aber überall trocken. Und das Ganze geht morgen ganz ähnlich weiter. Und wer ein bisschen Herbst erleben will, auch das ist ja mit dem Angebot morgen früh wieder mit Nebel und Hochnebel.
0: 20 Grad, perfektes Laufwetter. Ja. Ich muss arbeiten, ich habe die perfekte Ausrede, du auch. Wir stehen hier nur blöd rum. Dank dir.
2: Gerne.
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0: So, und es stehen leider noch ein paar. Auf der A1 zum Beispiel. Die A1 Osnabrück Richtung Münster ist zwischen Greven und Münster-Nord nach einem Unfall gesperrt. Dort bitte eine Rettungsgasse bilden. A3 Frankfurt Richtung Köln zwischen Siebengebirge und Lohme. Etwa 15 Minuten plus 7 Kilometer stockender Verkehr wegen Bauarbeiten. Nochmal A3 Frankfurt Richtung Oberhausen zwischen Dreieck-Holmer und Dreieck-Landenfeld. Etwa 20 Minuten länger 10 Kilometer stockender Verkehr. Die A516 Abzweig Oberhausen zwischen Kreuz Oberhausen und Oberhausen-Eisenheim eine halbe Stunde länger, weil 3 Kilometer Stau. Und diese Autobahnen sind wegen Bauarbeiten gesperrt. Die A1 Richtung Köln zwischen Kamenzentrum und Schwerte bis morgen früh. Die A40 in beiden Richtungen zwischen den Kreuzen Duisburg und Kaiserberg bis morgen früh. Die A42 in beiden Richtungen zwischen Herne-Krange und Baukau und zwar bis Dienstagmorgen. Die A59 Richtung Düsseldorf zwischen Monheim und Düsseldorf Süd bis Mitte nächsten Jahres. Und die A61 Richtung Venlo zwischen Kaldenkirchen und Grenzübergang Grenzwald bis morgen früh. Trotz allem gute Fahrt im Westen.
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0: Vom ganzen Team einen schönen Sonntag.
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0: Ach, die Hosen.

0: Das da bei euch im Radio ist WDR 2 Sonntag live. Wenn Leonie singt, don't worry, dann meint sie das auch so. Macht euch mal keine Sorgen, ich bin gerne allein. Baby, don't worry. Naja, und ganz allein sowieso nicht. Leonie hat mindestens immer ihre Hündin Mali mit dabei auf dem Sofa. Super sweet. Aber jetzt gibt's einen ganz neuen Song seit Freitag von Leonie. Heißt Way Too Late. Und darin geht's um die Zeit nach einer Trennung. Falls der Text autobiografisch ist, dann ist er lange her, dass sie den geschrieben hat. Leonie genießt in den letzten Jahren immer mehr, keine Liebesbeziehung zu haben, sagt sie selber. In dem ganzen Musikalltag ist auch einfach keine Lücke dafür, hat sie zuletzt im Interview gesagt.
1: Ich bin schon immer sehr, sehr gerne alleine gewesen und brauche ganz viel Zeit für mich alleine. Wenn der Richtige kommt, klar, aber wenn nicht, dann liege ich jetzt nicht traurig zu Hause, sondern ich freue mich über mein entspanntes Leben.
0: So, privat also entspannt allein, das ist der Status. Beruflich geht dafür jeden Tag so einiges bei ihr. Hier ist ihre neue Single Leonie mit Way Too Late. Jetzt im WDR 2 Musikmix.

0: WDR 2 Sonntag live. Heute Abend, ich freue mich, gibt's wieder so einen kleinen Lagerfeuermoment. Die deutsche Fußballnationalmannschaft der Männer ist im Einsatz. Deutschland gegen Griechenland bei der Nations League. Anpfiff ist 20:45 in Thessaloniki. Und Bundestrainer Jürgen Klopp, der setzt die Maßstäbe ganz schön hoch.
1: Wir müssen erneut sehr gut spielen, was wir gegen Serbien getan haben. Tun wir das, dann wird's schwieriger für Griechenland, als es war im Hinspiel. Aber das müssen wir jetzt erstmal machen.
0: Auf der Pressekonferenz wurde Klopp auch auf die griechischen Europameister von 2004 angesprochen. Das war damals eine absolute Sensation. Und natürlich erinnerte er da auch an Otto Rehhagel, den Trainer von damals, der in Griechenland übrigens immer noch heldenhaft verehrt wird. Das veranlasste, also diese Frage, den Bundestrainer Jürgen Klopp, die Dolmetscherin, zum Mitsingen aufzufordern.
2: Ohne Otto wäre das nicht passiert.
3: Wolltest du ein Otto oder habe ich einen?
2: Singen. Hm? Singen? Ich habe es gesungen.
0: Ja. Die arme Frau. Naja, konzentrieren wir uns aufs Wesentliche, das Fußballspiel. Und fragen die griechischen Fans, womit sie heute rechnen.
4: Ich glaube, die deutsche Mannschaft wird stärker als uns spielen, auf jeden Fall. Der Jürgen Klopp wird viele so Aufstellungen ändern. Er wird auch aggressiver spielen.
5: Unentschieden, weil Deutschland will auch stark spielen. Die haben einmal verloren.
6: Ich möchte einen Sieg für die Griechen. Wir sind echt stark in Form, aber es wird schwer, sage ich. Ich erwarte auf jeden Fall Tore.
0: Ich möchte auch einen Sieg, nur für die andere Seite. Was sagt denn das deutsche Team, zum Beispiel Alexander Pavlovic aus dem Mittelfeld?
7: Was ich so mitbekommen habe, so die Fans sehr gute Stimmung machen und ich glaube, es wird hier bei denen zu Hause auch nicht anders sein und ja, deswegen freuen wir uns auf die Atmosphäre, nehmen das mit und geben Gas.
0: Ja. Ja, die deutsche Nationalmannschaft der Herren trifft am 4. Spieltag der Nations League heute Abend auf Griechenland. 20:45 geht's los.

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1: Die Nachrichten mit Kerstin Fischer. Guten Tag.
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1: In Bonn wird darüber nachgedacht, beim Städtischen Theater massiv zu kürzen. Die gesamte Schauspielsparte in Bonn steht auf der Kippe. Wolfgang Luck berichtet.
2: Die Stadt sagt, wir haben schlicht kein Geld mehr. Man habe zwar bereits Sparmaßnahmen im zweistelligen Millionenbereich beschlossen, das reiche aber nicht, um den Haushalt zu sanieren. Deshalb steht das Schauspiel jetzt auf einer Streichliste, die am Wochenende bekannt wurde. Empört reagiert der Generalintendant des Theaters Hellmich. Erst vor ein paar Tagen war sein Vertrag bis 2030 verlängert worden. Hellmich sagt, mit mir als Intendant wird es eine Schließung des Schauspiels nicht geben, was nichts anderes bedeutet als, ich trete zurück, wenn die Sparmaßnahme wirklich beschlossen wird. Gekürzt werden soll nicht nur bei der Kultur, sondern auch bei Bus und Bahn. Außerdem sollen städtische Impfkampagnen in Bonn gestrichen werden, um Geld zu sparen.
1: Bundeskanzler Merz hat bei einem Überraschungsbesuch in der Ukraine an Russland appelliert, den Krieg zu beenden. Während seines Besuchs in Kiew wurde Drohnenalarm ausgelöst. Deutschland will der Ukraine weitere Militärhilfen in Höhe von 1 Milliarde Euro bereitstellen, vor allem um die russischen Angriffe besser abzuwehren. An Russland gerichtet sagte Merz, man sei bereit, über das Ende des Krieges zu sprechen.
3: Aber diese barbarischen Angriffe auf die Zivilbevölkerung der Ukraine müssen aufhören. Das sind tägliche Kriegsverbrechen, die hier verübt werden.
1: Die Reise war aus Sicherheitsgründen nicht angekündigt worden. Begleitet wird Merz von Wirtschaftsministerin Reiche und Unternehmern aus den Bereichen Rüstung und Energie. Offenbar haben wesentlich mehr Kommunen in NRW Hilfe bei der Abschiebung ausreisepflichtiger Ausländer abgelehnt als bisher bekannt. Die sogenannte Coesfelder Liste ging an 73 Kommunen. 18 von ihnen haben überhaupt nicht geantwortet, die meisten anderen Abschiebehilfe abgelehnt. Das steht in einer Antwort der Landesregierung auf eine Anfrage der FDP. Das ist auch noch aktuell. Bei der Bundesagentur für Arbeit funktionieren die Webseiten wieder. Die technische Störung wurde behoben. Seit Freitag konnten sich viele nicht online arbeitslos melden. In Brasilien können heute mehr als 158 Millionen Menschen einen neuen Präsidenten wählen. Erwartet wird ein Kopf-an-Kopf-Rennen zwischen dem linken Amtsinhaber Lula da Silva und dem rechten Senator Bolsonaro. Beim Oktoberfest in München gibt es einen neuen Besucherrekord. 7,4 Millionen Besucher kamen, so viele wie nie zuvor. Formel-1-Pilot Max Verstappen hat seinen ersten Sieg der Saison geholt. Er kam beim Rennen in Malaysia als schnellster ins Ziel, vor dem WM-führenden Kimi Antonelli. Marathon und Halbmarathon in Köln gehen langsam zu Ende. Auf den unterschiedlichen Strecken waren heute mehr als 41.000 Läuferinnen und Läufer unterwegs. Den Halbmarathon der Frauen hat Esther Pfeiffer gewonnen. Die Stimmung fand sie top, sie war aber mit ihrer Zeit nicht zufrieden.
4: Auf der Strecke war es so cool. Ich habe so oft Glitzer meinen Podcast-Namen gehört und auch meinen Namen. Aber ja, ich konnte einfach hinten raus nicht mehr pushen.
1: Auf der Marathondistanz in Köln haben Bernard Kiprop-Koech und Jacqueline Chemienneau gewonnen. Die beiden Kenianer verbesserten die Streckenrekorde bei den Männern und Frauen um jeweils rund 4 Minuten. Das war WDR aktuell.
5: Dankeschön. Hinten raus nochmal pushen, Jörg Prinzmann, aus der WDR 2 Wetterredaktion.
6: Ich kann hinten raus nochmal pushen.
5: Nein, dich meine ich nicht. Wetter heute, am Sonntag. Push das hinten raus nochmal.
6: Ich wollte dich ja auch nicht schubsen, sondern die Sonne noch ein bisschen hervorlocken.
5: Gerne.
6: Und fast alle Stationen bei uns im Westen melden vollen Sonnenschein in der letzten Stunde. Das heißt, in Köln 60 Minuten, Lüdenscheid, in Aachen nur der Kalasten 49 Minuten. Man merkt, da im Siegerland-Sauerland, da zieht ein bisschen was an Wolken durch. Bleibt aber trocken heute und geht morgen ganz ähnlich übrigens weiter. Startet wieder mit etwas Nebel, Hochnebel und dann haben wir wieder so Höchsttemperaturen 19 bis 22 Grad.
5: Ich danke dir.
6: Gerne.
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5: Wir schauen auf die Straßen, die Staus mit den längsten Wartezeiten. A1 Osnabrück Richtung Münster zwischen Lattbergen und Flughafen Münster-Osnabrück. Da dauert es eine halbe Stunde länger, weil 3 Kilometer Stau. Nochmal A1 Osnabrück Richtung Münster zwischen Flughafen Münster-Osnabrück und Greven. Mehr als 30 Minuten plus 7 Kilometer Stau. Nach einem Unfall ist dort nur ein Fahrstreifen frei. Kommt da gut durch nachher. A3 Köln Richtung Oberhausen zwischen Leverkusen-Opladen und Solingen. eine halbe Stunde plus 6 Kilometer Stau nach einem Unfall. A516, Abzweig Oberhausen, zwischen Kreuz Oberhausen und Oberhausen-Eisenheim, etwa eine halbe Stunde länger, 3 Kilometer Stau. Und diese Autobahnen sind wegen Bauarbeiten gesperrt. Die A1 Richtung Köln zwischen Kamm-Zentrum und Schwerte bis morgen früh. Die A40 in beiden Richtungen zwischen den Kreuzen Duisburg und Kaiserberg bis morgen früh. Die A42 in beiden Richtungen zwischen Herne-Krang und Baukau bis Dienstag früh. Die A59 Richtung Düsseldorf zwischen Monheim und Düsseldorf Süd bis Mitte nächsten Jahres. Und noch die A61 Richtung Venlo zwischen Kaldenkirchen und Grenzübergang Grenzwald. Bis morgen früh. Gute Fahrt euch.
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5: Heute Abend sind sie nochmal auf der Bühne. Am Dienstag und am Mittwoch die Backstreet Boys. Sie machen den Westen verrückt, sie machen Düsseldorf verrückt. Im Positiven, da ist das Backstreet Boys Fieber ausgebrochen. Und wir sprechen gleich mit jemandem, der bei uns Karten gewonnen hat, mit Yvonne. Und die war gestern mit ihren Freundin dort beim Konzert. Ich bin sehr gespannt, ob sie sprechen kann. Gleich um 14:45 mit uns.
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5: Schönen Sonntag.

Einer der ganz vielen großen Hits von Falco. Rock Me Amadeus mit drin im WDR 2 Musikmix. Ich habe eine Nachricht bekommen von WDR2-Hörer Matthias aus Duisburg. Der hat geschrieben, wie lauten denn bitte die Begriffe und was war die Lösung beim WDR2 härtesten Radioquiz der Welt heute Vormittag? Das könnt ihr immer wieder vor, dass ihr dann doch was anderes macht und irgendwas verpasst. Deshalb hier unser Service. Das WDR2 härteste Radioquiz der Welt hatte heute 4 Begriffe. Queen Elizabeth II, Optimus Prime, Elvis Presley und Manfred Krug. Wenn ihr es jetzt zum ersten Mal hört, was haben diese 4 Begriffe gemeinsam? Wir suchen einen Lösungsbegriff. Queen Elizabeth II, Optimus Prime, Elvis Presley und Manfred Krug. Ich finde es sauschwer. Es ist wirklich das härteste Radioquiz der Welt. Und wir haben eine Berufsgruppe gesucht zu ihrem Ehrentag, ohne die wirklich nichts läuft. Sie sind die Königinnen und Könige der Landstraßen und manchmal auch der Mittelstreifen. Wir haben die Leute gesucht, die mit dem LKW-Führerschein durch die Gegend fahren. Trucker! Und ja, jetzt denkt ihr, die Queen, ja, die Queen konnte LKW fahren. Gelernt hat sie das im Zweiten Weltkrieg während ihres Wehrdienstes, den sie freiwillig und gegen den Willen ihrer Eltern absolviert hat. Und Optimus Prime, der ist ja nicht nur Trucker, der ist selbst ein Truck. Der ist Anführer der Transformers und im Normalleben eine typische amerikanische LKW-Zugmaschine. Und Elvis Presley. Der King war nicht immer der King. Als noch ungekrönter fuhr Elvis Presley LKW. Und Manfred Krug, die Älteren kennen ihn auf jeden Fall. Von 1977 bis 1996 war er der Star von Auf Achse. Durfte ich als Kind immer gucken, fand ich großartig. Und Manfred Krug war da eben Trucker. Also, das haben wir gesucht heute. Das war die Lösung von WDR 2, das härteste Radioquiz der Welt. Trucker. Bitteschön und immer wieder schön, wie ihr mitmacht und miträtselt und euch bei uns hier meldet. Das ist Alex Warren, Ordinary, WDR 2.

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Tiffany Harris, Fein.

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1: Am Freitag hat eine Freundesklicke im WDR 2 Morgenmagazin gewonnen und ganz vorne mit dabei Yvonne aus Remscheid.
6: 7 richtige, super, war doch klasse.
7: Wir haben dir gar nicht gesagt, wie viele du brauchst, aber mit 7 hat man sofort gewonnen, auf jeden Fall bei uns.
6: Ist auf jeden Fall mehr als 4, insofern.
7: Okay. Ja, herzlichen Glückwunsch. Du gehst
8: ja, vielen, vielen Dank.
7: Mit deiner kleinen Truppe morgen zu den Backstreet Boys.
8: Ja, sehr cool.
1: Ja, sehr cool. Und diese kleine Truppe war natürlich gestern on fire in Düsseldorf. Und Yvonne ist jetzt am Telefon. Yvonne, kannst du sprechen?
9: Ja, so langsam geht's wieder.
1: Hattet ihr einen fantastischen Abend da in Düsseldorf bei den Backstreet Boys?
9: Es war gigantisch. Ja, hatten wir. Es war großartig.
1: Was war das Schönste für dich? So emotional. Ja. Gab es einen Moment, wo du dachtest, wow?
9: Ja, natürlich, als die Jungs dann endlich da runtergeseilt wurden. Also das war Gänsehaut. Und ja, das ganze Stadion am Kreischen und... Das war mega.
1: Ich habe von allen gehört, die schon da waren oder die Stadt erlebt haben, selbst ohne das Konzert, schon Düsseldorf fühlt sich anders an. Wie hast du es empfunden?
9: Ja, das stimmt, das stimmt. Also wenn man da die ganzen Leute in ihren Outfits sieht, hat man sich wirklich so ein bisschen in der Zeit zurückversetzt gefühlt und ja, alle waren happy, alle waren glücklich, alle hatten Lust auf Party. Es unbeschreiblich.
1: Es ist dann schon so ein bisschen eine Zeitreise. Hast du dich auch so gefühlt wie 18, 19?
9: Ein bisschen schon, ja, doch. Das hat tatsächlich funktioniert, aber man merkte dann, dass das ein bisschen anstrengender ist.
1: Hat man irgendwann so die Muskeln und Knochen gespürt?
9: Tatsächlich, ja. Also wir hatten ja Sitzplätze, haben kaum gesessen und das hat man dann irgendwann gemerkt.
1: So, wer war denn mit 18, 19 so dein Liebling bei den Backstreet Boys?
9: Tatsächlich AJ.
1: Und? Jetzt so 200 Jahre später? Kann das noch?
9: Ja, auf jeden Fall. Und mein Geschmack hat sich auch nicht geändert.
1: Okay, hat sich nicht geändert?
9: Er ist mein Liebling geblieben, ja.
1: Okay. Mein, du wirst also wahrscheinlich diesen Abend nie vergessen, schätze ich mal.
9: Nein, auf keinen Fall. Auf keinen Fall.
1: Es freut mich sehr, dass wir gesprochen haben, dass du heute Zeit für uns hattest nach diesem Abend. Und Grüße an deine ganze Truppe. Wahrscheinlich hattet ihr alle mega Spaß, ne?
9: Ja, wir sind alle immer noch sprachlos. Vielen, vielen lieben Dank an euch.
1: Ich gehe davon aus, dass die gestern auch We've Got It Going On gespielt haben, ne?
9: Ja, selbstverständlich.
1: Klar, es gab alle Hits. Den gibt's jetzt nochmal für dich und den ganzen Westen hier auf WDR 2. Yvonne, hab einen schönen Tag, schönen Sonntag. Ja?
9: Danke.

0: Jörg Brunsmann aus der WDR2 Wetterredaktion. Was ist dein Lieblings Backstreet Boys Hit?
1: Boah, ich kenne gar nicht so viele Backstreet Boys Hits.
0: Was?
1: Nee, ich war ja nie Fan von denen.
0: Ach, du warst die Fan? Du warst so Westlife-Typ, ne? Ja, ja, ich war, ja.
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0: Ich schieb immer Larger Than Life vor. Bester Beats, großartig,
1: Backstreet Boys. Du sagst, das Lied sagt mir was.
0: Ja, ja. Jetzt der Westlife-Fan aus der WDR2 Wetterredaktion, Jörg Brunsmann. Wie ist es da draußen?
1: Ich wollte fragen, hast du schon was vor in der Woche? Wochenplanung schon abgeschlossen?
0: Ja. Arbeit. Bei mir ist es völlig egal, wie es draußen ist.
1: Dann ist es wurscht. Weil ich würde sagen, sonst, wenn du was draußen vorhast, leg es in die erste Wochenhälfte, weil bis einschließlich Mittwoch ist es ungefähr so wie das, was wir jetzt sehen. Das heißt, morgens zwar nebelig, aber dann so ab dem Mittag klart es überall auf und wir haben wirklich einen freundlichen, sonnigen Oktobertag. Auch morgen, wenn wir uns auf die Temperaturen da mal konzentrieren, sind wir in Bielefeld bei 20 Grad, Langenfeld 22. Das am Dienstag auch nochmal und ab dem Mittwoch. Da wird es dann schlechter, wollen wir jetzt aber noch gar nicht wissen.
0: Dann wird es dann richtig Herbst wahrscheinlich und kalt.
1: Ja, was heißt denn Herbst? Es ist ja jetzt auch Herbst.
0: Ja, richtig. Also ich meine so richtig. Also nicht hier bis,
1: der Herbst, wie du ihn dir wünschst, sagst du.
0: Ja, ja, ja, gern. So, tschüss.
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0: Wir gucken auf die Straße im Westen, die Staus mit den längsten Wartezeiten. A1 Osnabrück Richtung Münster zwischen Flughafen Münster-Osnabrück und Greven etwa 20 Minuten länger, 4 Kilometer Stau. A3 Frankfurt Richtung Köln zwischen Siebengebirge und Lohmar etwa 10 Minuten plus, 4 Kilometer stockender Verkehr wegen Bauarbeiten. A3 Köln Richtung Oberhausen zwischen Leverkusen-Opladen und Solingen 30 Minuten plus, 6 Kilometer Stau nach einem Unfall. A516 Abzweig Oberhausen zwischen Kreuz-Oberhausen und Oberhausen-Eisenheim. Eine halbe Stunde länger, bald 3 Kilometer Stau. Und jetzt noch Autobahnen, die wegen Bauarbeiten gesperrt sind. Da sind ein paar. Die A1 Richtung Köln zwischen Kamm-Zentrum und Schwerte bis morgen früh. Die A40 in beiden Richtungen zwischen den Kreuzen Duisburg und Kaiserberg bis morgen früh. Die A42 in beiden Richtungen zwischen Herne-Krange und Baukau bis Dienstag früh. Die A59 Richtung Düsseldorf zwischen Monheim und Düsseldorf Süd bis Mitte des Jahres. Und die A61 Richtung Venlo zwischen Kaldenkirchen und Grenzübergang Grenzwald bis morgen früh. Alle Staus rund in die Uhr zuverlässig auf wdr2.de. Gute Fahrt euch.
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0: Einen schönen Sonntag euch.
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0: Eminem. Heute Abend um 7:15 Uhr, da gibt's eine Sprengung.
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0: Es wird ein Geldautomat gesprengt. Und dabei kommt einer der Täter ums Leben. Und die Frage ist, ob der junge Mann bewusst in eine Falle gelockt worden ist oder, ja, es ist halt ein Tatort, das muss ermittelt werden. Und es wird ermittelt in einem Problemviertel von Ludwigshafen. Lena Odenthal und Johanna Stern machen das. Und das machen die in Echtzeit heute Abend. Jürgen Mayer aus dem WDR 2-Team, was bedeutet das für uns beim Gucken?
2: 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Und dann geht die Rückblende los um 20.16 Uhr. Rund 90 Minuten bis zum Ende des Tatorts laufen also in Echtzeit. 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
0: Okay, und warum machen die das, um den Tatort spannender zu machen?
2: Auch. Aber das hat dieser Tatort gar nicht nötig. Der braucht zwar ein bisschen, bis er in die Puschen kommt, aber dann wird er zum wahren Thriller. Ich gebe sogar für die Spannung eine glatte 1.
0: Okay, cool.
2: Die Story selbst ist nicht ganz einfach. Die bekommt von mir nur eine 3. Da gibt's zu viele schnelle Schnitte. Vieles spielt sich im Halbdunkel ab. Man muss da manchmal raten, wer welche Rolle spielt in diesem Krimi.
3: Bei unseren Ermittlungen haben wir erfahren, dass jemand sich hier im Viertel sehr gut auskennt.
4: Es beschäftigt ihn halt, dass hier alles Bach runtergeht.
3: War er letzte Nacht unterwegs?
4: Weiß ich nicht.
3: Wann ist der Mann denn nach Hause gekommen?
4: Ist er nach Hause gekommen? Keine Ahnung.
2: Der Mann, das ist Ulf Meißner, selbsternannter Sheriff im Viertel, aber auch selbst gewalttätig. War er bei der Automatensprengung womöglich sogar selbst dabei?
0: Großes Fragezeichen. Das werden wir erleben heute Abend, 7:15 Uhr im Ersten. 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Später auch natürlich in der Mediathek. Odenthal und Stern ermitteln in Ludwigshafen. Jürgen Mayer aus dem WDR 2-Team mit einer klaren Guck-Empfehlung für euch. Das da bei euch im Radio ist WDR 2 Sonntag Live mit Stevie Winwood, Valerie.

Hit. Also ein großer Dance-Hit, auch in den USA und auch in Deutschland. Platz 2 in den Charts. Ein dickes Ding. Und das ist jetzt mit drin im WDR 2 Musikmix. Vielleicht hört ihr die ersten Klänge und erinnert euch. 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Sonique, WDR 2.

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1: Die Nachrichten mit Kerstin Fischer. Guten Tag.
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1: Am Gardasee in Italien hat es auf einem Campingplatz gebrannt. Mindestens 24 Urlauber wurden verletzt, mehrere mussten ins Krankenhaus. Ivo Maruschik berichtet.
2: Die Flammen haben große Teile des Campingplatzes in Peschiera am Südufer des Gardasees zerstört. Drohnenaufnahmen zeigen, dass 3 Bungalowreihen in Schutt und Asche liegen. Etwa 30 Holzhäuschen sind niedergebrannt, dazu auch Autos der Urlauber und mindestens ein Wohnmobil. Der Brand war in der Früh in einem der Bungalows ausgebrochen und griff dann auf andere Hütten über. Die Löscharbeiten wurden erschwert, weil auf dem Campingplatz überall mit Gasflaschen gerechnet werden musste. Mindestens eine explodierte, während die Feuerwehr im Einsatz war. Der Präsident der Region Veneto, Zaia, bedankte sich aber ausdrücklich bei 4 Feuerwehrleuten aus dem hessischen Dietzenbach. Sie waren zufällig als Gäste auf dem Campingplatz und bekämpften die Flammen, noch bevor die örtliche Feuerwehr eintraf.
1: Die Bahn will wieder ein günstiges Angebot für Familien einführen. Ein Pauschalticket für eine Hin- und Rückfahrt innerhalb von Deutschland im Fernverkehr für knapp 100 Euro. Das Familienticket gab es in den Sommerferien schon mal, jetzt soll es dauerhaft kommen. Markus Meyer-Gehlen, WDR aktuell. Für wen könnte das Angebot denn interessant sein?
3: Das ist für Familien gedacht mit bis zu 5 Personen. Es müssen 1 oder 2 Erwachsene auf jeden Fall mitfahren und mindestens ein Kind. Für die 99,99 € kann man dann zum Beispiel von Düsseldorf nach Hamburg fahren und zurück oder irgendeine andere Verbindung. Sitzplatzreservierungen sind auch dabei. Laut Bahn ist das Angebot in den Sommerferien so gut angekommen, soll deswegen ab November jetzt eben wieder gelten. Buchen kann man es auch schon ein paar Tage vorher. Es lohnt sich allerdings trotzdem weiter, auch die Einzeltickets zu checken. Kinder bis 14 reisen im Fernverkehr ja sowieso kostenlos, wenn eine Begleitperson dabei ist. Deswegen kann es sein, dass gerade bei kurzen Strecken dieses Familienticket gar nicht günstiger ist.
1: Offenbar haben wesentlich mehr Kommunen in NRW Hilfe bei der Abschiebung ausreisepflichtiger Ausländer abgelehnt als bisher bekannt. Die sogenannte Coesfelder Liste ging an 73 Kommunen. 18 von ihnen haben überhaupt nicht geantwortet, die meisten anderen Abschiebehilfe abgelehnt. Das steht in einer Antwort der Landesregierung auf eine Anfrage der FDP. Weiteres Wichtiges von heute. Bundeskanzler Merz hat der Ukraine bei seinem Überraschungsbesuch in Kiew weitere Hilfe versprochen. 1 Milliarde Euro Militärhilfe und 350 Millionen für den Wiederaufbau des Energiesektors. An bis zu 500 Schulen in Frankreich fällt morgen der Unterricht aus. Die Sicherheit dort sei nach den gewaltsamen Schülerprotesten nicht gewährleistet. 24 Schulen wurden in den vergangenen Tagen in Brand gesetzt oder geplündert. In Bonn wird darüber nachgedacht, beim Städtischen Theater massiv zu kürzen. Die gesamte Schauspielsparte steht nach Informationen aus der Stadtverwaltung auf der Kippe. Beim Köln-Marathon hat es einen Streckenrekord gegeben. Der Kenianer Kiprop Koech gewann ihn in 2 Stunden, 6 Minuten, 10 Sekunden. Beim Formel-1-Rennen in Malaysia ging es heute chaotisch zu. Vor dem Start gab es prasselnden Regen, der Kurven unter Wasser setzte. Das musste erst entfernt werden. Als es dann losgehen sollte, hatten einige der Hightech-Autos Probleme mit der Software. Deshalb wurde in den neuen Antrieben die Batterieleistung gedrosselt. Daraufhin konnten einige Autos nur langsamer fahren oder blieben ganz stehen. Das Formel-1-Rennen in Malaysia startete letztlich 100 Minuten später. Sieger wurde Max Verstappen. Das war WDR aktuell.
4: Dankeschön. Und das ist das Wetter für den Westen mit Jörg Brunsmann aus der WDR 2 Wetterredaktion.
5: Ja, du hast ja vorhin schon klar gemacht, du stehst eher so auf den Schmuddelherbst, der dann ab Mittwoch zu uns kommt. Bis dahin.
4: Ich halte es für natürlicher.
5: Ach so, ja. Okay, gut.
4: Von mir aus gibt es nur Sommer, aber das macht ja keinen Sinn auf dem Planeten.
5: Dann haben wir jetzt das unnatürliche goldene Oktoberwetter, nämlich noch bis einschließlich Mittwochabend wird das so bleiben. Das heißt wirklich viel Sonne, vor allen Dingen so ab dem Mittag. Morgens haben wir oft ein bisschen was an Nebel oder Hochnebel und Temperaturen, wenn wir auf morgen gucken Sie in Bielefeld bei 20 Grad, in Bergheim maximal 22.
4: Ich danke dir.
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4: Die Staus mit den längsten Wartezeiten. A1 Osnabrück Richtung Münster zwischen Landberg und Münster Nord etwa 15 Minuten plus 8 Kilometer stockender Verkehr. A3 Frankfurt Richtung Köln zwischen Siebengebirge und Lohmar 15 Minuten plus 6 Kilometer stockender Verkehr wegen Bauarbeiten. A3 Köln Richtung Oberhausen zwischen Leverkusen, Opladen und Solingen etwa 30 Minuten plus 5 Kilometer Stau nach einem Unfall. A516 Abzweig Oberhausen zwischen Kreuz Oberhausen und Oberhausen-Eisenheim etwa 15 Minuten plus 3 Kilometer Stau. Und diese Autobahnen sind wegen Bauarbeiten gesperrt. Die A1 Richtung Köln zwischen Kamenzentrum und Schwerte bis morgen früh. Die A40 in beiden Richtungen zwischen den Kreuzen Duisburg und Kaiserberg auch bis morgen früh. Die A42 in beiden Richtungen zwischen Herne-Krange und Baukau bis Dienstag früh. Die A59 Richtung Düsseldorf zwischen Monheim und Düsseldorf Süd bis Mitte nächsten Jahres. Und die A61 Richtung Venlo zwischen Kaldenkirchen und Grenzübergang Grenzwald bis morgen früh. Trotz allem gute Fahrt.
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4: Heute Abend gibt's Fußball. Die deutsche Nationalmannschaft der Männer spielt in der Nations League. Rückspiel gegen Griechenland, vierter Spieltag, 20:45 ist Anpfiff. Und wir sprechen gleich mit unserem Reporter Thomas Kunze in Griechenland. Er ist mit der Mannschaft unterwegs.
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4: Schönen Sonntag.

0: Deutschland gegen Griechenland. Bei der Nations League. Anpfiff heute Abend 20:45 in Thessaloniki. Ich freue mich drauf, wieder ein bisschen Lagerfeuergefühl, das wir da haben. Bundestrainer Jürgen Klopp setzt die Maßstäbe hoch.
1: Wir müssen erneut sehr gut spielen, was wir gegen Serbien getan haben. Tun wir das, dann wird es schwieriger für Griechenland, als es war im Hinspiel. Aber das müssen wir jetzt erstmal machen.
0: Thomas Kunze, WDR 2 Sport, ist in Thessaloniki. Er ist in Griechenland. Er ist mit der deutschen Nationalmannschaft der Männer unterwegs. Wie ist denn die Stimmung nach Serbien und vor Griechenland gerade? Was fühlst du?
2: Also er ist jetzt nicht euphorisch, der Bundestrainer, und seine Spieler sind es auch nicht. Aber ich würde schon von einer sehr, sehr guten Laune sprechen. Mhm. Spricht aber nichts dagegen. Superleistung gegen Serbien, tolles Ergebnis, kurzer Flug hierher. Die Ägäis glänzt, der Himmel hat wird nicht eine müde Wolke zu bieten. Das Stadion heute altehrwürdig, wird ausverkauft sein, feurige Fans und eine kleine Rechnung, die noch offen ist. Viel mehr Zutaten braucht es nicht für gute Laune.
0: Ja, Griechenland, also vor ein paar Jahren hätten wir gesagt, die knallen wir weg.
2: Ja,
0: jetzt, genau. Jetzt muss man sagen, ist es denn realistisch nach dem guten 2-0 gegen Serbien, die ein bisschen schwächer sind, dass wir gegen Griechenland gewinnen oder da besser aussehen als im Hinspiel?
2: Ja, auf jeden Fall. Das war zu verwaltend mit Joshua Kimmich noch im Zentrum. Der ist nicht mit dabei. Das war zu viel Ball getragen. Man muss den Griechen mit Tempo und Tiefe kommen. Das haben sie gegen Serbien gemacht, die deutschen Fußballnationalspieler. Mit Pavlovic, mit Wirtz, mit Bischoff. Die werden wir heute wahrscheinlich auch wieder sehen von Beginn an. Griechenland muss auf Zsolis verzichten. Ex-Düsseldorf, jetzt Arsenal London, einer ihrer besten. Ich glaube, heute geht was. So schlimm wie in Augsburg wird es nicht werden.
0: Ja, man muss immer gucken. Die Griechen, tolle Mannschaft, spielen erfrischenden Fußball, haben wir gesehen. Jetzt hat ja Klopp diesen XXL-Kader. Ne? Viele Debüts die letzten Tage, junge Spieler. Manchmal sind Spieler dabei, wo man nachgucken muss, wo spielt er überhaupt? Weißt du schon was zur Aufstellung, wer da heute eine Chance kriegt, sich zu zeigen?
2: Ja. Ja, ja, ein bisschen was weiß ich. Ich sag mal so, es ist heute die finale Staffel von Germany's Next Klopp-Model, das können wir schon mal sagen. Danach hat sich's ausgecastet und er setzt, ich habe schon angesprochen, im Mittelfeld sehr wahrscheinlich auf die, die es richtig gut gemacht haben. Da wird es keine Wechsel geben. Pavlovic, Bischoff wird's im Tor. Jonas Obig bekommt ein zweites Spiel in Folge. Das ist bitter für Finn Dahm und Noah Atubolu, die ganze Zeit auch mit dabei waren. Wir dachten eigentlich, 4 Spiele, 4 Torhüter. Nee, Obig darf doppelt spielen, weil er im Verein nicht so viele Einsatzmöglichkeiten bekommt. Ich glaube, so langsam setzt sich Klopps Puzzle zusammen und deswegen wird er heute nicht mit dem Rasenmäher durch den Kader gehen.
0: Thomas Kunze, WDR 2 Sport, live aus Thessaloniki. Vielen, vielen Dank. Heute Abend 20:45 Deutschland gegen Griechenland in der Nations League.

0: Einer von uns aus dem Westen, Kamrat, Love Sober. Hier ist WDR 2, Sonntag live. Wenn wir schon beim Thema Heimat sind, es gibt ja Menschen, für die sind Strandkörpel ein Stück Heimat. Wenn man von der Küste, also von Nord- oder Ostsee kommt, weiß man das vielleicht. Wir hier im Westen, so ohne direkten Zugang zum Strand, hatten das jetzt nicht so genau auf dem Schirm, aber wir haben es in den letzten Tagen gelernt. Durch einen Spitzenpolitiker aus dem Kanzleramt, der sich so einen Strandkorb auf sein, ich sag mal, Balkönchen gestellt hat, um sich an zu Hause, an seine Heimat zu erinnern. Eigentlich ganz schön, sorgte aber klar für Gerede, bis Aufregung, bis Gelächter. Und das ist nicht das erste Mal, dass so ein Strandkorb für großes Aufsehen sorgte. Ja, es gibt ja in der Geschichte nichts, was es nicht schon gibt. Ne?
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2: Oh, Euer Majestät, bevor es morgen in die Sommerfrische geht, möchtet ihr noch kurz probieren, ob die Badehose noch passt?
3: Die brauche ich nicht. Ich gehe nicht schwimmen. Das Wasser ist immer zu kalt und es wimmelt von diesen, wie heißt nochmal, diese ekligen kleinen...
2: Quallen?
3: Nein, Dings, Kinder.
2: Ach so, also keine Badehose, aber die Strandkrone packe ich für sie ein.
3: Und die königlichen Ohrenstöpsel. Das nervige Wellenrauschen halte ich sonst nicht aus.
2: Packe ich ein. Wie sieht's aus mit der Verpflegung? Ein paar königliche Knusperkekse?
3: Ach, die können Sie auch hier lassen. Letztes Mal haben mir die Möwen alles aus der Hand geklaut.
2: Euer Majestät, wenn ich euch so zuhöre, frage ich mich gerade, warum wollt ihr überhaupt ans Meer?
3: Na, wegen dem Strandkorb.
2: Der Strandkorb ist das Einzige, worauf Sie sich freuen?
3: Natürlich, er schützt mich vor dem Wind und vor neugierigen Blicken von der Seite. Die Polsterung ist nicht zu hart und nicht zu weich. Und wenn man die Rückenlehne ganz nach hinten stellt, vergesse ich sogar meine königlichen Rückenschmerzen.
2: Euer Majestät, da kommt mir eine Idee.
3: Was?
2: Warum lasst ihr die Reise nicht sausen und stattdessen den Strandkorb zu euch reisen.
3: Das machen wir, das ist genial. Urlaub ohne zu verreisen.
1: Einige Wochen später.
2: Euer Majestät.
3: Ihr sollt mich doch nicht stören, wenn ich in meinem Strandkorb döse.
2: Aber es gibt ein Problem. Hören Sie den Pöbel?
3: Ja, was wollen die?
2: Die finden es dekadent, einen Strandkorb auf der Schlossterrasse.
3: Dann bauen Sie doch einen Sichtschutz davor. Aus Gold und Diamanten.
1: Sie hörten. Heute vor ganz schön vielen Sommertagen. Der erste Strandkorb an einem falschen Ort.
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0: Es ist 16:30 und bei mir kommt gerade so schön die Sonne rein.
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0: Und damit meine ich natürlich auch Jörg Brunsmann aus der WDR 2 Wetterredaktion.
2: Ich nehme das mal als Kompliment mit. Du hast ja schon gesagt, du fändest es normaler, wenn jetzt wirklich so Schmuddelwetter herrschen würde. Das kommt auch irgendwann, nämlich ab Mittwoch. Aber bis dahin in der Tat sehr sonniges, sehr freundliches, herbstlich Oktober goldenes Wetter mit Temperaturen so um die 20 Grad. Das werden wir auch morgen haben. Wir haben auch dann, wer ein bisschen Herbst genießen möchte, auch am Morgen wieder so ein bisschen an Nebel oder Hochnebel. Ist aber nicht allzu viel. Die werden relativ schnell weg sein. Und dann in Winterberg bis 17 Grad, Monschau 20, Solingen geht es morgen hoch bis 21.
0: Ich danke dir.
2: Gerne.
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0: Wir schauen auf die Straße im Westen. Das hier sind die Staus mit den längsten Wartezeiten. A1 Euskirchen Richtung Köln zwischen Euskirchen und Dreieck-Erftal. Etwa 10 Minuten plus 4 Kilometer stockender Verkehr. A3 Frankfurt Richtung Köln zwischen Siebengebirge und Lohmar. 15 Minuten länger, 6 Kilometer stockender Verkehr wegen Bauarbeiten. A3 Köln Richtung Oberhausen zwischen Leverkusen-Opladen und Solingen. 15 Minuten länger, 4 Kilometer Stau nach einem Unfall. Nochmal A3, jetzt Arnheim Richtung Köln. Zwischen Dienstlaken Süd und Kreuz Kaiserberg 15 Minuten plus 6 Kilometer stockender Verkehr. Und diese Autobahnen sind wegen Bauarbeiten gesperrt. A1 Richtung Köln zwischen Kamen Zentrum und Schwerte bis morgen früh. A40 in beiden Richtungen zwischen den Kreuzen Duisburg und Kaiserberg bis morgen früh. Die A42 in beiden Richtungen zwischen Herne-Grange und Baukau bis Dienstagmorgen. Die A59 Richtung Düsseldorf zwischen Monheim und Düsseldorf Süd bis Mitte nächsten Jahres. Und die A61 Richtung Venlo zwischen Kaldenkirchen und Grenzübergang Grenzwald bis morgen früh. Gute Fahrt im Westen.
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0: Einen schönen Sonntag zusammen.
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0: WDR 2 Sonntag live bei euch im Radio. Einsteigen, Fenster runter, Musik an und eine gute Zeit haben. So ungefähr fühlt sich die neue Single von Nico Santos an. Classic heißt sie. Und da steckt auch ziemlich viel so 70er drin. Warme Grooves, richtige Instrumente und so ein bisschen Funk. Und trotzdem, es ist sofort dieser typische große Nico Santos Pop. Entstanden auf Mallorca mit Blick aufs Meer. Das ist ganz schön. Und Nico sagt, da steckt auch ziemlich viel von der Musik drin, die er selbst so liebt.
1: Einer meiner favorite Up-Tempo-Songs ever von mir. Angefangen hat der Song mit diesem So you're out with me, right with me now. Und jetzt bin ich so happy. Das ist einer der Lieblingssongs von meinem ganzen Umfeld, von meinen Freunden. Und ich liebe diese Nummer, überkrass.
0: Und diese Liebe hört man Classic tatsächlich an. Das ist ein Lied, das gar nicht kompliziert sein will. Ne? Pop is a Fun Machine. Neu im WDR 2 Musikmix. Nico Santos und Classic.

0: Natürlich ist Cher mit drin im WDR 2 Musikmix. Believe, 16.49 Uhr. Habt ihr Lust auf Brumm Brumm? Also hier so... Ach, schön.
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0: Von A nach B kommen, das geht an dem Wochenende ja eigentlich mit allem. Bei dem Wetter kann man Fahrrad fahren, E-Roller. Unsere raus in den Westen-Reporterin Anita Horn, die hat sich aber so ein besonderes Gefährt ausgesucht. Ihr habt es eben schon gehört. Ja, es ist ein Dreirad, aber mit Wumms.
2: Ja, das geht hier. Vorne ein Rad, hinten zwei. Und auf diesem Trike mit Motor, also eine Mischung aus Auto und Motorrad, kannst du zu zweit fahren. Ich lasse mich gerade also fahren für das Feeling hier mit oberbergischer Landluft. Richtig cooles Ding in Miami-Blau. Mein lieber Scholli, das ist richtig, richtig schick und liegt auch ziemlich gut in diesen oberbergischen Kurven hier. Ich lasse mich gerade fahren von Philipp, der bietet damit Tagestouren an. Ich mache gerade eine und Philipp ist quasi auf dem Trike geboren. Sag mal, Philipp, du hier vor mir auf dem Fahrersitz, warum liebst du dieses Gefühl hier so auf diesem Ding?
3: Auch man sitzt einfach offen im Wind, man hat die Straße vor sich und kann einfach ja, Freiheit auf drei Rädern genießen.
2: Ja, das tue ich auch. Hier schön mit Helm und Jacke, weil beim Fahren ist es dann doch ein bisschen frisch. Aber kann es erstmal nur empfehlen, wirklich.
0: Ja, Anita hat sich erstmal ganz entspannt chauffieren lassen, zusammen mit Philipp, den wir eben gehört haben, und seinem Trike. Philipp kommt aus Lindlar. Und die sind erstmal über die schönsten Straßen durchs Oberbergische.
2: Ich bin gespannt, wo der Philipp mich so hinbringt. Also bei den Touren werden die schönsten Straßen in der Umgebung wirklich abgefahren, mit wenig Verkehr. Wenn dann mal Leute da sind, die gucken ganz schön, die machen echt Augen. Es ist... so ein Teil, da fallen alle Blicke drauf und bei den Touren gibt es dann auch zwischendurch eine Pause und gleich darf ich auch vorne sitzen. Das Coole ist nämlich, dass du ein Trike fahren kannst mit einem normalen B-Klasse Autoführerschein, also mit einem PKW-Führerschein. Alle, die über 21 sind, dürfen das.
0: Und ich kann sagen, es haben alle überlebt. Unsere raus in den Westen-Reporterin Anita Horn auf dem Trike unterwegs im Oberbergischen. Wenn ihr jetzt Lust bekommen habt, auch so Trike zu fahren oder an Trike-Touren dabei zu sein, zum Beispiel gibt es den Lindlar, wie eben gehört, oder in Mahl und Troisdorf. Und es gibt sogar eine Trike-Gemeinschaft in Bottrop. Los geht's so für so Touren bei 170 Euro für einen Tag. Ganztagestouren kosten damit allem drum dran so 270 Euro und dann Helm auf und hier Brumm Brumm. Ne?
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1: Die Nachrichten mit Kerstin Fischer. Guten Tag.
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2: Wir lassen uns auch nicht einschüchtern durch einen Drohnenangriff zum selben Zeitpunkt unseres Besuches.
1: Bundeskanzler Merz hat sich in der ukrainischen Hauptstadt Kiew unbeeindruckt von russischen Warnungen gezeigt. Das Außenministerium in Moskau hatte gestern Ausländer aufgefordert, Kiew zu verlassen. Merz reiste trotzdem mit Regierungs- und Wirtschaftsvertretern an und sagte, damit wolle er ein Zeichen setzen.
2: Die Ukraine will Frieden, Deutschland will Frieden, ganz Europa will Frieden. Und dieser Friede muss verhandelt werden. Er darf nicht diktiert werden.
1: Merz sagte der Ukraine weiterhin Hilfe Deutschlands und Europas zu. Bei einer gemeinsamen Pressekonferenz in Kiew kündigte Präsident Zelensky Gespräche mit Russland an, vermittelt von und zusammen mit den USA. Die sollen noch im Oktober stattfinden. Vor 2 Monaten gab es Kritik an der Stadt Köln, weil die offenbar Hilfe bei der Abschiebung von Straftätern abgelehnt hat. Jetzt kam heraus, möglicherweise sind noch andere Kommunen betroffen. Markus Meyer-Gehlen, was weiß man?
3: Vor 2 Jahren, da hatte die Zentrale Ausländerbehörde in Coesfeld eine Liste an Städte und Kreise in NRW geschickt. Da standen ausreisepflichtige Menschen aus dem Westbalkan drauf und dazu das Angebot, hey, wir können euch helfen, Papiere zu besorgen, damit diese Menschen zügig abgeschoben werden können. Unter anderem die Stadt Köln hatte die Hilfe damals aber abgelehnt und das, obwohl eben auf dieser Liste auch mehrere Straftäter standen. Jetzt ist rausgekommen, dass von den über 70 angeschriebenen Ämtern überhaupt nur 4 die Hilfe angenommen haben. Einige haben sogar gar nicht reagiert. Das heißt nicht automatisch, dass sie da einen Fehler gemacht haben. Also die Ämter haben einfach gesagt, wir brauchen keine Hilfe, wir kriegen das auch alleine hin. Es ist auch unklar, ob noch weitere Straftäter auf dieser Liste standen. Trotzdem sind viele Fragen offen, die die Behörden jetzt beantworten müssen.
1: Umweltminister Schneider fordert eine Vorbereitung auf drohenden Wassermangel in Deutschland. Die Bundesländer sollten nach Ansicht des SPD-Politikers mehr in Schutz und Vorsorge investieren. Das sagte er dem Kölner Stadtanzeiger. Tim Aßmann berichtet.
4: Die Zeiten, in denen wir uns in Deutschland über Wasser keine Gedanken machen mussten, sind endgültig vorbei, sagt Carsten Schneider. Von einer dramatischen Belastung für Natur und Wirtschaft spricht der SPD-Politiker angesichts der durch extreme Trockenheit ausgelösten Lage an Rhein und Bodensee. Für Schneider ist klar, Flächen trockenlegen, Wasser ableiten, diese Art von Wasserpolitik gehört der Vergangenheit an. Wasser muss in der Landschaft gehalten werden, fordert der Umweltminister, zum Beispiel durch die Vernässung von Mooren und mehr Raum für Flüsse.
1: Und auch das ist heute Thema. Auf einem Campingplatz am Gardasee in Italien hat es gebrannt. Mindestens 24 Urlauber wurden verletzt. An bis zu 500 Schulen in Frankreich fällt morgen der Unterricht aus. Die Sicherheit dort sei nach den gewaltsamen Schülerprotesten nicht gewährleistet. Alexander Zverev hat beim Tennisturnier in Peking das Viertelfinale gegen den Serben Novak Djokovic verloren. Das ist auch ein Rückschlag im Kampf um Platz 1 der Weltrangliste. In Köln sind heute rund 40.000 Läuferinnen und Läufer zum Marathon und Halbmarathon angetreten. Mit dabei war auch Dani, die den Halbmarathon gelaufen ist.
5: Es gab Trommelbands, es gab super viele DJs, es gab unfassbar viele Leute, die einen motiviert und angefeuert haben. Es war echt ein Traum. In Köln ist immer am schönsten.
6: Ehrlich, können Sie das vergleichen oder wie?
5: Nee, ich komme aus Köln.
1: Den Köln-Marathon verfolgten Hunderttausende am Straßenrand. Viele Kinder feuerten ihre Eltern an und hielten Pappschilder hoch, auf denen zum Beispiel stand Lauf, Papa oder Du schaffst das, Mama. Das war WDR aktuell.
7: Dankeschön. Du schaffst das, Jörg Bohnsmann.
8: Hat sich die Kölnerin da gerade selber gelobt?
7: Ja, hallo, das ist Köln.
8: Ja, das ist doch nicht der Nabel der Welt. Der Westen ist doch noch viel größer.
7: Das stimmt.
8: Ja.
7: Und Jörg Bohnsmann hat den ganzen Westen im Blick. Er arbeitet nämlich in der WDR 2 Wetterredaktion.
8: Und der Westen hat heute viel Sonne zu bieten, ungefähr 2 Stunden noch. Sonnenuntergang ist gegen 19 Uhr. Nur im Siegerland und Sauerland, da ist noch ein bisschen was an Wolken unterwegs, bleibt aber bis zum Abend überall trocken. Morgen dann ganz ähnlich wie das, was wir heute gesehen haben. Wir starten wieder mit etwas Nebel oder Hochnebel, etwa ab dem Mittag. Kann sich die Sonne dann wieder durchsetzen und wir kriegen erneut wieder sehr sommerlich ist ab 25 Grad. Da sind wir nicht, aber wir kriegen sehr...
7: es fühlt sich nach Sommer an.
8: Ja, irgendwie
7: so ein bisschen.
8: Sommerlich angehauchte Temperaturen um die 20 Grad. So,
7: so haben wir es doch. Du schaffst das, ich hab's doch gesagt.
8: Dank Motivation.
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7: Ich helfe ja, wo ich kann. Ich kann aber nicht überall helfen. Es sind ein paar Staus im Westen. Und zwar auf der A1 Osnabrück Richtung Dortmund zwischen Münster Nord und Kreuz Münster Süd. Da dauert es 10 Minuten länger, weil 4 Kilometer stockender Verkehr. A3 Frankfurt Richtung Köln zwischen Siebengebirge und Lohma. 15 Minuten plus 6 Kilometer stockender Verkehr wegen Bauarbeiten. A3 Köln Richtung Oberhausen zwischen Leverkusen-Opladen und Solingen. Etwa 15 Minuten plus 5 Kilometer Stau nach einem Unfall. Jetzt die A57 Köln Richtung Krefeld zwischen Köln-Longerich und Dreieck Neuss-Süd. 15 Minuten länger, 6 Kilometer stockender Verkehr. Und diese Autobahnen sind wegen Bauarbeiten gesperrt. Doppelpunkt A1 Richtung Köln zwischen Kamen-Zentrum und Schwerte bis morgen früh. A40 in beiden Richtungen zwischen den Kreuzen Duisburg und Kaiserberg bis morgen früh. Die A42 in beiden Richtungen zwischen Herne-Krang und Baukau bis Dienstagmorgen. Die A59 Richtung Düsseldorf zwischen Monheim und Düsseldorf-Süd bis Mitte nächsten Jahres. Und die A61 Richtung Venlo zwischen Kaldenkirchen und Grenzübergang Grenzwald bis morgen früh. Kommt gut von A nach B im Westen.
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7: Der Köln-Marathon ist gleich auch nochmal Thema und wir gucken Fernsehen. Wir haben einen bei uns im Team, der macht das beruflich. Der guckt Fernsehen und dann erzählt er im Radio, was er gesehen hat. Verrückt, gleich bei uns, schönen Sonntag.
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0: Mark Cohn. Walking in Memphis. Mit drin im WDR 2 Musikmix. Hier ist WDR 2 Sonntag live. Viele ältere Autos im Westen erhalten ja seit Monaten zwischendurch immer wieder so eine immense Wertsteigerung. Einfach durchs Volltanken. Die Spritpreise sind ein Problem fürs Land. Und die Bundesregierung hat deshalb hier was gemacht. Und zwar ein Revival an den Start gebracht. Wir leben jetzt in Zeiten des zweiten Tankrabatts des Jahres 2026. Und das ist natürlich auch Thema im Fernsehen.
1: Bitte gehen Sie weiter. Hier gibt's nichts zu sehen.
2: Das Bla der Woche. Es gibt so Tage, da freuen sich alle ganz doll drauf. Weihnachten, Wochenende, der erste Frühlingstag nach einem harten Winter. Oder eben
3: der neue Tankrabatt.
4: Der neue Tankrabatt.
5: Der neue Tankrabatt.
6: Der neue Tankrabatt.
7: Der neue Tankrabatt.
2: Die bei Welt glauben, zumindest am Morgen der Einführung, dass jetzt endlich alles gut wird.
8: Für die Bundesregierung ein seltener Erfolg, der sich an der Zapfsäule ablesen lässt. Der Tankrabatt wirkt.
2: Zumindest auf die Kollegen da draußen, die das Tankrabatt-Drama inszenieren müssen. Hier.
9: In Bremen, an der Tankstelle vor den Zapfsäulen, steht unser Reporter.
2: Punkt 12 Uhr mittags und hat die Zahlen genau im Blick.
10: Super E10 wird jetzt neu angezeigt mit 2,23. Also eben waren wir bei 2,3. Das sind 20 Cent obendrauf. Das wäre sogar mehr als der Rabatt.
2: Und dafür stellt man sich an.
10: Der Andrang ist riesig. Der war auch den ganzen Vormittag riesig. Es hatten sich also Autoschlangen gebildet.
2: Immerhin schöne Bilder. Die Kollegin vom WDR hatte Pech. Die steht
11: seit heute früh an einer Tankstelle in Essen.
2: Und zwar für nichts.
11: Also man muss sagen, die Schlangen, der große Andrang, das ist tatsächlich ausgeblieben.
2: Gut, öffentlich-rechtlich werden solche Geschichten öfter mal etwas weniger dramatisch erzählt. Immerhin, die Kollegin im Studio bringt etwas menschliche Tragik in die Story.
11: Ich habe mich schon ein bisschen geärgert, dass ich gestern getankt habe, weil heute früh der Sprit an meiner Tankstelle tatsächlich deutlich günstiger war als gestern.
2: Bei einer durchschnittlichen Tankfüllung von 40 Litern wären das bei 17 Cent Tankrabatt gerade mal 6,80 Euro Preisunterschied. Dafür gibt es an der Tanke wahrscheinlich nicht mal zwei Magnum. Oder etwas sachlicher gerechnet.
11: Ein durchschnittlicher Benzinfahrer spart demnach in den 3 Monaten insgesamt 27 Euro.
2: Gut angelegte 2,5 Steuermilliarden, aber die Regierung hat immerhin irgendwie gehandelt. Passend zum Tankrabatttag dann auch diese gute Entscheidung.
12: Das Kanzleramt hat den Entwurf für die geplante Zuckersteuer vorerst gestoppt.
2: Bravo, Zucker im Tank ist sowieso keine gute Idee.
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0: R.E.M. Imitation of Life. Hört ihr bei WDR 2 Sonntag live. Also ich glaube, es geht nicht besser. Sonnenschein, nicht zu heiß, nicht zu kalt, Traumwetter in Köln. Ich glaube, das ist perfekt für Marathon. Ich habe aber keine Ahnung, ich laufe keinen Marathon. Ich bin Wanderer. Anke Feller, WDR 2 Sport. Du strahlst, ne? Du hast auch draußen schon ein bisschen geguckt. Das ist ein perfekter Marathontag, habe ich gelernt. Ne? Für Läuferinnen und Läufer und wahrscheinlich auch für die Zuschauer und Zuschauerinnen.
1: Ja, absolut, absolut. Also die Straßen sind immer noch voll, die Stimmung ist wirklich super. Ich war eben noch mal draußen. Die, die heute Morgen mit so ein bisschen Schiss in der Butz an den Start gegangen sind, die stehen jetzt da total relaxed, die strahlen übers ganze Gesicht und sind einfach nur mega happy, dass sie das geschafft haben, dass sie durchgehalten haben. Den Halbmarathon oder auch den kompletten, die kompletten 42 Kilometer. Freunde, Familie, Partner, die sind mit dazugekommen, die haben sie an der Strecke durch die Kölner Innenstadt angefeuert. Lisa zum Beispiel, ihren Mann Matthias.
2: Boah, die Stimmung hier ist immer wirklich krass und bei der Sonne ist es wunderschön hier.
1: Ja, Hammerwetter, Sonnenschein, blau ist der Himmel und noch immer sieht man wirklich ganz viele Menschen mit diesen roten Rucksäcken. Das sind die, die mitgelaufen sind. In diesem Jahr waren übrigens so viele mit dabei wie noch nie zuvor. 41.453 Teilnehmer.
0: Das ist viel, ne?
1: Richtig viel, ne? Beim Marathon, Halbmarathon, beim Schulmarathon und auch im Staffelmarathon. Und viele von denen, die feiern jetzt noch richtig schön weiter. Auch wenn einige, das habe ich eben auch sehr schön gesehen, ich musste ein bisschen schmunzeln, so ein bisschen Probleme haben beim Gehen. Die bewegen sich, ich nenne es mal so, etwas unrund. Die meisten sehen aber trotzdem sehr, sehr glücklich aus. Also tatsächlich K.O., aber glücklich.
0: Ich finde das ja immer krass. Da sind ja immer die Leute, die dann zujubeln und zugucken. Dann sind die fertig, ne? Nach dem Marathon völlig fertig. Und die anderen wollen feiern. Und das zusammen ist schwer. Absolut. Also, ich habe gelernt, das da draußen sind top Bedingungen und ich glaube, das hat man auch in Zeiten gemerkt, die waren gut, ne?
1: Absolut, super Laufwetter. Also heute früh war es ja noch ein bisschen frisch, später dann aber nicht zu warm, genauso wie das die Asser auch mögen. Die mögen es ja auf keinen Fall warm oder auch heiß. Der Kenianer Bernard Kipro Coach, der ist 9 Streckenrekord gelaufen, 2 Stunden, 6 Minuten und 9 Sekunden und auch die Siegerin im Marathon bei den Frauen, die ist neue Bestzeit gelaufen, die Landsfrau Jacqueline Chepkino. Er hat in 2 Stunden 21:33 gewonnen und auch im Halbmarathon. Da gab es 2 neue Streckenrekorde und damit auch 2 deutsche Siege durch Esther Pfeiffer und durch Marathon-Europameister Richard Ringer. Also richtig cool gelaufen heute.
0: Ja, cool an alle, die mitgemacht haben. Ist ja eine große Nummer, große Party heute im Westen in Köln beim Köln-Marathon. Danke, Anke Feller, WDR 2 Sport.

0: Es ist 5:30.
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2: Jörg Brunsmann ist da aus der WDR 2 Wetterredaktion.
3: Hast du ein Jäckchen dabei?
2: Ja, habe ich und einen Pulli.
3: Ja, ist auch richtig
2: Zwiebellook.
3: So. Ja, weil es wird dann doch relativ schnell kühl, wenn die Sonne erstmal weg ist, weil eben wenige Wolken am Himmel sind, wird die Wärme nicht festgehalten. Das heißt, heute Nacht geht es runter auf Tiefstemperaturen 12 bis 7 Grad. Teilweise im Sauerland in einigen Hochtälern bis 4 Grad. Aber morgen dann, nachdem sich der Nebel aufgelöst hat, wieder sehr sonnig und Temperaturen in Nettersheim bis 20 Grad. Höchste 21. In Bottrop sind wir morgen bei maximal 22.
2: Dankeschön.
3: Gerne.
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2: Wir schauen auf die Straßen. Hier die Staus mit den längsten Wartezeiten. A3 Köln Richtung Oberhausen zwischen Leverkusen-Opladen und Solingen 20 Minuten plus 6 Kilometer Stau nach einem Unfall. A3 Arnheim Richtung Köln zwischen Kreuz Oberhausen und Kreuz Kaiserberg 15 Minuten plus 7 Kilometer stockender Verkehr. A31 Kronau Richtung Oberhausen zwischen Bottrop-Kirchhellen und Dreieck Bottrop 15 Minuten plus 3 Kilometer Stau. A52 Essen Richtung Düsseldorf zwischen Essen Süd und Breitscheid etwa 10 Minuten plus 5 Kilometer stockender Verkehr. Und diese Autobahnen sind wegen Bauarbeiten gesperrt. A1 Richtung Köln zwischen Kernzentrum und Schwerte bis morgen früh. A40 in beiden Richtungen zwischen den Kreuzen Duisburg und Kaiserberg bis morgen früh. Die A42 in beiden Richtungen zwischen Herne-Krange und Baukau bis Dienstag früh. Die A59 Richtung Düsseldorf zwischen Monheim und Düsseldorf Süd bis Mitte nächsten Jahres. Und die A61 Richtung Venlo zwischen Kaltenkirchen und Grenzübergang Grenzwald bis morgen früh. Gute Fahrt euch im Westen.
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2: Schönen Sonntag, gleich Linkin Park.
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2: The Emptiness Machine.

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0: WDR 2 Sonntag Live. Wir mischen ein paar Musikzutaten, so ein bisschen 80er-Disco. Dazu rühren wir noch ein bisschen eine ordentliche Stimme mit Biss dazu. Und schon sind wir bei der neuen Single von Purple Disco Machine, Test My Luck. Die Frau, die da singt, die Sängerin, trägt den Künstlernamen Meek, kommt aus Großbritannien. Und wie die beiden zusammengefunden haben, erzählt Purple Disco Machine im WDR2-Interview.
1: Ich war irgendwie begeistert von ihr, von ihrer Stimme, von ihrer ganzen Attitude, von ihrer Art. Und wir haben sie angeschrieben und sie hatte sofort Bock. Und ich muss sagen, sie passt perfekt auf den Song. Und ich freue mich jetzt riesig, dass sie auf der ersten Single von meinem neuen Album drauf ist.
0: Test My Luck ist auch so der erste Vorgeschmack auf das neue Album von Purple Disco Machine, das im Frühjahr 2027 rauskommt. Also hören wir genau hin, jetzt hier auf WDR 2, im WDR 2 Musikmix, Test My Luck, Purple Disco Machine, zusammen mit der Sängerin Meek, Test My Luck.

0: Das ist WDR 2 Musik. Mercy von Duffy. Und das da ist Musik aus Bayern. Jo, heute endet nach 16 Tagen das Oktoberfest. Ich war noch nie da, wie ihr merkt. Ich kann über diese Atmosphäre nichts sagen, aber Comedienne Carolin Kebekus kann aus eigener Erfahrung diese wundersame Wiesenverwandlung ganz gut beschreiben.
1: Es kam mir wirklich vor wie in einer anderen Welt. Du kommst so ganz aus dem Arbeiten in so ein Festzelt voller grölender Menschen. Und lustigerweise, je mehr Bier ich getrunken habe, desto besser wurde auch die Musik. Und irgendwann lief tatsächlich Viva Colonia und dann stand ich auf dem Tisch.
0: Birgit Grundner, WDR 2 München. Wie sieht denn heute Abend die Abschlussbilanz aus?
2: Tatsächlich waren so viele Besucher wie nie zuvor beim Oktoberfest. 7,4 Millionen sind es gewesen. Ja, das ist neuer Rekord. Das Wetter hat natürlich auch nahezu perfekt mitgespielt. Gerade Besucher aus München und dem Umland kommen dann auch kurz entschlossen. Und die Einheimischen machen auch weiter den größten Teil der Gäste aus, hat uns Wiesenchef Christian Scharpf gesagt.
3: Ansonsten spielt vielleicht auch eine Rolle, dass natürlich die Wiesen eine große internationale Strahlkraft auch hat, möglicherweise befeuert durch Internet, durch Social Media. Ich meine, die Stadt selber macht ja für die Wiesen seit 1985 bereits gar keine aktive Werbung mehr.
0: Läuft offenbar trotzdem. Birgit, was sagen denn die Wiesenwirte und die Schausteller?
2: Als Überschrift über der Bilanz steht, es war eine gute Laune Wiesen und ich habe den Eindruck, dass das die Gesamtstimmung ganz gut widerspiegelt. Mhm. Die Wirte haben 6,7 Millionen Maß Bier ausgeschenkt, mehr als letztes Jahr. Mehr Essen haben sie auch verkauft und die Schausteller sind auch sehr zufrieden. Kleine Einschränkung, eine leichte Konsumzurückhaltung haben sie bei den Leuten festgestellt. Tatsächlich flanieren viele Gäste auch einfach gerne nur übers Gelände. Und die Besucher, wenn man die fragt, die haben nach meinem Eindruck eigentlich auch gute Laune.
4: Also ich fand es so schön wie schon lange nicht mehr, ehrlich gesagt. Also die letzten Jahre waren gut, aber jetzt dieses Jahr hat es eigentlich nochmal getoppt. Die Leute alle gut drauf und so soll es sein.
5: Ich fand es nicht so super voll und es hat einfach Spaß gemacht. Alle Leute waren friedlich. Es hat mir gut gefallen, ja.
6: Die Gemütlichkeit hier und das Bier und die Leute, alles gut hier.
0: Ja, fein. Von außen sieht man manchmal schreckliche Bilder rund um diese Alkoholexzesse. Wie viel hatten denn die Einsatzkräfte zu tun?
2: Die Polizei war gut beschäftigt, wie man sich bei den Millionen Besuchern vorstellen kann. Am häufigsten hatte sie mit Körperverletzung zu tun, mit Rauschgiftdelikten. Da ging es meistens um Kokain. Und an dritter Stelle in der Statistik stehen die Diebstähle. Sprecher Thomas Schilzhorn hat uns zum Beispiel von einem älteren Herrn erzählt.
7: Dem wurde in einem Biergarten der Rollator entwendet und mit Hilfe unserer Videotechnik konnten wir den Dieb übers komplette Festgelände nachträglich verfolgen, konnten auch feststellen, wo er mit diesem Rollator sich dann die nächste Maske gekauft hat und haben ihn da in einem Biergarten festnehmen können.
2: Im Mini-Krankenhaus beim Oktoberfest

0: 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Es ist 18 Uhr.
1: Die Nachrichten mit Marion Meinka. Guten Abend.
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1: In Bonn wird darüber nachgedacht, beim Städtischen Theater massiv zu kürzen. Die gesamte Schauspielsparte steht auf der Kippe. Wolfgang Luck berichtet.
2: Die Stadt sagt, wir haben schlicht kein Geld mehr. Man habe zwar bereits Sparmaßnahmen im zweistelligen Millionenbereich beschlossen, das reiche aber nicht, um den Haushalt zu sanieren. Deshalb steht das Schauspiel jetzt auf einer Streichliste, die am Wochenende bekannt wurde. Empört reagiert der Generalintendant des Theaters Helmich. Erst vor ein paar Tagen war sein Vertrag bis 2030 verlängert worden. Helmich sagt, mit mir als Intendant wird es eine Schließung des Schauspiels nicht geben. Was nichts anderes bedeutet als, ich trete zurück, wenn die Sparmaßnahme wirklich beschlossen wird. Gekürzt werden soll nicht nur bei der Kultur, sondern auch bei Bus und Bahn. Außerdem sollen städtische Impfkampagnen in Bonn gestrichen werden, um Geld zu sparen.
1: Am Gardasee in Italien hat es auf einem Campingplatz gebrannt. Mindestens 24 Urlauber wurden verletzt. Mehrere mussten ins Krankenhaus. Ivo Maroschik berichtet.
3: Die Flammen haben große Teile des Campingplatzes in Peschiera am Südufer des Gardasees zerstört. Drohnenaufnahmen zeigen, dass drei Bungalowreihen in Schutt und Asche liegen. Etwa 30 Holzhäuschen sind niedergebrannt. Dazu auch Autos der Urlauber und mindestens ein Wohnmobil. Der Brand war in der Früh in einem der Bungalows ausgebrochen und griff dann auf andere Hütten über. Die Löscharbeiten wurden erschwert, weil auf dem Campingplatz überall mit Gasflaschen gerechnet werden musste. Mindestens eine explodierte, während die Feuerwehr im Einsatz war. Der Präsident der Region Veneto, Zaia, bedankte sich aber ausdrücklich bei 4 Feuerwehrleuten aus dem hessischen Dietzenbach. Sie waren zufällig als Gäste auf dem Campingplatz und bekämpften die Flammen, noch bevor die örtliche Feuerwehr eintraf.
1: In der Fußball-Nations League spielt Deutschland am Abend wieder gegen Griechenland. Das Hinspiel hatte die deutsche Nationalmannschaft mit 0:1 verloren. Aus Thessaloniki, Stefanie Bartschek, WDR Sport.
4: In Thessaloniki beim Rückspiel testet Klopp wie vorher angekündigt jetzt eine fast komplett andere deutsche Elf. Die Bälle festhalten soll aber wie gegen Serbien Bayerns Jonas Urbich. Der dürfe nochmal ran, weil er im Vergleich zu den anderen Torhütern im Kader deutlich weniger Einsatzzeit im Verein bekäme, so der Coach. Vorne rechts auf dem Flügel wird wohl Lennart Kahl sein Comeback geben. Der Youngster hat die Weltmeisterschaft im Sommer verletzungsbedingt verpasst.
1: Und auch das ist heute Thema. Offenbar haben wesentlich mehr Kommunen in NRW Hilfe bei der Abschiebung ausreisepflichtiger Ausländer abgelehnt als bisher bekannt. Die sogenannte Coesfelder Liste ging nach Angaben der Landesregierung an 73 Kommunen. Die Ukraine und Russland planen für Oktober zusammen mit den USA Gespräche über ein Ende des Krieges. Das wurde bei einem Besuch von Kanzler Merz in Kiew mitgeteilt. An bis zu 500 Schulen in Frankreich fällt morgen der Unterricht aus, weil dort die Sicherheit nicht gewährleistet sei. 24 Schulen wurden bei den Protesten in den vergangenen Tagen in Brand gesetzt oder geplündert. In München geht das Oktoberfest zu Ende mit einem Rekord von 7,4 Millionen Besuchern. Auch die Sanitäter mussten so viele Menschen versorgen wie nie, auch wegen zu viel Alkohol, sagt Ambulanzchef Belzian.
5: Der höchste gemessene Atemalkoholwert sind 3,8 Promille. Darüber hinaus wird es oft schwierig, weil die Patienten dann oft motorisch und oft auch kognitiv nicht mehr dazu in der Lage sind, dieses Gerät fachgerecht sozusagen zu bedienen und da reinzupusten.
1: Die Wiesenwirte haben auch so viel Bier verkauft wie nie, 6,7 Millionen Liter. Das war WDR aktuell.
6: Dankeschön. Jörg Bonsmann, WDR 2 Wetterredaktion.
7: Und man sieht doch sehr schön, wo die Sonne schon fleißig gearbeitet hat und die Temperaturen nach oben getrieben hat. In Wuppertal 21 Grad, ebenso in Düsseldorf und Köln. Und wenn wir dann mal weiter gucken Richtung Ostwestfalen-Lippe, Siegerland, Sauerland, da sind auch die Temperaturen aktuell noch ein bisschen niedriger. In Arnsberg zum Beispiel Brilon sind wir bei 17 Grad, in Warburg auch, auf dem Kahlen Asten sind es gar nur 14 Grad. Das ist so die Ecke, wo die Wolken jetzt gerade aktuell noch ein bisschen durchziehen, aber ist ja auch nicht mehr allzu lange, bis die Sonne untergeht. Morgen dann das gleiche Spiel wieder von vorne, wir starten mit ein bisschen Nebel, danach wird es aber relativ schnell freundlich mit viel Sonne und wieder Temperaturen in der Spitze etwa 20 bis 22 Grad.
6: Und liebe Grüße nach Arnsberg, das war nicht generell ein Nein gegen
7: nein,
6: euch.
7: Nein, das hat damit nichts zu tun.
6: Danke, Jörg Fußmann.
7: Gerne.
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6: Und wir schauen auf die Straßen. A3, Köln Richtung Oberhausen. Zwischen Köln-Mülheim und Leverkusen-Zentrum etwa 15 Minuten plus 4 Kilometer Stau. A3, Köln Richtung Oberhausen. Zwischen Leverkusen-Opladen und Solingen 20 Minuten plus 5 Kilometer Stau nach einem Unfall. A52, Essen Richtung Düsseldorf. Zwischen Essen-Süd und Breitscheid etwa 10 Minuten länger, weil 4 Kilometer stockender Verkehr. A57, Köln Richtung Krefeld. Zwischen Köln-Longerich und Dreieck Neu-Süd etwa 15 Minuten plus 6 Kilometer stockender Verkehr. Und diese Autobahnen sind wegen Bauarbeiten gesperrt. Doppelpunkt. A1 Richtung Köln. Zwischen Kamenzentrum und Schwerte bis morgen früh. Die A40 in beiden Richtungen zwischen den Kreuzen Duisburg und Kaiserberg bis morgen früh. A42 in beiden Richtungen zwischen Herne-Krange und Baukau bis Dienstag früh. Die A59 Richtung Düsseldorf zwischen Monheim und Düsseldorf Süd bis Mitte nächsten Jahres. Und die A61 Richtung Venlo zwischen Kaldenkirche und Grenzübergang Grenzwald bis morgen früh. Gute Fahrt im Westen.
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6: Schönen Sonntagabend.
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0: Teddy Swims. Mr. Know-it-all. Mr. Know-it-all könnte auch ein Titel von einem Kinderbuch sein, oder? Ja.
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0: Er ist ein Star in den Kinderzimmern, der Gryffalo. Und das schon über 25 Jahre lang, denn der erste Band vom Gryffalo ist tatsächlich schon 1999 erschienen. Hinter der lustigen Figur mit dieser grünen Warze da auf der Nase stecken die britische Autorin Julia Donaldson und der deutsche Illustrator Axel Scheffler. Und gemeinsam haben die gerade eine weitere Fortsetzung rausgebracht, die Gryffalo-Oma. Für uns hat es der 5-jährige Lönne gelesen bzw. sich vorlesen lassen. Und Applaus, bitteschön, es ist sein erster Auftritt hier bei WDR 2.
2: Da ist das Gryffalo-Kind und der Gryffalo-Papa und die sind in einer Höhle. Und die freuen sich richtig doll, weil die Oma kommt. Sie hat graues Fell, sie hat rote Stacheln und sie ist immer richtig, richtig hungrig. Der Gryffalo möchte die Oma was zu essen kochen. Und dann hat er den Fuchs gesehen. Heute gibt es Fuchssuppe. Nein, besser Maussuppe. Gangen sie zu die Maus und schnappen die Maus und sperrt sie in ein Käfig ein. Und dann erzählte die Maus eine Geschichte. Und dann wurden das Gryffalo-Kind und der Gryffalo-Papa so müde und schlafen ein. Und die Maus nagte sie an die Stäbchen, bis sie befreit ist. Dann ist sie ganz schnell abgehauen. Und dann kommt die Gryffalo-Oma. Die hat einen Bärenhunger. Ich finde das Buch richtig, richtig toll.
0: Lönne, wenn du das hörst jetzt im Radio bei WDR 2, das hast du richtig gut gemacht. Toll, vielen Dank. Die Gryffalo-Oma, ein neues Buch aus dem Gryffalo-Universum. Empfohlen für Kinder ab 4 Jahre. Diesen und weitere Buchtipps für Kinder findet ihr im wdr2.de. Bücherregal, digital, könnt ihr es euch in Ruhe nochmal angucken.

Kaigo Khaled Griffin, Save My Love. Hier ist WDR 2 Sonntag live. Wir machen eine kleine Zeitreise in die 90er und merken da auch, dass Hits manchmal ganz seltsam zusammengebaut sind und entstehen. Wir sind im Sommer 1996. Drei Jungs aus Miami und New York klimpern auf einer spanischen Gitarre rum. Drunter ist ein bisschen Eurodance-Beat gelegt und plötzlich tanzt ganz Europa. Erfunden hat es ein Deutscher, Frank Farian. Das ist der Mann, der hinter Bonnie M. und Milli Vanilli stand. Der kennt sich aus im Zusammenbasteln von Projekten und Hits. Und er hat auch diese Band No Mercy zusammengestellt. Und Where Do You Go, der Hit, war eigentlich ein Albumtrack von La Bouche, den kaum jemand kannte. Bei No Mercy war daraus ein bisschen mit ein paar Anpassungen plötzlich ein Welthit entstanden. Platz 1 in Deutschland, Platz 2 in England, Top 5 in den USA. Und die Hookline Where Do You Go, My Lovely ist auch geklaut. Also, pardon, ausgeliehen, geliehen bei einem Popsong aus den 60ern. No Mercy, Where Do You Go? Jetzt hier im WDR 2 Musikmix.

0: 90er Vibes bei WDR 2. No Mercy, Where Do You Go? 18:31.
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0: Jörg Brunsmann aus der WDR 2 Wetterredaktion ist da.
2: Ich weiß nicht, habe ich schon mal gesagt, dass ich dieses Golden Oktoberwetter mag?
0: Ich kann es eigentlich schon nicht mehr hören.
2: Ja. Ja, du bist ja eher so für dieses Schmuddelwetter, was dann ab Mittwoch kommt. Aber bis dahin noch viel Sonne, morgens Nebel und Temperaturen. Da sind wir morgen in meiner Zagen bei 19 Grad, Gütersloh 21 oder 22.
0: Danke dir.
2: Gerne.
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0: A3, Köln Richtung Oberhausen, zwischen Köln-Mülheim und Leverkusen-Zentrum etwa 15 Minuten plus 4 Kilometer Stau. Nochmal A3, jetzt Arnheim Richtung Köln, zwischen Kreuz Oberhausen und Kreuz Kaiserberg etwa 20 Minuten länger, 8 Kilometer stockender Verkehr. A57, Essen Richtung Düsseldorf, zwischen Essen-Rüttenscheid und Breitscheid 10 Minuten plus 4 Kilometer stockender Verkehr. A57, Köln Richtung Krefeld, zwischen Köln-Korweiler und Dreieck Neuss-Süd 15 Minuten länger, 8 Kilometer stockender Verkehr. Und diese Autobahnen sind wegen Bauarbeiten gesperrt. A1 Richtung Köln zwischen Kamen Zentrum und Schwerte bis morgen früh. Die A40 in beiden Richtungen zwischen den Kreuzen Duisburg und Kaiserberg bis morgen früh. A42 in beiden Richtungen zwischen Herne-Krang und Baukau bis Dienstag früh. Die A59 Richtung Düsseldorf zwischen Monheim und Düsseldorf Süd bis Mitte nächsten Jahres. Und die A61 Richtung Venlo zwischen Kaldenkirchen und Grenzübergang Grenzwald bis morgen früh. Trotz allem gute Fahrt im Westen.
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0: Schön, dass ihr dabei seid.
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0: Das da ist Harry Styles. Und der Song heißt American Girls. Wir gehen gespannt und entspannt so rum in diesen Sonntagabend.

Cat's Eye. Sechs Frauen aus der ganzen Welt, so zusammengecastet in einer Reality-Show von den Machern, die auch BTS gemacht haben. Und das Ding funktioniert. Sie waren im September bei uns im Westen-Konzert in Köln. Was da los war, so viele Fans. Und ich habe gerade gesehen, sie sind jetzt in den USA unterwegs, fast alle zwei Tage irgendwo eine große Show. Cat's Eye, natürlich mit drin im WDR 2 Musikmix, jetzt ganz neu mit der aktuellen Single Animal. Wir schauen kurz auf die Straße. Vorsicht auf der A2 Hannover Richtung Dortmund zwischen Kreuzbad Oeynhausen und Flotow West ist eine ungesicherte Unfallstelle auf allen Fahrstreifen. Fahrt da also bitte vorsichtig. Vorsicht auf der A2 Hannover Richtung Dortmund zwischen Kreuzbad Oeynhausen und Flotow West. Da ist eine ungesicherte Unfallstelle. Kam eben bei uns rein. Vorsicht bitte.

0: 18.48 Uhr bei WDR 2. Wir haben ein Date mit unserem Dog.
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0: Es gibt brandaktuelle Songs, die spannenden Bogen von den 60ern über die 80er bis ins Heute. Den Song, den Dr. Pop heute im Pop Drop für uns aufgreift, der spannt auch noch einen Bogen zwischen einem koreanischen und einem amerikanischen Popstar. Bitteschön.
2: Wenn aktuell ein Popsong herauskommt, ist die Wahrscheinlichkeit, dass er schnell wieder vergessen wird, gar nicht so gering. Bei diesem Song ist es anders. Er kam vor gut 2 Jahren auf den Markt und hat sich richtig etabliert. Apete von Rosé und Bruno Mars. Apete ist ein südkoreanisches Trinkspiel. Dazu gibt es ganz typische Handbewegungen. Die finden sich als Tanzmoves im Musikvideo zu dem Song wieder. Und der Song ist wirklich sehr tanzbar. Das Tänzerische ergibt sich durch die Rhythmik, die man so in der Form schon in den 60er Jahren kannte. Da haben Opa und Oma schon so getanzt. Dann kommt auch noch 80er-Jahre-Flair hinzu, denn das, was den Grundcharakter, die Gesangsmelodie von Apete ausmacht, da ist man recht nah dran an dem Song Mickey von Tony Basil, kam 1982 raus. Und hier kommt eine schöne Nachricht. Die Songwriter von damals stehen ganz offiziell in den Songcredits von Apete. Sie wurden schon im Vorfeld um ihr Einverständnis gebeten. So eine faire Vorgehensweise, bei der man sich nicht einfach an Ideen anderer bedient, ist heutzutage auch eher selten geworden.
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1: Die Nachrichten mit Marion Meinka. Guten Abend.
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2: Die Ukraine muss wirklich auch vorbereitet sein auf einen möglicherweise sehr harten Winter.
1: Bundeskanzler Merz hat der Ukraine einen Solidaritätsbesuch abgestattet. Nach einem Treffen mit Präsident Selenskyj in Kiew sagte Merz, die Ukraine brauche in den kommenden Wochen

0: ganz besondere Unterstützung von Deutschland. Wie die Lage ist, berichtet Susanne Petersohn aus Kiew.
1: Die Situation vor dem Winter ist wirklich schwierig. Es gibt viele Drohnen, die einschlagen. Es gibt neue Drohnen, die so schnell sind und eine solche Höhe fliegen können, dass sie sehr schwierig abzufangen sind. Das bereitet das den Ukrainerinnen und Ukrainern große Sorge, weil eben diese Drohnen vermehrt ihre Ziele finden. Dazu kommt Ballistik, die schwer abzufangen ist. Es gibt keine ausreichende Flugabwehr gegen Ballistik. Und vor diesem nächsten fünften Kriegswinter jetzt, so hat es Merz formuliert, gilt es eben, die Ukraine ganz besonders zu unterstützen.
0: Offenbar haben wesentlich mehr Kommunen in NRW Hilfe bei der Abschiebung ausreisepflichtiger Ausländer abgelehnt als bisher bekannt. Die sogenannte Coesfelder Liste ging an 73 Kommunen. 18 von ihnen haben überhaupt nicht geantwortet, die meisten anderen Abschiebehilfe abgelehnt. Das steht in einer Antwort der Landesregierung auf eine Anfrage der FDP. Und auch das ist heute Thema. Auf einem Campingplatz am Gardasee in Italien hat es gebrannt. Mindestens 24 Urlauber wurden verletzt. In Bonn wird darüber nachgedacht, beim Städtischen Theater massiv zu kürzen. Die gesamte Schauspielsparte steht auf der Kippe. Das Familienticket der Deutschen Bahn soll laut Bahnchefin Paller ab November dauerhaft angeboten werden. Im Sommer seien über den Tarif 100.000 Familien mehr mit dem Zug gefahren als vergangenes Jahr. Alexander Zverev hat beim Tennisturnier in Peking das Viertelfinale gegen den Serben Novak Djokovic verloren. Das ist auch ein Rückschlag im Kampf um Platz 1 der Weltrangliste. In Köln sind heute rund 40.000 Läuferinnen und Läufer zu Marathon und Halbmarathon angetreten. Mit dabei war auch Dani, die den Halbmarathon gelaufen ist.
2: Es gab Trommelbands, es gab super viele DJs, es gab unfassbar viele Leute, die einen motiviert und angefeuert haben. Es war echt ein Traum. In Köln ist immer am schönsten.
3: Ehrlich, können Sie das vergleichen oder wie?
2: Nee, ich komme aus Köln.
0: Den Köln-Marathon verfolgten Hunderttausende am Straßenrand. Viele Kinder feuerten ihre Eltern an und hielten Pappschilder hoch, auf denen zum Beispiel stand "Lauf, Papa" oder "Du schaffst das, Mama". Das war WDR aktuell.
4: Jörg Brunsmann ist bei mir aus der WDR 2 Wetterredaktion.
5: Mhm. Wusstest du eigentlich, dass es drei Arten von Dämmerung gibt?
4: Von Dämmungen?
5: Dämmerung.
4: Ach, Dämmerung.
5: Ja, ja,
4: ich denke, was will denn hier mit meinem Dach nach Dämmung? Nein, weißt du nicht, ich höre zu.
5: Es gibt die bürgerliche Dämmerung, die ist gerade jetzt, also um 19.03 Uhr ist Sonnenuntergang in Köln. Danach kommt dann die nautische Dämmerung, die war früher wichtig für die Seeleute. Da ist es schon ein bisschen dunkler, das wäre um 20.21 Uhr. Und so richtig dunkel ist es dann mit der astronomischen Dämmerung. Die ist um 21 Uhr ungefähr in Köln. Das heißt, dann kannst du auch nichts mehr sehen. Dann ist wirklich duster. Aber keine Angst, Sonne kommt ja morgen wieder.
4: Das Tolle an meinem Job, sorry, ist, jeden Tag lerne ich was dazu.
5: Guck mal, ein bisschen Bildungsradio hat ja noch
4: drei Dämmerungen.
5: Ja. Und was ich noch sagen wollte, genau, Morgentemperaturen von 19 bis 22 Grad.
4: Ach, danke, ja.
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4: Jetzt schauen wir auf die Straßen. Staus mit den längsten Wartezeiten. A1 Euskirchen Richtung Dortmund zwischen Kreuz Köln Nord und Kreuz Leverkusen West etwa 10 Minuten plus 6 Kilometer stockender Verkehr. A2 Hannover Richtung Dortmund zwischen Kreuz Bad Oeynhausen und Flotow West 20 Minuten plus 3 Kilometer Stau nach einem Unfall. A2 Hannover Richtung Dortmund zwischen Böen und Lünen Süd etwa 10 Minuten plus 5 Kilometer stockender Verkehr. A3 Arnheim Richtung Köln zwischen Kreuz Oberhausen und Kreuz Kaiserberg, etwa 15 Minuten plus 7 Kilometer stockender Verkehr. Und diese Autobahnen sind wegen Bauarbeiten gesperrt. Die A1 Richtung Köln zwischen Kamenzentrum und Schwerte bis morgen früh. Die A40 in beiden Richtungen zwischen den Kreuzen Duisburg und Kaiserberg bis morgen früh. Die A42 in beiden Richtungen zwischen Herne-Krang und Baukau bis Dienstag früh. Die A59 Richtung Düsseldorf zwischen Monheim und Düsseldorf Süd bis Mitte nächsten Jahres. Und die A61 Richtung Venlo zwischen Kaldenkirchen und Grenzübergang Grenzwald bis morgen früh. Kommt gut von A nach B im Westen.
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4: Schönen guten Abend. Nachher 20:45 deutsche Fußballnationalmannschaft der Männer. In der Nations League zu Gast in Griechenland. Wir sprechen gleich drüber mit Anke Feller, WDR 2 Sport. Schön, dass ihr dabei seid.
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0: Jack Dean, das ist so hübsch. Neu im WDR 2 Musikmix mit drin. 13 Minuten nach 7. Also ich weiß, was ich in anderthalb Stunden mache. Ich freue mich auf drauf. Dann geht's los in Thessaloniki. Eine Woche nach der 0-1-Niederlage in Augsburg müssen Jürgen Klopp und seine Nationalmannschaft, seine Jungs in der Nations League wieder ran, und zwar gegen Griechenland. Nach dem Sieg gegen Serbien am Donnerstag wahrscheinlich viel, viel besser gelaunt. Das war ja auch ein gutes Spiel. Anke Feller, WDR 2 Sport. Das muntere Klopp-Casting geht also heute nochmal weiter. Was glaubst du, wird's besser in Augsburg?
1: Ich glaube schon, ja. Ich glaube, Klopp wird mehr Tempo reinbringen, mit mehr Varianz spielen lassen, flexibler auch, agiler, um die Griechen dann auch zu knacken. Das hat er gelernt aus Spiel 1. Und trotzdem ist es ja für ihn weiter ein wirklich munteres Testen der Spieler. Wer präsentiert sich wie und wie intensiv? Das gilt ja auch für die Torhüter. Eigentlich, aber da darf heute einer zum zweiten Mal in Folge ran. Jonas Obig, die Begründung vom Bundestrainer.
2: Alle einen Top-Eindruck gemacht. Wir haben alle überragend gehalten im Training. Ist verrückt. Und normalerweise kriegen die Spieler woanders Spielpraxis. Bei uns gibt es das in der Nationalmannschaft. So. All inclusive.
1: All inclusive, nur bei Kloppo. Ja, die anderen spielen eben bei ihren Clubs. Obig nicht genug bei den Bayern, und deshalb verschafft eben Jürgen Klopp, der Bundestrainer himself, Spielzeit und lässt ihn auch heute Abend ins Tor.
0: Was mir so auffällt, gerade in den letzten Tagen und Wochen, auch bei den Pressekonferenzen, Kloppo, klar, der ist gut gelaunt, auch wenn es mal schlecht läuft, die Spieler drumherum auch. Was kriegst du so mit? Die Stimmung rund ums Team, die scheint ja gut zu sein.
1: Also alles, was man hört, ist wirklich richtig gut, ja. Auch lockerer jetzt nach dem Serbien-Spiel. Und das gilt jetzt im Übrigen auch vor Ort bei den deutschen Fans in Griechenland, in Thessaloniki. Da glaubt man heute Abend definitiv an einen Sieg.
3: Im Stadion wird die Stimmung brutal sein, aber Deutschland wird gut dagegenhalten können, sage ich.
4: Definitiv. Wenn er die Achse beibehält mit Pavlovic, Bischoff und der Wirt, das sah schon ziemlich gut aus.
3: 3-2 für Deutschland.
5: 2-0. 2-1 für Deutschland.
1: Finde ich klar, oder?
0: Das sind doch schöne Tipps, komm. Heute Abend gewinnt Deutschland, sage ich, ist mein Tipp. WDR 2 Sport, Anke Feller war bei uns, hat mit uns darüber gesprochen, über Griechenland gegen Deutschland. Heute Abend in der Nations League, 20.45 Uhr. Die Kollegen und Kolleginnen von RTL, die übertragen.

0: Anastasia mit drin im WDR 2 Musikmix. Und jetzt ist es gleich 19:29.
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0: Jörg Brunsmann aus der WDR 2 Wetterredaktion ist bei mir.
2: Tja, Michael, was soll ich sagen? Die Sonne ist weg, ne? Jetzt langsam wird es auch richtig dunkel. Vor etwa einer halben Stunde war Sonnenuntergang und damit geht dann auch die Wärme jetzt relativ schnell weg. Das heißt, Tiefstemperaturen in der Nacht, die liegen so um 12 bis 7 Grad, teilweise im Sauerland nur 4 Grad. Aber morgen wird es dann wieder recht freundlich und sonnig. Geht mit ein bisschen Nebel los, aber der wird sich schnell auflösen. Ab dem Mittag scheint dann fast überall bei uns im Westen die Sonne. Das Ganze bei Höchsttemperaturen so etwa 19 bis 22 Grad.
0: Ich danke dir.
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0: A2, Hannover Richtung Dortmund, zwischen Kreuzbad Oeynhausen und Flotow West etwa 15 Minuten länger für euch, 3 Kilometer Stau nach einem Unfall. A2, Hannover Richtung Dortmund, zwischen Kamm-Bergkamm und Dortmund Nordost 4 Kilometer stockender Verkehr. Jetzt zweimal die A3, einmal A3 Köln Richtung Oberhausen, zwischen Leverkusen-Opladen und Kreuz-Hilden 4 Kilometer stockender Verkehr und A3 Arnheim Richtung Köln, zwischen Oberhausen-Holten und Kreuz-Kaiserberg, so 10 Minuten länger, 3 Kilometer Stau. Und diese Autobahnen sind wegen Bauarbeiten gesperrt. Die A1 Richtung Köln zwischen Kamm-Zentrum und Schwerte bis morgen früh. Die A40 in beiden Richtungen zwischen den Kreuzen Duisburg und Kaiserberg bis morgen früh. Die A42 in beiden Richtungen zwischen Herne-Krange und Baukau bis Dienstagmorgen. Die A59 Richtung Düsseldorf zwischen Monheim und Düsseldorf Süd, könnt ihr euch merken, bis Mitte nächsten Jahres gesperrt. Und die A61 Richtung Venlo zwischen Kaldenkirchen und Grenzübergang Grenzwald bis morgen früh. Kommt gut durch, alle Staus rund in die Uhr, wie immer auf wdr2.de.
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0: Einen schönen Sonntagabend.
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0: Rock DJ mit drin im WDR 2 Musikmix. Hier ist WDR 2 Sonntag live. Wir haben die Woche hier was gelernt im Sender. Und zwar, wenn der Vater nach den Sternen greift, gern zum Mond geschossen wird, dann färbt das irgendwie auch auf den Nachwuchs ab.
1: Ich würde sagen, wir sind einfach durch die Leidenschaft des Vaters eben auch schon im Alltag mit den Sternen, mit dem Universum und eben auch mit der astronautischen Raumfahrt groß geworden. Und da ist es sehr schwer, an dieser Begeisterung vorbeizugehen.
0: Das hat Insa Thiele-Eich aus Königswinter in der Woche Johannes Simon hier auf WDR 2 erzählt. Sie ist mit dem Weltraum praktisch aufgewachsen. Ihr Vater ist auch Astronaut und ins All geflogen. Dass Insa jetzt selbst Astronautin ist und sich gegen 400 Kandidatinnen durchgesetzt hat, ist oft noch wie ein Traum.
1: Das hat schon ein paar Tage gebraucht und dann natürlich mit den ersten Trainings, als ich dort wirklich auch im Sternstädtchen in Russland in der gleichen Zentrifuge saß wie mein Vater damals und auch noch der gleiche Trainer mir dann die Tür aufgemacht hat, extra, der ist extra aus dem Nachbargebäude gekommen, um mir Hallo, das war richtig so Gänsehautmoment und so ein bisschen, ja, das war schon sehr, sehr schön und ich freue mich natürlich auch, wenn ich dann auch mal sagen kann, ja, Kinder, damals, als ich im All war.
0: Bisher konnte Insa das noch nicht sagen, bis jetzt hat es mit dem Flug ins All noch nicht geklappt. Insa hofft drauf, auch mal den Abflug zu machen, klar.
1: Ich habe mich total gefreut, dass Rabia Rogge die erste deutsche Frau im All geworden ist. Es ist nämlich nie mein Lebenstraum gewesen, die erste deutsche Frau in irgendwas zu sein. Das muss ich ganz klar sagen. Ich habe mich total für sie gefreut. Und bei der Landung habe ich so einen kleinen Stich, habe ich gedacht, so, oh, ich will auch. Aber das muss man ja nehmen und da muss man ja reingehen. Und das ist ja dann auch die Motivation, um immer wieder weiterzumachen. Und wir sind gerade wirklich hart daran, die Bundesregierung zu überzeugen, vielleicht doch mal eine nationale Mission zu machen und in die Kommerzialisierung der Raumfahrt mit uns zu gehen.
0: Wahnsinn, die Frau, denn die ist nicht nur Astronautin. Insa Thiele-Eich ist auch Meteorologin, Klimaforscherin, Lokalpolitikerin und fünffache Mutter. Es gibt Leute, die sind einfach gut organisiert.

0: David Bowie und Queen. Under Pressure. Mein Name ist Michael Dietz. Das war's. Sonntag live geht zu Ende. Weiter geht's mit WDR 2 Pop, die Abendshow. Morgen geht eine neue Woche los. Wir hoffen, ihr kommt gut rein. Liebe Grüße vom ganzen Team. Und bevor Phil Collins noch kurz hier performt, eine Frage meiner Kollegin Birgit in München auf dem Oktoberfest. Was ist da alles in den letzten Stunden dieser Radioshow auf der Wiesn verloren gegangen?
1: Ein Gebiss, ein Akkordeon und ein Alkoholmessgerät.
0: Danke.

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1: Die Nachrichten mit Marion Meinka. Guten Abend.
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1: Zugfahren soll für Familien dauerhaft günstiger werden. Die Deutsche Bahn führt dazu im November wieder das Familienticket ein. Mit dem können Familien für knapp 100 Euro inklusive ICE-Reservierung fahren. Andreas Schröder vom Fahrgastverband Pro Bahn begrüßt das.
2: Für Familien ist das ein großer Bonus, denn da geht Reisen schnell ins Geld, wenn man eine vielköpfige Familie ist. Und daher ist es sinnvoll für Familie eben, dieses Angebot zu machen, was eben auch bedeutet, Bahnfahren ist familienfreundlich.
1: Das Familienticket gab es schon im Sommer und war nach Angaben von Bahnchefin Paller so erfolgreich, dass es dauerhaft eingeführt wird. Die Verbraucherzentrale warnt, dass Kunden von PayPal Opfer einer neuen Betrugsmasche werden könnten. Betrüger würden per Mail versuchen, Daten abzugreifen und damit selbst Geld abzubuchen oder sie weiterzuverkaufen.

0: kaufen. Annika Honnef berichtet.
1: Die Mails machen ordentlich Zeitdruck. Man soll den Status seines PayPal-Kontos checken und die Zugangsdaten bestätigen innerhalb von 24 Stunden. Ansonsten wird angeblich das Konto gelöscht. Der Betreff der Mail ist laut Verbraucherzentrale immer gleich: PayPal neue Anmeldung erkannt. Es gibt aber auch ein paar klare Hinweise, dass das Phishing-Nachrichten sind. Die Absenderadresse sieht unseriös aus und im Text steht nicht der eigene Name.
0: Und auch das ist heute Abend Thema. Die Ukraine plant für Oktober Gespräche mit Russland über ein Ende des Krieges zusammen mit den USA. Das sagte der ukrainische Präsident Selenskyj bei einem Besuch von Kanzler Merz in Kiew. Das Oktoberfest in München ist mit einem Besucherrekord zu Ende gegangen. 7,4 Millionen Besucherinnen und Besucher waren in diesem Jahr da. Die deutsche Fußballnationalmannschaft spielt in der Nations League gleich gegen Griechenland. Bei einer Niederlage wäre die Teilnahme am Viertelfinale gefährdet. Beim Formel-1-Rennen in Malaysia ging es heute chaotisch zu. Vor dem Start gab es prasselnden Regen, der Kurven unter Wasser setzte. Das musste erst entfernt werden. Als es losgehen sollte, hatten einige der Hightech-Autos Probleme mit der Software. Deshalb wurde in den neuen Antrieben die Batterieleistung gedrosselt. Daraufhin konnten einige Autos nur langsamer fahren oder blieben ganz stehen. Das Formel-1-Rennen in Malaysia startete letztlich 100 Minuten später. Sieger wurde Max Verstappen. Das war WDR aktuell. Das Wetter in Nordrhein-Westfalen: in der Nacht zunächst klar, zum Morgen ziehen Wolken auf bei 12 bis 4 Grad. Morgen erst Nebel, ab dem Mittag scheint dann fast überall die Sonne. In Detmold bis 20 Grad, in Duisburg bis 21 und in Bonn bis 22 Grad. Am Dienstag erst stellenweise Nebel, tagsüber locker bewölkt, zeitweise Sonnenschein bis 24 Grad. Die Zeit 20.03 Uhr.
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3: A2 Hannover Richtung Dortmund zwischen Kreuzbad Oeynhausen und Flotow-West etwa 10 Minuten plus, 3 Kilometer Stau nach einem Unfall. A43 Münster Richtung Wuppertal zwischen Recklinghausen, Herten und Kreuz Recklinghausen etwa 30 Minuten plus 3 Kilometer Stau nach einem Unfall. Diese Autobahnen sind wegen Bauarbeiten gesperrt. Die A1 Richtung Köln zwischen Kamenzentrum und Schwerte bis morgen früh. Die A40 in beiden Richtungen zwischen den Kreuzen Duisburg und Kaiserberg bis morgen früh. Die A42 in beiden Richtungen zwischen Herne, Krange und Baukau bis Dienstag früh. Die A59 Richtung Düsseldorf zwischen Monheim und Düsseldorf Süd bis Mitte nächsten Jahres. Und die A61 Richtung Venlo zwischen Kaltenkirchen und Grenzübergang Grenzwald bis morgen früh.
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4: Mit Michael Reifschläg, hallo. Fußball-Bundestrainer Jürgen Klopp hat die Aufstellung bekannt gegeben für das Nations League-Spiel gegen Griechenland heute Abend. Von den 80 Millionen anderen Bundestrainern sind zwei hier im Studio und wir gucken gleich mal, ob die Aufstellung unseren Segen bekommt. Hier ist zuerst Olivia Dean und So Easy to Fall in Love.
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0: Golden Summer von Loy und David Puentes. Hallo zusammen, hier sind MDR Jump, SR1, Bremen 4, WDR 2 und SWR 3. Pop, die Abendshow. Noch eine gute halbe Stunde, dann geht's los mit Griechenland gegen Deutschland. Das ist die Revanche. Vergangenen Sonntag gab es ja die 0:1 Niederlage. Es war das erste Mal, dass Deutschland überhaupt gegen Griechenland verloren hat. Heute also die Chance zur Revanche. Aber etwas kurios, die Griechen müssen sich auf komplett neue Gegner einstellen, nur eine Woche später. Kein einziger aus der Startaufstellung von der vergangenen Woche spielt heute von Anfang an. Jens Grotegut aus dem Kloppo-Kader-Kompetenzteam, wen sehen wir denn heute?
1: Also im Tor ist wieder Jonas Obig von den Bayern. Damit er Spielpraxis bekommt, hat Klopp ja die Woche erzählt. Deswegen ist er trotzdem kein Stammtorwart, das wollte er nochmal ganz sicher gesagt haben. Im Verein ist er Nummer 2 hinter Manuel Neuer. Die Abwehr, die ist dann relativ ähnlich zum Sieg gegen Serbien. Das ist ja dieser Kader 2. Malik Ciao und Waldemar Anton in der Innenverteidigung. Philipp Treu vom SC Freiburg ist wieder rechts dabei. Das ist schon Ausrufezeichen, weil schon sein drittes Spiel unter Klopp. Und links darf jetzt David Raum das erste Mal ran. Im Mittelfeld spielen wieder Pavlovic, Bischof und Wirtz. Die haben das ja gegen Serbien super hinbekommen. Derrick Scherhand, auch von Freiburg, der ist wieder links vorne. Rechts vorne bekommt Lennart Kahl das erste Mal eine Chance unter Klopp. Und in der Mitte, da startet Johnny Burkhardt. Der wurde ja gegen Serbien eingewechselt und ist einer von den Spielern, die halt auch schon im Spiel gegen Griechenland am Sonntag dabei waren. Den kennen die also ein bisschen, weil er wurde eingewechselt. So hatte noch so, ich glaube, so 30 Minuten oder so auf dem Platz.
0: Ach ja, dann haben sie wenigstens einen, auf den sie sich zum Teil vorbereiten konnten. Die deutsche Nationalmannschaft gibt es ja nun schon eine ganze Weile. Wir hatten noch nie zwei gleichzeitig wie jetzt. Aber es gibt auch noch eine weitere Premiere heute.
1: Deutschland hat tatsächlich noch nie in Thessaloniki gespielt. Also viermal waren sie schon in Griechenland zu Gast, aber dann entweder in Athen oder in Piräus. Jetzt eben in Thessaloniki. Und das, sagt der DFB, ist der 215. Spielort des DFB-Teams in der Geschichte. Fun Fact auch noch, Klopp und die Mannschaft sind erst heute Mittag angereist und das ist schon ziemlich clever, weil so haben sie kein Problem mit der Zeitumstellung, weil in Thessaloniki ist es tatsächlich, habe ich auch nicht auf dem Schirm gehabt, eine Stunde später als bei uns. Also da ist es dann Anpfiff um 21:45 ist dann da.
0: Und bei uns um 21:45, ihr kommt's bei RTL im Fernsehen sehen, ihr hört natürlich auch im Radio bei uns alle wichtigen Infos, wenn Tore fallen oder sonst was Bemerkenswertes passiert, sagen wir es euch hier. Griechenland gegen Deutschland, Nations League.

All We Need Is Love von Stefanie Heinzmann zusammen mit Jake Isaac. Das war das bisher einzige Mal, dass der englische Singer-Songwriter Jake Isaac bei uns aufgefallen ist. Sonst hat er viel im Hintergrund gearbeitet und als Session-Musiker zum Beispiel für Blue, Gabrielle und Duffy gespielt. Jetzt könnte er aber wieder Teil eines Hits werden. Denn er hat einen Song zusammen mit Bushle G aufgenommen. Bushle G ist ein 27 Jahre alter Musiker aus Südafrika, ein sehr vielversprechender, über den Menschen, die dafür bezahlt werden, schreiben, er schreibe Hymnen, die so groß sind wie Wolkenkratzer. Das klingt einigermaßen überheblich, aber wir haben recherchiert, das höchste Gebäude in Bushle G's Heimatort Uitenhage ist ein 35 Meter hoher Turm. Das ist also dann doch noch einigermaßen bescheiden. Hier ist dieser Song von Bushle G und Jake Isaac, I Would Lose It All.

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2: In der Nacht ist der Himmel zuerst oft klar, zum Morgen hin ziehen aber Wolken auf und teils bildet sich Nebel. Tiefsttemperaturen 12 bis 7 Grad. Der neue Tag beginnt teils wieder mit Nebel, der sich aber schnell auflöst. In Detmold bis 20 Grad, in Essen maximal 21 Grad.
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3: A46, HEMA Richtung Hagen in Höhe Kreuz. Hagen sind Wildschweine auf der Fahrbahn. A43, Münster Richtung Wuppertal, zwischen Recklinghausen, Herten und Kreuz Recklinghausen, etwa 15 Minuten plus 3 Kilometer Stau nach einem Unfall. Diese Autobahnen sind wegen Bauarbeiten gesperrt. Die A1 Richtung Köln zwischen Kamenzentrum und Schwerte, bis morgen früh die A40 in beiden Richtungen zwischen den Kreuzen Duisburg und Kaiserberg bis morgen früh. Die A42 in beiden Richtungen zwischen Herne, Krange und Baukau bis Dienstag früh. Die A59 Richtung Düsseldorf zwischen Monheim und Düsseldorf Süd bis Mitte nächsten Jahres und die A61 Richtung Venlo zwischen Kaltenkirchen und Grenzübergang Grenzwald bis morgen früh.
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4: Hier ist Pop, die Abendshow mit Michael Reufsteck. Gleich Keimzeit, Klingklang. Jetzt Martin Garrix und Ed Sheeran. 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

0: Band-Aids, hier ist Pop, die Abendshow. Bei Hochzeiten können viele Dinge schiefgehen, aber es wird wahrscheinlich nicht peinlicher, als wenn der Bräutigam den Namen der Braut verwechselt. Das ist bei einer Hochzeit in Brisbane passiert. Manchmal ist das wahre Leben wie eine Fernsehserie. Erinnert ihr euch an die Szene aus der Serie Friends, in der Ross vorm Traualtar steht und im Begriff ist, Emily zu heiraten, aber dann dem Pastor nicht Emily nachspricht, sondern Rachel sagt, weil das seine eigentliche Liebe war?
1: Now Ross, repeat after me. I, Ross. Take thee, Emily.
2: Take thee, Rachel. Emily.
0: Ja, aus dem echten Leben verbreitet sich gerade diese Szene bei TikTok von dieser Hochzeit aus Australien. Dieser Mann ist seit 6 Jahren mit Emma zusammen und ist im Begriff, sie zu heiraten. Aber sagt er den richtigen Namen? Emma?
3: Take thee. Emily Grace Pumphrey.
4: Emma
3: Grace Pumphrey.
0: Er sagt Emily! Es ging genauso schief wie im Fernsehen, aber im echten Leben ging es dann anders weiter. Emily ist Emmas Schwester und beste Freundin. Nach allem, was wir wissen, lief da nichts und der arme Kerl hat sich einfach nur versprochen. Emily stand halt auch da. Emma hat ihm den Versprecher verziehen. Die Hochzeit fand statt. 2 weitere Dinge haben die Serie und das echte Leben gemeinsam. Beide Szenen wurden inzwischen von Millionen Menschen gesehen. Und immer hat irgendwie Emily damit zu tun.
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Open Up von Matt Simons. Pop, die Abendshow hier. Sollten sich solche Namensverwechslungen bei Hochzeiten häufen, muss Ray ihren Song umdichten. Who is my husband?

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Fußball Nations League, heute Abend Griechenland gegen Deutschland. Vergangene Woche hat Deutschland verloren, diese Woche mit einer völlig anderen Mannschaft versuchen sie das Gegenteil zu erreichen. Die erste Chance hatten die Griechen nach 45 Sekunden. Immerhin einen Torschuss gab es auf deutscher Seite ein paar Minuten später. Jetzt sind 4,5 Minuten gespielt, es steht noch 0:0. Wir werden euch nicht jeden Ballwechsel schildern heute Abend, aber sollten Tore fallen, erfahrt ihr sie selbstverständlich hier. Wir werden auch nicht jede Wendung und jede Entwicklung in der aktuellen Staffel der britischen Reality-Show, der britischen Version der Reality-Show, Die Verräter, erzählen. Schon allein deshalb, weil wir sie nicht gucken. Aber James Blunt ist gerade einer im Ensemble. Was wir machen ist, wir spielen euch seinen aktuellen Hit Tastes Like Summer.

Hier werden Musikwünsche noch per Telepathie erfüllt, denn in dem Moment, in dem wir diesen Song im Radio starteten, schickte Jonas aus Hagsfeld seine Nachricht an uns ab, die wir danach erst lesen konnten, als der Song bereits lief, in der steht: Hallo Michael Rolfsteck, ich höre momentan so gerne das neue Lied von James Blunt, Tastes Like Summer. Damit könntet ihr mir das Ende vom Wochenende versüßen, bevor es morgen wieder ins Schaffen geht. Grüßen möchte ich Michelle und Omer und natürlich euch im Studio. Ja, das wussten wir, Jonas. Denn wir sind in euren Köpfen.

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1: Die Nachrichten mit Marion Meinka. Guten Abend.
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1: Bundeskanzler Merz hat der Ukraine weitere Hilfe zugesagt. Merz war heute zu einem Solidaritätsbesuch nach Kiew gereist. Dort sagte er, es gebe täglich Angriffe auf die Infrastruktur der Ukraine, während die sich auf den Winter vorbereite.
2: Für die nächsten Monate braucht die Ukraine noch unsere Hilfe. Und ich werde nicht müde zu betonen, das ist nicht nur für die Ukraine gut, das ist richtig und notwendig für die gesamte politische Stabilität Europas.
1: Auch während des Besuchs von Merz in der Ukraine hatte es dort Drohnenalarm gegeben. Zum Oktoberfest in München sind in diesem Jahr so viele Menschen gekommen wie noch nie. 7,4 Millionen. Der Wiesn-Chef ist zufrieden.
3: Es ist nun mal ein super Fest und das spricht sich rum. Das ist auf der Bucketlist von vielen Menschen auf dieser Welt und da muss man halt einmal gewesen sein.
1: Schattenseiten der Bilanz waren unter anderem 80 Sexualdelikte, darunter 8 Upskirting-Fälle, bei denen Frauen unter den Rock gefilmt wurde. Das verunsichert viele, auch beim Oktoberfest in Essen.
4: Das geht wirklich gar nicht. Man muss schon wirklich aufpassen.
5: So gerade zum Beispiel sind wir auf den Tischen getanzt. Ja klar, hast du da vielleicht in dem Moment mal einen komischen Gedanken. Kriegst komische Blicke, gehst mal wieder runter.
1: Vom Karussell Teufelsrad hatten sich online Aufnahmen davon verbreitet, wie Frauen das Dirndl verrutscht. Darauf gucken wir heute auch. Das Familienticket der Deutschen Bahn soll ab November dauerhaft angeboten werden. Mit dem können Familien für knapp 100 Euro inklusive ICE-Reservierung fahren. In Bonn wird darüber nachgedacht,

0: beim städtischen Theater massiv zu kürzen. Die gesamte Schauspielsparte steht nach Informationen aus der Stadtverwaltung auf der Kippe. Bei schweren Überschwemmungen sind in der spanischen Region Katalonien mindestens 2 Menschen ums Leben gekommen. In Barcelona und angrenzenden Regionen hatte es heftig geregnet. Die deutsche Fußballnationalmannschaft spielt in der Nations League gerade gegen Griechenland. Das Hinspiel haben die Deutschen verloren. Bei einer erneuten Niederlage wäre die Teilnahme am Viertelfinale in Gefahr. André Siems, WDR Sport, wie ist Deutschland ins Spiel gestartet?
1: Die Anfangsviertelstunde ist durch, es steht noch 0:0. Deutschland tut sich schwer, aber gewinnt momentan immer mehr Spielkontrolle. Der Dämpfer in der 2. Minute, Angriff über den linken Flügel, Tsimikas in der Mitte, Masuras völlig frei aus 6 Metern, Kopfball links unten, blitzschnell, Jonas Urbich. Unten der Torwart des FC Bayern München, super gehalten, das war ein Glanzreflex. Und dann 2 Minuten später, Derry Scherhand mit einem Schuss aus 16 Metern, ein bisschen zu mittig, hier 0:0.
0: Das war WDR aktuell. Das Wetter in Nordrhein-Westfalen in der Nacht zunächst klar, zum Morgen ziehen Wolken auf, 12 bis 4 Grad. Morgen erst Nebel, ab dem Mittag scheint fast überall die Sonne. In Minden bis 20 Grad, in Herne und Hilden bis 21 und in Erftstadt und Kerpen bis 22 Grad. Die Zeit 21.03 Uhr.
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3: A43, Münster Richtung Wuppertal. Zwischen Recklinghausen-Herten und Kreuz Recklinghausen 1 Kilometer Stau nach Bergungsarbeiten. Diese Autobahnen sind wegen Bauarbeiten gesperrt. Die A1 Richtung Köln zwischen Kamenzentrum und Schwerte. Bis morgen früh die A40 in beiden Richtungen zwischen den Kreuzen Duisburg und Kaiserberg bis morgen früh. Die A42 in beiden Richtungen zwischen Herne, Krange und Baukau bis Dienstag früh. Die A59 Richtung Düsseldorf zwischen Monheim und Düsseldorf Süd bis Mitte nächsten Jahres. Und die A61 Richtung Venlo zwischen Kaldenkirchen und Grenzübergang Grenzwald bis morgen früh.
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4: Mit Michael Reufspeck. Hallo, wir gucken heute für euch Fußball, falls ihr nicht könnt. Griechenland-Deutschland noch 0:0 nach knapp 18 Minuten. Und wir spielen gleich mit euch Kaputt Karaoke. Das ist ein Musikrätsel, bei dem 2 Hits vermengt wurden, die das nie verdient hatten. Und wenn ihr sie entwirrt, ist das eure Chance, bei uns was zu gewinnen. Jetzt Tiffany Harris und ihr aktueller Hit Find Me.
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0: Little by Little. Oasis.
1: Hallo zusammen, Sonntagabend, hier ist Pop, die gemeinsame Abendshow in HR3, Bremen 4, MDR Jump, WDR 2, SR1, NDR 2 und von SWR 3. Schön, dass ihr da seid. Seid ihr bereit für ein Musikrätsel? Wir spielen Kaputt Karaoke. Ein Spiel, das wir einer kaputten Karaoke-Maschine zu verdanken haben, die zwei Songs vermengt, indem sie ein Playback abspielt, das zu einem bekannten Hit gehört und dazu einen Text anzeigt, der zu einem völlig anderen Song gehört. Wer kriegt die beiden wieder auseinanderdividiert? 07221 2011 ist unsere Nummer. Die könnt ihr anrufen oder ihr eine Nachricht schreiben. WhatsApp, Signal, alles der gleiche Weg, alles die gleiche Nummer. 07221 2011. Hört euch an, was wir hier vermengt haben und guckt mal, ob eure Ohren das auseinanderkriegen. Kaputt Karaoke. Welche zwei Hits haben wir hier? Zu einem gehört die Musik, zum anderen der Text.
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Was haben wir denn da? 07221 2011. Zwei Hits sind gesucht. Musik und Text kommen aus unterschiedlichen Quellen. Und falls ihr noch nicht ganz drauf kommt und es nochmal hören möchtet, in der ARD Sounds App könnt ihr das Programm ein paar Momente, auch manchmal stundenlang, zurückspulen und es einfach nochmal hören. Hier ist eine Eilmeldung aus dem Verkehrszentrum. Achtung, ein Falschfahrer auf der B437 Stotel-Rodenkirchen zwischen Wesertunnel und Esensham. Bitte äußerst rechts fahren und nicht überholen auf der B437 Stotel-Rodenkirchen zwischen Wesertunnel und Esensham. Ein Falschfahrer, bitte Vorsicht in beiden Richtungen. 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Stell dich vor, ihr hört von einem Witz nur die Pointe und wisst nicht, wie es dazu kam. Einfach zurückspulen. Und bei diesem Quiz kann das auch ganz hilfreich sein oder löst es einfach sofort unter 07221 2011.

0: Sorry Puppy von Topic und Becky G. Hier ist Pop, die Abendshow. Hallo Alina aus Wuppertal.
1: Hallo.
0: Du bist mit der großen Rate- und Reisegruppe unterwegs.
1: So sieht's aus.
0: Wie viele seid ihr?
1: Wir sind insgesamt 4 Leute.
0: Wie war euer Sonntag?
1: Sehr cool. Also wir haben leider Gottes sehr viel Geld ausgegeben, aber dafür haben wir auch schöne Sachen gefunden.
0: Nämlich? Ihr wart shoppen heute, oder wo
1: wir? Wir waren shoppen, richtig. Wir waren in Rümmern. Wir haben das mal ausgenutzt.
0: Ist immer ganz wichtig. Wenn samstags ein Feiertag ist, muss Sonntagsverkauf offen sein, um das alles zu kompensieren, denn irgendwo muss das Geld ja raus.
1: So sieht's nämlich aus.
0: Alina, ihr habt eben im Auto kaputt Karaoke gehört. Wir hören uns das Spiel noch einmal an. 2 Songs, die vermengt wurden, weil Musik und Text aus unterschiedlichen Hits stammen.
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0: was haben wir denn da, Alina?
1: Genau, wir haben einmal rausgehört von Ava Max Kings and Queens und Riptide von Vance Joy.
0: War das eine Gemeinschaftserkenntnis?
1: So heißt. Also ich hab die eine Hälfte geraten und die andere Hälfte, da war ich mir unsicher. Da hatte ich den Interpreten und die andere hatte das Lied dazu.
0: Ist doch fantastisch. So muss man das zusammen erarbeiten. Wir überprüfen kurz, ob das stimmt, was du behauptest. Kings and Queens von Ava Max. Und das klingt wie das Playback, das wir eben gehört haben. Und hier ist die Textkontrolle. Vance Joy, Riptide. Hat Angst vor Zahnärzten und dem Dunkeln. Das sind die markanten ersten Zeilen von Riptide von Vance Joy. Jawohl! Alles richtig. Habt ihr prima gemacht zusammen. Herzlichen Glückwunsch.
1: Dankeschön.
0: Es kommt ein kleiner Überraschungspreis zu euch. Und jetzt noch eine gute Heimfahrt.
1: Dankeschön. Tschüss.

Slow Dance for a Minute, aktueller Hit von Giant Rooks. Fußball Nations League, Griechenland, Deutschland. Es ist eben ein Tor gefallen für Deutschland, aber es zählt nicht. Nach reiflicher Überlegung und Überprüfung durch den Videoschiedsrichter kam man zu dem Schluss, dass irgendwann vorher an der Mittellinie ein leichtes Handspiel stattgefunden hatte. Tor gilt nicht, Spielstand weiter 0:0.

Unbelievable von EMF, ein Pop der Abendshow. Ganz neue Musik jetzt von Charlie Gere und Cat Burns. Cat Burns kennen wir schon. 26, kommt aus London, singt gute Songs, aber wer ist dieser Charlie Gere? Nun, er ist 24, kommt aus Kent und hat es in nur einem Jahr vom Türsteher bei McDonald's zum Reality-TV-Star geschafft, dessen Song durch die virale Decke ging. Her Eyes wurde 150 Millionen Mal gestreamt. Er spielt Saxophon, baut das auch regelmäßig in seine Songs ein und hat sich jetzt mit Cat Burns zusammengetan. Fun Fact, in einem Interview hatte die mal gesagt, dass sie überhaupt kein Fan von Smalltalk ist. Macht sie gar nicht. Und wie heißt jetzt der Song? Genau, Smalltalk. Charlie Gere und Cat Burns.

war das Saxophon am Ende von Charlie G und Cat Burns Small Talk. Ein Hauch von 80er wehte durch diesen nagelneuen Hit. Jetzt Robin Schulz und Alida, One More Time.

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1: 21.32 Uhr, das Neueste aus dem Verkehrszentrum. Eine Entwarnung auf der B437 Stotel-Rodenkirchen. Kein Falschfahrer mehr zwischen Dedesdorf und Esensham. Vorsicht auf der A6 Heilbronn Richtung Nürnberg. Zwischen Kirchberg und Kreilsheim liegt ein totes Tier auf der rechten Spur. Und A7 Füssen Richtung Ulm. Zwischen Altenstadt und Illertissen 4 Kilometer stockender Verkehr. Ihr verliert etwa 10 Minuten. Sonst im Moment gerade keine nennenswerten Behinderungen. Kommt gut an.

Animal von Cat's Eye in Pop der Abendshow. Das hier ist Vance Joy, bekannt aus Riptide und Kaputt Karaoke. Er wird den Rest seines Lebens von Riptide leben können, aber er hat auch andere gute Songs gemacht. Den hier zum Beispiel, Mess is Mine.

0: Whatever von Kygo und Ava Max. Es ist Halbzeit zwischen Griechenland und Deutschland. In Thessaloniki spielen die beiden in der Nations League gegeneinander. Es sind bisher noch keine Tore gefallen. Die Halbzeitbilanz von ARD-Sportreporter André Siems.
1: Die deutsche Mannschaft macht fast alles richtig. Sehr dominant, sehr stark im Pressing und im Gegenpressing. Die Griechen kommen so gut wie überhaupt nicht rein ins Spiel. Hätten allerdings schon früh in Führung gehen können in der zweiten Minute. Tsimikas links draußen mit einer schönen Flanke durch den Fünfer hindurch und Masuras völlig frei, köpft rechts unten und Jonas Urbich mit einem blitzsauberen, tollen Reflex fischt den Ball gerade noch so von der Torlinie weg. Danach nur noch die Deutschen mit einem furios aufspielenden Derry Sherhand. Fast alles über links außen, immer wieder rasseln die Flanken nach innen rein. Es gab 6 gute Gelegenheiten für die Deutschen. Der Ball war einmal im Tor, allerdings zuvor Handspiel von Bischoff, deswegen zählte der Treffer nicht. Die Deutschen machen fast alles richtig, vergessen das Tore schießen. 0:0.

0: Tom, Paul und Keisha Cole.
1: Hier ist Pop, die Abendshow. Unser ARD-Sportreporter hat eben gar nicht erwähnt, ob beim Spiel Griechenland gegen Deutschland schon ein Hund den Platz gestürmt hat. Aber offenbar nicht, sonst hätte er es bestimmt erwähnt. Gestern bei Nordmazedonien gegen Schottland hat in der 9. Spielminute ein Hund den Platz gestürmt. Er hatte sichtlich Spaß. Hat sich auch nicht einfangen lassen von einem mazedonischen Verteidiger. Und auch die Fans hatten ganz offensichtlich Spaß und haben gesungen. Na, was singen die da? Who let the dogs out? So klang der Fanblock. Naja, nach einer halben Minute hat sich der Hund dann freiwillig selbst ausgewechselt und den Platz verlassen. Name und Besitzer sind ungeklärt. Die Bilder konnte man im Fernsehen sehen, im Gegensatz zu menschlichen Flitzern, die ja immer gerne mal nicht gezeigt werden und stattdessen die Kameras über die Publikumsränge schwenken. Es passiert immer mal wieder, dass tierische Flitzer auf dem Platz sind. Jens Grotegut aus dem Flitzer-Kompetenzteam hat ein bisschen mit uns gesammelt. Deswegen hat zum Beispiel die finnische Fußballnationalmannschaft den Spitznamen die Uhus bekommen. Wann war da einer unterwegs?
2: Das ist fast 20 Jahre her. Das war bei Finnland gegen Belgien in Helsinki. Bubi, so wurde er dann später benannt, flog erstmal eine Runde durchs Stadion, hockte sich dann erstmal demonstrativ auf das Tor der Finnen, flog dann weiter aufs Tor der Belgier. Und nachdem er weg war, haben die Finnen dann das 1:0 gemacht und dann 2:0 gewonnen gegen Belgien. Und Bubi wurde auch noch zum Helsinkier des Jahres gewählt.
1: In Liverpool wurde ein Kater zum Volksheld. Erinnere uns nochmal, wie der hieß.
2: Das war Shankly.
1: Shankly.
2: Ja, der lief 2012 an der Anfield Road auf den Platz bei Liverpool gegen Tottenham und machte sich dann in dem Strafraum der Tottenhamer gemütlich. Die Fans sangen auch hier laut, a cat, a cat. Leider kriege ich den Rhythmus nicht mehr hin. Und dann ließ er sich friedlich wegtragen. Der aber war ein Straßenstreuner, kam dann auch in Obhut, wurde aufgepäppelt und eine Familie hat ihn adoptiert. Da ist er dann aber auch abgehauen.
1: Oh, immerhin hat er keinen gebissen. Aber auch sowas gab es schon auf einem Fußballplatz.
2: Ja, 2013 in der Schweiz bei Thun gegen Zürich. Da hat ein Marder den Platz gestürmt und sogar einem Spieler, der ihn packen wollte, in die Hand gebissen. Aber wer hatte mitgedacht? Der Torwart von Zürich, ist ja klar, der hat dicke Handschuhe an. Also hat er sich mit dem Hechtsprung auf diesen Marder gestürzt, hat ihn dann auch weggeholt und dann haben sie ihn neben dem Stadion dann wieder freigelassen.
1: Der Torwart hat damals übrigens nicht nur den Marder gehalten, sondern auch ein paar Bälle. Das war ein hoher Sieg. 4:0 war das damals. Wahnsinn, ja, was die alles können. So, das waren die Fußballtiere. Jetzt spielen die Menschen wieder. Zweite Halbzeit hat gerade begonnen. Griechenland, Deutschland, wenn was passiert, sagen wir es euch.

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1: Die Nachrichten mit Marion Meinker. Guten Abend.
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1: Bundeskanzler Merz hat der Ukraine weitere Hilfe im russischen Angriffskrieg zugesagt. Es ging um über 1 Milliarde Euro, unter anderem für Waffen. Susanne Petersohn in Kiew sagt, dass diese Unterstützung für die Ukraine sehr wichtig ist.
2: Es geht da um Flugabwehr, da geht es um Menschenleben jeden Tag. Es geht um die Energiesysteme, die vor dem Winter so wichtig sind. Und vor allen Dingen hat die Ukraine auch ein großes Loch im Haushalt. Sie muss diesen Krieg über Jahre jetzt schon finanzieren. Das bereitet vielen Menschen hier große Sorge.
1: Merz war heute zu einem Solidaritätsbesuch in Kiew. Währenddessen hatte Russland weiter die Ukraine angegriffen. Tausende Läuferinnen und Läufer haben heute beim Köln-Marathon mitgemacht. Auch Teilnehmerin Hermine hat die 42 Kilometer geschafft.
3: Das war echt lang. Es gab eigentlich keine Stelle, wo niemand gejubelt hat. Mich hat gerade im Ziel jemand noch mal die letzten Kilometer begleitet. Das war wirklich mega.
1: Mehr als 41.000 Menschen sind mitgelaufen, darunter auch beim Halbmarathon oder der Staffel. Die schnellste Frau und der schnellste Mann kamen beide aus Kenia. Am Rhein in Neuss ist aus einer Weltkriegsbombe Rauch ausgetreten. Der Blindgänger ist durch den niedrigen Wasserpegel freigelegt worden. Darin befand sich weißer Phosphor, der sich bei Kontakt mit Sauerstoff entzündet. Einsatzkräfte ließen die Bombe kontrolliert abbrennen. Und das ist auch Thema. Bundesumweltminister Schneider fordert ein Umdenken beim Thema Wasser. Dem Kölner Stadtanzeiger sagte er, die Zeiten, in denen man sich hier keine Gedanken über Wasser machen müsse, seien vorbei. Die Verbraucherzentrale warnt PayPal-Kunden, Betrüger würden aktuell per Mail versuchen, Daten abzugreifen. Das Oktoberfest in München ist mit einem Besucherrekord zu Ende gegangen. 7,4 Millionen Besucherinnen und Besucher waren in diesem Jahr da.
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1: In der Fußball Nations League spielt die deutsche Nationalmannschaft gerade gegen Griechenland. Bei einer Niederlage würde Deutschlands Viertelfinalteilnahme wackeln. André Siems, WDR Sport, wie läuft es für die Nationalmannschaft?
4: Momentan wackelt nur die Viererkette der Griechen.

0: Erste Hälfte, 63% Ballbesitz für die Deutschen. 3 Kilometer mehr gelaufen, 13:1 Torschüsse für das Team von Trainer Jürgen Klopp. Spielstand 0:0, einmal war der Ball drinnen, davor allerdings Handspiel von Bischoff. Jetzt die Deutschen, rechte Seite mit Lennart Karl fast auf Höhe der Grundlinie. Nochmal in den Rückraum gespielt, die Deutschen probieren sehr viel, kommen aber noch nicht richtig mal durch. Es bleibt beim 0:0.
1: Das war WDR aktuell. Das Wetter in Nordrhein-Westfalen: in der Nacht zunächst klar, zum Morgen ziehen Wolken auf, 12 bis 4 Grad. Morgen erst Nebel, ab dem Mittag dann überall Sonne, in Warburg bis 20 Grad, in Marl bis 21 und in Köln und Pulheim bis 22 Grad. Die Zeit 22.03 Uhr.
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3: Die A1 Münster Richtung Dortmund ist zwischen Carmenzentrum und Kreuz Dortmund-Unna wegen einer Fahrbahnerneuerung bis morgen früh gesperrt. Die A40 Duisburg-Essen ist zwischen Kreuz Duisburg und Kreuz Kaiserberg wegen Bauarbeiten in beiden Richtungen bis morgen gesperrt. Die A42 Emscher Schnellweg Kamp-Lindfort-Dortmund ist zwischen Hernekrange und Baukau in beiden Richtungen bis Dienstag früh gesperrt. Die A59 Köln Richtung Düsseldorf ist zwischen Monheim und Dreieck Düsseldorf Süd wegen Bauarbeiten bis Mitte nächsten Jahres gesperrt. Die A61 Mönchengladbach Richtung Venlo ist zwischen Kaldenkirchen und Grenzwald wegen Bauarbeiten bis morgen gesperrt.
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4: Mit Michael Reifsteck, hallo. Immer noch kein Tor im Fußballspiel. Griechenland-Deutschland, Nations League. Es ist eine knappe Stunde jetzt gespielt. Das hier ist eine Show für die ganze Familie. Deshalb gleich neue Musik von Morten Harkett und seiner Tochter. Jetzt DJ Goja und Jason Derulo.

Hallo, heute ist Familientag in Pop, der Abendshow. Zusammen bei MDR Jump, NDR 2, HR 3, Bremen 4, WDR 2, SR 1, RBB 888 von SWR 3, Pink und Willow Sage Hart gerade, Cover Me in Sunshine. Eins der erfolgreichsten Mutter-Tochter-Duette in der Geschichte der Charts. 38 Wochen war der Song in Deutschland platziert. Tochter Willow war 9, als sie den Song aufgenommen hat. Heute ist sie 15 Jahre alt. Und dass die Kinder der Stars Papa oder Mama bei der Arbeit im Studio besuchen, kommt öfter vor. Und manchmal nehmen sie sogar zusammen was auf. Vielleicht ist Talent ja wirklich vererbbar. Deswegen sind schon einige schöne Familienduette entstanden, wie zum Beispiel Miley Cyrus mit ihrem Vater Billy Ray Cyrus. Die beiden spielten auch in der Serie Hannah Montana, Tochter und Vater. Und im dazugehörigen Film gab es einen richtig schönen Tochter-Vater-Moment, als sie zusammen Butterfly Fly Away gesungen haben.

Ein Song über das Erwachsenwerden und Loslassen. Noch so ein berührender Vater-Tochter-Moment, den hatten Dave Grohl und seine Tochter Violet Grohl. Sie macht mittlerweile selbst Musik, hat dieses Jahr ein tolles Debütalbum veröffentlicht. Und vor 3 Jahren war sie bei einem Song von Papas Band, den Foo Fighters, dabei. Show Me How.

Dave Grohl hat in dem Song den Verlust von sehr wichtigen Menschen verarbeitet und es wirkt fast so, als würde seine Tochter ihn mit ihrem Gesang trösten. Auch die beiden Söhne von Shakira haben ihr bei der Trennung von Gerard Piqué großen Halt gegeben und sie hat über diese schwierige Zeit in ihrem Song Acrostico gesungen, mit Gesangsunterstützung von ihren beiden Söhnen Milan und Sascha.

Diese Liste an Eltern-Kind-Zusammenarbeiten ist unvollständig und wir lassen sie auch unvollständig, denn sonst könnten wir jetzt keinen ganzen Song mehr spielen. Möchten wir aber, denn es gibt eine neue Vater-Tochter-Kombo. Morten Harket, der Frontmann von A-ha, mit seiner Tochter Tomine Harket, die in Norwegen selbst als Sängerin bekannt ist. Das gibt's jetzt als Premiere in dieser Show. Hold Me ist neu von Morten und Tomine Harket.

0: Es ist neu von Morten Harket und Tomina Harket. Hold Me heißt dieser Song. Er ist eine Vorab-Single aus einem neuen Solo-Album, das Morten Harket angekündigt hat für Ende November. Human Grace wird es heißen. Die Stimme von Aha, siebtes Soloalbum schon. Judith hat uns geschrieben, die wohl schönste, größte und gleichzeitig unerwartetste Überraschung überhaupt, Morten Harket ist zurück. Seit ich 13 Jahre alt bin, begleiten mich Morten Harket und Aha durch mein Leben. Und jetzt diese Nachricht, Morten ist zurück und mit ihm ein Stück Musikgeschichte, das für mich so viel mehr bedeutet als nur ein paar wunderschöne Melodien. Ich kann kaum beschreiben, wie sehr mich das berührt und wie groß meine Freude darüber ist. Es ist ein bisschen so, als würde man nach all den Jahren einen ganz besonderen Teil seines Lebens wieder in die Arme schließen. Die Rückkehr von Morten Harket.
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0: Na, Schatz, wollen wir auf eine Kreuzfahrt?
1: Wie, wohin? Nirgendwohin.
0: Das Schiff liegt auf dem Berg.
1: Falls ihr mal einen kuriosen Urlaub machen wollt, ab nach Südkorea, da gibt's tatsächlich dieses Kreuzfahrtschiff-Hotel auf einem Berg, aber mit Meerblick. Jens Krotegut aus dem Wasch-mich-aber-mach-mich-nicht-nass-Kompetenzteam, das ist nicht mal ein Schiff.
2: Nee, sieht nur so aus wie eins. 165 Meter lang, 45 Meter hoch, also das ist echt ein Riesending. Ist aber einfach nur ein Hotel, das die in Schiffsform designt und dahin gebaut haben, auf so eine 60 Meter hohe Klippe an der Ostküste Südkoreas. Man kann aber immerhin runter zum Strand laufen. Das ist ja auch auf dem offenen Meer meist ein bisschen schwierig. Und ansonsten ist vieles wie in einem normalen Kreuzfahrtschiff. Also es gibt einen Nachtclub, es gibt einen Swimmingpool, sogar mit Meerwasser. Überall hört man so Wellengeräusche. Gut, die kommen aus Lautsprechern. Aber immerhin hört man mal die Wellen. Das Schiff, das keins ist, gibt es auch schon eine ganze Weile und zieht nicht nur Leute an, die da unbedingt mal wohnen wollen, sondern vor allem natürlich auch diejenigen, die es gerne mal fotografieren möchten, weil dieses Schiff auf so einem Berg, das hat schon was.
1: Also eine Kreuzfahrt für alle, die auf Schiffen seekrank werden.
2: Ja.
1: Oder werden die Wellengänge auch irgendwie simuliert, um das Gefühl einer echten Kreuzfahrt zu...
2: Nein, ich glaube nicht. Und ich habe auch gehört, der Schwerölverbrauch, der hält sich vermutlich in Grenzen, also wenn man da so ein bisschen umweltbewusster sein will.
1: Nur die Landgänge sind halt ein bisschen eintönig. Sind die eigentlich uneingeschränkt möglich oder wirst du auch nur, um das richtig das Gefühl zu vermitteln, nur zu bestimmten Zeiten, wenn man halt anlegen würde, dass man überhaupt raus darf?
2: Also du musst zumindest nicht hinterherreisen, wenn du mal auf dem Landgang zu lange brauchst.
1: Ja, das stimmt, in der Tat. Aber immer gut, ich meine, das Landgang heute ist halt Südkorea und morgen auch und übermorgen ja. Und am Tag auch.
2: Also, und danach?
1: Also ich glaube, am Tag danach auch. Ah. Also freut euch schon mal drauf. Das hier ist neu von Glockenbach und Callum Scott und heißt Collide. 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

0: Collide. Glockenbach und Callum Scott neu und gleich Ray Garvey und seine aktuelle Hit zusammen mit Imran Rivers.
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2: In der Nacht ist der Himmel zuerst oft klar, zum Morgen hin ziehen aber Wolken auf und teils bildet sich Nebel. Tiefsttemperaturen 12 bis 7 Grad, der neue Tag beginnt teils wieder mit Nebel, der sich aber schnell auflöst. In Essen maximal 21 Grad.
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3: Die A1 Münster Richtung Dortmund ist zwischen Carmenzentrum und Kreuz Dortmund-Unna wegen einer Fahrbahnerneuerung bis morgen früh gesperrt. Die A40 Duisburg-Essen ist zwischen Kreuz Duisburg und Kreuz Kaiserberg wegen Bauarbeiten in beiden Richtungen bis morgen gesperrt. Die A42 Emscher Schnellweg Kamp-Lindfort-Dortmund ist zwischen Hernekrange und Baukau in beiden Richtungen bis Dienstag früh gesperrt. Die A59 Köln Richtung Düsseldorf ist zwischen Monheim und Dreieck Düsseldorf Süd wegen Bauarbeiten bis Mitte nächsten Jahres gesperrt. Die A61 Mönchengladbach Richtung Venlo ist zwischen Kaldenkirchen und Grenzwald wegen Bauarbeiten bis morgen gesperrt.
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Das Fußballspiel ist zu Ende. Nations League, Griechenland gegen Deutschland. Vergangene Woche hatte Deutschland verloren. Diese Woche wurde es ein 0:0. Kein Tor im Spiel. Wir fassen es gleich zusammen, aber 0:0 ist das Ergebnis.

0: Die ersten Erkenntniswochen des neuen Fußball-Bundestrainers Jürgen Klopp sind eben zu Ende gegangen mit einem Unentschieden zwischen Griechenland und Deutschland in der Nations League. ARD-Sportreporter fasst das Spiel zusammen. André Siems heißt er.
1: Es hätte so viel mehr drin sein können eigentlich als ein 0:0 in Griechenland in Thessaloniki. Aber in den zweiten 45 Minuten sind den Deutschen ein bisschen die Körner ausgegangen. Das sah noch anders aus im ersten Durchgang. Deutschland mit 63% Ballbesitz ist 3 Kilometer mehr gelaufen als die Griechen und hatte 13:1 Torschüsse. Allein da hätte man eigentlich schon mit 1:0 in Führung gehen können. Scherhand, Wirtz und auch Burkhardt mit guten Gelegenheiten, aber der Ball wollte nicht reingehen. Zweite Halbzeit mit der Hereinnahme von Karezas von Borussia Dortmund wurde das Spiel der Griechen ein bisschen variabler. Trotzdem die Deutschen noch mit 2 Chancen von Scherhand und Treu. Aber wieder war es nichts, nur ein 0:0. Zwischen Griechenland und Deutschland in einem Spiel, in dem viel mehr drin gewesen wäre.
0: Jetzt kann Kloppo das alles erstmal sacken lassen und sich dann einen Kader bauen für die nächsten beiden Spiele. Die sind am 13. November, dann gegen Serbien und 3 Tage später gegen die Niederlande.
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Ein weiterer Musiker, der bei der Künstlernamensfindung durch die George Ezra Billy Eilish Schule gegangen ist und einfach seine beiden Vornamen als Bühnennamen genommen hat. Jack Dean Britton nennt sich einfach Jack Dean, sein aktueller Hit Mercy. Aktuelle Meldung aus dem Verkehrszentrum. Vorsicht auf der A2 Hannover Richtung Dortmund. Zwischen Bad Nenndorf und Lauenau liegt ein Plastikteil.

Hier sind noch die anderen Ergebnisse aus der Fußball Nations League von heute Abend. Niederlande gegen Serbien 2:1, Wales, Dänemark 0:1 und Portugal, Norwegen 2:1. 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
1: Die Nachrichten mit Marion Meinker. Guten Abend.
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1: Zugfahren soll für Familien dauerhaft günstiger werden. Die Deutsche Bahn führt dazu im November wieder das Familienticket ein. Mit dem können Familien für knapp 100 Euro inklusive ICE-Reservierung fahren. Andreas Schröder vom Fahrgastverband Pro Bahn begrüßt das.
2: Für Familien ist das ein großer Bonus, denn da geht Reisen schnell ins Geld, wenn man eine vielköpfige Familie ist. Und daher ist es sinnvoll für Familie eben, dieses Angebot zu machen, was eben auch bedeutet, Bahnfahren ist familienfreundlich.
1: Das Familienticket gab es schon im Sommer und war nach Angaben von Bahnchefin Palla so erfolgreich, dass es dauerhaft eingeführt wird. Die Verbraucherzentrale warnt, dass Kunden von PayPal Opfer einer neuen Betrugsmasche werden könnten. Betrüger würden per Mail versuchen, Daten abzugreifen und damit selbst Geld abzubuchen oder sie weiterzuverkaufen. Annika Honnef berichtet.
3: Die Mails machen ordentlich Zeitdruck. Man soll den Status seines PayPal-Kontos checken und die Zugangsdaten bestätigen innerhalb von 24 Stunden. Ansonsten wird angeblich das Konto gelöscht. Der Betreff der Mail ist laut Verbraucherzentrale immer gleich: PayPal neue Anmeldung erkannt. Es gibt aber auch ein paar klare Hinweise, dass das Phishing-Nachrichten sind. Die Absenderadresse sieht unseriös aus und im Text steht nicht der eigene Name.
1: Und darauf gucken wir auch. Bundeskanzler Merz hat der Ukraine bei seinem Überraschungsbesuch in Kiew weitere Hilfe versprochen. 1 Milliarde Euro Militärhilfe und 350 Millionen für den Wiederaufbau des Energiesektors. In Bonn wird darüber nachgedacht, beim Städtischen Theater massiv zu kürzen. Die gesamte Schauspielsparte steht nach Informationen aus der Stadtverwaltung auf der Kippe. Bei schweren Überschwemmungen sind in der spanischen Region Katalonien mindestens 2 Menschen ums Leben gekommen. Durch heftigen Regen in Barcelona und angrenzenden Regionen sind Häuser und Straßen überflutet. Die deutsche Fußballnationalmannschaft hat in der Nations League gegen Griechenland 0:0 gespielt. Dabei war sie in der ersten Halbzeit deutlich stärker, sagt André Siems, WDR Sport.
4: Deutschland mit 63% Ballbesitz ist 3 Kilometer mehr gelaufen als die Griechen und hatte 13:1 Torschüsse. Allein da hätte man eigentlich schon mit 1:0 in Führung gehen können, aber der Ball wollte nicht reingehen.
1: Ein Tor von Jonathan Burkhardt wurde wegen eines Handspiels aberkannt. Deutschland muss nun um das Viertelfinale in der Nations League zittern. Das Wetter in Nordrhein-Westfalen in der Nacht zunächst klar. Zum Morgen ziehen Wolken auf, 12 bis 4 Grad. Morgen erst Nebel, ab dem Mittag scheint fast überall die Sonne. In

0: Werte bis 20 Grad, in Ratingen bis 21 und in Troisdorf bis 22 Grad. Das war WDR aktuell.
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2: Die A1 Münster Richtung Dortmund ist zwischen Carmenzentrum und Kreuz Dortmund-Unna wegen einer Fahrbahnerneuerung bis morgen früh gesperrt. Die A40 Duisburg-Essen ist zwischen Kreuz Duisburg und Kreuz Kaiserberg wegen Bauarbeiten in beiden Richtungen bis morgen gesperrt. Die A42 Emscher Schnellweg Kamp-Lindfort Dortmund ist zwischen Hernekrange und Baukau in beiden Richtungen bis Dienstag früh gesperrt. Die A59 Köln Richtung Düsseldorf ist zwischen Monheim und Dreieck Düsseldorf Süd wegen Bauarbeiten bis Mitte nächsten Jahres gesperrt. Die A61 Mönchengladbach Richtung Venlo ist zwischen Kaldenkirchen und Grenzwald wegen Bauarbeiten bis morgen gesperrt.
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3: Mit Michael Räufsteg. Hallo, und gleich teilen wir eure Hirne wieder in zwei Hälften und lassen sie getrennt voneinander arbeiten, wenn wir kaputt Karaoke spielen. Ein Spiel, bei dem wir zwei Hits vermengen und ihr sie irgendwie auseinander dividieren solltet, um bei uns was zu gewinnen. Das gleich, jetzt Kamrat und Love Sober.
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0: by the way, Red Hot Chili Peppers. Hier ist Pop, die Abendshow. Ist euer Kopf noch aufgeräumt genug und in zwei Hälften geteilt, um das hier jetzt lösen zu können? Kaputt Karaoke. Unser Spiel, das uns eine kaputte Karaoke-Maschine eingebrockt hat und zwei Hits vermengt hat. Von dem einen hören wir die Musik, das Playback, vom anderen den Text. Und beide würden wir euch jetzt mal bitten und herausfordern zu erkennen. Welche zwei Songs suchen wir hier, die so eigentlich nicht zusammengehören? 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
1: Ja. Okay, dann jetzt ihr. 07221 2011. Zwei Hits sind gesucht. Von einem ist die Melodie, vom anderen der Text. Welche sind es? WhatsApp, Signal, Anruf 07221 2011.

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1: So, so. Da waren also zwei Hits vermengt bei Kaputt Karaoke. Musik und Text kommen aus unterschiedlichen Quellen von unterschiedlichen Songs. Titus aus Freiburg, hallo.
2: Hallo, guten Abend.
1: Was denkst du denn, was wir da vermischt haben?
2: Ich würde sagen, ein Hoch von Andreas Boradi und Tom O'Dell, Another Love.
1: Ein Hoch auf wen?
2: Auf uns.
1: Auf uns natürlich. Ein Hoch auf uns von Andreas Burani, das wäre der Text.
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1: Ja, das ist ja eindeutig. Und die Melodie müsste dann ja die hier gewesen sein.
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1: Und das war sie wohl.
4: So
1: Another Love von Tom O'Dell. Jawohl, beides richtig, sehr gut. Titus, haben viele gewusst, aber du warst der Schnellste von allen. Herzlichen Glückwunsch.
2: Herzlichen Dank.
1: Deswegen schicken wir dir eine kleine Überraschung als Gewinn. Danke fürs Mitmachen.
2: Super, danke dir.
1: Komm gut in die neue Woche gleich.
2: Ja, danke dir.
1: Ciao.
2: Ciao.

Meldung aus dem Verkehrszentrum 8 und ein Falschfahrer auf der A66 zwischen Hanauer Kreuz und Bad Sodensaal Münster. Hier kommt euch ein Falschfahrer entgegen, bitte fahrt äußerst rechts und überholt nicht. Auf der A66 zwischen Hanauer Kreuz und Bad Sodensaal Münster ist ein Falschfahrer unterwegs, bitte Vorsicht in beiden Richtungen.

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1: Hier ist Pop, die Abendshow, jetzt mit neuer Musik von Teddy Swims. Sein letzter Hit klang so.
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1: Jetzt können wir alle mal raten, welche Melodie er in seiner neuen Single verarbeitet hat. Ist es Morgen kommt der Weihnachtsmann? Ist es Alle Jahre wieder? Ist es die Weihnachtsbäckerei? Ich höre nichts raus, aber vielleicht hört ihr ja was. Hier ist Teddy Swims, neu, Perfect Man.

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1: In der Nacht ist der Himmel zuerst oft klar, zum Morgen hin ziehen aber Wolken auf und teils bildet sich Nebel. Tiefsttemperaturen 12 bis 7 Grad. Der neue Tag beginnt teils wieder mit Nebel, der sich aber schnell auflöst. In Aachen bis 22 Grad.
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2: Die A1 Münster Richtung Dortmund ist zwischen Carmenzentrum und Kreuz Dortmund-Unna wegen einer Fahrbahnerneuerung bis morgen früh gesperrt. Die A40 Duisburg-Essen ist zwischen Kreuz Duisburg und Kreuz Kaiserberg wegen Bauarbeiten in beiden Richtungen bis morgen gesperrt. Die A42 Emscher Schnellweg Kamp-Lindfort-Dortmund ist zwischen Hernekrange und Baukau in beiden Richtungen bis Dienstag früh gesperrt. Die A61 Mönchengladbach Richtung Venlo ist zwischen Kaldenkirchen und Grenzwald wegen Bauarbeiten bis morgen gesperrt.
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0: The Proof ist der aktuelle Hit von Mark Amber. Hier ist Pop, die Abendshow. Früher kam öfter mal von Loriot der Sketch Herren im Bad im Fernsehen. Das war der mit den zwei Zeichentrickfiguren in der Badewanne.
1: Es sitzt sich recht kühl, einfach so in der Wanne.
2: Ich sitze gern mal ohne Wasser in der Wanne.
0: Heute hat Comedian Lisa Feller festgestellt, sieht man vor allen Dingen so nachts im Werbefernsehen der Privatsender gelegentlich auch mal eher Frauen in der Badewanne sitzen.
3: Ich meine, nachts ist man das gewöhnt. Da guckst du irgend so ein Filmchen, dann kommt eine Werbeunterbrechung, da schieben sich auch schon zwei Nacktelfen in so einer Wanne ins Bild. Komm zu uns in die Wanne. Aber Mädels, versteht ihr das? Wer ruft da an? Wer denkt sich, oh, ja, weißt du, so Opa Schlowutke auf dem Sofa. Ja, wenn die in der Wanne schon mal drin ist, ja, dann ruf ich mal an, bevor der Schaum weg ist. Es würde andersrum nicht funktionieren. Da würden wir doch nicht anrufen. Stell dir vor, da, weiß ich, die schiebt sich eine Wanne ins Bild. Wer sitzt da drin? Antonio Banderas. Ja, und daneben sitzt nochmal Antonio Banderas. Und dann gucken die beiden und sagen, komm zu uns in die Wanne. Unser Leuchtturm ist schon ganz kalt. Ey, da rufen wir nicht an. Höchstens noch aus Mitleid. Das könnte sein, dass man denkt, oh nein, ach, jetzt hat der einen kalten Leuchtturm. Mensch, da kann ich doch schnell was stricken.
0: Lisa Feller. Bald wieder auch live auf den Bühnen, zusammen mit den besten Comedians Deutschlands live.

0: Bruno Mars und I Just Might. Hier ist Pop, die Abendshow. Und jetzt gibt's Sex and the City. Ein Song, der so heißt, der ist von Maritta. Sie ist Anfang 20, kommt eigentlich aus Aalen in Baden-Württemberg, ist aber Musikerin, wohnt also inzwischen in Berlin. Ich weiß nicht, ob sie da Fußball spielt. Früher war sie mal Torhüterin beim FC Ellwangen und ist da den gegnerischen Spielerinnen aufgefallen. Und die haben sie immer wieder komisch angeschaut, weil sie gerne gesungen hat und oft gesungen hat. Auch während sie im Tor stand. Wenn sie einen Ohrwurm hatte, musste sie ihn rauslassen. Warum ihr Song Sex and the City heißt, erschließt sich, wenn sie ihn jetzt selbst ansagt. Sie fühlt sich wohl, als wäre sie Teil genau einer solchen Clique.
1: Hallo, mein Name ist Maritta und mit meiner neuen Single Sex and the City möchte ich meinen besten Freundinnen dafür danken, dass sie immer für mich da sind und nach all den Jahren sich immer noch meine Dating-Stories geben.

0: Sex and the City. Ist neu von Maritta. Da quietscht das Mikrofon von Steffi Linkscheid. Nee, quietsch ruhig. Mach mal. Riech sie nicht ruhig ein. In einer Viertelstunde beginnt nämlich der neue Tag. Und das ist die perfekte Zeit für uns zu gucken, was in dieser Woche so an Terminen ansteht. Deshalb ist Steffi Linkscheid aus dem Abendshow-Team hier. Mikrofon ist eingerichtet, so nur noch nicht geölt. Und wir fangen an mit Schweden. Da ist auch schon alles einigermaßen eingerichtet. Die Kamera und Insta-tauglich, alles Kamera und Insta-tauglichen Polierungen laufen. Man ist vorbereitet für die Nobelwoche, die morgen startet.
1: Du, ich sehe die Hochglanzbilder schon vor mir von den neuen Nobelpreistragenden mit den Infos, was die Forschenden da Bahnbrechendes geleistet haben. Jeden Tag geht es um ein neues Gebiet. Den Preis für Medizin gibt es morgen, Physik am Dienstag, dann Chemie, Literatur, am Freitag dann den Friedensnobelpreis. Dafür gibt es 287 Vorschläge. Wer das ist, bleibt geheim, auch nach der Verleihung, und zwar für 50 Jahre.
0: Schon krass, da wird ein Friedensnobelpreis verliehen und wir haben noch gar nichts über eine Selbstnominierung von Donald Trump gehört. Vielleicht kriegt ihn ja auch Lionel Messi. Den sehen wir diese Woche auf jeden Fall das letzte Mal im Argentinien-Trikot.
1: Ja, also der kriegt auf jeden Fall schon mal die Ehrendoktorwürde der Uni Buenos Aires, denn der verabschiedet sich ja. Und zwar beim Testspiel Argentinien gegen Benin am Dienstag, offiziell aus der Nationalmannschaft. Da gibt es halt so eine richtige Abschiedsparty. Aber Rente ist nicht, sag ich mal, denn der 39-Jährige, der hat sich einfach einen eigenen Club gekauft, einen spanischen Zweitligisten.
0: Und tritt freiwillig aus der Nationalmannschaft ab, muss man sagen.
1: Der hat den Absprung geschafft.
0: Obwohl er 2 Jahre jünger ist als Cristiano Ronaldo. So, dann dabei fröhliches Punkte sammeln. Wir feiern unsere Punkte auch. Die Verkehrssünderkartei wird 70 Jahre alt in Deutschland.
1: Also jeder 5. Führerscheinbesitzer in Deutschland etwa hat da schon Punkte gesammelt. Wie sieht's aus bei dir?
0: Ich hatte mal einen, der ist aber sehr, sehr lange schon verfallen.
1: Also ich sag mal so, zum Start dieser Kartei, da mussten die Mitarbeitenden damals noch jedes Vergehen auf Karteikarten schreiben, einmal pro Jahr. Ging das dann alles in den Schredder, um überhaupt Platz in den Regalen wieder zu haben, weil das so viele waren. Also da warst du noch nicht dabei. Aber Anfang der 70er gab es dann dieses Punktesystem. Das war schon so in der Art, wie wir es heute kennen. Da bist du dann dabei gewesen. Kuriose Fälle inklusive. Ein 26-jähriger Motorradfahrer zum Beispiel hat sich in München in einem Tunnel 26 Mal absichtlich von einer Radarfalle blitzen lassen. Manchmal hat er sogar noch dabei gewunken. Hallo Leute. Er dachte, er wird nicht erwischt, weil Motorräder ja vorne keine Kennzeichen haben. Nicht lustig, fand die Polizei. Die hat da sich tagelang auf die Lauer gelegt und ihn auch erwischt. Es gab dann 47 Punkte auf einmal, knapp 4.200 Euro Bußgeld noch obendrauf.
0: Also das war ich nicht. Das war nicht.
1: Gib's ruhig zu.
0: Nein, das war ich nicht.
1: Es ist okay für uns.
0: Nein. Ja, komm. So wird die Woche und wir hoffen, eure wird gut.

0: Don't Start Now von Dua Lipa. Das war Pop, die Abendshow mit Michael Reufstreck. Gleich die Popnacht mit Ben Sträuble. Danke fürs Zuhören. Es gibt leider auch heute noch mal ein paar Themen, zu denen wir nicht gekommen sind. Wir hatten noch vor, einen Produkttest von Navigationsgeräten für Sessellifte, einen Bericht über Algenanbau in den Pyrenäen und ein Service, welche Trekkingausrüstung brauchen Schlafwandler. Naja, vielleicht beim nächsten Mal. Gute Nacht.
1: Es ist übrigens Almost Monday.

0: 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Es ist 0 Uhr.
1: Die Nachrichten mit Ronald Lessig. Guten Abend.
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1: Bundeskanzler Merz hat der Ukraine weitere Hilfe zugesagt. Merz war zu einem Solidaritätsbesuch nach Kiew gereist. Dort sagte er, es gebe tägliche Angriffe auf die Infrastruktur der Ukraine, während diese sich auf den Winter vorbereite.
2: Für die nächsten Monate braucht die Ukraine noch unsere Hilfe. Und ich werde nicht müde zu betonen, das ist nicht nur für die Ukraine gut, das ist richtig und notwendig für die gesamte politische Stabilität Europas.
1: Auch während des Besuches von Merz in der Ukraine hatte es Drohnenalarm gegeben. Tausende Läuferinnen und Läufer haben beim Köln-Marathon mitgemacht. Auch Teilnehmerin Hermine hat die 42 Kilometer geschafft.
3: Das war echt lang. Es gab eigentlich keine Stelle, wo niemand gejubelt hat. Mich hat gerade im Ziel jemand noch mal die letzten Kilometer begleitet. Das war wirklich mega.
1: Die schnellste Frau und der schnellste Mann kamen beide aus Kenia. Am Rhein in Neuss ist ein Blindgänger aus dem Zweiten Weltkrieg in Brand geraten. Die Bombe ist durch den niedrigen Wasserpegel freigelegt worden. Finn Tönnies berichtet.
4: Aus der Bombe ist weißer Rauch ausgetreten. Der Grund war weißer Phosphor vorne an der Bombe, der sich bei Kontakt mit Sauerstoff selbst entzündet. Die restliche gefährliche Ladung war durch die lange Zeit im Wasser bereits abgespült worden. Einsatzkräfte haben den Blindgänger kontrolliert abbrennen lassen und ihn dann abtransportiert. Weil es im Rhein gerade wenig Wasser gibt, sind schon mehrfach Blindgänger aufgetaucht. Die Feuerwehr warnt, dass man verdächtige Gegenstände am Rheinufer auf keinen Fall anfassen und selbst untersuchen sollte.
1: Und auch das ist noch Thema. Das Familienticket der Deutschen Bahn soll laut Bahnchefin Palla ab November dauerhaft angeboten werden. Mit dem können Familien für knapp 100 Euro inklusive ICE-Reservierung fahren. Die Verbraucherzentrale warnt PayPal-Kunden. Betrüger würden aktuell per Mail versuchen, Daten abzugreifen. Auf einem Campingplatz am Gardasee in Italien hat es gebrannt. Mindestens 24 Urlauber wurden verletzt. Zufällig anwesende Feuerwehrleute aus Hessen haben beim Löschen geholfen. Die deutsche Fußballnationalmannschaft hat in der Nations League gegen Griechenland 0:0 gespielt. Trainer Jürgen Klopp zeigte sich dennoch sehr zufrieden.
5: Es war außergewöhnlich gut. Es war alles da, was ein Fußballspiel sehenswert macht. Es war alles da, was allen Leuten zeigt. Diese Mannschaft ist nur aus einem Grunde hergekommen, um das Spiel zu gewinnen.
1: Die deutsche Mannschaft muss nun um das Viertelfinale in der Nations League zittern. Und das war WDR aktuell. Das Wetter in Nordrhein-Westfalen: in der Nacht trocken und klar bei 12 bis 4 Grad. Tagsüber sonnig, dazu in Detmold bis 20, in Essen bis 21 und in Bonn bis 22 Grad. Am Dienstag sonnig bis 24 Grad. Die Zeit, es ist 0:03.
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6: Die A1 Münster Richtung Dortmund ist zwischen Carmenzentrum und Kreuz Dortmund-Unna wegen einer Fahrbahnerneuerung bis morgen früh gesperrt. Die A40 Duisburg-Essen ist zwischen Kreuz Duisburg und Kreuz Kaiserberg wegen Bauarbeiten in beiden Richtungen bis morgen gesperrt. Die A42 Kamm-Blindfort-Dortmund ist zwischen Herne-Krange und Herne-Bau

0: in beiden Richtungen bis Dienstag früh gesperrt. Dort wird an Hochspannungsleitungen gearbeitet. Die A42 Emscher Schnellweg Kamp-Lindfort-Dortmund ist zwischen Hernekrange und Baukau in beiden Richtungen bis Dienstag früh gesperrt. Die A61 Mönchengladbach Richtung Venlo ist zwischen Kaldenkirchen und Grenzwald wegen Bauarbeiten bis morgen gesperrt.
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2: Mit Ben Streubel, und wenn ihr meine Stimme hört, wisst ihr, Wochenende ist rum und Deutschland hat gegen Griechenland nicht gewonnen. Wir sind die nächsten 5 Stunden zusammen.
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2: Ich freue mich.

Craig David und 7 Days. So, da können wir wieder den Montag abstreichen. Das ist auch gut. 0:10 Uhr ist es und wir sind zusammen an diesem 5.10. Ist das nicht schön? Ja, ich fühle mich eigentlich ganz wohl. War auch mal ein bisschen weg, habe die Füße hochgelegt. Mache ich vielleicht dann noch nach den nächsten 2 Titeln. Ach ja, da kommt eine Gefahrenstelle gerade vor sich von der A9 Halle Leipzig Richtung Nürnberg zwischen Kreuz Rippachtal und Weißenfels. Da steht ein defekter PKW, wo er nicht hingehört. Heute ist Weltseifenblasentag. Auch sowas gibt es. Weil Politiker und ähnliche Lebewesen auf diesem Planeten geben das ja jeden Tag von sich. Große Seifenblasen, die dann auch manchmal platzen, meistens sogar. Es gibt die größte Seifenblase auf dieser Welt, die es jemals gab, war 96,27 Kubikmeter groß. Entspricht ungefähr der Größe vom Volumen eines kleinen Linienbusses. Ich weiß nicht, wie viele Menschen können in so einer Seifenblase dann übernachten und vielleicht auch überleben. Für 465 Tage ist das wohl möglich, dass eine Seifenblase nicht platzt. Das war die am längsten überlebende Seifenblase auf dem Planeten, in einem Labor gezüchtet. Gefährlich, irgendwo in China oder in Russland, dann eine überlebende Seifenblase. Dann ist sie aber auch geplatzt ordentlich, ist aber nichts passiert. Also die Welt ist nicht untergegangen, wie wir festgestellt haben. Und der Trick dabei, wenn man mal heute Nacht vielleicht so eine große Seifenblase herstellen möchte, eine Gas-Mikrokugelmischung beifügen mit Glycerin. Das klingt natürlich auch wieder sehr gefährlich. Vielleicht sollte man es doch nicht machen, weil das verhindert die Verdunstung des Wassers. Also ihr habt es gehört, 96,27 Kubikmeter größte Seifenblase. In 80 Tagen ist schließlich Weihnachten. Und was kommt an den Baum?

gute Stimmübung, dieser Bruch. So, guter Tonsprung auf jeden Fall, ne, um wach zu bleiben. Das könnt ihr ein bisschen üben heute Nacht noch. Golden Summer. 0.17 Uhr ist es, Vorsicht auf der A6 Nürnberg in Richtung Heilbronn. Da liegen mehrere Leitbarken zwischen Uerdingen und Pretzfeld. Nach diesem kultischen Song von Sting, da spielen wir. Es geht um einen Prominenten, der Geburtstag hat im Zombie-Kostüm.

Sorry, eine Falschfahrermeldung. Es fährt ein Falschfahrer auf der B9 Ludwigshafen-Wörth zwischen der A61 Kreuz Speyer und Speyer West. Kommt ein Fahrzeug entgegen, bitte äußerst rechts fahren, nicht überholen. Wir melden uns, wenn die Gefahr dort vorüber ist. Auf der B9 Ludwigshafen-Wörth zwischen der A61 Kreuz Speyer und Speyer West kommt ein Fahrzeug entgegen.

0: Das macht Spaß. Da kann man schön Mundsaxophon spielen. Könnt ihr noch ein bisschen weitermachen, aber in der Zwischenzeit habe ich noch eine Idee für euch.
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0: Ein Rätsel. Erkennt ihr denjenigen, der da heute Geburtstag feiert? Ein Sänger, der im Zombie-Kostüm steckt, holt ihn raus. Wer ist das? Au. Oh. Ja.

0: Jess Glyn um 0.30 Uhr.
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2: Der neue Tag beginnt teils wieder mit Nebel, der sich aber schnell auflöst. In Dortmund bis 20 Grad, in Leverkusen bis 22 Grad. Am Dienstag erst stellenweise Nebel oder Hochnebel, später meist sonnig bei 20 bis 24 Grad.
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3: Die A1 Münster Richtung Dortmund ist zwischen Carmen-Zentrum und Schwerte wegen Bauarbeiten bis Montag früh gesperrt. Die A1 Münster Richtung Dortmund ist zwischen Carmen-Zentrum und Kreuz Dortmund-Unna wegen einer Fahrbahnerneuerung bis morgen früh gesperrt. Die A40 Duisburg-Essen ist zwischen Kreuz Duisburg und Kreuz Kaiserberg in beiden Richtungen bis Montag früh gesperrt. Dort werden zwei Brücken abgerissen. Die A40 Duisburg-Essen ist zwischen Kreuz Duisburg und Kreuz Kaiserberg wegen Bauarbeiten in beiden Richtungen bis morgen gesperrt. Die A42 Emscher Schnellweg Kamp-Lindfort-Dortmund ist zwischen Hernekrange und Baukau in beiden Richtungen bis Dienstag früh gesperrt. Die A61 Mönchengladbach Richtung Venlo ist zwischen Kaldenkirchen und Grenzwald wegen Bauarbeiten bis morgen gesperrt.
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0: Und die am meisten unterschätzte Höchsttemperatur heute in Deutschland in Sachsen-Anhalt, in Werben, werden es 21 Grad. 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Mein Name Ben Sträubel.

0: Nickelback, Lullaby. Es ist jetzt 0 Uhr 37. Eine Entwarnung für die B9 Ludwigshafen-Wörth. Da ist kein Falschfahrer mehr unterwegs zwischen der A61 Kreuz Speyer und Speyer West. So, habt ihr auch Fußball geschaut gestern Abend? Also, ich meine, das ging ja 0-0 aus. Deutsche Nationalmannschaft in der Nations League gegen Griechenland. Vor einer Woche war ja das Hinspiel gegen die Griechen. Das haben wir ja verloren noch zu Hause. Aber naja, da war die Frage natürlich, was hat uns gefehlt diesmal? Ziemlich leicht beantwortet hat das Torwart Jonas Urbich.
1: Ein Tor. Halt heute wirklich ein Tor. Ne? Und wenn wir uns damit wieder belohnen, dann glaube ich, wird jeder schreiben, ein souveräner Auftritt der deutschen Nationalmannschaft. So ist es jetzt ein Unentschieden geworden und zum Glück geht es ja im November weiter. Und da wollen wir dann gewinnen.
0: Ja, Chancen gab es ja genug. Wer das gesehen hat und nicht eingeschlafen ist, wie ich in der zweiten Halbzeit, gerade in der ersten Halbzeit, da hat das richtig gut ausgesehen auf dem Platz. Deshalb war Bundestrainer Jürgen Klopp auch sehr happy nach dem Spiel, trotz des 0-0.
2: Wir sehen keine Kleinkinder mehr, die das nur gerne spielen, wenn sie am Ende immer alles kriegen. Wir haben ganz viel bekommen, weil wenn man mir vor einer Woche gesagt hätte, dass wir nach einer Woche so spielen können, so viel von dem, was wir haben wollen, schon auf den Platz bringen können. Ich hätte nicht gedacht, dass so eine erste Halbzeit möglich ist. Es war außergewöhnlich gut. Es war alles da, was ein Fußballspiel sehenswert macht. Ich spiele lieber 0-0 mit so einer Leistung als gewinne 1-0 und weiß dann auch überhaupt nicht, was ich damit anfange.
0: Sehr happy war auch Tom Bischoff, der sich jetzt schon drauf freut, wenn es dann in einem Monat im Nationalteam endlich weitergeht.
3: Ich kann für mich, wahrscheinlich auch für alle sprechen, dass das uns richtig Spaß gemacht hat und wir richtig Bock haben, im November wieder einen draufzusetzen, das Level auf jeden Fall zu halten und hoffentlich noch drüber zu gehen. Für uns auf dem Platz macht es einfach brutal viel Spaß, weil wir wissen, jeder ist für den anderen da. Wir kämpfen für jeden. Und deswegen macht's Bock.
0: Ja, so schön kann auch ein 0-0 klingen. Ne? Wenn man nur das Ergebnis sieht, dann freut man sich vielleicht nicht so drüber. Aber wenn man das eben dann an solchen Reaktionen festmacht, dann freue ich mich jetzt plötzlich auch ein bisschen mehr. 13.11. geht's dann für die deutsche Nationalmannschaft weiter in der Nations League. Dann nochmal gegen Serbien. Und wer sich nochmal durchklicken möchte durch das Spiel von gestern Abend, dann sportschau.de.

Neue von Klock Klock Skeletons war das hier in der Popnacht. Vorsicht auf der A8, Stuttgart Richtung Karlsruhe, da liegen Fahrzeugteile auf der Fahrbahn nach einem Unfall. Die Unfallstelle ist auch noch nicht gesichert, zwischen Pforzheim Süd und Pforzheim Ost. Nach diesem Song von Cissy Peniston lösen wir unser Rätsel auf.

0: Cici Peterson und Finally hier ist die Pop-Nacht.
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0: Wer ist denn das hier, der heute Geburtstag feiern? Oh Mann, war das schwer. Aber nicht für Thomas aus Stralsund. Guten Morgen, Thomas.
2: Guten Morgen.
0: Wer ist das?
2: Brian Berenson.
0: Brian Russell, hast du gesagt? Brian? Hast du Brian Johnson gesagt?
2: Ja, genau so, ja.
0: Ja, ja, ja. Ach, du wolltest lustig sein, ich verstehe. Es ist Brian Johnson, der heute Geburtstag feiert. Happy Birthday to him und du gewinnst deinen Pop-Nachbrechen.
2: Willst du einen alten Schwester in die Flinte bissen? Nein, ne?
0: Nee, du hast aber eine Ausdrucksweise, du. Das ist aber ganz gegen mein Niveau hier.
2: Holland meine ich natürlich.
0: Die Sendung mag ja bescheuert sein, hat aber ein besonders hohes Niveau. Wie sprichst du mit dir, Thomas?
2: Nein, ich entschuldige mich.
0: Entschuldigung ist angenommen, aber gerade so.
2: Dankeschön.
0: Ich habe schon wieder anderen Freundschaften gebrochen, die anders auch nicht
2: angetreten
0: sind. Entschuldigung. Ja. Bei dir gibt es Eierkuchen zu essen. Ich weiß gar nicht, was Eierkuchen ist, ehrlich gesagt. Ist das was Besonderes?
2: Eine Eierkuchen ist, was schnell geht. So wie, sage ich jetzt mal, ein Rührei oder so. Ach so. Bloß noch mit Mehl und Eier dran.
0: Das hast du dir heute Abend gemacht. Hauptsache rein. Alles, was im Kühlschrank noch drin war. Das ist in Ordnung. Du lässt dir es gut schmecken, ja?
2: Natürlich, ja.
0: Ich schicke dir ein schönes Paketchen zu. Es ist nicht so groß, weil du dich so daneben genommen hast. Aber es wird dir immer noch Spaß machen, okay? Thomas, guten Start.
2: Ich entschuldige mich nochmal.
0: Vielen Dank. Alles gut. Tschüss.

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Es ist 0.53 Uhr. Vorsicht, Fahrzeugteile liegen auf der A6 Nürnberg in Richtung Heilbronn. Da gehören sie nicht hin, zwischen Neuenstein und Öhringen. Und eine ungesicherte Unfallstelle auf der A30 Osnabrück in Richtung Bad Oeynhausen. Zwischen Dehme und Bad Oeynhausen Ost. Auch da ist ein Unfall passiert, noch nicht abgesichert. Hier ist die Popnacht. Wenn ihr was gesehen habt, das nicht auf die Straße gehört, dann gerne warnen wir uns untereinander ein bisschen unter 07221 2011.

0: 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Es ist 1 Uhr.
1: Die Nachrichten mit Ronald Lessig. Guten Abend.
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1: Bundeskanzler Merz hat der Ukraine beim Besuch in Kiew weitere Militärhilfe von rund 1 Milliarde Euro zugesagt. Es geht vor allem um Drohnen. Warum, erklärt Susanne Peterson aus Kiew.
2: Es gibt neue Drohnen, die so schnell sind und eine solche Höhe fliegen können, dass sie sehr schwierig abzufangen sind. Das bereitet das den Ukrainerinnen und Ukrainern große Sorge, weil eben diese Drohnen vermehrt ihre Ziele finden. Dazu kommt Ballistik, die schwer abzufangen ist. Es gibt keine ausreichende Flugabwehr gegen Ballistik. Und vor diesem nächsten fünften Kriegswinter jetzt, so hat es Merz formuliert, gilt es eben, die Ukraine ganz besonders zu unterstützen.
1: Die Deutsche Bahn führt im November das Familienticket wieder ein. Es kostet knapp 100 Euro inklusive ICE-Reservierung. Andreas Schröder vom Fahrgastverband Pro Bahn begrüßt das.
3: Für Familien ist das ein großer Bonus, denn da geht Reisen schnell ins Geld, wenn man eine vielköpfige Familie ist. Und daher ist es sinnvoll für Familie eben, dieses Angebot zu machen, was eben auch bedeutet, Bahnfahren ist familienfreundlich.
1: Das Familienticket gab es schon einmal im Sommer. Die deutsche Fußballnationalmannschaft hat in der Nations League in Griechenland unentschieden gespielt. Am Ende stand es 0:0. André Siems, WDR Sport.
4: Das Team von Jürgen Klopp hat vor allen Dingen in der ersten Halbzeit überzeugt, kam immer wieder zu guten Abschlüssen, auch weil Darry Sherhand am linken Flügel das Spiel an sich riss. Jonas Urbich parierte einmal fantastisch gegen Masuras Kopfball, der zu unbedrängt vor ihm und dem deutschen Tor auftauchte. Ein Treffer für die Deutschen von Burkhardt wurde wegen Handspiels von Bischof zurückgepfiffen. In der zweiten Halbzeit war die Partie ausgeglichener. Treu vergab gegen Ende noch eine gute Chance für Deutschland. So blieb es beim 0:0 in Thessaloniki.
1: Und auch das ist noch Thema. Bundesumweltminister Schneider fordert ein Umdenken beim Thema Wasser. Dem Kölner Stadtanzeiger sagte er, die Zeiten, in denen man sich keine Gedanken darüber machen musste, seien vorbei. Am Rhein in Neuss ist ein Blindgänger aus dem Zweiten Weltkrieg in Brand geraten. Die Bombe wurde durch den niedrigen Wasserpegel freigelegt. Der Blindgänger brannte kontrolliert ab. Das Oktoberfest in München ist mit einem Rekord zu Ende gegangen. 7,4 Millionen Besucher wurden in diesem Jahr gezählt. Auf dem Pariser Champs-Élysées hat es eine Parade aus hunderten Dackeln und ihren Besitzern gegeben. Dafür wurde die weltberühmte Straße für den Autoverkehr gesperrt. Die Veranstalter wollten Spenden sammeln für einen Verein, der sich um Dackel kümmert, die ausgesetzt wurden. Und das war WDR aktuell. Das Wetter in Nordrhein-Westfalen, in der Nacht klar bei 12 bis 4 Grad, tagsüber überall sonnig, dazu in Lemgo bis 20, in Herne bis 21 und in Brühl bis 22 Grad. Auch am Dienstag sonnig bis 24 Grad und am Mittwoch erst sonnig, später Regen bis 23 Grad. Die Zeit 1:03.
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5: Die A1 Münster Richtung Dortmund ist zwischen Carmenzentrum und Kreuz Dortmund-Unna wegen einer Fahrbahnerneuerung bis morgen früh gesperrt. Die A40 Duisburg-Essen ist zwischen Kreuz Duisburg und Kreuz Kaiserberg wegen Bauarbeiten in beiden Richtungen bis morgen gesperrt. Die A42 Emscher-Schnellweg Kamp-Lindfort-Dortmund ist zwischen Hernekrange und Baukau in beiden Richtungen bis Dienstag früh gesperrt. Die A61 Mönchengladbach Richtung Venlo ist zwischen Kaldenkirchen und Grenzwald wegen Bauarbeiten bis morgen gesperrt.
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6: 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Und dann suchen wir mal den lautesten Hit. Ihr habt wahrscheinlich ein anstrengendes Wochenende gehabt oder etwa nicht. Aber selbst wenn nicht, dann dürft ihr euch ja gerne was Lautes wünschen und euch ein bisschen abreagieren. Wer unterwegs ist auf den Autobahnen,

0: Bahn, Bundesstraßen und Feldwegen ein Lenkrad vor sich hat und darf auf keinen Fall einschlummern. Da darf kein Äuglein zufallen. Dann 07221 2011 für den Energieriegel wählen. Da gibt es dann einen Hit, den ihr gerne hören möchtet, ein bisschen lauter. 07221 2011. Wir suchen euren Lieblings-Lenkradklopfer.
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0: So, hier ist die Popnacht.
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0: Und die Vorschläge heute Nacht kommen aus Hessen und Nordrhein-Westfalen. Magus aus Wiesbaden, guten Morgen.
2: Guten Morgen, Ben.
0: Und du verbringst die Nacht im Auto. Was ist passiert?
2: Ja, ich habe mich mit meinen Eltern gestritten.
0: Ah, und jetzt darfst du nicht mehr ins Haus oder willst du nicht mehr ins Haus?
2: Nee, ich darf nicht mehr, beziehungsweise ich habe die Schnauze voll, wenn ich das so sagen darf. Ich übernachte jetzt im Wohnmobil.
0: Über was ging denn der Streit?
2: Gartenarbeiten.
0: Und du hast ja Lust, denen zu helfen. Deswegen, oder?
2: Ja, der Rasen, der ist verreckt und jetzt sollte ich da den Rasen irgendwie manuell schneiden und ich wollte aber bei Obi einen Mäher kaufen, aber was wollten
0: sie? Wollen sie nicht. So, dann hättest du das vielleicht mit der Schere machen können, ne? Mit der Haushaltsschere.
2: Genau, so wie bei Nagelschere.
0: Ja, ich verstehe. Du hast ja aufgesucht, um dich ein bisschen abzureagieren in deinem Wohnmobil. Zumindest hast du ein Wohnmobil von Billy Idol, White Wedding.
3: Na,

0: für dich falsch mit so einem Lenkradklopfer. Thomas aus Ibbenbüren, guten Morgen für Nordrhein-Westfalen.
1: Ja, guten Morgen, Benni.
0: Und Thomas, du blinkst und piepst ein bisschen im Hintergrund. Du bist unterwegs gerade von der Arbeit oder fährst du von der Arbeit? Du baust.
1: Nee, ich fahr zur Arbeit. Ich muss jetzt in die Nähe von Berlin.
0: Ja, und du baust große Masten für Windkraftanlagen, ne? Für die
1: Propeller. Ja, genau. Also ich bin der Polier auf der Baustelle und wir bauen die untersten 90 Meter, die werden aus Beton gebaut, bevor später die Stahlröhren oben aufgesetzt werden.
0: Wunderbar. Ich meine, selbst wenn man keine Windkraftanlage gebrauchen kann, so ein großes, so ein Rohr, so einen riesigen Turm kann man immer gebrauchen für einen Sendemast vielleicht mal.
1: Kannst du immer gebrauchen.
0: Genau, oder um eine Wäscheleine zu spannen. Deswegen muss man immer Kontakt haben.
1: Das funktioniert auch, natürlich.
0: Immer jemanden haben, der Windkraftanlagen-Türme baut. Also Thomas, du hast dir ausgesucht von Golden Earring, Twilight Zone.

0: Und jetzt entscheidet ihr es in Deutschland, was sollen wir denn lauter spielen? Golden Earring, Twilight Zone. Oder vielleicht doch Billy Idol mit White Wedding. 0722120 Golden Earring oder Billy Idol 0722120. Danke für die Vorschläge, Thomas und Magus. Gute Nacht euch beiden. Ciao, ciao.
1: Ja, gute Nacht. Danke.
2: Gute Nacht, Billy. Ciao, ciao.

Nowhere to find me. Neuheit von Tiffany Harris, Find Me. Ist Viertel 1. Vorsicht auf der A1 Hamburg in Richtung Bremen. Da brennt ein Fahrzeug zwischen Posthausen und Euthen.

0: Neuer Hit von James Blunt. Tastes Like Summer haben wir gerade in der Popnacht gehört.
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0: Die Vorschläge heute Nacht kamen aus Hessen und Nordrhein-Westfalen. Thomas aus Ibbenbüren war für Golden Earring Radar Love und Magus aus Wiesbaden, hätte gerne gehört, von Billy Idol, White Wedding. Und beides doch sehr hochgelobte Lenkradklopfer, hochdotiert. Und die Entscheidung steht jetzt hier mit dem Zünglein an der Waage an. Also 07221 2011, da schreibt gerade hier eine WhatsApp-Audio oder spricht eine WhatsApp-Audio Frank Stolz. Hallo?
2: Guten Morgen, meine Tendenz geht eindeutig Richtung Golden Earring. In diesem Sinne, mach lauter, Benny. Ciao, ciao.
0: Ich mach lauter. Twilight Zone und wackel dazu schon mit dem rechten Fuß. 5,7932%.

goldenen Earring, unser Lenkradklopfer hier in der Popnacht und noch eine Gefahrenstelle von der A8. Neunkirchen Richtung Saarlouis, da liegen Gegenstände auf der Autobahn zwischen Kreuz Saarbrücken und Heusweiler. Ihr fahrt da bitte aufmerksam, hier ist die Popnacht.

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2: Der neue Tag beginnt teils wieder mit Nebel, der sich aber schnell auflöst. Ab dem Mittag scheint dann fast überall die Sonne. In Dortmund bis 20 Grad.
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3: Die A1 Münster Richtung Dortmund ist zwischen Carmenzentrum und Schwerte wegen Bauarbeiten bis Montag früh gesperrt. Die A1 Münster Richtung Dortmund ist zwischen Carmenzentrum und Kreuz Dortmund-Unna wegen einer Fahrbahnerneuerung bis morgen früh gesperrt. Die A40 Duisburg-Essen ist zwischen Kreuz Duisburg und Kreuz Kaiserberg in beiden Richtungen bis Montag früh gesperrt. Dort werden zwei Brücken abgerissen. Die A40 Duisburg-Essen ist zwischen Kreuz Duisburg und Kreuz Kaiserberg wegen Bauarbeiten in beiden Richtungen bis morgen gesperrt. Die A42 Emscher Schnellweg Kamp-Lindfort-Dortmund ist zwischen Hernekrange und Baukau in beiden Richtungen bis Dienstag früh gesperrt. Die A61 Mönchengladbach Richtung Venlo ist zwischen Kaldenkirchen und Grenzwald wegen Bauarbeiten bis morgen gesperrt.
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4: Und die am meisten unterschätzte Höchsttemperatur in Deutschland. Auf Fehmarn bekommen wir 18 Grad im besten Fall. Hier ist die Popnacht.

Rihanna und Te Amo. Es ist jetzt 1.38 Uhr. Vorsicht bitte auf der A352 Hannover Nord, Hannover. Da laufen Tiere zwischen Flughafenstraße B522 und Engel-Bostel-Tiere auf der Fahrbahn auf der A352. Ihr fahrt ja sowieso vorsichtig, muss ich mir keine Sorgen machen. Und einschlafen geht auch nicht, vor allen Dingen, wenn es gleich lustig wird. Wer noch nichts zu lachen hatte, ich sehe da hinten letzte Reihe, ist noch ein bisschen traurig, werden wir gleich ändern mit unserem selbsternannten Comedian Johannes Schröder. Johannes Schröder ist eigentlich studierter Lehrer, nennt sich deswegen auch als Comedian Herr Schröder und hat sich natürlich als Lehrer auch überlegt, wie kann man eigentlich die Schüler ein bisschen mehr motivieren. Im Deutschunterricht beispielsweise, was kann man da für Stoff durchnehmen, damit sie nicht einschlafen in der letzten Reihe. Und da ist er auf eine Doku gekommen vom Rapper Haftbefehl. So, die mal analysiert. Was da rauskommt, das hören wir dann gleich nach Camila Cabello. Ich hoffe, es wird lustig, sonst gibt's Geld zurück.

0: geklärt. Es ist 1.42 Uhr und jetzt wird es ein bisschen lustig werden. Wie war das nochmal mit Herr Schröder? Johannes Schröder, unser Comedian, beschäftigt sich mal als ehemaliger Lehrer mit einer Netflix-Doku.
1: Die Haftbefehl-Doku bei Netflix. War sofort die Diskussion da. Wäre das nicht was für die Schülerinnen und Schüler? Damit kriegen wir sie doch, oder? Das ist doch deren Lebenswelt. Ne? Aber sollen wir den Schülern diese Welt jetzt auch noch kaputt machen? Ja, das ist doch die Frage, oder? Sollen wir uns da einmischen? Hat Schule keine anderen Beiträge sozusagen? Ich zitiere, ja, Haftbefehl. Dein Yokozuna-Sumo fick ich mit einem Pushkick. Was los, du Hurensohn? Komm wieder, wenn du Luft kriegst. Analysiere das Reimschema. Ja? Das ist interessant. Ja? Vorliegende Reimform, ne? A, B, D, D, A, Kreuzreim, umarmender Reim. Das wäre doch, das ist die Frage, ne? Das ist, diese Texte gar nicht wirklich, jetzt ohne Witz, ich will das gar nicht negativ darstellen, ne? Das eignet sich auch für kreatives Schreiben, ja? Versetz dich in die Lage des Hurensohns. Und schreibe eine Geschichte aus seiner Perspektive. Verstehst du? Ja? Nachdem diese wieder Luft gekriegt hast, nicht vorher. Das Problem ist nur, wenn wir das in dem Schulkontext einbauen, Schule kann immer nur mit Schule reagieren, das heißt immer systemisch. Ne? Und dann wird es schwierig. Ne? Ja, unterstreiche die Adjektive in grün und die Substantive in rot. Ja? Das ist dann eben so ein bisschen ne? Das ist ja, Hip-Hop mit Textmarker. Stabilo, Bruder. Ja? Das ist dann ist vorbei. Ne? Dann ist vorbei.
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0: Michael Patrick Kelly und The One. Oh, ein kultischer Song, den hat sich Tommy ausgesucht. Den sollen wir unbedingt mal ein bisschen lauter spielen hier. Hallo?
1: Jawohl, so muss das abgehen hier.
0: Ja, ja.
1: Meine Fresse wackelt ja. Der Popo. Ja. Jawohl!
0: Okay. Wenn das ausgelöst wird bei Thomas, ist alles in Ordnung. Hier ist die Popnacht mit Elena Miles.

0: Miles Smith in der Popnacht. Und Nobby, der ist in Berlin gerade unterwegs, bewacht ein Gebäude, das noch ziemlich unbewohnt ist und vielleicht auch nie bewohnt wird. Wer weiß, ne, wenn es vorher dann irgendwo eingesackt wird und jemand anderem gehört. Dann, mein lieber Norbert, wo bist du unterwegs gerade? Ich meine, wenn du es so ungefähr sagen kannst, ich meine, das Detail wollen wir ja nicht wissen, um dich nicht in eine Bredouille zu bringen.
1: Wie gesagt, ich bin in Berlin, arbeite auf einer Baustelle, die jetzt neu saniert wird und umgebaut wird.
0: Ja, und was wird da draus mal werden, wenn es umgebaut ist? Kann man das sagen?
1: Aus einem Stromanbieter wird dann das BKA.
0: Ach so, so, dann liegen die Kabel schon mal fürs BKA zumindest an der richtigen Stelle, ne?
1: Ja, in manchen Gebäuden ja.
0: Und kommt der Bau, dieser Bau voran? Oder würdest du sagen, da passiert nichts
1: in den letzten Wochen? Sag mal so, es passiert irgendwas, aber ich habe eher das Gefühl, wird wieder BER. Es war Ende 29 geplant, das ja. Ende ist, jetzt ist schon angedeutet 31.
0: Ach so, na, also wenn man so 2 Jahre nach vorne blickt und dann ist so ein Gebäude immer noch ein Junggebäude, das ist auch traurig, oder?
1: Ja, weil im Endeffekt, es wird neu saniert, von innen noch umgebaut und dann werden noch Stockwerke oben drauf gebaut.
0: Aber das klingt doch nach einem Lebensjob für dich. Ist auch gut.
1: Sagen wir mal also, so, bis zur Rente ja. ist die Baustelle noch nicht fertig bei
0: ganz,
1: mir.
0: Ganz genau, dann bewachst du das einfach mal, das, was da an Bauschutt und alles so entsteht und guckst du mal nach den Kabeln und so und dann hast du auf jeden Fall einen Job. Wir sind dann noch ein paar Nächte zusammen, mein Lieber. Das ist auch gut.
1: Ja, auf jeden
0: das,
1: Fall.
0: Das ist das Positive an der ganzen Angelegenheit hier in Deutschland.
1: Seit über einem Jahr bin ich im Nachtdienst. Also, siehst du? Da höre ich dann immer wieder mal, wenn ich Nachtdienst hier habe.
0: Freut mich. Also, dann halte durch und ich spiele deinen Lieblingssong. Ciao, Norbert, nach Berlin.

0: 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Es ist 2 Uhr.
1: Die Nachrichten mit Ronald Lessig. Guten Morgen.
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1: Die Verbraucherzentrale warnt, dass Kunden von PayPal Opfer einer neuen Betrugsmasche werden könnten. Betrüger würden per Mail versuchen, Daten abzugreifen und Geld abzubuchen. Annika Honnef berichtet.
2: Die Mails machen ordentlich Zeitdruck. Man soll den Status seines PayPal-Kontos checken und die Zugangsdaten bestätigen innerhalb von 24 Stunden. Ansonsten wird angeblich das Konto gelöscht. Der Betreff der Mail ist laut Verbraucherzentrale immer gleich: PayPal neue Anmeldung erkannt. Es gibt aber auch ein paar klare Hinweise, dass das Phishing-Nachrichten sind. Die Absenderadresse sieht unseriös aus und im Text steht nicht der eigene Name.
1: Bundeskanzler Merz hat der Ukraine bei seinem Besuch in Kiew weitere Militärhilfe von rund 1 Milliarde Euro zugesagt. Damit sollen vor allem Drohnen hergestellt und Lücken in der ukrainischen Flugabwehr geschlossen werden. Auch während des Besuches von Merz hat Russland Kiew angegriffen. Zum Oktoberfest in München sind in diesem Jahr so viele Menschen gekommen wie noch nie. 7,4 Millionen. Der Wiesn-Chef zeigt sich zufrieden.
3: Es ist nun mal ein super Fest und das spricht sich rum. Das ist auf der Bucketlist von vielen Menschen auf dieser Welt und da muss man halt einmal gewesen sein.
1: Schattenseiten der Bilanz waren unter anderem 80 Sexualdelikte. Und auch das ist noch Thema. Das Familienticket der Deutschen Bahn soll ab November dauerhaft angeboten werden. Mit dem können Familien für knapp 100 Euro inklusive ICE-Reservierung fahren. In Bonn wird darüber nachgedacht, beim städtischen Theater massiv zu kürzen. Die gesamte Schauspielsparte steht nach Informationen aus der Stadtverwaltung auf der Kippe. Die Linke zieht gegen Wirtschaftsministerin Reiche vor das Bundesverfassungsgericht. Laut dpa will die Partei, dass ein Instagram-Video gelöscht wird. Darin warnt die CDU-Politikerin, die Linke sei gefährlich für den Investitionsstandort. Die deutsche Fußballnationalmannschaft hat in der Nations League in Griechenland 0:0 gespielt. Torwart Jonas Urbich zeigte sich zuversichtlich, dass in den nächsten Spielen Tore fallen.
4: Wenn wir uns damit wieder belohnen, dann glaube ich, wird jeder schreiben, ein souveräner Auftritt der deutschen Nationalmannschaft. So ist es jetzt ein Unentschieden geworden und zum Glück geht es ja im November weiter und da wollen wir dann gewinnen.
1: Im November spielt Deutschland gegen Serbien und die Niederlande, bevor es möglicherweise ins Viertelfinale geht. Und das war WDR aktuell. Das Wetter in Nordrhein-Westfalen: in der Nacht klar bei 12 bis 4 Grad, tagsüber überall sonnig, dazu in Minden bis 20 Grad, in Hilden bis 21 und in Kerpen werden 22 Grad erreicht. Auch am Dienstag sonnig bis 24 Grad, am Mittwoch erst sonnig, am Abend regnerisch bis 23 Grad. Die Zeit, es ist 2:03 Uhr.
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5: Die A1 Münster Richtung Dortmund ist zwischen Carmenzentrum und Kreuz Dortmund-Unna wegen einer Fahrbahnerneuerung bis morgen früh gesperrt. Die A40 Duisburg-Essen ist zwischen Kreuz Duisburg und Kreuz Kaiserberg wegen Bauarbeiten in beiden Richtungen bis morgen gesperrt. Die A42 Emscher Schnellweg Kamp-Lindfort-Dortmund ist zwischen Hernekrange und Baukau in beiden Richtungen bis Dienstag früh gesperrt. Die A61 Mönchengladbach Richtung Venlo ist zwischen Kaldenkirchen und Grenzwald wegen Bauarbeiten bis morgen gesperrt.
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6: Mit Ben Streubel, und ich hatte ja so ein paar Nächte Zeit, mal das PPPPP, das perfekt fantastisch polierte Popnacht-Package vorzubereiten. Habe auf dem Boden gekniet, viele Nächte, und es geputzt und es strahlt jetzt hier neben mir. Möchtet ihr euch ein Popnacht-Package verdienen? 07221 2011 ist eigentlich eine ganz gute Ziffernfolge dafür. 07221 2011. Freue mich, eure Stimme zu hören gleich.
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